0: Ich würde mir psychologische Hilfe suchen. So, weil ich einfach vom Kopf her im Moment ein bisschen, ja, wie wir sagen, in der Spur bin damals und so. Würdest du deswegen mich verurteilen?
1: Als dein bester Freund, dem du das gerade mitgeteilt hast.
0: Als guter Freund, nee, als
1: Als
0: bester,
1: ein
0: als
1: guter
0: einmal guter.
1: Freund, da würde ich erst mal
0: Genau.
1: sagen, Mensch, Nico, erzähl mal, davon wusste ich ja noch gar nichts, dass es dir nicht so gut geht. Wie lange geht es dir denn schon nicht gut? Ich finde das klasse, dass du dir da Hilfe suchst. Aber mich würde es natürlich neugierig machen, weil ich sehr empathisch bin und eigentlich meine Antennen ausgefahren hätte und schon eigentlich Wochen, Monate vorher spüren würde, irgendwas stimmt nicht. Aber das ist nicht immer der Fall. Da darf man sich nicht drauf verlassen. Nichtsdestotrotz, na klar, würde ich es befürworten.
0: Okay. Ja, also es ist schon längere Zeit so, weil es steht im Moment viel auf dem Spiel, sage ich mal. Ja, also vom Kopf her kriege ich es nicht mehr hin. Freitag zum Beispiel, bin ich innerlich so ein bisschen durchgerät und habe mir dann auch selber gesagt, ja, bis hierhin und nicht weiter. Also jetzt muss das passieren, weil sonst irgendwann, ja, drehe ich äußerlich auch mal vielleicht durch. Das geht nicht.
1: So, du hast jetzt schon einen Therapieplatz oder bist du gerade dabei, einen zu finden?
0: Nee, nicht einen Therapieplatz, sondern nur einen Psychologen zu sprechen.
1: Ach so, ja, wie nennt sich das dann?
0: Genau, ja. Ja, also, ja, okay, wenn man das auch Therapieplatz nennt, dann ist das das gleiche im Endeffekt. Hast du schon recht, aber das ist ambulant, nicht stationär. Da
1: Okay.
0: sieht so aus, ne?
1: Und wann steht der
0: Genau.
1: Termin an
0: Ja.
1: oder hast du den schon?
0: Nee, da muss ich noch einen Termin auf jeden Fall machen. So.
1: Wie, du hast
0: Ja.
1: einen? Ach so, ich dachte, du hättest schon längst.
0: Nee. Genau, das ist ja das Problem, weil ich erstmal, also bis man überhaupt einen Termin kriegt, das dauert ja alles. Aber ich habe, deswegen brauchte ich ja von dir so den Rat, ich habe da mit einem guten Freund darüber gesprochen und naja, jetzt ist halt das Ding, ich wurde von ihm verurteilt, in dem Fall, dass er sagt, ja, sorry, mit solchen Menschen kann ich nichts anfangen.
1: Das sagt er, mit solchen Menschen kann ich nichts anfangen. Mit was
0: Ja.
1: für Menschen?
0: Genau, und da die Frage konnte ich nicht mehr stellen, weil ich schon blockiert war. Ich bin direkt blockiert worden. Also ich kann auch nicht mehr anrufen. Ich habe versucht, ihn anzurufen, weil auf WhatsApp war ich blockiert. Blockieren ist mir gar nicht mein Stil. Und ja, war echt blöd. Ja.
1: Okay, das war seine Reaktion. Was ist jetzt deine Reaktion auf die Aktion von ihm?
0: Ja, muss ich so hinnehmen, ne? Also klar ist es traurig, weil ich ihn auch schon länger kenne. Also wir kennen uns nicht erst seit kurzem, sondern seit der Schulzeit.
1: Nachvollziehbar.
0: Ja, genau. Also das ist schon echt traurig. Also das macht es nicht einfacher.
1: Ändert das was an an deinem Vorhaben?
0: Nein, da tut das auf jeden Fall nichts. Nein, nein, nein, um Gottes Willen.
1: Das heißt, du
0: Nein, nein.
1: bleibst bei dir und entscheidest dich für das, was du für richtig hältst.
0: Genau, richtig. Ja.
1: Das ist doch super. Ist doch klasse.
0: Das, ja, das schon. Deswegen habe ich ja gefragt, ob du, wenn du irgendwer gute Freundin wärst, ob du das genauso dann siehst wie ich oder ob du das auch so sehen würdest wie er. So.
1: Naja, du musst das, was du für richtig hältst, immer von dir selbst, von deiner eigenen Überzeugung, von deiner eigenen Stimme abhängig machen und nicht von dem, was von außen kommt. Von außen kommen ganz viele verschiedene Meinungen und verschiedene Sichten. Jeder hat da so seinen ganz
0: Ja.
1: eigenen Blick auf die Welt und auf das, was, weißt du, und viele, die dich kennen, die stört es auch, wenn du von der Norm abweichst, wenn du plötzlich dich veränderst, wenn du plötzlich was ändern willst, wenn du plötzlich irgendwie ein Problem hast und so weiter. Das irritiert manche Leute. Wir sind so, glaube ich, ziemlich stark gewohnt, immer das Gleiche zu erleben. Weißt
0: Ja,
1: du?
0: richtig, das
1: So
0: stimmt.
1: Gewohnheit.
0: Das stimmt.
1: Und wenn jemand dann mal was plötzlich
0: Ja.
1: anderes macht, jemand kommt mit einem neuen Outfit, dann heißt es gleich, Gott, was hast denn du da an und so weiter. Total,
0: Ja.
1: ein Mensch, der dich noch nie getroffen hat, der würde das niemals zu dir sagen.
0: Das
1: Weil der
0: ist wohl
1: kennt dich ja
0: wahr,
1: gar
0: ja.
1: nicht anders. Das heißt, dem würde diese Veränderung gar nicht auffallen. Der kennt dich ja nur mit der Veränderung.
0: Genau, der kennt mich in dem Fall nur mit dem Kleidungsstil, den er gesehen hat. Ja.
1: So, und die
0: Genau.
1: Veränderung, die du jetzt vorhast, die ist wichtig für dich, für deine Gesundheit, für deine Zufriedenheit. Und deswegen geh diesen Weg.
0: Ja.
1: Und wenn er irgendwann zurückkommt, dann musst du selber entscheiden, ja, wie geh ich jetzt damit um? Ist das ein Freund, mit dem ich durch dick und dünn gehen kann? Oder ist das ein Freund, der, wenn es ein bisschen schwierig wird, sich aus dem Staub macht und will, dass ich selber irgendwie zurechtkomme?
0: Ja, naja, ja, deswegen habe ich ja gefragt, weil es hat mich schon so verunsichert, wo er jetzt einfach mal so, ja, wo ich jetzt auch gleich mal den Kontakt abgebrochen hat.
1: Das obwohl ist sehr ich mir traurig. Anwerben, ja, das ist sehr traurig. Ja, aber damit bist du nicht ja. allein. Dieses Phänomen habe ich schon sehr häufig beobachtet, Nico. Ich wünsche dir alles Gute. Danke für den Einstieg in diese Sendung. Und sag mir Bescheid, sobald du dann deine ersten Stunden hattest, wie es war, wie die Sympathie zwischen dir und der Psychologin oder dem Psychologen ist. Das würde mich mal interessieren.
0: Ja, mach ich.
1: Dir alles Gute, bis bald. Also, ciao.
0: Dir auch, bis bald. Ciao.
1: So, anrufen dürft ihr vom Handy und vom Festnetz. Die Sommerpause ist rum. Es ist der 17. August. Guckt mal aufs Handy. Und wenn ihr sagt, ja, das Datum stimmt, dann greift zum Telefon und ruft an. So, wir gehen in die nächste Leitung und da schauen wir mal, wer auf uns wartet. Da wartet wer, muss man gerade gucken, mit der Endziffer 6-0. Guten Abend, wer da, woher?
2: Guten Abend, hier ist Pierre aus Gerolstein.
1: Pierre aus Gerolstein, kennen wir uns schon? Ja. Haben wir schon mal telefoniert?
2: Ja, wir hatten schon mal telefoniert. Ja, ist länger her.
1: Ist länger her, ne? Aber der Name hat mir doch noch was gesagt. Freue mich, Pierre, schön, dass du da bist. Was bringst du mit für ein Thema? Was beschäftigt dich zurzeit?
2: Ich wollte mich einfach sehr großes Danke sagen für die vielen Einsatzkräfte derzeit wegen den Bränden in Deutschland, auch sprich Grenze, Belgien, Hohes Venn, Fürstenwald, was auch bei uns oben bei Aachen, Düren in der Ecke war. Dafür wollte ich einfach Danke sagen den Kräften.
1: Das ist doch klasse. Das ist auch wichtig, denn den Leuten, die Leute sind ja auch wichtig, ne? Die brauchen wir, die sich da einsetzen. Ich habe gehört, sehr viel Trockenheit, ne? In den letzten Tagen, Wochen und so weiter. Es kommt fast nichts runter. Die Pegel vom Rhein, ich habe heute irgendwas gelesen, der Rhein rekordtief. Also es ist wirklich erschreckend, ne? Machst du dir da persönlich eigentlich Sorgen bezüglich der Umwelt oder sagst du irgendwie, ach, das ist halt dieses Jahr mal so und das wird die nächsten Jahre auch wieder besser. Wie siehst du das?
2: Ich mache mir große Sorgen eigentlich. War 2021 auch an der Flut. An der A habe ich unten geholfen, wo die A, sag ich mal, anfängt, bei Adorf, Schuldinsult, da unten. Ein bisschen an der Freizeit geholfen. Wenn ich jetzt die ganze Dürre derzeit sehe und die Ernteausfälle bei den Bauern, wenn die Dürre weiterhin anhält, da ich viele Bekannte habe, die aus der Landwirtschaft kommen, sag ich mir, was wollen die Bauern demnächst, sag ich mal, das Wintergetreide, wie das sich nennt, säen, wenn kein Regen fällt?
1: Ja, stimmt. Oh, verzeih ich. Ich wollte natürlich Klima und Umwelt sagen, nicht nur Umwelt. Also siehst du denn für Klima und Umwelt die nächsten Jahre eher ein besseres Zeichen oder siehst du eher ein nicht so gutes?
2: Schlecht.
1: Schlecht. Warum schlecht? Schlecht. Warum?
2: Ja, weil wenn man sieht, sag ich mal, was an der A zwar vieles bewegt worden ist, auch durch die Helfer vor Ort, aber trotzdem zum Beispiel jetzt Leute wieder so nah wie möglich an die A wieder bauen wollen, dann denkt man, Leute, ist das nicht eine Warnung mal gewesen, auch wenn nur alle vielleicht 100 Jahre so ein Extremhochwasser kommt und sieht dann jetzt, ja, wenn man das damals oder sonst die Brände sieht in Australien wie vor ein paar Jahren, dann denkt man, sagt man sich einfach, das ist weit weg, das betrifft uns dann nicht. Mhm. Los, wenn das jetzt, sag ich mal, vor der eigenen Haustür ist, sag ich mal, Gerolstein ist. Ja, gestern kam die Warnung bei uns. Rauchschwaden ziehen vom Hohen Venn über uns bis Trier runter. Luftlinie dann vom Hohen Venn bis Trier. 50, 60 Kilometer Luftlinie. Dann denkt man, ja, man kann nicht mehr ausweichen dann.
1: Also schlussfolgere ich aus deinen Gedanken, dass du dir Sorgen darum machst, dass sowas bald, was heißt bald, aber dass sowas wieder passieren kann. Vielleicht sogar nicht erst in 100 Jahren, sondern vielleicht in den nächsten Jahrzehnten. Und daher findest du es gefährlich, sag ich mal, oder grob fahrlässig da an diesen Stellen wieder zu bauen, sagst du?
2: Ja, zum Beispiel an der A.
1: Gut, das ist jetzt, das ist ja das, aber ich, die Frage war ja eher darauf ausgerichtet, für wie wahrscheinlich hältst du, dass das Klima sich jetzt nicht bessert in den nächsten Jahren? Und welchen Einfluss haben wir darauf? Was können wir da jetzt aktiv tun? Was kannst du tun? Was kann ich tun?
2: Ich denke mal, wir müssten bewusster umgehen, sag mal, mit unseren Lebensmitteln oder mit Wasser, ein kostbares Gut. Also ich denke mal, die nächsten, sag ich mal, hoffentlich nicht, die nächsten Kriege werden für mich vielleicht wegen Wasser geführt, nicht mehr wegen Öl, sondern wegen Wasservorräten.
1: Ich habe mal, du weißt ja, dass ich die Sendung eigentlich immer mit einem Thema mache, ne? Außer jeden zweiten Montag oder montags immer die offene Runde. Da gibt es dann immer freie Wahl. Und wir hatten mal das Thema Klima. Was können wir für den Klimaschutz tun? Und weißt du, was die Leute geantwortet haben in der Sendung? Zwei Sachen. Mhm. Beim Zähneputzen das Wasser nicht laufen lassen. Und beim Einkaufen keine Plastiktaschen kaufen. Und Strohhelme gibt es ja sowieso nicht mehr. Reicht das schon, um unser Klima zu retten? Weil das waren die einzigen zwei Sachen, die häufig genannt wurden.
2: Ach so, wegen einem halben Liter Urin, 10 Liter Wasser hinterher spülen, ist für mich Luxus bald.
1: Luxus, okay.
2: Luxus, ja.
1: Was müsste denn noch passieren, abgesehen von Plastiktaschen beim Einkaufen zu verzichten und beim Zähneputzen kein Wasser zu verschwenden? Was müsste wirklich noch passieren, damit wir mehr fürs Klima machen?
2: Bisschen bewusster leben. Sag mal, wir leben im Konsum. Sag mal, wir haben durch die Supermärkte haben wir alles noch vorrätig. Mhm. Wir beschweren uns höchstens, wenn die LKWs dann sonntagsabends schon auf der Straße sind. Einerseits die unsere Supermärkte beliefern. Und wenn man im Supermarkt etwas nicht vorrätig hat, sind wir dann am Jammern. Auch, ich sag ja, wir jammern auf sehr hohem Niveau, finde ich.
1: Okay.
2: Ich sag ja, ich wollte eigentlich nur Danke sagen den ganzen Helfern, auch die drumherum irgendwo schon. Ich habe jetzt eben noch einen Post, der aktuell ist beim WhatsApp von Bekannten gehabt, die auf belgischer Seite wohnen, wo ich auch 10 Jahre gewohnt habe, wo dann Landwirte angesprochen werden oder Fuhrunternehmer, die irgendwo Wasser transportieren können oder sonst wo helfen möchten, dass sie da und da sich hinwenden können für da weiter.
1: Oh, jetzt ist er rausgeflogen. Ich habe nichts gemacht. Bist noch da? Nein. Pia, aber ich bin froh, dass die Message, deine Botschaft angekommen ist. Danke dir für deinen Anruf und dir noch einen schönen Abend, falls wir uns nicht mehr hören. Oh, jetzt ruft er doch nochmal an. Pierre, dann danke ich dir auf jeden Fall für deine Botschaft und wünsche dir noch einen schönen Abend.
2: Danke gleichfalls.
1: Bis bald, mach's gut. Ja.
2: Bis dann, ciao.
1: So, anrufen dürft ihr auch vom Handy und vom Festnetz die Nummer zu mir ins Studio. So, jetzt gehen wir in die nächste Leitung. Ich bin ein bisschen irritiert. Ich weiß nicht, ob ihr auch gerade eine andere Nummer auf dem Ohr habt als ich, aber boah, scheint hier was umgestellt worden zu sein. Wir gucken mal, wen haben wir in der nächsten Leitung? Bei mir ist Hakan aus Heidenheim. Hakan, grüß dich.
3: Ja, hi, grüß dich, Daniel.
1: Hallo, alles gut soweit?
3: Jawohl, bei dir, hoffe ich auch. Sommer gut rübergebracht.
1: Frisch aus dem Urlaub zurück, natürlich geht's mir da gut. Die Frage ist, wie lang?
3: Der Urlaub hätte man gar nicht gehen müssen, so heiß wie es war oder immer noch ist. Gell?
1: Was meinst du bitte?
3: In Urlaub hätten wir gar nicht mehr gehen müssen, so heiß wie es war oder immer noch ist hier in Deutschland.
1: Es ist ja, ich, auf der einen Seite ist das gut, weil ich habe mir super viele Sommerklamotten gekauft und ich würde sie gerne noch ein paar Tage tragen. Letztes Jahr habe ich mir auch Sommerklamotten gekauft, kam zurück, es war exakt noch eine Woche warm, danach war es kalt. Und ich habe die jetzt ein Jahr lang im Schrank gehabt, konnte nichts davon anziehen und freue mich jetzt wieder, schöne, lockere, luftige Leinenklamotten anzuhaben.
3: Ja,
1: das ist sehr angenehm.
3: Total.
1: Aber ja, ich gebe dir recht. Es ist ein bisschen warm. Hakan, erzähl, was bringst du mit für ein Thema? Was beschäftigt dich zurzeit?
3: Ja, was beschäftigt mich? Also ich konnte mich jetzt dem Vorredner eigentlich nur anschließen. Was er gemeint hat, natürlich, wir leben im Überfluss. Absoluter Überfluss. Auch das mit dem Umwelt, mit dem jetzt Brände und allgemein alles, das macht mir auch zu schaffen, ehrlich gesagt, weil ich ja selber Kinder habe. Und ich überlege mir so, wir jammern und motzen jetzt, wie es gerade so läuft. Aber was machen unsere Kinder in 40, 50 Jahren? Das macht mir manchmal Sorgen.
1: Was machen unsere Kinder in 30, 40 Jahren?
3: Genau.
1: Hast du schon Kinder?
3: Ja, ich habe 3 Kinder, ja.
1: Ach, schön. Wie alt sind die jetzt?
3: Knapp 16, 12 und 9.
1: Ach, das sind die ja schon 30, 40 in 30, 40 Jahren.
3: Genau. Wenn die mal dann später noch groß sind, dann was haben die für Schwierigkeiten oder Probleme, die wir jetzt nicht bewältigen oder bewältigen können werden?
1: Was glaubst du, welche Probleme deuten sich jetzt schon an, die du in 30, 40 Jahren als groß siehst, die jetzt aber schon am Wachsen sind?
3: Wenn ich das jetzt nur pessimistisch sehe, leider, dann jede Art von Umweltkatastrophen.
1: Umwelt, okay.
3: Jede Art von Wirtschaftskrieg.
1: Wirtschaft?
3: Und,
1: ja.
3: Und allgemein Krieg, allgemein Krieg. Kriege.
1: Warum so negativ? Also Umweltkatastrophe, Wirtschaftskrieg, ja. Das ist ja alles immer so, ja, mit dem Zusatz ins Negative. Warum?
3: Ja, leider. Ja, weil wenn ich die letzten Jahre zurückspule, viel Gutes ist ja nicht passiert auf der Welt.
1: Warum siehst du das so?
3: Ja, man verfolge mal die Nachrichten eigentlich nur.
1: Richtig. Und sind Nachrichten dafür bekannt, über positive Dinge zu berichten oder über das, was gerade in der Welt passiert?
3: Natürlich. Schlechte Nachrichten, Schocknachrichten verkaufen sich natürlich besser und sind interessanter für alle. Wenn alles gut ist, ist ja langweilig. Das interessiert ja eigentlich wenig Leute. Aber wir spüren es ja alle selber. Jetzt zum Beispiel Alltag, Leben, wie alles teurer wird. Man hört, wie viele Arbeitsplätze abgebaut werden, jetzt speziell in Deutschland.
1: Aber man hört nicht, wie viele Menschen heute von einem anderen Menschen gerettet wurden. Man hört nicht, wie viele Menschen sich eingesetzt haben für ältere Menschen, für Kinder. Ja. Das hört man ja alles nicht, aber es passiert trotzdem tagtäglich.
3: Genau. Leider, ja. Das hört man nicht. Wie gesagt, gute Nachrichten sind nicht so interessant wie böse oder schlechte Nachrichten.
1: Aber wer entscheidet denn darüber, welche Nachrichten du dir anhörst?
3: Ich glaube, das ist die Menschheit selber. Das hat sich so eingeschlichen.
1: Die Menschheit? Oh Gott, aber ich rede doch nur von dir. Ich rede doch gar nicht von der Menschheit. Entscheidest du selbst oder zwingt dich jemand, das zu gucken?
3: Aber ich habe in meinem Umfeld jetzt auch keine Leute, der hat den gerettet oder so. Man hört nur, da ist jetzt in eine Firma pleite gegangen oder guck mal, das ist schon wieder teurer geworden. Und wenn es so weitergeht mit dem Krieg oder mit Putin oder so, man hört ja nur eher solche Sachen, also in meinem Umfeld jetzt. Da gibt es vielleicht den einen oder anderen, wo sich so über andere Sachen Gedanken macht oder positive Sachen Gedanken macht. Aber ansonsten, wenn ich so mit Leuten rede, die jetzt Haus, Hof und Schulden haben, die machen sich halt Sorgen um die Zukunft oder für die Zukunft.
1: Gut, aber wenn deine Freunde oder dein Umfeld die gleichen Nachrichten konsumiert wie du, dann wundert es mich nicht, dass die genauso negativ eingestellt sind.
3: Ja. Und das ist ja auch Arbeitskollegen. Ich weiß jetzt nicht, wer welche Nachrichten hat. Wir fragen uns nicht gegenseitig, was jetzt die Informationsquelle ist, aber ist ja alles bekannt und bewusst.
1: Ja, das ist nicht einfach auf jeden Fall.
3: Aber wenn das jeden Tag 100 Menschen in der Ukraine sterben, ist ja egal, wo die Nachricht herkommt. Es sterben jeden Tag 100 Menschen oder mehr in der Ukraine oder in Russland, zum Beispiel jetzt.
1: Und weltweit gesehen sogar noch viel, viel mehr.
3: Genau. Wir reden jetzt unmittelbar von unserer Nähe. Deswegen sage ich ja, sind unsere Sorgen größer geworden, nicht kleiner. Weil, warum so pessimistisch? Ja, weil weltweit viele Sachen passieren, aber nicht gute Sachen.
1: Mhm.
3: Wenig gute Sachen.
1: Pia hat auch gerade was Interessantes gesagt, nämlich je näher es ist, umso mehr irgendwie macht das was emotional mit uns und je weiter es weg ist, umso weniger hat das irgendwie Belang. Ist das für dich auch so? Spielt das für dich weniger eine Rolle, wenn am anderen Ende der Welt was passiert?
3: Nein, die Auswirkungen werden kommen. Jetzt nicht unmittelbar, aber die werden kommen. Früher oder später.
1: Was kannst du denn selbst dafür machen, für dein Leben, um daraus zu lernen oder daraus was Gutes zu machen, dich davor zu schützen oder wie auch immer?
3: Also ich selber für mich weniger. Ich versuche halt meine Kinder in die richtige Richtung zu lenken, wenn es geht.
1: Das ist spannend. Wenn du mit deinen Kids, 16 haben die, sind die Ältesten, ne? Hast du gesagt, glaube ich.
3: Ja.
1: Die sind ja schon junge Erwachsene. Also das geht ja auf jeden Fall in die Richtung, dass die selber schon Entscheidungen treffen für das, was sie so machen wollen. Aber, und so, ne?
3: So Sachen zum Beispiel jetzt nicht verschwenderisch sein, bei uns wird zum Beispiel kein Essen mehr geschmissen. Mhm. Es wird nichts gekauft, was sie nicht wirklich brauchen. Solche Sachen.
1: Also Werte.
3: Werte.
1: Werte vermittelt.
3: Respekt älteren Menschen gegenüber. Hilfsbereitschaft. Wenn wir sind irgendwo unterwegs, irgendeine Oma braucht Hilfe oder irgendjemand ist gestürzt. Die Kinder wissen genau das. Früher bin ich allein hingerannt, jetzt senden meine Kinder mit mir mit hin. Ah, cool. Weil sie das so von mir gelernt bekommen haben. Solche Sachen kann ich beeinflussen. Aber ich kann jetzt keinen Waldbrand in Kanada aufhalten. Das können wir jetzt nicht.
1: Das kannst du nicht, nee. Gibt es etwas, das du, was dich ein bisschen ärgert, weil du es deinen Kids eigentlich vermitteln wolltest, aber es bei den Ältesten gerade nicht hingekriegt hast?
3: Was mich ärgert? Ja, also, du meinst jetzt, was ich nicht geschafft habe, meinen Kindern beizubringen, meinst du das so, oder?
1: Ja, also, was heißt nicht geschafft hast, aber dass du einfach sagst, ja, hätte ich mir einfach ein bisschen mehr gewünscht. Ich dachte, dass ich ihnen das gut vorgelebt habe oder ich dachte, dass ich ihnen diese Werte gut vermittelt habe, aber leider hat das noch nicht so ganz gefruchtet. Was nicht heißt, dass das nicht irgendwann durch das Leben entsteht, durch die Erfahrungen, die sie sammeln werden. Du weißt ja, wie Kids manchmal sind. Wir sind und bleiben immer Kinder für unsere Eltern, auch heute noch.
3: Ja.
1: Wenn du mit ihnen telefonierst oder so, wirst du vielleicht mal hören, nein, das musst du anders machen, Hakan. Und du sagst dann, ich bin jetzt schon erwachsen, ich treffe meine eigenen Entscheidungen.
3: Also meine Kinder, die wachsen schon in die richtige Richtung. Natürlich machen sie ihre Fehler, müssen sie ja. Also auf Deutsch gesagt, auf die Schnauze fallen, es schadet nie. Man muss schon mal richtig auf die Schnauze fallen und dann draus lernen halt, nicht den gleichen Mist wieder bauen oder sich stetig im Positiven erweitern halt.
1: Wenn du mit deinen Kids über die Zukunft redest, redest du da auch durch diese Brille der vielen Umweltkatastrophe, Wirtschaftskrieg oder was machst du ihnen Hoffnung für diese Zukunft?
3: Genau. Diese schlechten Sachen, diese wahren schlechten Begebenheiten, die rede ich halt mit meinen Altersklassen und mit meinen Arbeitskollegen. Aber das trage ich nicht an meine Kinder ran. Ich versuche grundsätzlich immer positiv zu sein und sie auch für die Zukunft immer positiv einzustellen. Ich kann ja nicht sagen, ihr braucht das und das nicht mehr machen, weil die Welt sowieso irgendwann mal untergehen wird. Also wenn man so anfängt, dann braucht keiner von uns weiterleben.
1: Aber irgendwo ist ja beides wahr, ne? Das, was du mit deinen Kollegen besprichst, ist die Wahrheit, aber das, was du mit deinen Kids besprichst, ist ja auch die Wahrheit. Das eine ist der positive Blick, das andere der eher pessimistische Blick auf die Welt. Aber ich frage mich, wo ist Hakan? Ist Hakan irgendwo dazwischen mit seinem Weltblick oder ist er doch tendenziell eher bei seinen Kollegen? Wo bist du privat mit deinem Blick?
3: Ich bin irgendwo dazwischen. Okay. Ich bin in der Mitte. Anders geht's ja gar nicht.
1: Was fühlt sich denn besser für dich an?
3: Ich selber bin grundsätzlich immer positiv eingestellt, aber ich kann halt die schlechten Sachen nicht ausblenden. Wie viele Menschen ja auch. Ich merke zum Beispiel jetzt, viel mehr ältere Menschen suchen in Mülleimern Essen. Pfandflaschen oder Essen oder irgendetwas. Das gab es früher auch schon, aber nicht so viel wie jetzt, zum Beispiel jetzt. Mhm. Nur ein kleines Beispiel am Rande. Oder irgendwelche Tafelladen. Ich sehe, früher, da standen mal 5 Leute oder 10 Leute an, jetzt stehen da bis zu 100 Leute in der Reihe.
1: Bei was? Bei Tafel.
3: Bei Tafel, ne? Bei Tafel, ja, genau. Das macht mir viel zu denken, viel.
1: Ja, stimmt. Und andererseits?
3: Ich merke selber beim Einkaufen, für 100 Euro kriegst du den Laden nicht mehr, den Wagen ja nicht mehr voll, schon lange nicht mehr.
1: Nein. Früher haben 50 gereicht. Bitte.
3: Genau, früher haben Leute irgendwie wahllos Sachen in den Einkaufswagen reingeschmissen, die sie gebraucht haben oder nicht. Und jetzt sehe ich viel mehr, wie Leute auf die Preise schauen, sich Sachen durchlesen, abwägen, ob sie das wirklich brauchen oder nicht. Das gehört jetzt wieder zum Islamistischen, aber ist halt so.
1: Eine Sache würde mich noch interessieren, dann würde ich weiterziehen. Ich würde gerne wissen, was rätst du deinen Kindern, wie sie beruflich oder karrieremäßig am besten aufgestellt sind für diese unbekannte Zukunft?
3: Meinst du jetzt Jobtipps oder wie meinst du das jetzt?
1: Das, was man sich so vorstellt, was man sich so wünscht. Ne? Unsere Eltern hatten ja auch so eine Vorstellung, oh, der Hakan, der muss Arzt werden oder Professor oder Anwalt oder sowas. Ja. Weißt du, so irgendwas mit Sicherheit und viel Geld.
3: Ja.
1: Hast du das auch für deine Kids oder sagst du eher, Kinder, macht, was ihr wollt? Oder was hast du da für eine Vision?
3: Also mal im Spaß, mal im Ernst sage ich immer, wenn ihr deutsche Beamte seid, habt ihr ausgesorgt.
1: Wollen sie das?
3: Die schauen sich das halt an, gell? Finden es manchmal lustig, wenn man da irgendwo ein Auto anmelden geht oder abmelden geht und die Tante sitzt da am Schalter und hat die Ruhe hinweg. Wenn wir so arbeiten würden bei mir bei der Arbeit, dann dann würde es aber krachen, aber richtig. Ich finde es gut. Also, was heißt deutscher Beamter? Man muss ja nicht jetzt Lehrer werden oder Polizist oder irgendwas. Gibt es ja genug Jobs in der Verwaltung oder beim Staat selber.
1: Wie viele von deinen sind jetzt 16? Zwei oder wie viel?
3: Eine wird 16, ja.
1: Eine wird 16. Weißt du, was sie werden möchte?
3: Sie hat mal was von Arzt und so weiter geschwätzt, aber die Noten sind nicht so gut, dass es in die Richtung geht.
1: Vielleicht gibt es was anderes, was aber in die ähnliche Richtung geht.
3: Was ich denen absolut nicht empfehle, ist, irgendwo in die Industrie zu gehen. Weil diese Arbeitsplätze werden irgendwann mal, glaube ich, mehr oder weniger abgeschafft oder nicht mehr lohnenswert sein.
1: Durch Automation oder wie?
3: Genau, komplett. Okay. Also da die Finger weg.
1: Was machst du beruflich, Hakan?
3: Ich bin in der Industrie.
1: Ach so, leider. Du sprichst aus eigener Erfahrung, okay.
3: Ich sehe es ja. Wir waren zum Beispiel jetzt 3,5, knapp 4.000 Mitarbeiter. Wir sind jetzt geschrumpft auf 2.500. Und man weiß nicht, was in den nächsten 5 bis 10 Jahren passiert.
1: Also, wie alt bist du jetzt? Würde mal schätzen, du bist jetzt so Ende 40? Oder wie alt bist du jetzt?
3: Ich bin jetzt 46.
1: 46, okay. Also Ende, ja. Okay. Glaubst du, du wirst den Job noch bis zur Rente machen?
3: Mit viel Glück, ja. Mit viel Glück.
1: Macht er dir Spaß?
3: Nein.
1: Was würde dir Spaß machen?
3: Mit Menschen. Irgendwas mit Menschen so.
1: Ach, arbeitest du da allein oder was? Bist du da nicht mit Menschen?
3: Nein, wir haben halt mehr mit den Maschinen zu tun. Aber ich meine so Menschen, so Berufe, so soziale Berufe würden mehr Spaß machen.
1: Ich bin mal gespannt, in welche Richtung deine Kids
3: wahrscheinlich weniger, aber genau.
1: Hakan, dir alles Gute. Vielen Dank für deinen Anruf.
3: Ich danke auch.
1: Schönen Abend dir. Bis bald.
3: Mach's gut.
1: Bis dann. So, anrufen dürft ihr vom Handy vom Festnetz. Offene Runde. Heute kein festes Thema. Es ist Montag, der 17. August und wir sind wieder zurück aus der Sommerpause. Was heißt wir? Ich. So, wen haben wir denn als nächstes? Da haben wir wen mit der Endziffer 58. Guten Abend, wer da woher?
4: Hallo?
1: Hi, wer da woher?
4: Daniel, hier ist Jimmy Barelli.
1: Jimmy?
4: Ja, Barelli.
1: Aus dem Zirkus?
4: Aus dem Zirkus, wie geht's dir?
1: Jimmy, ich freue mich, dass du da bist. Geht es dir gut?
4: Ja, wenn ich dich höre, geht's mir immer gut.
1: Wo seid ihr heute unterwegs?
4: Von Frankfurt nach Wiesbaden.
1: Jetzt geht's nach Wiesbaden. Schön.
4: Ja, und da hoffe ich ja, dass du mich endlich besuchen kommst.
1: Was ist das nächste, nach Wiesbaden kommt?
4: Regensburg.
1: Na gut, dann nehme ich lieber Wiesbaden. Regensburg ist dann doch nochmal eine Ecke weiter. Schön. Ja. Jimmy, was nimmst du mit? Was bringst du mit als Thema? Was beschäftigt dich denn zurzeit?
4: Die Weltpolitik und was alles in der Welt passiert, ist unheimlich schwierig geworden, auch mit dem Zirkus und Tierschützer. Ich will eigentlich dich gar nicht heute Abend lange aufhalten. Ich habe nur einfach mal die Idee gehabt, ob du vielleicht irgendwann mal das Thema Zirkus mit Tieren im Zirkus mal reden möchtest, was so. Weil es würde mich doch interessieren, was die meisten Menschen darüber halten. Also das muss jetzt nicht heute Abend sein, aber vielleicht irgendwann mal würde mich doch wirklich interessieren, was das Publikum dazu sagt. Weil wir waren ja jetzt, wie gesagt, in Frankfurt. Wir hatten zwar riesen Erfolg, es war eine tolle Zeit, aber immer wieder diese Tierschützer da vorne und Demonstrationen und gegen den Zirkus. Und ich finde das wirklich total traurig mittlerweile und es fängt schon an, fast kein...
1: Es fängt schon an, dass er ist gerade nicht aus der Leitung. Ah, da ist er wieder. Okay. War anscheinend Funkloch. Ja. War ein Funkloch, gut. Also, deine persönliche Meinung zum Thema Zirkus und Tiere lautet wie?
4: Meine persönliche Meinung ist, wenn es man den Tieren in der heutigen Zeit gerecht kann man es niemand machen, weder noch den Menschen, weder noch den Tieren in der heutigen Zeit. Ich glaube, dafür sorgt die Politik, dass es einfach nicht mehr funktioniert. Aber wenn ich heute als Tierschützer mich vom Zirkus stelle und noch nicht mal weiß, wie es den Tieren da überhaupt geht oder was überhaupt da gemacht wird, und einfach nur mich da vorne hinstellen und demonstrieren und unheimlich böse Worte, die ich jetzt gar nicht sagen möchte, den Zirkus zuschreit und Sachen sagt, die gar nicht der Wahrheit entsprechen, dann finde ich das wirklich traurig.
1: Also du fühlst dich zu Unrecht behandelt von den Demonstranten?
4: In meiner Hinsicht, für meinen Zirkus, ja. Genauso wie die Demonstranten auch gegen Zirkus Krone demonstrieren. Wir sind mittlerweile Freunde und ich finde das nicht wirklich korrekt, wie man den Zirkus behandelt. Und wir gehen jedes Mal, versuchen wir auch den Tierschützern gegenüber zu sagen, kommt rein im Zirkus, guckt euch unsere Tiere an, guckt euch unsere Vorstellung an, bildet euch eure eigene Meinung. Und
1: was hat sich denn, also Zirkus Barelli, gibt es jetzt seit wie vielen Jahrzehnten?
4: Das ist schon die fünfte Generation meiner Eltern. Wir haben schon den Zirkus vorher gemacht. Und wie gesagt, wir sind ja jetzt mit diesem neuen Zirkus seit 3 Jahren unterwegs.
1: Das heißt, wann war Ursprung? Wann war die Gründung von dem Zirkus?
4: Von dem jetzigen Zirkus vor 3 Jahren.
1: Vom jetzigen, okay. Was hat sich denn in puncto Tierwohl verändert? Sind Käfige größer geworden? Ist Verpflegung besser? Oder seid ihr einfach von vielen Tieren jetzt auf weniger Tiere? Was hat sich denn getan in den letzten Jahrzehnten?
4: Also in meinem Zirkus hat sich vieles verändert. Wir haben natürlich für unsere Pferde, für unsere Kamele, die wir haben, größere Auslaufgehege gemacht. Wir haben das Bestmögliche gemacht, die Tiere nur noch nachts zu transportieren. Transportieren, dass die Tiere nachts nur noch fahren, neue Zeltanlagen, Wasseranlagen in die LKWs drinne. Gut, das sind alles so Sachen, die halt, wo ich jetzt selber als Zirkusmann sage, ja, damit kann man den Tieren das möglichst Beste geben. Nur, die Frage ist ja immer wieder, was ich mir persönlich stellen tue. Vor 30 Jahren hat sich kein Mensch darüber interessiert. Da gab es den Tanzbär, was ich heute definitiv sagen würde, nein, das kann man nicht machen mit Tieren. Oder was weiß ich, was vor 30 Jahren war. Aber da hat sich kein Mensch darüber interessiert. Hatten aber die Tiere vor 30 Jahren nicht dieselbe oder denselben Recht, den die Tiere heute haben. Warum tut man heute dafür irgendwas tun? Aber sollte man ja. Man soll gegen Sachen, wenn man vermutet. Aber man sollte sich erst mal darüber schlau machen, ob das auch die Wahrheit entspricht. Ich kann auch nicht sagen, morgen auf der Welt verlauten, der Herr Daniel von Radio Big FFM ist kein guter Mensch. Nein, kann ich nicht. Ich muss erst, wenn ich jetzt einfach sagen darf, dich kennenlernen, persönlich wissen, wie du funktionierst. Und dann kann ich mir mein Urteil machen. Ich kann auch nicht alle Zirkusse unter einen Kamm scheren. Genauso wie ich nicht alle Ausländer unter einen Kamm scheren kann oder alle Deutschen. Überall gibt es irgendwo Probleme und was. Und das finde ich einfach nur schade. Und diese Probleme hatten wir natürlich jetzt wirklich in Frankfurt auch wieder 3-4 Mal, dass es, wenn man als Zirkusdirektor dann steht und es sich anhören muss und was die dann da sagen und was gemacht wird. Und im Endeffekt interessiert es denen gar nicht. Das finde ich, das tut weh.
1: Gut, die einen sind vielleicht besorgt um das Tierwohl und die anderen sagen aus Prinzip schon, Zirkus ohne Tiere bitte. Das heißt, das geht gar nicht um dich, es geht nicht um Barelli, es geht nicht um Krone, es geht eigentlich nur um Zirkus und Tiere. Das heißt, da brauchst du gar nicht groß diskutieren oder die überzeugen, die möchten das einfach nicht. Und das sind gefühlt auch immer mehr. Ich weiß nicht, ob das so ist oder ob das Gefühl einen täuscht.
4: Ja.
1: Wäre es denn überhaupt eine Option für dich? Oder sagst du aus Prinzip, nein, das kommt gar nicht erst in Frage. Ich wüsste gar nicht, womit ich das Programm füllen soll, wenn ich die Tiere rausnehme.
4: Was? Zirkus ohne Tiere? Nein, auf keinen Fall. Also ich nicht Zirkus ohne Tiere, weil wir merken es immer wieder, auch jetzt in Frankfurt, wenn unsere Kamele in die Manege reinkommen oder die Pferde reinkommen, wie das Publikum, die wo reingehen und die sich das angucken, wie begeistert und wie toll die das finden und dann in der Tierschau gehen die und freuen sich darüber. Also ich, solange es geht, und ich glaube, ich bin da nicht der Einzige, ich rede jetzt wieder auch vom Zirkus Krone genauso, wir werden kämpfen, dass es so weitergeht. Und wir haben damit angefangen und wenn es mal nicht mehr geht, dann werden wir dann auch wahrscheinlich mit dem Zirkus auch das beenden. Und ich bin auf jeden Fall keiner, der wo bis heute die Tiere ausnutzt und wenn er merkt, dass es morgen nicht mehr geht und dann zu sagen, mein Zirkus braucht keine Tiere mehr. Das finde ich traurig. Ich will
1: den Namen sagen. Moment, du würdest eher den Zirkus schließen für immer, anstatt zu sagen, ich entscheide mich für ein Programm ohne Tiere?
4: Ja.
1: Aber davon hängt ja nicht nur dein Job, dein Verdienst, dein Geld ab, sondern von allen, die da arbeiten, von allen, ich weiß nicht, wie die heißen, nicht Schausteller, sondern
4: Artisten
1: und Künstler und alle, die da mit, das ist ja wie viele Leuten reden wir? 50? 30?
4: Wir haben insgesamt sind wir 60 Personen am Zirkus.
1: 60 Personen.
4: Ja, aber denen muss ich leider sagen, denen ist es egal, ob der Zirkus Pirelli heute schließt oder nicht. Die sind leider nur beim Zirkus, um ihr Geld zu verdienen und nicht aus Leidenschaft. Mittlerweile ist das heute nicht mehr so. Die finden ihre andere Arbeit. Wie viele Artisten und Zirkusleute, wo die Corona-Krise gekommen ist, die wirklich aufgehört haben mit dem Zirkus und dann privat arbeiten gegangen sind?
1: Ja.
4: Das kann man sich gar nicht als Zirkusmann gar nicht vorstellen, weil man sich fragt, wie kannst du dein Leben lang im Zirkus gearbeitet haben? Und nur weil jetzt eine Krise ist oder weil du jetzt gemerkt hast, es geht nicht mehr und jetzt auf einmal hast du alles weggemacht und tust jetzt dein normales Leben als normaler Mensch, sage ich jetzt mal, nichts Böse gemeint, aber als normaler Mensch führen, wie kann das funktionieren? Ich könnte es nicht, ich bin ehrlich. Also, wie gesagt, mein Standpunkt ist...
1: Naja, Moment mal, du sagst, du könntest es nicht. Gleichzeitig sagst du aber auch, wenn das mit den Tieren nicht mehr geht, dann mache ich den Laden dicht. Was willst du denn dann machen? Du musst da auch von irgendwas leben oder hast du genug Reserven?
4: Ja, das wäre schön, wenn man genug Reserven hätte. Nein, ich kämpfe so lange, bis es nicht mehr geht, bin ich ehrlich zu dir.
1: Ja, und dann, was passiert dann? Stell dir vor, 2 Jahre noch. So, und was machst du dann? Du sagst ja, Zirkus ist für mich Herz, Leidenschaft. Es ist mein Leben.
4: Dann werde ich wahrscheinlich als Bettler auf der Straße enden.
1: Das heißt, entweder mache ich nichts oder ich mache das, was ich machen möchte.
4: Nicht das, was ich machen möchte. Das, was ich machen möchte, ist, da kann ich nicht drüber reden. Ich meine, viele Menschen möchten Dinge tun, die sie nicht tun können. Wenn ich jetzt sagen würde, ich mache nur das, weil ich das will, das wäre blöd. Nein, ich muss das machen, was ich kann, was ich in meinem Leben gelernt habe und was ich mein Leben lang gemacht habe. Wir haben auch versucht, in früheren Zeiten, den Zirkus zu modernisieren und Dinge zu tun, die es als Theatershow, als was weiß ich, was wir alles versucht haben. Zirkus-Pferdeshow gemacht oder wie auch immer. Es kommt immer wieder in meiner Familie, in meinen eigenen, immer wieder das Einzige, was ich kann, ist klassischen Zirkus. Und wie gesagt, und den möchte ich so lange aufrechterhalten, solange es geht. Ob jetzt mehr Probleme dazu kommen, ob ich jetzt, das heißt, ich muss morgen, ich darf nur noch mit auf Veranstaltungsgelände spielen, wo so und so viel Meter Auslauf ist für die Tiere. Okay, akzeptiere ich alles, kein Problem. Ich werde auch alles tun, wenn es morgen heißt, ich muss für meine Tiere noch ein größeres Zelt aufbauen. Und egal was es ist, werde ich alles tun. Aber immer mit den Gedanken, ich habe damit angefangen und ich werde damit aufhören. Und wenn wir ehrlich sind, dann müssen wir auch den Reitstall verbieten, dann dürfen wir auch keine Pferdespringer, wo die Pferdeshows machen, kein Cavalluna und kein nichts mehr. Und die Zoos genauso nicht, weil die Tiere im Zoo genauso eingesperrt sind wie im Zirkus, wenn wir ehrlich sind. Dann müssen wir einiges auf der Welt ändern. Und wenn das nicht geändert wird, werde ich meinen Zirkus auch nicht ändern.
1: Jimmy, vielen Dank für deine Gedanken und dir einen schönen Abend. Alles Gute.
4: Ich wünsche dir auch alles Gute. Und wie gesagt, herzlich eingeladen im Zirkus.
1: Danke dir. Bis bald. Mach's gut. Ciao. Ciao. So, anrufen dürft ihr auch vom Handy und vom Festnetz die Nummer zu mir ins Studio. So, und wir schauen mal gerade, wen haben wir in der nächsten Leitung. Am längsten wartet hier wer mit der Endziffer 68. Guten Abend, wer da woher?
5: Hi.
1: Hallo, wer da?
5: Ich bin die Britta.
1: Hallo Britta, ich glaube, wir kennen uns, kann das sein?
5: Ja, wir haben schon öfters telefoniert, Daniel.
1: Britta, aus welcher Gegend bist du nochmal?
5: Wissen an der Sieg.
1: Schön. Was bringst du mit? Was ist dein Thema?
5: Ich bringe gerade gar kein Thema mit. Ich habe den Vorredner gehört, den mit dem Zirkus und den davor, ja. Und die haben alle beide recht, ja.
1: Das wolltest du denen mal mitgeben, so als Rückmeldung, oder wie?
5: Nee, mir fehlen gerade die Worte, ja. Den Redner davor, ich bin müde, wir haben hier total heiß, ja. Ich wohne im Dachgeschoss, ich bin langsam durch, ich warte auf Regen, ja. Aber der Vorredner, der mit dem Zirkus, ja, der war ja gerade davor und der hat komplett recht, ja. Die Auflagen werden immer schlimmer, ja. Und so wie er gesagt hat, ja, würde alles tun, ja, und wenn die Tiere noch ein größeres Gehege bräuchten und was er alles eben gesagt hat, ja. Das kostet ja alles, ja.
1: Das stimmt, ja.
5: Ja.
1: Die Auflagen werden immer strenger, hast du gerade gesagt, ne?
5: Ja.
1: Für wen ist das denn von Nachteil?
5: Hat er gesagt. Das hat er gesagt, ja.
1: Ja, aber du hast es ja mit aufgenommen. Also für wen siehst du hier den größten Nachteil?
5: Ja, für den.
1: Für ihn?
5: Weiß ich nicht, der vorhin gesprochen hat, ja. Wie hat er gesagt? Wenn ich mich recht entsinne, der Zirkus ist seit 5 Generationen, ja?
1: Ja.
5: In Familientradition.
1: Ja.
5: Ja. Und er hat auch gesagt, früher gab es noch Zirkusbären. Da kann ich mich dran entsinnen, ja. Was er eben vorher gesagt hat, mein Vorredner, ich weiß den Namen nicht. Das findet er auch nicht gut. Aber das war vor, wie hat er gesagt, vor 30 Jahren, da war das halt doch anders, ja. Sowas findet, glaube ich, keiner gut, ja. Und jetzt sind die halt anders. Die kümmern sich mehr um ihre Tiere. Ich muss mich nicht wiederholen. Er hat doch eigentlich alles klipp und klar gesagt, mein Vorredner, ja.
1: Wenn er sagt, der kümmert sich um seine Tiere, dann nehme ich ihm natürlich auch beim Wort. Aber wissen tun wir es beide nicht, ne?
5: Nein, aber der klang ehrlich, ja.
1: Also hängt alles so ein bisschen vom Vertrauen ab.
5: Richtig, so wie er gesprochen hat, wie nennt sich das? Empathisch, ja? Wenn sich jemand aufregt, nicht weil er selber Probleme hat, sondern weil er sich Sorgen macht um, was weiß ich, seine Familie. Das war der Vorredner, der hat sich um seine Familie Sorgen gemacht, ja? Und der mit dem Zirkus halt um die Tiere, ja?
1: Ja, um die Zukunft des Zirkus, um seinen Zirkus vor allem natürlich, ne? Wann warst du das letzte Mal in einem Zirkus, Britta?
5: Boah, frag mich sowas nicht.
1: Na doch, dafür bist du doch da. Wann warst du das letzte Mal im Zirkus? Erzähl.
5: Ist länger her, ja?
1: Länger heißt wie viel? Länger als ein Jahr?
5: Nein, ich weiß es doch nicht. 15 Jahre, da hatte ich noch mein Auto.
1: 15 Jahre? Aber wenn du schon 15 Jahre nicht mehr im Zirkus warst, dann muss es doch dafür einen Grund geben, oder? Oder was ist der Grund dafür?
5: Nein, da gab es keinen Grund dafür. Ich wohne hier auf dem Land, Daniel, ja? Und wenn man kein Auto hat, dann ist man auf Menschen angewiesen, die wohl ein Auto haben. Und wenn es noch so die liebsten Freunde sind, die haben auch alle zu tun, die haben alle nicht viel Zeit, ja? Und wenn man nicht selber mehr herumfahren kann, wann war das? Ja, lass es mal 15 Jahre her sein, ja? Das war auch nur ein kleiner Zirkus.
1: Wo war das damals? Da bei dir oder was? Oder wo war der?
5: Da, wo meine Halle ist. Da, wo ich die Hälfte von meinem Leben, also von meinen Sachen untergestellt habe, wo ich nur mit Menschen hinkomme, die wohl ein Auto haben, ja?
1: Weißt du noch, mit wem du damals im Zirkus warst?
5: Ich war da gar nicht in dem Zirkus. Ich hatte damals noch mein eigenes Auto. Und der Zirkus war, der Zirkus, der stand da, wo meine Halle ist, Gewerbegebiet, war Zirkus. Damals hatte ich Auto, ja. Ich war nicht in dem Zirkus, ja.
1: Warte mal, aber die Frage war doch, wann warst du das letzte Mal im Zirkus? Du hast gesagt, vor ungefähr 15 Jahren. Und jetzt habe ich dich gefragt und du sagst, du warst da gar nicht drin.
5: Nein, da war ich nicht drin, den habe ich nur von außen gesehen.
1: Aber die Frage war doch nicht, wann hast du das letzte Mal einen Zirkus gesehen, sondern wann warst du das letzte Mal in einem Zirkus?
5: Im Zirkus Krone in München.
1: Wie lange ist das her? Weißt du das noch?
5: Wo der Vorredner davon sprach. Zirkus Krone, hat er gesagt, ja?
1: Wie lange ist das jetzt schon her?

0: von dem Zirkus gesprochen hat, meinte er hat gesagt Zirkus Krone.
1: Was ist denn für dich, was gehört denn für dich zu einem richtig guten Zirkusprogramm?
0: Ein gutes Programm, dass die was können, ja. Und natürlich gehören auch Tiere dazu. Aber die werden halt nicht gequält, sondern die machen das aus Freude, zum Beispiel Pferde, ja. Zu jedem Zirkus gehört eine Pferdeschau. Da hocken hübsche Frauen drauf, sag ich mal, ja. Die machen ihre Artistiknummern
1: Auf dem Pferd.
0: und die auf dem Pferd natürlich, ja. Aber das wird niemand gequält, ja. Also nicht die Frauen, die wo da drauf sitzen. Also natürlich hocken auf den Pferden hübsche Frauen, ja, meistens, ja, im Zirkus, weißt du selber. Und das muss irgendwie was hermachen. Und es muss alles funktionieren. Aber die werden halt nicht gequält mit Peitsche, sondern die machen das halt gerne. Weißt du, was ich meine, ja?
1: Ja, klar. Reichen dir eigentlich Pferde? Oder findest du, es gab ja früher auch Löwen im Zirkus oder vielleicht mal
2: Ja, und
1: exotische
0: Tiger.
1: Tiere, lange so Schlangen zum Beispiel habe ich auch schon im Zirkus gesehen. Gehört das für dich noch dazu heutzutage oder sagst du, ach, das brauchen wir eigentlich nicht mehr? Die Pferde reichen doch
0: Nicht
1: vollkommen aus.
0: unbedingt, ja. Pferde, Kamele, Lamas, Ziegen, von mir aus in Ordnung. Man braucht jetzt nicht irgendwelche Tiger, was ich auch kenne, vom besagten Zirkus Krone aus München, ja. Weil den kenne ich, da war ich nämlich x-mal, weil ich komme aus München, ja. Deswegen komme ich drauf, weil der ja sagte, der hat mit denen Freundschaft geschlossen, wenn ich mich recht entsinne, ja. Das ist auch vollkommen in Ordnung, ja.
1: Na gut.
0: Von mir aus Pferde, Kamele, was ich gesagt habe, ja. Aber bitte keine Tiger, weil die kannst du halt nur in kleineren Käfigen halten, ja. So viel Platz hat kein Zirkus nicht, ja.
1: Na gut. Britta, dann danke ich dir für deine Rückmeldung.
0: Alles gut.
1: Alles Gute dir und dir einen schönen Abend. Pass auf dich auf. Auch ihr könnt anrufen zur offenen Runde. Gibt kein festes Thema. Ihr entscheidet, worüber ihr sprechen möchtet. Die Nummer zu mir. So, und in der nächsten Leitung haben wir wen mit der Endziffer 18. Guten Abend, wer da, woher?
3: Hallo,
1: Hallo, wer
3: ich bin
1: da?
3: die Marianne.
1: Marianne, grüße dich.
3: Hallo,
1: Aus
3: guten
1: welcher Ecke rufst
3: Abend.
1: du mich an?
3: Ich rufe an, weil ja, ich habe eigentlich beinahe zwei Themen. Also zum einen, vor einiger Zeit hast du dich unterhalten mit einem jungen Mann, der blind war. Und der dann gesagt hat, oh, also telefonieren könnte ich. Oder am liebsten noch Radio, so wie du. Empfindest du dich?
1: Das kam öfters mal vor, deswegen weiß ich jetzt gerade nicht so genau. Bin mir gerade nicht ganz sicher. Hallo, bist du noch da? Marianne? Ich guck mal gerade. Na, sie müsste noch da sein. Marianne, hörst du mich noch? Marianne hört mich nicht mehr, aber ich habe hier ihre Nummer. Probieren wir es doch gerade mal, ob wir sie zurückrufen können. So, was drücke ich denn jetzt hier? Da drücke ich mal da drauf, dann da drauf und dann klingelt's und ich hoffe, sie geht dran.
3: Ja, hallo.
1: Du warst weg,
3: Ich war
1: Marianne.
3: weg.
1: Ich weiß nicht, was los
3: Ja,
1: war.
3: warte, ich muss jetzt Telefon schön ausmachen. Augenblick. Wissen, an was es denn jetzt liegt. Also, ja, das war am Telefon. Ja, also mit diesem jungen Mann, der also so gern auch ja, Moderator wäre oder zumindest einen Telefondienst machen würde oder so. Entsinnst du dich da?
1: Also es kam, wie gesagt, öfters mal vor, daher weiß ich jetzt nicht mehr konkret, um welchen Fall es sich handelt, aber ich kann dir auf jeden Fall die Rückmeldung geben, dass ich nie wieder was gehört habe.
3: Ach so, ja, du hattest dann nämlich gesagt, ja, dass du ihn gerne unterstützen würdest, wenn er sich da irgendwie was sucht.

0: würde.
1: Ah, doch, ja, das ist noch nicht so lange her, dass ich das, Gespräch hatte.
0: Nein.
1: Genau, das ist ein paar Wochen her. Aber nee, ich habe nie wieder was von ihm gehört.
0: Ja, ich meine aber auch, dass die das von dir aus dann hätte gehen müssen. Weil du gesagt hast, ich überlege mir, ob ich dich irgendwie unterstützen könnte. Also auf jeden Fall habe ich mir da halt so Gedanken gemacht.
1: Mhm.
0: Also zum einen fand ich es interessant. Du hast dann nämlich gesagt, ja, wie wichtig ist dir das denn? Und was würdest du dafür tun, um da etwas ändern zu können? Und dann hast du von dir erzählt, dass also für dich das schon immer ganz klar war, dass du irgendwie etwas mit Radio machen möchtest.
1: Das war für mich nicht immer klar. Aber ich ist nicht schlimm, kannst ruhig weitererzählen. War aber
0: also,
1: so.
0: Dass du sehr früh dann mit 15 oder so schon Praktikum gemacht hast.
1: Das stimmt, ja.
0: Ja, es war nicht schon von Anfang an klar. Also, wie auch immer, aber es war ziemlich früh, war das so, dass du dich für das interessiert hast, für dieses Metier.
1: Mhm.
0: Ja. Also es ist ja so als sehr interessant, wie sich sowas rauskristallisiert. Also ich war da mit meinem Freund dann auch mal unterwegs. Also der ist Musikprofessor für Schulmusik, Kirchenmusik und hat dann das Buch geschrieben, Die Kunst der Fuge, Bachs Credo. Sagt dir Die Kunst der Fuge was von Johann Sebastian Bach?
1: Würde ich jetzt lügen, wenn ich jetzt...
0: Also das ist sein Alterswerk, das letzte große Werk von Johann Sebastian Bach. Und das ist unvollendet und dann heißt es dann immer, an dieser Stelle wurde dem Schreiber vom Tod die Feder aus der Hand genommen. Also das schießt dann eigentlich so ins Leere, wenn man das musiziert auf der Orgel. War es so, dass da also ein Konzertorganist Kontakt aufgenommen hat mit Wolfgang und hat gesagt, ja, auf die Art und Weise müsste man das ja dann total anders interpretieren. Dann wird es von dieser strengen Fugenform eigentlich zur Programmmusik, weil ja eine Handlung dann dahinter steht. Wie Wolfgang als Musikwissenschaftler das herausgearbeitet hat, dann auch. Und er würde sich dafür interessieren. Und ja, dann hat er also dann Konzerte gespielt mit der Kunst der Fuge. Und da waren wir also dann unterwegs miteinander. Und auf der Rückfahrt war dann auch die Familie noch dabei. Und der Sohn und die Mutter. Und die haben sich da immer so interessiert, haben zum Fenster rausgeguckt und wenn man an Bahnhöfen vorbeikommen ist und ich weiß auch gar nicht, dass sie da immer so interessiert hat. Also auf jeden Fall wurde mir dann erklärt, Hosea, der Sohn, der hat sich also dann schon immer für Züge und interessiert, also jetzt nicht so Modelleisenbahnen, sondern für Bahnhöfe, Züge, Verbindungen und so weiter. Und in der Zwischenzeit studiert er also, Verkehrswissenschaft oder so irgendwie etwas. Da ist also dann, das hat sich durchgezogen durch das Leben und das ist also ganz eigenartig, gell, der Vater als Organist, als Konzertorganist, der war auch in Cannstatt und hat dort als Kantor die Musik am 13. initiiert und die Mutter Lehrstuhl in Romanistik und also von gar nichts an dem Sohn, sondern also mit Verkehr und mit speziell mit Zügen. Und dann habe ich gedacht, ja, das ist also ganz eigenartig, wie das manches Mal so kommt, dass ein Mensch ganz genau so weiß, ja, wo geht meine Richtung hin? Und ist eigentlich ein großes Geschenk, wenn man weiß, wenn es so klar ist, was man gerne machen möchte.
1: Aber was muss man dafür tun? Man muss doch erstmal was ausprobieren, oder?
0: Ja, natürlich. Und das war nämlich dann auch meine Überlegung, gerade mit diesem blinden Mann. Ist es ein Wunsch oder ist es ein großes Verlangen? Denn da muss man ja dann auch dranbleiben und das Opfer bringen. Das ist
1: ein sehr schöner Unterschied, den du gerade machst. Ist das ein Wunsch oder ist es ein Verlangen? Verlangen, ich hätte jetzt gesagt, ob das so eine Leidenschaft ist, ne, die man irgendwie doch, spürt.
0: Ja.
1: Genau.
0: Das auch, ja.
1: Aber das trifft es eigentlich ganz gut, ja. Ich glaube, Wünsche haben wir sehr viele. Und bei genauerer Betrachtung sind das Wünsche, die wir gar nicht wirklich verfolgen wollen, weil das einfach nur irgendwie so schön wäre, aber es macht uns gar nicht glücklich.
0: Ja, genau, wenn man den Preis nicht dafür bezahlen möchte.
1: Ja, Geld, ja genau. Ja. Aber ich glaube, man zahlt einen nicht so, oder was heißt man, nicht so hohen Preis, nehme ich vielleicht wieder zurück, aber ich glaube, man bereut es nicht, wenn man der Leidenschaft folgt, wenn man dem folgt, was einen ruft, was einen, ne, wofür man sich irgendwie so, ja, so, nennt man das denn? Etwas, wofür man sich so berufen fühlt.
0: Mhm,
1: ich glaube, dann spielt das keine so große Rolle, wie anstrengend das vielleicht ist, dahin zu kommen, weil man weiß ja, dass das der größte Traum irgendwie von einem ist.
0: Ja, das erfüllt einen ja dann auch.
1: Natürlich.
0: Und es gibt ganz eigentlich viel zurück. Oder wenn man das macht, was einem Spaß macht und wo man gut ist, dann ist es also, dann guckt man nicht auf die Uhr, wann ist denn jetzt eigentlich die Arbeitszeit.
1: Wann ist ein Feierabend? Genau. Darf ich dich bei dieser Gelegenheit mal fragen, was du beruflich machst oder gemacht hast und wie zufrieden du mit deiner Wahl bist?
0: Oh je, also das... ganz arg verschieden. Also ich habe mich immer sehr für Hörmedizin interessiert.
1: Aha.
0: Und habe dann auch alles, ich nehme das heute noch auf, wie ein trockener Schwamm. Aber dann hat wir haben eine Buchhandlung, dann hat es auch immer geheißen, Marianne übernimmt die Buchhandlung. Ja, also ganz klar.
1: Und aus der Medizin in die Buchhandlung, Buchhaltung.
0: Ja, ich habe ja nicht...
1: Warte mal, Buchhandlung oder Buchhaltung? Das musst du mir gleich nochmal erklären. Wir reden gleich weiter, bleib dran, Marianne, nicht auflegen.
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0: Schön, dass ihr da seid. Heute ist der 17. August am Tag dieser Folge Night Lounge. Es ist gerade die Sommerpause rum und wir starten wieder mit einer offenen Runde mit Themen, die euch persönlich beschäftigen. Marianne ist gerade bei mir in der Leitung. Laut Vorwahl müsste das die Ecke Backnang sein.
1: Ja, ja.
0: Bin genau. Mir aber nicht sicher. Freue mich, dass du auf jeden Fall da bist und ein Thema ansprichst, das, glaube ich, auch viele junge Menschen beschäftigt. Man kommt von der Schule und weiß gar nicht, wohin soll es eigentlich gehen. Und damals, ich weiß noch, wie das damals bei meiner Zeit war, da ging es einfach darum, möglichst schnell nach der Schule in eine Ausbildung zu kommen oder vielleicht dann weiter Abi zu machen oder zu studieren und. Und viele wussten aber gar nicht so recht, was sie machen wollen. Und wir haben gerade beide durch das Gespräch festgestellt, man muss es ausprobieren. Man muss Dinge, wenn man nicht weiß so richtig, was es ist, einfach mal ausprobieren und dann wird man dann feststellen, was einem liegt, was einem Freude bereitet. Und je mehr Freude man daran hat, umso weniger fühlt es sich wie Arbeit am Ende auch an. Und ja genau, jetzt wollte ich von dir wissen, beruflich gesehen, Medizin hat dich interessiert, dann ging es Buchhandlung oder Buchhaltung?
1: Bücher zum Lesen und Verkaufen.
0: Das kann ja auf der einen Seite auch sehr interessant sein, aber ich denke mal, du darfst dich nicht nur mit medizinischen Büchern beschäftigen, sondern wahrscheinlich mit allem.
1: Ja, genau. Ja, also ganz normales gemischtes Sortiment. Und ja, ich habe also dann eine Ausbildung als Sortimentsbuchhändlerin gemacht, bin dann auch sehr schnell nach Hause gegangen. Wir haben dann umgebaut und also ich bin jetzt dritte Generation in Buchhändler. Also das Geschäft hat dann also richtig geboomt. Und dann hat also mein Bruder, der Bankkaufmann war, hat so gedacht, wenn das alles so gut läuft, dann gehe ich doch auch nach Hause. Das hat also mit meinem Bruder zusammen auch sehr gut geklappt. Wir haben uns gut ergänzt, wir haben noch Schreibwaren dabei und die Eltern waren ja auch da und dann noch Angestellte. Und dann hat mein Bruder geheiratet und dann, seine Frau, die geht auch mit ins Geschäft und so weiter. Ja, also letztendlich war es dann so, das lief ziemlich sehr gut. Dann hat er zu mir gesagt, du, ich kann es meiner Frau nicht zumuten, dass du mehr weißt als sie. Und er hat es dann übernommen, nicht ich, sondern er hat es übernommen.
0: Ah, okay.
1: Und ich kann mich nicht mehr beschäftigen. Ich kann es meiner Frau nicht zumuten.
0: Marianne, ich habe noch eine Frage. Die muss ich dir stellen, weil mich das interessiert und weil mich da auch schon in letzter Zeit mal öfters die Frage, die ich mir selber gestellt habe. Meinst du, dass trotz dieser Entwicklung, in der wir heute leben, vieles wird moderner, technischer und so weiter, ich habe dennoch das Gefühl, das Buch stirbt irgendwie nicht aus. Irgendwie ist das Buch, es läuft gut, die Buchläden sind voll, ich bin öfters mal in Buchläden, da stehen immer Menschen, Bücher werden gekauft, es kommen auch immer wieder neue Bücher raus. Das E-Book hat sich nicht so richtig durchgesetzt, auch in meinem Bekanntenkreis, die Leute lieben es immer noch, ein physisches Buch in der Hand zu halten. Was ist dein Eindruck zum Thema Buch?
1: Ja, also das, was du da beobachtest, das ist schon so. Das E-Book, das ist praktisch, weil man hat da eine ganze Bibliothek dann ja dabei auf kleinstem Raum. Aber das Haptische und auch und es riecht ja auch ganz anders. Und wenn ich in die Buchhandlung reingehe, also das ist dann schon, und man muss es in der Hand haben, man muss es aufschlagen. Und Bücher machen ist ja auch eine Kunst. Also die Buchdrucker, zumindest in der früheren Generation, die haben also die Schrift ja auch zum Inhalt rausgesucht. Man braucht da schon eine Lupe, um das zu sehen, wie die. Es gibt ja unglaublich viele verschiedene Schriften. Und es ist auch etwas anderes, wenn ich digital irgendwie nachschlage oder wenn ich ein Lexikon in der Hand habe und kann da blättern und kann da den Finger reintun und noch einmal zurückschlagen oder sowas. Oder dann auch gemütlich irgendwo im Sofa, im Sessel sitzen und schmökern. Und ja,
0: man braucht keinen Strom, man braucht kein Internet, man braucht nur gutes Licht. Und
1: ja,
0: man sollte lesen können, aber mehr braucht man nicht. Und ich gebe dir recht, das hat viele Vorteile. Ich glaube, das Buch wird uns noch lange, lange erhalten bleiben. in physischer
1: ja,
0: Form.
1: Ja, obwohl es ist Konkurrenz, scharfe Konkurrenz natürlich, gell?
0: Du meinst damit, welche Konkurrenz? Denken wir an die gleiche Konkurrenz? An welche denkst du?
1: Ja, ich denke an verschiedene Konkurrenzen. Also jetzt auch das E-Book, das du gesagt hast. Und dann aber auch natürlich zum Beispiel Osiander ist eine ganz starke Konkurrenz für den herkömmlichen Buchhandel. Das ist schon eine große Kette aus Tübingen, Osiander. Die machen also überall dann auch auf. Und die können ganz anders einkaufen und ja, also der normale Buchhandel, der lebt ja vom breiten Sortiment oder vom Bemühen auch, wir besorgen jedes lieferbare Buch. Also was wir da dann auch an Bibliografieren Zeit investieren muss. Also in meiner Lehrbuchhandlung, da war eine Riesenwand mit lauter Katalogen. Da musste man eben noch von Hand nachschlagen, wenn man was bibliografiert hat, wenn man was gesucht hat.
0: Ich sehe die größte Gefahr fürs Buch tatsächlich in der künstlichen Intelligenz. Weil ich da einfach große Sorge habe, dass ja einfach jetzt jeder ein Buch schreiben kann. Und ich meine das gar nicht irgendwie vorwurfsvoll, weil ich auch das toll finde, dass diese Möglichkeit besteht, dass jeder ein Buch schreiben kann. Aber dass jeder auf Knopfdruck jetzt sagen kann, hier, schreib mir mal bitte 300 Seiten, klick. Und dann druckt man das aus und sagt, das ist mein Buch. Das finde ich blöd. Genauso fand ich es aber auch blöd, wenn irgendwelche Künstler mit 20 Jahren eine Biografie rausgebracht haben von 600 Seiten, wo wir uns, glaube ich, alle einig sind, dass die das selbst nicht geschrieben haben. Dass da irgendwelche Ghostwriter für die das geschrieben haben.
1: Ja.
0: Und das ärgert mich so ein bisschen, weil ich kaufe ein Buch ja auch mit der Absicht, ich möchte das, was der Autor denkt, das, was er sich für Gedanken gemacht hat. Ich möchte das lesen und nicht das, was irgendein Computer ausgespuckt hat. Dafür kaufe ich mir kein Buch.
1: Ja, zum einen das, also wenn es die KI dann macht, aber auch wenn es ein Ghostwriter macht. Jeder Mensch hat ja seinen eigenen Stil, seine eigene Ausdrucksweise
0: ja.
1: Und Gedanken, die dann reinfließen und das kann jemand Fremdes gar nicht. Allerdings, also ich kenne jetzt eine Frau, die schreibt, so Biografien für andere oder ja, die schreiben schon zunächst einmal und geben ihr das dann und sie bringt es in Form und so weiter. Ja, also die Möglichkeiten, dass man das dann auch selber verlegen kann. Also jetzt gerade bei Wolfgang, bei dem Musikwissenschaftler mit seiner Kunst der Fuge, das war gar nicht so einfach, da einen passenden Verlag zu finden, weil es kein rein wissenschaftliches Buch war, aber dann auch wieder kein unterhaltendes. Sein erstes Buch, die wiederhergestellte Ordnung in der Kunst der Fuge, das war ein rein wissenschaftliches Buch, das war bei Breitkopf und Hertel verlegt. Und bei dem anderen war das dann schon gar nicht so einfach, einen passenden Verlag zu finden.
0: Marianne, danke ich dir. Ich muss schon wieder weiter. Ich wünsche dir einen schönen Abend und alles Gute. Bis zum nächsten Mal.
1: Ja, gut.
0: Bis bald.
1: Dankeschön.
0: Mach's gut. Tschüss.
1: Ade.
0: Anrufen dürft ihr auch vom Handy vom Festnetz. Kein festes Thema. Ihr entscheidet, worüber ihr sprechen möchtet. Die Nummer zu mir. So, wen haben wir denn dran? Da ist wer mit der Endziffer. Am längsten wartet die 7-4. Wer dran? Woher? 7-4. Seit 6 Minuten dran, aber jetzt...
2: Hallo?
0: Ja, doch, da ist jemand. Wer ist denn da?
2: Die Christina.
0: Christina, woher?
2: Aus Mainz.
0: Ecke Mainz, schön. Ich bin Daniel. Grüß dich.
2: Freut mich.
0: Christina.
2: Wie geht's so?
0: Ja, ich habe heute eine offene Runde, es gibt kein festes Thema, komme frisch aus dem Urlaub und bin gespannt, was ihr mir so mitbringt für Geschichten und Themen. Was beschäftigt dich denn?
2: Also das ist ein bisschen cringe, die Geschichte, aber ich hatte mal einen guten Freund, der war obdachlos. Ich habe den jeden Tag gesehen und auf einmal war der weg. Ist einfach verschwunden.
0: Ein guter Freund, der obdachlos war.
2: Ja.
0: Wie kam es denn dazu?
2: Ich habe den sehr oft gesehen, so auf der Straße rumbetteln, rumlaufen. Dann irgendwann habe ich mit dem unterhalten und so haben wir uns sehr gut angefreundet.
0: Ach so, du kanntest den schon, du hast ihn dadurch kennengelernt, dass der auf der Straße gelebt hat.
2: Genau, ja, der hat mir leid getan, habe ich irgendwann mal angesprochen. Und die Leute haben halt ein bisschen Scheiße über den erzählt, aber Ich habe mir so gedacht, schau mir mal an, wie das so eigentlich ist als Person, ob das stimmt, was die Leute so erzählen über ihn. Er kam mir ganz anders rüber und so.
0: Erzähl mir mal, wo bist du ihm begegnet? Also jetzt ungefähr so in der Innenstadt in Mainz oder beim Einkaufen immer wieder vorm Supermarkt. Wo stand er denn jedes Mal?
2: In der Innenstadt. Wenn ich mal so bummeln gegangen bin oder mit Freunden ein bisschen spazieren gegangen bin, habe ich den immer getroffen. So.
0: Aber der Moment, als du ihn angesprochen hast, da warst du alleine unterwegs?
2: Ja.
0: Und darf ich fragen, wie alt du bist und schätzungsweise wie alt er ist? Oder weißt du es sogar?
2: Der war, glaube ich, 27.
0: Mhm.
2: Und ich bin 22.
0: Okay, also ihr seid gar nicht so weit auseinander vom Alter her. Hast du rausbekommen, was ihn auf die Straße geführt hat, wie es dazu gekommen ist, seine Geschichte?
2: Der hatte mir irgendwie erzählt gehabt, der hatte eine schwere Kindheit gehabt. Und dadurch, also sein Vater hat die Familie verlassen, der war mit seiner Mutter alleine. Und der ist in diesen ganzen Drogenrausch abgerutscht und irgendwann ist seine Mutter auch verstorben vor ein paar Jahren. Ja, und so hat er alles verloren, was nur ging. Ist ja immer Mutter gestorben.
0: Mhm. Was hat das mit dir gemacht, als du seine Geschichte gehört hast?
2: Also es hat mir sehr, sehr leid getan. Ich habe...
0: Ja?
2: Ich habe dem versucht zu helfen. Ich kenne da so eine Organisation in Mainz. Aber er hat jegliche Hilfe abgelehnt gehabt. Leider Gottes.
0: Was denkst du, warum er das getan hat?
2: Vielleicht hat er keinen Sinn mehr am Leben gesehen.
0: Hat er das gesagt?
2: So indirekt würde ich jetzt sagen. Der hat schon angedeutet, so, dass er nicht mehr will und... Das sah halt auch immer schlimmer und schlimmer aus. Mhm. Ich habe den halt jetzt auch nicht jeden Tag gesehen, so vielleicht mal so ein paar Mal in der Woche.
0: Mhm.
2: Und der sah immer schlimmer aus. Und dann irgendwann, ich bin wieder in die Stadt gegangen. Ich guck so, der fehlt. Und das ist schon 3 Monate her, dass ich ihn das letzte Mal gesehen habe.
0: Worum geht es dir gerade im Moment? Geht es dir einfach nur, ich will einfach nur wissen, ob es ihm gut geht? Oder ich... will, wenn ich ihn das nächste Mal sehe, ihm noch mehr Hilfe anbieten?
2: Beides. Also mich würde schon interessieren, wirklich, ob es ihm gerade gut geht, ob er eine Unterkunft doch gefunden hat oder verstorben ist, wenn es sein muss. So, ja.
0: Verstorben, wenn es sein muss? Wie meinst du das?
2: Nicht so gemeint. Das war ein bisschen doof ausgedrückt. Also ich meine, vielleicht ist er ja verstorben. Gott weiß.
0: Mit 27?
2: Ja, kann
0: schon
2: sein.
0: Heftig, oder?
2: Oh ja, wenn man ja so viele Drogen nimmt, ich weiß gar nicht, was er alles genommen hat.
0: Hm. In den Momenten, wenn du mit ihm geredet hast, war er da clean oder war er da nüchtern oder war er da auch schon meistens high oder wie man das sagt?
2: Also mal so, mal so. Ich merke das halt nicht direkt den Leuten an, aber die meiste Zeit war er halt schon drauf gewesen.
0: Was glaubst du, was könnte man machen, um solchen Menschen besser zu helfen?
2: Also so eine Option wäre einfach mal so, es gibt ja so Organisationen, die so anbieten, genau so Leuten zu helfen, so inklusive Betreuer, die bieten Wohnheim an und natürlich auch jegliche Therapie, so versuchen eventuell die Person darauf zu bringen.
0: Wäre eine Option, ne? Vielleicht bringt das ja was.
2: Ja, so alles andere, so sehe ich keinen Sinn, wenn man ihm so Geld gibt, sage ich jetzt mal so, okay, so 1, 2, 3 Euro ist ja eine Sache, so zum Essen, Trinken holen, von mir aus 5 Euro, aber auch nicht mehr, man weiß nie so, vielleicht tut das ja für Drogen ausgeben, Alkohol ausgeben, aber nicht für sich.
0: Was macht das so, wenn du auf dein eigenes Leben blickst und das mit seinem vergleichst? Ist das für dich so, dass du dann irgendwo sagst du, boah, ich werde alles Mögliche in meinem Leben entscheiden und machen, damit ich in so eine Situation nie gerate? Oder hast du Angst davor, dass du irgendwie in so eine Situation geraten könntest?
2: Also ich persönlich habe keine Angst. Ich bin schon dankbar, dass meine Eltern immer hinter mir standen und mich immer auf dem Weg begleitet haben, auch meine Freunde, dass ich nie alleine war und auch immer ein gutes Verhältnis hatte. Und das wünsche ich halt auch jedem so. Deswegen tut es mir auch leid, wenn ich so Sachen höre wie kein gutes Verhältnis zur Familie oder sonstiges, was da auch immer gibt.
0: Was ich auf jeden Fall sehr schön finde, und ich würde mir wünschen, dass du dir das beibehältst und sich vielleicht auch andere Menschen das mal anschauen, dass du den Leuten eine Chance gibst, dass du, das finde ich schön irgendwie, dass du sie dir genauer anschaust und dass du nicht irgendwie sagst, ja, nee, der ist obdachlos, mit dem rede ich nicht, oder der nimmt Drogen, mit dem rede ich nicht, sondern das finde ich schön, dass du so offen bist.
2: Ja, also ich finde schon, dass jede Person mindestens eine zweite Chance verdient hat, von mir aus eine dritte, wenn die zweite gerade noch so geklappt hat, aber dann doch so verkackt wurde. Und ich finde es auch ganz wichtig, dass man nicht so Vorurteile macht von Personen.
0: So sieht's aus.
2: Ja, also am Ende, ich gucke den mir an, denke mir so, was ist das für ein Junkie oder keine Ahnung, denke mir halt so richtig ekelhafte Sachen, aber ich weiß halt nicht, was die Person wirklich so in sich trägt. Deswegen halte ich nichts von Vorurteilen.
0: Christina, fand ich sehr schön. Vielen Dank für das Gespräch. Und ich wünsche dir alles
2: Danke
0: Gute
2: auch.
0: und vielleicht begegnest du ihm bald wieder. Und ich hoffe, es geht ihm gut.
2: Ja, danke
0: Bis
2: schön.
0: bald. Ciao. So, anrufen dürft ihr auch vom Handy vom Festnetz die Nummer zu mir. Wen haben wir dran? Da müsste jetzt der Ben sein aus Hamburg. Ben, grüß dich.
3: Ja, schönen guten Morgen.
0: Guten Morgen. Ben,
3: Darf
0: was
3: ich?
0: bringst du mit? Was ist dein Thema heute?
3: Ja, also mein Thema ist, zum Beispiel möchte ich also wissen, wie einfach ist es, die junge Person in Deutschland sein eigenes Geld zu verdienen, weil in meinem Kopf, meine Freunde ist es auch so, wir möchten nicht einen normalen, stinknormalen Job hingehen, wo wir.
0: Ben, ganz kurz, ich habe den Eindruck, dass du gerade ins Telefon flüsterst und ich verstehe dich schon sehr schlecht. Ich glaube, die da draußen hören dich sogar noch schlechter, weil die vielleicht Auto fahren und noch Nebengeräusche haben. Flüsterst du gerade?
3: Okay, Entschuldigung, ist es jetzt besser?
0: Ich weiß nicht, musst du flüstern? Kannst du gerade nicht richtig gut reden oder?
3: Nee, ich kann gerade nicht so gut reden, bin hier mit also auf dem Camp und das geht jetzt nicht so langsam.
0: Ah, okay, das erklärt, warum du flüsterst. Gut. Ich schalte dich mal ein
3: Ja.
0: bisschen lauter. Und dann probieren wir es nochmal. Also, ich habe jetzt so viel verstanden. Warum ist es so schwer, sich beruflich selbstständig zu machen? Oder nee, was war die Frage?
3: Ja, ungefähr so viel, genau. Zum Beispiel als Realschüler, Schüler oder Abitur schon gemacht hat, warum ist es in Deutschland so schwer, eigenes Unternehmer zu werden als Arbeitgeber? Wenn man ein Mindset hat, um die Energie zu sagen, ich will nicht ein normaler beim Arbeiten gehen, sondern ich will ein Arbeitgeber werden.
0: Ist denn das Schulsystem deiner Meinung nach darauf ausgelegt, aus uns selbstständige Arbeitgeber zu machen oder eher Arbeitnehmer zu machen?
3: Sehr stark Arbeitnehmer.
0: Okay, wie kommst du zu diesem Schluss?
3: Durch mein Schulleben und meine Freunde und so und das gesamte Schulsystem haben wir herausgefunden, die wollen nicht unbedingt, dass wir jetzt Unternehmer werden und Multimillionäre, was weiß ich, und Unternehmen haben. Also die wollen eher, dass du um arbeiten gehst, ein Praktikum machst und am besten da auch arbeitest.
0: Okay. Also ich weiß nicht, wie es heute auf der Schule ist, aber vor 20 Jahren sah es bei mir nicht anders aus. Da hat man uns jetzt auch nicht gesagt, wie man selbstständig wird und wie man sein eigenes Unternehmen gründet. Da ging es dann halt auch eher darum, irgendwas zu finden, um dann für irgendwen irgendwo zu arbeiten. Ja, Stichwort Sicherheit war immer so eine große Rolle, so ein großes Thema. Glaubst du, das spielt heute immer noch eine große Rolle?
3: Ich persönlich glaube, ja, das ist immer noch eine Rolle. Nicht große, aber eine Rolle.
0: Und was mich auch interessieren würde, ist, nehmen wir mal eine Schulklasse. Wie viel sitzen heute in so einer Schulklasse? 30 Leute, 20, 30? Was meinst du, so
3: Ja,
0: Schätzung?
3: 25.
0: Irgendwie in dem Dreh, ne? Wie viel von denen können oder Schrägstrich wollen überhaupt Arbeitgeber werden oder sich was Eigenes aufbauen?
3: Also gut, es kommt darauf an, sind die in der Realschule, sind die im staatlichen Gymnasium oder sind sie in einem Privatgymnasium? Das ist wichtig zu wissen.
0: Meinst du, das spielt eine Rolle?
3: Ja, weil Nummer eins, das sind andere Elternteile, andere, sagen wir so, andere Art Personen, die haben sehr viel mehr finanzielle Freiheit und die haben anderes Lebensstil als eine Person, die, aber ich kann mein Kind nur in staatliche Schule schicken, wenn ich,
0: Aber dann klingt das für mich eher so, als ob die Möglichkeiten der Eltern begrenzt wären.
3: Ja.
0: Oder? Oder woran scheitert es? Woran fehlt es?
3: Also, vielleicht, also, es scheitert eher an dem, dass man dem Kind sagt, diese Option hast du und diese können wir dir geben. Wenn man dem Kind sagt, hey, das ist die Möglichkeit und nicht man irgendwas da hingibt und sagt, so, das war's.
0: Ja, aber dafür müssen natürlich auch diese Optionen präsentiert werden, vielleicht sogar vorgelebt werden im besten Fall.
3: Ja, genau.
0: Also ich glaube, wenn zum Beispiel ein Elternteil angestellt ist, ein anderes Elternteil hat sich selbstständig gemacht mit einer eigenen Firma, mit einem eigenen Laden, mit was auch immer, dann sieht das Kind das und kann dann auch vielleicht sich beide Welten anschauen und überlegen, was für mich interessant ist. Wenn aber...
3: Natürlich, also das ist natürlich das Optimalste.
0: So ist es aber natürlich nicht immer, richtig. Aber vielleicht hat man ja einen guten Freundeskreis, Bekanntenkreis, wo man dann auch vielleicht sich so ein bisschen was abschaut. Das geht natürlich auch.
3: Ja, richtig. Also, weil wir sehen ja, was nützt es, wenn es gibt, wenn es viele Arbeitnehmer gibt und die Leute auch arbeiten wollen. Aber was, wenn es viele Arbeitgeber gibt? Dann haben wir doch viele unserer Probleme gelöst.
0: Mhm. Ja, ob wir sie gelöst haben, weiß ich jetzt nicht, aber ich verstehe, worauf
3: dass das Leute nicht arbeitslos sind und den Gehalt bekommen und halt unsere Wirtschaft besser wird.
0: Hm. Dafür müsste man erstmal rausfinden, was man kann, was man machen will und so weiter. Du weißt ja, es gibt tagtäglich Menschen, die mit einem Start-up, mit was Neuem quasi anfangen, aber leider scheitern auch sehr, sehr viele. Das gehört dazu, das darf man nicht verstecken, das ist auch leider die traurige Wahrheit, dass es nicht immer funktioniert.
3: Das stimmt, aber ich habe immer noch nicht herausgefunden, wie viele sind es im Monat oder im Jahr.
0: Was meinst du?
3: Also, wie viele Startups gegründet werden, wie viele davon scheitern.
0: Oh, hast du nicht herausgefunden?
3: Nee, noch nicht, nee.
0: Warum nicht? Kann man das nicht googeln?
3: Dazu hatte ich noch keine Zeit gehabt.
0: Noch keine Zeit? Guck mal, machen wir jetzt zusammen. Ich guck mal gerade, was gibt es denn da für interessante Statistiken? Also geliefert von der KfW, da haben wir hier eine feste absolute Zahl an gescheiterten Selbstständigen pro Jahr, nennt die amtliche Statistik nicht. Aber erstes Jahr, etwa 20% der Betriebe stellen ihre Tätigkeit im ersten Jahr ein, laut Destatis-Daten, die kennen wir, da muss man meistens auch zahlen für die Statistiken, demnach noch rund 80% der Neugründungen nach 12 Monaten noch aktiv. Dann kommt die nächste Hürde, 3 Jahre. Im Laufe von 3 Jahren kumulieren sich die Quoten deutlich. Verschiedene Branchenanalysen und Erfahrungswerte beziffern die Gesamtaufgabe in diesem Zeitraum auf bis zu 80%. Das ist natürlich der Wahnsinn, ne? Muss man sagen.
3: Das ist der Wahnsinn, ja. Aber ich will jetzt nicht für alle Zuschauer, also Zuhörer und so rassistisch klingen oder irgendwie abwerten für die Menschengruppen oder Länder. Aber schauen wir uns mal an, Startups, die mitfinanziert werden oder die finanziert wurden durch Israel oder durch jüdische Großfamilien, sind die in der Mehrheit gewachsen und schneller als diejenigen, die einfach aus dem Nichts anfangen, aus normaler deutscher Familie. Gibt es ja dazu irgendwelche Zahlen? Man hört ja in den Medien, dass diese Unternehmen von Israel, die auch bezahlt werden, die auch Funding haben von denen, die nie sterben gefühlt und die wachsen dann auch nach Zeit.
0: Da hast du eine tolle Hausaufgabe für später. Kannst du dann mal nachgucken, woran das liegt. Also die Artikel, die ich jetzt gefunden habe, behandeln jetzt alle das Thema Gründer Und da steht, 80% aller Gründer scheitern innerhalb von 3 Jahren. Und ja, ich würde fast schon sagen, dass das so ist. Also ich würde sagen, kommt hin. Ich glaube, es ist noch nicht mal nur auf Deutschland bezogen. Ich glaube, das ist, kann man eigentlich auf Europa ausweiten.
3: Ja,
0: wie oft kennt ihr das als Beispiel? Wie oft kennt ihr das? Ihr seid zum Beispiel nur einmal im Jahr an eurem Lieblingsurlaubsort, vielleicht in der zweiten Heimat, und ihr denkt euch jedes Mal aufs Neue, ach krass, das Restaurant gibt's jetzt auch nicht mehr, den Laden gibt's auch nicht mehr, da ist jetzt wer anders drin und so weiter. Das ist ja im Prinzip auch ein Zeichen dafür, ne? Das ist nicht immer alles. Es gibt vielleicht die Eckkneipe, die ist schon seit 20 Jahren da, die war schon immer da. Aber gibt viele Läden und so weiter. Ich habe es jetzt auch dieses Mal im Urlaub erlebt. Viele Läden, viele gewohnte Dinge waren plötzlich wieder weg. Und für mich ist das fast schon normal, dass ich mir die Frage stelle, na, wer weiß, ob es das noch gibt, wenn ich da dieses Jahr wieder hinfahre.
3: Ja, das war ich. Aber die Frage ist, warum scheitern so viele? Ich meine, die Personen, die ein Geschäft gründen, unterschreiben ja hunderte Seiten von Dokumente, die sind ja nicht, in Klammern gesagt, doof. Die wissen ja, wie Geschäfte funktionieren. Also wieso scheitern die so viel?
0: Das ist eine gute Frage, ja. Warum scheitern die einen und warum scheitern die anderen nicht? Boah, das sind so viele Faktoren, die da mit reinspielen, Ben. Entscheidungen, die man trifft als Geschäftsführer von oder als Selbstständiger, als Gründer, das kann am Personal liegen, kann an den eigenen Entscheidungen treffen, kann an der Nachfrage liegen, kann an den, weiß ich nicht, von denen du deine Produkte vielleicht irgendwie ja, beziehst, kann da vielleicht auch daran liegen, an den Zulieferern. Also es kann an so vielen Faktoren liegen.
3: Okay, ich habe eine Frage an dich. Wie würdest du so ein Problem lösen, wenn du jetzt sagst, okay, es gibt hier in Bayern ungefähr 2000 Startups. Wie kann ich die so gestalten, dass keiner von denen untergeht oder keiner von denen pleite geht oder insolvent anmeldet?
0: Boah, die Aufgabe würde ich mir gar nicht geben. Die würde ich mal schön weitergeben. Das möchte ich nicht machen.
3: Ja, also da,
0: aber da hätte ich jetzt auch keine Lösung für. Und ich bin auch der Meinung, wenn ich mich da jetzt einmischen würde, da wären die, glaube ich, auch nicht so happy mit. Ich glaube, die ganzen Gründerinnen und Gründer würden sagen, hey, lass mich mal machen. Ich weiß schon genau, was das Beste für mein Unternehmen ist. Und wenn es am Ende in die Hose geht, ja, dann geht es halt in die Hose. Aber dann lernt man vielleicht was draus. Also ich finde sowieso, die Mentalität hier ist häufig immer so, ah, du bist gescheitert, du hast verloren, du hast miese gemacht oder so. Aber es gibt andere Länder, in denen man sagt so, ah, okay, der Ben hat schon 3 Unternehmen gehabt, alle sind pleite gegangen, aber mit dem 4. da hat er wirklich einen guten Riecher gehabt. Ein goldenes Händchen quasi. Ja. Und ich finde, das gehört dazu. Wer weiß, ob du mit dem 4. so erfolgreich geworden wärst, wenn du nicht mit den ersten 3 gescheitert wärst.
3: Ja, das stimmt. Also mein Ansatz, sag ich mal so, mein Ansatz wäre, man verbindet sich zusammen und sagt, okay, wir bauen unsere Geschäfte zusammen so lange auf, bis wir ein sehr stabiles Fundament haben. Danach brechen wir unser eigenes Reihe auf und sehen weiter. Man muss sich ja für den ersten Start helfen, weil jeder Start ist sehr schwer. Der Rest wird ja einfacher liegen. So, das wäre mein Ansatz zum Beispiel.
0: Ich glaube, der einzige Ansatz, der mir gerade spontan einfällt, ist, sich zu lösen, auch wenn das super schwer ist in der heutigen Zeit, sich zu lösen von höher, schneller, weiter. Ich hatte das mal vor 10 Jahren hier als Thema in der Sendung, weil mich das damals schon geärgert hat, dieses höher, schneller, weiter. Wo nimmt das ein Ende? Wann hat das ein Ende? Und ist das überhaupt wirklich so gesund, dieses höher, schneller, weiter? Wir kennen es nicht anders, aber ich glaube, dass uns das kaputt macht.
3: Ach so, da fällt mir ein Unternehmen auf, der genauso ein Problem hatte. Das ist eine Restaurantkette, der weltweit gescheitert ist. Einfach Piano. Ja, aber Piano war in Deutschland sehr erfolgreich. Dann hat sich ausgebreitet, immer schneller, immer weiter. Dann fiel alles zusammen in 2020 oder so.
0: Richtig. Die sind auch nicht mehr
3: so. Immer schneller, immer weiter in den USA, in Afrika, in Asien, in Indien, überall.
0: Aber du weißt, dass der Gründer davon oder einer der Gründer von dieser Kette, der hat jetzt eine neue Kette aufgemacht. Und da sieht, also mit einem anderen Namen, und da sieht es gerade ähnlich aus. Da gab es nur eine Filiale in Deutschland und jetzt wachsen die wie Pilze aus dem Boden. Und ich finde es auf der einen Seite super, weil früher musste ich immer 300 Kilometer fahren, um in dieses eine Restaurant zu gehen. Und das gab es auch nur dort. Und jetzt gibt es das inzwischen auch ein paar Kilometer hier von unserem Studio entfernt. auf der einen Seite super, auf der anderen Seite denke ich mir aber auch, na, wer weiß, wie lange die jetzt noch existieren werden. Die könnten auch in 10 Jahren schon wieder pleite sein, weil sie sich verkalkuliert haben.
3: Das stimmt genau. Frage, denkst du, dass die KI dabei maßgeblich viel helfen würde, die Unternehmen nicht in die Falle zu fallen lassen? Oder glaubst du, die KI würde dann nicht unbedingt sehr viel helfen? Ich meine jetzt nicht ChatGPT normal, sondern KI-Modelle, die da drauf trainiert wurden.
0: Naja, warum gehst du denn in ein gutes Restaurant?
3: Du bist doch,
0: wenn ich in ein Restaurant gehe, gehe ich ja nicht da hin, weil das irgendwas mit KI zu tun hat. Klar, das sollte einen schönen Aufbau haben, es sollte gemütlich aussehen, sollte modern aussehen, sollte dem Zeitgeist entsprechend sein. Die Küche sollte vor allem lecker sein. Ja? Das Restaurant kann noch so stylisch und cool aussehen, wenn das Essen schlecht ist. Und, auch sehr, sehr wichtig, freundliches Personal. Menschen, die da gerne arbeiten, die Spaß dabei haben, da zu arbeiten, die Freude daran haben, da zu arbeiten.
3: Ja, richtig. Also das meinte ich ja nicht. Ich meinte ja gut, das Restaurant und alle anderen sollen eigentlich auch immer nicht ein modernes oder gemütliches Scheißfest haben, sondern einen zeitlosen. Das ist schwer, aber ein zeitlosen ist immer das Beste. So, in meinen Augen ist es so.
0: Aber was ist zeitlos?
3: Und auch.
0: Guck mal, selbst die Burgerketten sind alle moderner geworden, sind mit der Zeit gegangen, kann man sagen.
3: Ja, aber wir können auch beide verstehen, wir beide können verstehen, es gibt manche Marken, Autos auch oder Hersteller, die zeitlos sind. Die verändern sich nie, aber jeder lebt da. Wie zum Beispiel Apple. Haben sie sich jemals verändert in deren Design in 10 Jahren?
0: Wie meinst du jetzt von ihrem Handy, meinst du?
3: Nee, von deren Design, von deren Logo, von deren Produkten, die haben sie doch fast gar nicht verändert äußerlich.
0: Ja, immer mal wieder kleine Anpassungen, natürlich gab es die. Definitiv. Ja, allein das Betriebssystem hat sich in den letzten 10 Jahren 2 oder 3 Mal geändert von der Optik her.
3: Ja, okay, aber das ist jetzt immer das Produkt selber, das physische. Das hat sich ja fast in den letzten 10 Jahren wenig verändert. Ich meine, vom iPhone, keine Ahnung, 13 bis iPhone 17 hat sich nicht viel verändert. Sieht fast dasselbe aus, okay, auch für die Kameras, aber.
0: Du kannst den Test ganz einfach machen. Biete mal heute einem Jugendlichen mit 15 Jahren ein iPhone an, was vor 10 Jahren oder vor 12 Jahren rauskam, und guck mal, wie dir seine Reaktion ist. Wenn der sagt, ach, das ist ja genauso gut wie das Neueste, dann ist okay. Aber ich wette mit dir, dass der auf die Barrikaden gehen wird und sagen wird, was will ich mit so einem alten Knochen?
3: Ja, das stimmt, aber gut, ich meine, wir beiden können hier stundenlang reden, aber ich denke mir mal, kein Mensch braucht wirklich das neueste Handy, wenn man jetzt genau nachdenkt. Man nutzt nämlich jedes einzelne Funktion vom Handy.
0: Ja, das stimmt. Ja.
3: Also ich brauche jetzt nicht das neue Siri, das absolut sinnlos ist wie vor 10 Jahren. Und, hä?
0: Hm. Tja, schwierig, ne? Ich habe da so meine ganz eigene Einstellung zu dem Thema, weißt du, daher kann ich da schlecht für die Allgemeinheit sprechen, Ben. Aber ich danke dir.
3: Deine Einstellung?
0: Meine Einstellung? Ja. Ich finde, das sollte immer auf das, was die Aufgaben, wofür es genutzt wird, dafür sollte es sein. Ja, das heißt, wenn das Handy jetzt irgendwie nur dafür da ist, um mit Freunden über WhatsApp zu schreiben, ein paar Instagram-Bilder zu machen, okay, dann reicht ein ganz normales, gewöhnliches, vielleicht sogar gebrauchtes Handy. Aber ich erkenne keinen Sinn darin, ein Flaggschiff für vielleicht 1.500 Euro zu kaufen mit der allerneuesten Technik und so weiter für mein Kind. Ich habe jetzt keine Kinder, aber für mein Kind, was vielleicht sagt, ja, ich brauche das, weil die Kamera ist toll, um da ein paar Snapchat-Bilder zu machen oder Insta-Bilder zu machen, das ist lächerlich. Das ist Quatsch.
3: Ja gut, da sage ich meinem Kind, kauf dir doch einen Samsung oder Huawei, der 700 Mal reinzoomen kann im Mond, weil das wichtig ist.
0: Ja, na gut. Ich glaube, ich hätte da einen etwas anderen an.
3: Keine Ahnung.
0: Ja. Ben, ich danke dir. Ich muss leider weiter. Ich wünsche dir einen schönen Abend. Und bis bald. Mach's gut.
3: Ja,
0: ciao.
3: Schönen Abend.
0: Ciao.
3: Danke, tschüss.
0: Ciao. So, anrufen dürft ihr auch vom Handy vom Festnetz die Nummer zu mir ins Studio. Ich kann euch noch eine Sache mitgeben, die habe ich mir selbst irgendwann mal auferlegt als Aufgabe, als Challenge. Und ich halte mich auch sehr brav daran, seit ich ungefähr 18 bin. Wenn ich mir einen Laptop kaufe oder ein Handy kaufe, dann setze ich mir folgende Aufgabe. Ich muss mit diesem Arbeitsgerät, denn aus anderen Gründen würde ich es mir niemals kaufen, ich kaufe mir sowas nicht, um darauf Spiele zu spielen, dann muss ich es schaffen, innerhalb dieser Laufzeit, die ich dieses Gerät habe, also ich setze mir meistens so ein Limit von 1 bis 2 Jahren, muss ich das refinanziert haben. Das heißt, dieses Arbeitsmittel muss mir Geld gebracht haben. Dieser Laptop muss mir Geld gebracht haben. Auch egal, wie teuer der war, wenn der mir am Ende mindestens die Summe bringt, die er gekostet hat, am besten natürlich das Doppelte, dann war es okay. Ja. Im noch besseren Fall hat er mir 3 bis 4 bis 5 Mal so viel Geld gebracht. Und wenn ich merke, oh, da habe ich mich verkalkuliert, dann verkaufe ich. Auch mit Verlust. Aber dann brauche ich es nicht. Weil wozu soll ich etwas kaufen, womit ich nichts verdiene? Gehen wir in die nächste Leitung. Da haben wir wen dran mit der Endziffer 05. Guten Abend, hallo.
4: Hallo.
0: Hallo, wer da woher?
4: Hier ist der Hakan aus Landau.
0: Hakan, schön, dass du da bist. Ich bin da, Daniel.
4: Ja, ich wollte nicht über Rassismus reden.
0: Hartes Thema. Wie kommst du darauf?
4: Ja, also ich bin in Deutschland geboren, aufgewachsen und ich sehe mich als Deutscher. Und ich habe auch viele deutsche Freunde, mein Freundeskreis, und die wählen alle die AfD. Und so, was ich letzte Zeit über die AfD so mitkriege und mitgehört habe, die haben schon, die haben schon harte Sachen vor.
0: Also du bist...
4: Hörst du mich?
0: Ja, ja, ich höre dir zu. Also du bist...
4: Ja.
0: Womit bist du jetzt genau gerade... Was genau jetzt irgendwie stört dich? Stört dich, dass deine Freunde sich damit gerade anfreunden oder Sympathie für diese Partei haben? Oder stört dich das, was die Partei vorhat? Oder ist das Thema Rassismus? Es sind ja sehr viele Sachen, sehr viele Baustellen, die du gerade ansprichst. Ich will gerade wissen, wo ist der Kern für dich?
4: Also ich habe irgendwie irgendwo mitbekommen, die AfD hat vor, dass zum Beispiel ausländische Bürger oder Asylbewerber in getrennte Schulklassen gehen wie deutsche Kinder. In Sachsen-Anhalt habe ich das irgendwo gelesen. Und ich dachte mir so, da ist der Anfang für größere Sachen. Weißt du, wie ich meine?
0: Verstehe. Berechtigte Sorge auf jeden Fall.
4: Ja.
0: Was meinst du? Kann sowas wirklich eintreten?
4: Also ich denke, ich halte für unmöglich, halte ich nichts, aber es ist auch ziemlich schwierig. Es gibt ja auch bestimmt gute Punkte, die die AfD macht. Ich habe mich noch nicht genau mit dem Thema befasst, richtig.
0: Aber warum
4: so
0: nicht?
4: Was man liest und ja, keine Ahnung, aber so was man kriegt.
0: Hast du dir das Parteiprogramm mal vor denen durchgelesen?
4: Ja, so grob. So grob schon.
0: Okay. Das heißt, du kennst dieses Feindbild nur aus Erzählungen, aber du hast dich damit noch nicht genau beschäftigt.
4: Ja, stimmt. Aber das war, was zum Beispiel, da kommt zum Beispiel von einem Kollegen ein Witz, die sollen doch alle weggehen. Und mit so Witzen fängt es an, weißt du, was ich meine?
0: Aber warum ist es dein Freund, wenn er sagt, die Ausländer sollen doch alle weggehen?
4: Ja, er sagt ja, ich bin ja damit nicht gemeint. So, verstehst du?
0: Mhm.
4: Er sagt ja, ich bin ja damit nicht gemeint, weil ich bin hier, ich arbeite, ich bin hier geboren und so weiter und so fort.
0: Mhm.
4: Es gibt auch, ich habe auch mal irgendwo gesehen, mir fällt der Name nicht ein, auf jeden Fall ein AfD-Politiker hat gesagt, man muss es den ausländischen Bürgern mit deutschem Pass, muss man hier erschweren, dass die vom einen gehen wollen.
0: Mhm.
4: So Aussagen kommen dann, und dann denkt man sich schon so, ja, die...
0: Hakan, du hast gesagt, dass du hier geboren bist, ne? Hast du, glaube ich, gesagt.
4: Genau, genau.
0: Wie siehst du dich selbst eigentlich? Fühlst du dich als Deutscher? Fühlst du dich landlos? Wie fühlst du das eigentlich?
4: Also ich fühle mich als Deutscher.
0: Nochmal bitte, du warst nicht zu hören.
4: Also ich fühle mich als Deutscher. Ich bin hier geboren, ich spreche perfekt Deutsch, bin hier zum Kindergarten gegangen, zur Schule. Ja.
0: Was schätzt du daran, Deutscher zu sein? Was schätzt du an den Dingen, die du hier in diesem Land hast, die du vielleicht, wenn du mal im Urlaub warst oder so, dort nicht gesehen hast, wo du sagst, bin ich echt ganz froh, dass ich da in Deutschland, dass ich ein Deutscher bin?
4: Also erstmal hier in Deutschland ist, also man kann sich schon sehr sicher fühlen, dass wenn irgendwas passiert, keine Ahnung, Anfall oder so, und dann ist ein Krankenwagen sofort da und die behandeln dich, die helfen dir. In vielen Ländern ist es ein Problem oder dauert immer ewig.
0: Und ist oder mit Kosten verbunden. Ja, wenn du Arbeitnehmer bist, dann zahlt das ja auch jemand.
4: Ja, das stimmt. Aber ich meine, man hat ja eine Sicherheit. Also zum Beispiel hier in Deutschland, wenn jeder sich ein bisschen bewegt, ein bisschen was tut, dann hat auch jeder was. Und in vielen anderen Ländern sind das Probleme. Man hat eine stabile Währung.
0: Ja. Vertraust du darauf, dass das, was dir wichtig ist, auch den anderen Bürgerinnen und Bürgern wichtig ist?
4: Wie meinst du das?
0: Naja, das, was du gerade gesagt hast. Meinst du, dass es den anderen Bürgerinnen und Bürgern genauso wichtig ist wie dir?
4: Ist schwer zu sagen. Also ich denke mal schon, natürlich.
0: Warum denkst du das? Du hast doch nichts Negatives aufgezählt, du hast doch nur positive Dinge aufgezählt.
4: Ja.
0: Aber ich glaube da auch dran, Hakan. Ich glaube, dass es anderen Menschen genauso wichtig ist.
4: Ja. Wenn man in der Türkei bin, die sehen mich nicht dort als Ding. Also natürlich sehen mich schon so als Türke. Aber wenn ich mal dort bin, da bin ich immer noch so der Deutsche. Verstehst du, wie ich meine?
0: Ja, du bist da der deutsche Türke und hier bist du der türkisch-deutsche oder wie auch immer.
4: Deutsche, ja, genau. Genau. Genau.
0: Deswegen habe ich ja auch gefragt, wo siehst du dich oder wie siehst du dich immer so? Weißt du, ich finde das.
4: Ich fühle mich 100% mehr deutsch. Also ich fühle mich mehr fremd, wenn ich drüben bin. Ich bin ja auch nicht so oft dort.
0: Und lass dir eins sagen, das entscheidest du. Das entscheiden nicht die anderen. Das entscheiden nicht die Leute, die dir auf der Straße sagen, du gehörst nicht dazu oder irgendwelche Freunde oder wer auch immer. Du entscheidest, wo du dich zu Hause fühlst, wo du dich angekommen fühlst. Und niemand sonst.
4: Ja.
0: Niemand sonst. Für mich ist es zum Beispiel. Eigentlich für mich ist es immer der Ort, wo die Menschen sind, die ich lieb habe. Meine Familie, meine Freunde, weißt du? Das ist so für mich, weiß ich nicht. Ich glaube, wenn wir jetzt irgendwie wegwandern, wegfliegen würden, woanders sind, dann wäre das mein Zuhause. Weil das ist für mich das Wichtigste. Mir ist der Ort nicht so wichtig. Mir sind die Menschen wichtig.
4: Das stimmt. Auf jeden Fall, wenn ich mal eine Woche weg bin, dann kriege ich auch so ein Gefühl, ich muss wieder zurück.
0: Ja, das habe ich. Das habe ich auch. Hakan, hat mich sehr gefreut.
4: Ja.
0: Ich wünsche dir alles Gute. Lass dich nicht unterkriegen, geh deinen Weg. Und wenn du merkst, dass Freunde irgendwas sagen, was dir nicht passt, dann kann ich dir nur den Rat geben, dass du denen das sagst, dass du das nicht cool findest. Denn ich habe gemerkt, dass wir in letzter Zeit immer häufiger Aussagen von Freunden bekommen und das dann so weglächeln oder uns nicht trauen, dann zu sagen, was wir darüber eigentlich denken. Und das ist nicht gut. Also ich finde es nicht gut, dass wir das nicht machen. Ich finde es wichtig, dass wir dann nehmen und sagen, hey, fand ich nicht so cool diesen Spruch von dir. Oder fand ich nicht so witzig, was du da gerade gesagt hast. Und das, wir machen es nicht, weil wir nicht anecken wollen, weil wir uns diese Freundschaften, weil wir Angst haben, dadurch was zu verlieren oder so. Aber das ist nicht richtig, finde ich.
4: Okay, mach ich.
0: Hakan, dir alles Gute, bis bald. Mach's gut. Ciao.
4: Bis bald.
0: So, anrufen dürft ihr auch vom Handy, vom Festnetz. Offene Runde, kein festes Thema heute. Die Nummer ins Studio und wen haben wir dran mit der Endziffer 32. Guten Abend, wer da?
5: Ja, hier ist der Michael.
0: Michael, grüße dich. Woher, aus welcher Ecke nochmal?
5: Aus Ludwigshafen.
0: Ich glaube, wir hatten es schon mal, kann das sein? Miteinander? Nee. Noch nie? Das gibt's ja gar nicht. Okay.
5: Noch nicht.
0: Michael, was bringst du mit? Was ist dein Thema heute?
5: Ich glaube, es war Anfang der Woche. Da habe ich in den Nachrichten gehört, dass die Regierung beschlossen hat, diese Frühstartrente einzuführen. Das heißt, wenn ich das richtig in Erinnerung habe, kriegen Kinder ab dem 6. Lebensjahr bis zum 18. Lebensjahr, ich glaube, 10 Euro auf ein Konto überwiesen. Und das wird dann geführt bis zur Rente. Und dann kommt etwa ein Betrag von 53.000 zur Auszahlung. Und die Nachrichten gingen weiter und dann kam sofort, dass ein linken Politiker, ich kann leider nicht sagen, wer es war, welcher Name, der hat er sofort kritisiert und meinte, das wird ja nichts helfen, um den Unterschied zwischen Arm und Reich abzuschaffen.
0: Dann lass uns doch mal gucken. Also, die Frühstartrente, ich habe mal gerade was rausgesucht, korrigiere mich. Wie gesagt, ich habe mich damit jetzt nicht beschäftigt mit dem Thema. Ich weiß ja nie, was mich erwartet, wenn ihr anruft. Geplantes Modell für staatlich gefördertes Altersvorsorgedepot für Kinder. Der Staat will ab dem 6. bis zum 18. Lebensjahr, das heißt, wir reden von 12 Jahren, monatlich 10 Euro am Kapitalmarkt anlegen. 10 Monate im Jahr sind 120 im Jahr, mal 12 Jahre, 1440 Euro. Klingt für mich jetzt nicht nach viel Geld. Wie siehst du das?
5: Ja, also ich würde sagen, erstmal ist das nicht viel Geld, aber es ist doch besser als nichts. Und
0: na, das stimmt, aber wenn jetzt die Familie auf Netflix und Spotify verzichten würde, wäre es, glaube ich, mehr.
5: Ja, okay, mag sein, aber das soll ja auch ein Anreiz sein, weil auf dieses Konto können auch die Eltern oder was weiß ich, Paten, Verwandte
0: Großeltern
5: und so
0: einzahlen oder wie?
5: Das Gleiche einzahlen und dann wäre ja zum Schluss ein Betrag von 106.000 dann wenn die Rente fällig ist.
0: Wie kommst du denn auf diese 106.000? Was für Voraussetzungen
5: so
0: müssen dafür sein?
5: Weil das am Kapitalmarkt angelegt ist und es geht ja dann über 40, 45

0: selber zweifelst auch so ein bisschen an der Milchmädchenrechnung.
1: Ja, also ich hab mir auch gleich überlegt, wie kommen die jetzt da auf den hohen Betrag, aber irgendwie kann da jetzt nicht irgendwelches falsches Zeug daher geredet worden sein. Ne?
0: Das müsste doch eigentlich bedeuten, wenn wir statt 10 Euro 100 Euro einzahlen würden ab dem 6., dann hätten wir dann bei Renteneintritt eine Million, über eine Million. Weil 106.000 hast du, glaube ich, gesagt.
1: Gut, aber wir haben ja klamme Kassen, ne? Und da ist mit 10.
0: Ja, gut, da liegen jetzt die Großeltern zusammen, die Eltern zusammen. Jeder am Ende kommt 100 Euro monatlich. Das müsste man hinkriegen. Halte ich aber trotzdem für unwahrscheinlich, dass dann am Ende eine Million bei rumkommt.
1: Ja, gut, eine Million bräuchte es jetzt auch nicht sein. Aber in 50 Jahren ist das vielleicht auch nicht mehr so viel Geld. Mhm. Aber. Auf jeden Fall, egal jetzt, auch wenn nur 10.000 rauskämen, warum tut der linken Politiker dann so eine Kritik absetzen? Das hat mich richtig gestört und dachte ich, das ist jetzt wieder typisch. Mhm. Jetzt gibt's was Positives für die jungen Leute in Zukunft. Hätte ich auch gern gehabt, auch wenn es nur 10 Euro sind, hat es bei uns nicht gegeben. Mhm. Aber jetzt wird es schon wieder total zerredet. Und ja, zum Schluss kommt vielleicht dann wieder gar nichts raus. Ne?
0: Das wissen wir beide nicht. Aber was können wir denn selber machen, wenn wir uns jetzt nicht auf den Staat verlassen, sondern unsere eigene Sicherheit voranbringen wollen? Was können wir da machen?
1: Ja, gut, ich meine, in frühen Jahren, damit da was angespart wird, da müssen halt die Eltern oder die Großeltern mithelfen, ne? Weil das Kind selber, das kann ab 6 Jahren noch nicht viel machen. Ne?
0: Mhm. Und für uns beide alten Hasen, was können wir noch machen?
1: Ja, es gibt immer noch Möglichkeiten, ein paar Euros. Es gibt schon verschiedene Sachen. Ne?
0: Ja, aber was empfiehlst du? Wenn ich jetzt sagen würde, du pass mal auf, Michael, ich habe, weiß ich nicht, nehmen wir mal 10.000 Euro. Ich habe 10.000 Euro auf der Kante, ich würde die gerne investieren. Was würdest du sagen? Was wäre gescheit damit anzustellen? Soll ich es in Gold anlegen, in Aktien anlegen, in was? Was würdest du, oder soll ich eine Immobilie irgendwie anzahlen? Was soll ich machen damit?
1: Ja, gut, es gibt ja verschiedene Modelle. Also ich bin da jetzt auch kein Spezialist, aber man sieht immer wieder, dass Versicherungen und Banken so irgendwelche Sachen mit ETFs oder man kann sich selber zum gewissen Zinssatz jeden Monat einen Satz aussuchen, den man einzahlt oder mal mehr und mal weniger, wenn was übrig bleibt.
0: Aber dann gibst du es doch schon wieder aus der Hand. Das heißt, du gibst es schon wieder die Kontrolle ab an die Bank und hoffst, dass das, was dir der Berater da gibt, sagt, dass das Versprechen gehalten wird.
1: Ja, aber jetzt groß mit Aktien darum zu handeln und jeden Tag danach zu schauen und so, da sollte man schon vorsichtig sein.
0: Das waren nur Beispiele. Du kannst mir auch sagen, Daniel, was weiß ich, kauf dir davon, weiß ich nicht, ein paar LKWs voll mit Wassereis und leg sie zurück oder kauf irgendwas, kauf Olivenöl ein oder Sonnenblumenöl oder Toilettenpapier für schlechte Zeiten. Die kannst du mal richtig teuer verkaufen. Nee, also Spaß beiseite. Ich glaube, man braucht schon diese finanzielle Bildung auch, um zu wissen, was kann ich eigentlich mit Geld anstellen? Ne? Wie kann ich Geld für mich arbeiten lassen?
1: Ja, natürlich. Das und viele sind auch nicht zufrieden, ne? Egal was sie machen, weil hinterher dann doch nicht das rauskommt, was man sich vorgestellt hat. Oder halt, sie haben sich verzockt. Ne?
0: Interessantes Phänomen. Wir kriegen ja jedes Jahr, ich glaube, das kriegt jeder von euch, so einen Rentenbescheid, wo drin steht, wenn Sie weiterhin so brav einzahlen wie bisher, dann steht Ihnen die und die Rente irgendwann zu.
1: Ja.
0: Warum löst das keine Panik bei den Menschen aus, solange sie,

0: 40, 50 sind, wenn die Rente noch 15 Jahre in Ferne liegt? Warum? Und selbst wenn sie 5 Jahre, ich habe letztens mit jemandem gesprochen, da kam die Rente in 5 Jahren, hat er mir gesagt, guck mal, das ist mein Rentenbescheid, das würde ich rauskriegen. Hat er einfach als Zahl so präsentiert, aber als ich ihn dann gefragt habe, würdest du damit überhaupt leben können, sagt er, auf gar keinen Fall. Aber es ändert sich nichts an dem Alltag oder an seinem Leben. Er geht trotzdem jeden Tag dann weiter arbeiten. Also er läuft auf dieses Ziel hinzu.
1: Ja gut, manche brauchen auch ihr Geld und können nicht viel weglegen. Ne? Dann, was wollen sie dann machen? Zum Chef gehen und mehr Geld verlangen oder so. Ne? Das funktioniert auch nicht gut. Natürlich, der eine oder andere sagt halt auch, jetzt tue ich mir halt lieber was leisten, Urlaub oder so. Ne? Mhm. Ist ja auch nicht unnötig.
0: Bist du schon in Rente oder gehst du noch?
1: Nein, noch nicht.
0: Noch kommt. Wie lange noch?
1: Ja, noch 3 Jahre.
0: Okay, 3 Jahre noch. Und bist du mit dem, was auf dem Zettel steht, zufrieden?
1: Ja.
0: Ja. Was heißt ja? Heißt, davon kannst du alle deine Fixkosten, die du gerade hast, zahlen? Oder siehst du da eher Schwierigkeiten?
1: Ja gut, ich habe mich ein bisschen breiter aufgestellt, ne, dass wenn was irgendwie was Unvorhergesehenes kommt, dass ich da noch drauf zugreifen kann.
0: Also 2 Drittel, schätzungsweise, ich habe jetzt nicht mit allen Menschen gesprochen, aber ungefähr 2 Drittel, mit denen ich gesprochen habe, sagen, dass sie damit nicht um die Runden kommen werden und dass sie sich dann noch vom Staat Hilfe holen werden müssen, weil es nicht anders gehen wird.
1: Ja, ob das aber mit der Staatshilfe so weitergeht, da bin ich mir nicht so sicher. Weil die Kommunen ja da noch zum Teil zuzahlen müssen und denen geht es ja immer schlechter. Mhm. Ich denke, da sind auch die besten Zeiten vorbei.
0: Ja gut, aber uns ja auch. Ja. Also insofern müssen wir da einfach gucken, dass wir eine Lösung finden. Michael, waren auf jeden Fall gute Gedankenansätze, über die man nachdenken kann. Dir vielen Dank für deinen Anruf.
1: Ja, sehr schön.
0: Und schönen Abend, ja. Bis bald. Ciao.
1: Ja, ebenfalls.
0: Ciao. So, anrufen dürft ihr auch vom Handy vom Festnetz. Was ist euer Thema? So, wen haben wir dran? Mit der Endziffer 86. Guten Abend, hallo.
2: Hallo?
0: Hi, wer da, woher?
2: Hi, ich bin hier mit meinem Kollege David und Luigi. Wir sind aus Karlsruhe.
0: Und wer bist du jetzt? Luigi oder David?
2: Also, nee, ich bin der David.
0: Aus Karlsruhe seid ihr, ja?
2: Ja.
0: Erzählt mal, was ist euer Thema? Ich hab nur noch 4 Minuten, verdammt. Aber das kriegen wir hin.
2: Ja, dann machen wir schnell.
0: Ja, erzähl, was ist das Thema?
2: Und genau, unser Thema ist und zwar Geld leihen unter Freunden.
0: Oh.
2: Und zwar, wir sind, sag ich mal, wir sind eine Freundesgruppe, bestehen so aus 7, 8 Jungs.
0: Ja.
2: Und wir haben so einen besonderen Kollegen, der fragt jeden von uns immer nach Geld. Also egal was ist, er braucht Geld für Zigaretten, für irgendwelche Games oder so, fragt immer uns nach Geld.
3: Sagt den Grund dafür.
2: Also und er sagt nie den Grund, warum er das Geld braucht, nie sagt er den Grund, nie.
0: Den hat doch jeder in seiner Freundesgruppe. Jeder hat diesen einen Kumpel, ja, oder diese eine Freundin, die genau so ist. Was ist jetzt das Problem?
3: Also erzähl hier Luigi, ne? Ich bin Luigi. Das Ding ist, der wohnt jetzt ein bisschen weiter weg, aber der so teilweise, gerade als er weggezogen ist, hat er noch viel Zeit mit uns verbracht, aber jetzt mittlerweile nicht mehr so viel. Und das Problem ist, dass er quasi so, er macht's schlau wenigstens, weil er versucht so Sympathie aufzubauen, indem er 2-3 Mal mit uns Zeit verbringt und dann direkt ist das angebunden mit irgendeiner, so einer Spende, so, hallo, ich brauch Geld, und es würde mich gar nicht so sehr stören, würde ich wissen, dass ich das Geld zurückbekomme oder würde ich wissen, dass er unter schweren finanziellen Umständen lebt, aber in dem all diesem Leid, in dem er in Anführungszeichen ist, hat er durch sich selber verursacht. Und ja, jetzt sind wir quasi die Leidtragenden, in Anführungszeichen, davon, weil so, wir müssen ihm ja kein Geld leihen oder so, aber trotzdem belästigt er uns mit diesen ganzen, ja, kannst du mir hier mal 10, 20 Euro, 60 Euro geben, so, obwohl er ja eigentlich das Geld hätte, so, er hat es einfach dumm ausgegeben. So, ich kann jetzt auch nicht mit Geld umgehen, aber trotzdem habe ich ein bisschen immer auf Rücklage.
0: Wie lange kennt ihr diesen Freund schon?
3: Lange, sehr lange, um die 5 Jahre würde ich jetzt sogar sagen.
0: Oh, das ist nicht so lang. Okay, gut. Ja, okay, ist er ja noch jung. Anfang 20 gehe ich von aus, oder?
3: Genau, ja.
0: So, was würde passieren, wenn ihr dem kein Geld mehr leiht?
2: Fragt er den Nächsten.
3: Ja, er geht immer in der Runde rum.
2: Ja, er hat aber mich gefragt, dann meinen Kollegen, dann den Nächsten. Und mich fragt er zum Beispiel jetzt nicht mehr, weil ich habe gesagt, so nein, ich gebe dir kein Geld mehr. Und jetzt fragt er noch unseren anderen Kollegen, der ist jetzt halt gerade nicht da. Und der ist halt so gutmütig und gibt ihm Geld, aber sagt dann so, ey, pass mal lieber jetzt nächstes Mal auf. Aber der geht halt wir sind ja 7 Leute, geht einfach mal rum und fragt halt mal
0: ja,
2: dann wieder
0: okay.
2: durch.
0: Kann er ja machen. Es geht ja nur um euch beide jetzt. Was würde passieren, wenn ihr beide nichts mehr geben würdet?
3: Wir geben ja auch nichts mehr, aber das ist dann immer so, erstens, es ist dann halt immer so dieses, warum? Also es ist nicht so, er fragt nicht warum, aber man merkt wirklich so direkt raus, okay, ihm passt es nicht, dass wir ihm erstens nichts geben und zweitens ist es, was mich am meisten stört, ist, wenn man das Geld zurückhaben will. Weil ich habe schon oft so einen Zehner, so weißt du hier 10 Euro, was sind 10 Euro? 20 Euro, okay, so, aber... So, erstens, warum leihst du dir 10 Euro? So hast du keine 10 Euro. Es hängt dein ganzes Leben jetzt wirklich an 10 Euro. Und zweitens, warum machst du noch mit einem Freund, mit einem guten Freund, mit dem du viel Zeit verbracht hast, machst du so noch mit ihm und gibst ihm dann nicht mal das Geld zurück, das ihm ja rechtmäßig gehört?
0: Verstehe diesen Konflikt. Aber vielleicht habt ihr ja für auch euch selbst schon eine Entscheidung getroffen, indem ihr ihm nichts mehr gebt oder wenn ihr ihm was gebt, dass ihr von vornherein schon sagt, ich rechne damit, dass ich es nicht zurückbekomme, wenn ich ihm die 5 oder 10 Euro auslege oder mal das Essen bezahle oder wie auch immer. Dann mache ich es aus eigenen Stücken, aus Freiwilligkeit. Bleibt gerne noch dran. Euch da draußen vielen Dank fürs Zuhören, fürs Mailschreiben, fürs Posten. Wir hören uns wieder ab 12 Uhr mit einem neuen Thema. Bis dann, macht's gut.

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1: So, ich bin gespannt, wer dich heute fertig machen will. Ja. 08900901.
2: Hi, ich bin die Michelle.
3: Michelle!
2: Hey, Michelle!
3: Du willst mich fertig machen in einer gewissen Kategorie. Was wäre denn deine Kategorie?
2: Reitsport und Pferde.
3: Oh, Michelle, warum zur Hölle? Bist du ein Pferdemädchen?
2: Ja, bin ich.
3: Wie heißt dein Pferd? Wie alt?
2: Mein Pferd heißt Boo und der ist 8.
1: Boo. Süß.
3: Ganz, ganz süß.
1: Ja, geil. Rolf, was ist denn eigentlich mit dir, Pferde? Wie steht's dir?
3: Ich habe mal eine Dokumentation gesehen
1: über
3: diesen bösen Reitsport, dass es da ja tatsächlich in den ganz, ganz großen, hohen Rängen Menschen gibt, die Tiere quälen, damit die besonders fit sind für solche Rennen. Also dementsprechend, ich hoffe, du bist gut zu deinem Pferd, Michelle.
2: Ja, natürlich. Ich bin ja auch nur eine Freizeitreiterin. Ich gehe am liebsten einfach aufreiten und mache entspannte Sachen.
3: Sehr gut, okay.
1: Ja, geil. Bist du denn ready, Michelle?
2: Ja, auf jeden Fall.
1: Gut, Rolf, bist du ready?
3: Absolut.
1: Dann kommt hier Frage Nummer 1. Wie viele Liter Wasser trinkt ein durchschnittliches Pferd ungefähr an einem Tag auf der Koppel? A, 10 bis 20 Liter, B, 20 bis 40 Liter oder C, 40 bis 60 Liter? Rolf, du antwortest zuerst.
3: Ich sag mal B.
1: Mhm.
3: 20 bis 40 waren das, ne?
1: Ja, das waren 20 bis 40.
3: Okay.
2: Genau, 20 bis 40 Liter.
1: Und das ist richtig!
3: Hey! Yes! Yes! Einfach die Mitte genommen.
1: Ja.
3: Wenn man keine Ahnung hat, B sagen.
1: Ja, B ist immer eine gute Wahl. B, ja. I, Büschra.
3: Ja, witzig. Also. Ach so, wegen.
1: Ja.
3: Ja.
1: Also.
3: Cool. 1-1.
1: 1-1 steht es.
3: Ja.
1: Frage Nummer 2. Welche Aussage stimmt denn? A. Pferde können nicht kotzen. B. Pferde können nicht im Stehen schlafen. Oder C. Pferde können aus dem Mund atmen.
3: Ich weiß nur, dass es diesen Spruch gibt, hast du schon mal Pferde kotzen sehen? Dementsprechend würde ich A sagen.
2: Auf jeden Fall A.
1: Und das ist richtig!
3: Also dafür, dass ich keine Ahnung habe,
1: aber
3: ich gehe jetzt gerade ganz gut durch. Michelle.
1: Was ist das aber für ein Spruch? Habe ich noch nie gehört.
2: Ja klar, ich habe schon Pferde kotzen sehen.
3: Ja. Also wenn etwas passiert ist, was sehr unglaubwürdig ist.
1: Mhm.
3: Also wenn du was erzählt bekommst, wo du denkst, um Gottes Willen, das kann doch gar nicht sein.
1: Ah.
3: Dann sagst du, ey, ich habe ja auch schon mal Pferde kotzen sehen.
1: Crazy. Okay, gut.
3: Ja.
1: Dann machen wir weiter mit Frage Nummer 3.
3: Gut.
1: Was bedeutet Ausschachten bei Pferden? A. Das Pferd hat Durchfall. B. Das Fell von Ungeziefer befreien. Oder C. Den Penis ausfahren.
3: Ausschachten.
1: Aha.
3: Wenn man keine Ahnung hat, B. Ich nehme B.
1: Mhm. Michelle?
2: C.
1: Und das ist richtig!
3: Echt?
1: Hey! Big FM Socken für dich, Michelle.
2: Super, mega.
3: Moment, also nur noch, um das klar zu machen. Also, wenn Pferde ihren Penis ausfahren, heißt das ausschachten.
2: Also quasi da, wo der Schlauch drin ist, das ist der Schacht und da kommt der Schlauch quasi raus.
3: Meine Damen und Herren, soll mal einer sagen, dass wir hier kein Bildungsradio machen? Jetzt wissen wir zumindest mal, wie der Loris beim Pferd heißt.

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1: hey.
0: Deutschlands Biggste Morning Show.
1: Guten Morgen.
0: Guten Morgen, Dienstagmorgen ist es mit Büschra.
1: Ja, guten Morgen nochmal an der Stelle. Und der Rolf ist auch da?
0: Ja, der ist auch da. Da fragt man sich mal wieder, woran Helene hat. Ich habe mir übrigens das tatsächlich auch gestern nochmal gefragt. Also, mir fällt was auf.
1: Was ist passiert?
0: Also, es ist ja eigentlich offiziell noch Sommer.
1: Ja.
0: Ich finde es ja sehr gut, dass es ein bisschen abgekühlt ist. Grüße gehen raus. Aber mir ist aufgefallen, dass die Straßen ein bisschen herbstlich aussehen.
1: Ja,
0: weil,
1: so ein bisschen Laub, oder?
0: Weil so viel Laub auf der Straße liegt. Und ich habe mich gefragt, woran das liegt.
1: Ja, ich kann dir ja das jetzt nicht beantworten.
0: Nee, weil...
1: Dafür bin ich einfach zu wenig Wetterexpertin. Aber mir ist das auch aufgefallen. Ich mag das ja sehr. Ich bin Herbstkind. Das ist mein Monat, meine Monate.
0: Aber wir sollen doch im Radio nicht erzählen, wenn wir gleich sind. Wir sollen doch immer das erzählen,
1: wenn wir
0: anders
1: sind. Ach so, ja, dann
0: sag
1: doch was anderes. Sag, du bist Frühlingskind. Sag's jetzt. Sag's sofort.
0: Ich bin Übergangskind.
1: Okay.
0: Aber wer noch Bock auf ein bisschen Sonne hat, bitteschön.
2: Das ist neu.

0: Taylor Swift.
1: You saved my heart from the fate of Ophelia.
0: Fail
2: so of heißt der Song.
0: The Fate of Ophelia.
2: Ja. Ja. So, Dienstagmorgen.
0: Richtig.
2: Deutschlands Mixed Morning Show. Rolf
0: auch
2: ist da.
0: Auch richtig. Guten Morgen, hallo. Büschra ist auch da.
2: Hey, guten Morgen.
0: Auch richtig.
2: So, wir müssen jetzt mal kurz über die eine Sache sprechen, die auch gestern Morgen schon Thema war, bei dir und mir zumindest.
0: Bitte?
2: Weil ich höre ja morgens immer True Crime Podcasts.
0: Das ist absoluter, also das check ich nicht.
2: So, das sagst du. Du checkst es nicht, weil du findest es gruselig.
0: Absolut gruselig.
2: Wenn man das im Dunkeln macht oder generell. Das war
0: ich finde, nö. Also tagsüber finde ich das okay. Also, aber wenn man das irgendwie in der Nacht macht und dann noch auf der Autofahrt.
2: Ja, oder, aber ich bin ja geschützt.
0: Ahnung.
2: Die Tür ist ja zu.
0: Ja, ist ja alles wurscht. Aber auch wenn es draußen dunkel ist und man sich dann irgendwie solche True Crime Sachen. Kommt immer ein bisschen.
2: Vibe.
0: Kommt drauf an, was es ist, finde ich. Also zum Beispiel bei so Aktenzeichen XY.
2: Ja.
0: Oder hier, es gibt so eine. Wie heißt die? Criminal. Irgendwas.
2: Criminal Minds?
0: Nee, die liebe ich ja.
2: Detective.
0: Nee. Detective. Criminal Detectives oder so.
2: Nee.
0: Das finde ich zum Beispiel.
2: Ja.
0: Doch,
2: Medical Detectives.
0: Medical Detectives.
2: Ja, genau.
0: So. Das so, könnte ich mir nicht angucken, wenn es dunkel ist.
2: Oh, das liebe ich ja. Auch im Dunkeln. Ich bin die maximale Schisserin, aber ich höre und gucke mir sowas wirklich sehr gerne an.
0: Ja.
2: Auch beim Autofahren. Und jetzt habe ich ja mal eine Instagram-Umfrage gemacht. Big FM Insta-Story.
0: Ja.
2: Das Ergebnis, ob Team Rolf oder Team Büschra, sagt eindeutig, mit 61% liegt Team Büschra. Also ja, True
0: ja,
2: Crime Podcast
0: ja, ja,
2: immer
0: ja,
2: liegt
0: sagen
2: vorne.
0: Sagen sie immer alle. Ja. Glaube ich nicht.
2: Lüge!
0: Lüge! Lüge! Lüge! Lüge! Ihr könnt auch gerne weiterhin abstimmen. Big FM bei Instagram. Klickt euch mal rein in die Story. 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

0: Sören aus Hildesheim ist bei uns.
1: Hallo, guten Morgen.
0: Moin.
2: Und guten Morgen an Corinna aus Papenburg.
3: Hallo, guten Morgen.
2: Hey, morgen.
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0: Und damit herzlich willkommen zu diesem Dienstag. Es ist 5.56 Uhr. Hey.
2: Hey.
0: So, guten Morgen Deutschland. Jonas ist für euch in den News.
5: Moin.
0: Heute ein bisschen angeschlagen.
5: Ja.
0: Er hat nämlich das gemacht, was vielleicht einige von euch auch gemacht haben. Ja. Nämlich hat er ein Fenster aufgelassen in der Butze, damit die endlich ordentlich abkühlt.
2: Ja.
0: Problem.
5: Ja. Ich bin ein Kettenraucher so ein bisschen.
0: Ja, ein bisschen nasal auch. Mhm. Aber kein Problem. Jonas zieht das durch.
5: Ich zieh das durch.
0: Ja. Und vielleicht braucht ihr auch einfach einen guten 6 Uhr Song.
2: Ja, den könnt ihr euch natürlich wünschen. Das hat Denise gestern gemacht. Ein bisschen zu spät. Wir hören mal rein.
0: Ja. Ja, oh Wunder, das hat keiner abgebrochen. Wobei, hier kommen noch Nachzügler. 08900901, wer bist denn du?
6: Guten Morgen, ich bin Denise.
0: Denise?
2: Hey, Denise.
0: Wolltest du ihn abbrechen oder wolltest du ihn weiterlaufen lassen?
6: Tatsächlich abbrechen.
0: Ja,
6: ich habe die Nummer so früh morgens falsch verstanden.
0: 08900901 ist die Nummer. Denise, was willst du denn heute hören?
6: Schönen guten Morgen. Ich wünsche mir gerne Sailor Moon, den Songtitel, weil ich einfach diesen Song feiere.
0: Gut, dann spielen wir jetzt genau diesen Song und ihr brecht ihn ab, wenn ihr sagt, auf gar keinen Fall.
2: Dann ruft ihr an 08900901, ansonsten läuft er durch. Schauen wir mal. Rolf kann den Text.

0: woher bist denn du?
1: Der Stefan! Stefan! Aus mit dem Rot!
0: Jetzt komm! Stefan! Wo kommt denn jetzt die Emotion her? Was soll das denn? Ich fand ihn, ich hab das früher immer geguckt. Ich fand das gut. Das ist ein richtig schöner 90er-Beat. Mag ich sehr.
2: Oh Gott, ich krieg die Krise.
0: Gut, Stefan hat es nicht so gefeiert. Das ist schön. Bleibst kurz dran, kannst dir dann den 6 Uhr-Song für morgen wünschen. Mach dir einen schönen Dienstag, ne?
2: Danke, ciao.
0: Jo, ciao. So, jetzt zu Jonas. Was trendet heute Morgen auf den Socials?
3: Auf YouTube ein Video der Deutschen Bahn, weil in einem Infovideo über Stuttgart 21 erklärt wird, dass der neue Bahnhof keine Klimaanlage haben wird, erntet das Video ordentlich Spott. Die Bahn sagt, der Bahnhof würde von alleine kühl bleiben und wenn man sich auf eins verlassen kann, dann die Bahn.
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0: Stuttgart 21.
3: Wenn die das sagen, wird das schon stimmt.
0: Das ist ein Höllenpool.
5: Ja, das wird heiß. Ja. Und was ist heute Morgen sonst noch wichtig für uns?
3: Ja, bleiben wir beim Thema Hitze und Trockenheit. Machen jetzt auch der Ernte zu schaffen. Der Deutsche Bauernverband zieht heute Bilanz für den Sommer und die dürfte ziemlich ernüchternd ausfallen. Bei Getreide und Raps werden deutlich schwächere Ergebnisse erwartet als sonst. Besonders hart trifft es laut Branche Teile Süddeutschlands. Dort könnten manche Felder sogar komplett ausfallen. Dazu kommen erste Engpässe beim Tierfutter. Drohnen schneller erkennen und abwehren, dafür eröffnet heute in Kochstedt, das liegt in Sachsen-Anhalt, ein neues Technologiezentrum. Das Deutsche Zentrum für Luft- und Raumfahrt will dort neue Abwehrtechnik entwickeln, unter realistischen Bedingungen. Hintergrund ist auch ein Vorfall am Flughafen Leipzig-Halle, dort war zuletzt eine umgebaute Drohne mit Sprengstoff entdeckt worden.
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3: Die UV-Strahlung am Boden nimmt laut einer neuen Untersuchung in ganz Europa zu, besonders stark auch in Deutschland. An vielen Messstationen stieg sie pro Jahr um 10-20%. Hauptgrund sind weniger Wolken, unter anderem durch den Klimawandel. Zu viel UV-Strahlung kann Hautkrebs verursachen und die Augen schädigen.
0: Dankeschön, Jonas, für den Moment. Aktuelles für euch auch wieder in einer knappen halben Stunde.
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7: In Rheinland-Pfalz genießt ihr heute einen entspannten Herbsttag mit viel Sonne. Wirklich ideal, um nach dem Büro noch die letzten warmen Sonnenstrahlen draußen mitzunehmen. Perfekt also. Packt die Freunde ein, schnappt euch die Picknickdecke und ab zum Rhein. Bei angenehmen 19 Grad lässt sich da wunderbar entspannen und der Alltag für eine Weile vergessen. Vielleicht ein paar Snacks und Drinks einpacken und den Feierabend so richtig gebührend ausklingen lassen? Klingt doch nach einem Plan, oder? Also raus mit euch, bevor es abends frischer wird.
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7: A1 Osnabrück Richtung Bremen, zwischen Bremen-Brinkum und Bremen-Arsten 1 Kilometer Stau, mindestens 3 Minuten Zeitverlust. A25 Gehstadt Richtung Hamburg, zwischen Hamburg-Nettelnburg und Hamburg-Allermöhe 1 Kilometer Stau, 3 Minuten Zeitverlust. Autofahrer im Kreis Vechta sollten für den Stoppelmarkt die Baustelle in Schneiderkrug meiden. B214 Nienburg Richtung Celle, zwischen Schwarmstedt und Ovelgönne, dichter Verkehr, 10 Minuten Verzögerung, gute Fahrt.
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2: Mhm. Hier ist Big FM, Deutschlands Big The Morning Show. Rolf, ja. Nico will heute gegen dich antreten.
1: Ui.
2: 08900901. Nico, in welchem Gebiet denn?
3: Ich kann alles.
4: Geil, kann ich mir da das Themengebiet aussuchen?
3: Ja.
4: Na komm, gestern Pferdequiz, dann machen wir doch heute ein allgemeines Tierquiz.
2: Ja.
3: Das finde ich cool.
4: Ja, aber kennst du dich überhaupt mit Tieren aus?
3: Ja, ein Hund hat 4 Beine, das weiß ich schon.
4: Und meistens einen Schwanz hat er auch. Ja.
3: Suche mal mit Pferdeschwanz, das ist so egal.
4: Ja, genau. Ja. Dass ja. der Joke jetzt auch noch sein musste. Nee, aber ist okay. Hätte von mir kommen können. Gut.
2: Also, ich werde euch jetzt gleich Töne vorspielen. Und ihr müsst erraten, ob es ein Tier ist, das diesen Sound macht, oder ob es ein Mensch ist, der das Tier quasi nachmacht. Okay. Ich habe da natürlich ein paar lustige Töne rausgesucht auf TikTok.
4: Natürlich, natürlich hat sie das. Okay, ja. Also Mensch oder Tier ist jetzt die Frage.
2: Ja, Mensch oder Tier, ihr ruft euren Namen rein und wenn ihr was Falsches sagt, kriegt der andere einen Punkt. So.
3: Jawohl.
2: Dann kommt hier Ton Nummer 1.
4: Okay.
2: Ist dieser Ton ein Delfin oder ein Mensch?
3: Nico, Mensch.
2: Das ist richtig!
4: Hey. Sehr
2: geil!
4: Echt, war das ist ein Mensch?
3: 1:0.
4: Nico, kannst du das auch?
3: Ja, mach aber mal. Das mache ich nur heimlich, wenn ich zu Hause bin.
4: Natürlich. Okay, also 1:0 für Nico.
2: Vielleicht ist ja das TikTok von ihm gewesen.
4: Wer weiß.
2: Genau. So, dann kommt Ton Nummer 2. Die Frage ist, ist der Ton ein Hund oder ein Mensch? Ton okay. Nummer 2.
4: Rolf.
2: Mhm.
4: Das ist auf jeden Fall ein Hund.
2: Das ist richtig!
3: Hey! Oh, echt? Ich hab's als Mensch.
4: Ja, 1:1.
2: Ey, der dritte Ton ist jetzt entscheidend.
4: Okay.
2: Okay.
4: Okay, let's
2: also die
4: go.
2: Frage ist, ist der Ton eine Taube oder ein Mensch? Hier kommt er.
4: Mhm.
3: Nico, Mensch.
2: Nico sagt Mensch.
4: Wenn das ein Mensch ist, flippe ich aus.
2: Und das, meine Lieben, ist ein Mensch.
3: Hey! Ja.
2: FM-Socken für dich.
4: Oh, Nico, war das schön. Das hat mich, das hat mich sehr gefreut. Also alles daran hat mich sehr gefreut. Ich bin Rolf übrigens, ne? Ich bin Rolf.
3: Ja, freut mich, dich kennenzulernen, Rolf. Mein Name ist Nico.
4: Hallo, Nico.
2: Hey, ich bin Büschra übrigens. Hey, Nico.
3: Ach, hi, jetzt lernt man dich auch mal kennen.
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0: Dienstagmorgen, Big FM ist hier, Deutschlands fixte Morning Show. Und mittlerweile 6.16 Uhr, Wolf ist da.
1: Hey, guten Morgen, ist für euch am Start.
0: Guten Morgen, Jonas ist in den News.
2: Moin, leicht verrotzt.
0: Ja.
2: Immer noch.
0: Und Fabi, der ist auch da.
2: Ja, der ist hoffentlich nicht verrotzt.
3: Wunderschönen guten Morgen zusammen.
2: Das klingt gut. Neue Morgen. Folge What the Fabi Daily um 6.35 Uhr. Nico Santos. Da hat die wilde Maus mal wieder einen Banger sozusagen rausgehauen.
0: Ganz wild.
2: Und fragt sich, warum bleibt sie denn nicht? Why don't you stay? Gleich noch. Topic,
0: ganz witzig. Habe ich gestern ein Foto gesehen, hat er auf Instagram gepostet, wie er so ganz cool aus dem Privatchat aussteigt und dann bleibt er mit dem T-Shirt an der Tür hängen. Also Topic ist quasi hängen geblieben.
2: Wow. Nee, wirklich. Büschra, also an der Stelle. Das war ganz toll.
0: Danke,
2: war
0: danke.
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0: Lady Gaga, es ist 6.26 Uhr, Big FM ist hier und Jonas, was trendet auf den Socials?
1: Viele googeln aktuell den Namen Jack Loudon. Der Schauspieler gilt aktuell nämlich als stärkster Favorit für den neuen James Bond. Das behauptet der britische Moderator Richard Osman in seinem Podcast. Er sagt allerdings, bestätigt ist das nicht. Loudon kennt man aus der Serie Slow Horses.
2: News. Okay. Schauen wir mal, was wird.
0: Was sozusagen wird.
2: Ja. Was ist heute Morgen sonst noch wichtig für uns?
1: Drängeln, Schneiden, Handy am Steuer. Auf Deutschlands Straßen wird der Ton offenbar immer rauer. Laut einer Umfrage der Unfallforschung der Versicherer gibt es inzwischen fast jeder zweite Autofahrer zu, zumindest manchmal zu drängeln. Besonders heftig, mehr als jeder fünfte nutzt während der Fahrt zumindest gelegentlich Social Media. Fast jeder vierte schreibt Nachrichten oder surft im Netz. Auch bei Radfahrern hat aggressives Verhalten zugenommen. Die Unfallforscher fordern deshalb mehr Kontrollen und härtere Konsequenzen.
2: Also ich habe ja heute Morgen in der Insta-Story erzählt, dass ich die Leute im Auto immer respektvoll beleidige. Also sieht's dann. Es gibt jetzt eine...
0: Sie dumme Kuh.
2: Das mache ich so.
0: Cool.
2: Ja, und wie macht ihr das? Ich habe mal eine Insta-Umfrage, Big FM Insta-Story, da habe ich mal eine Umfrage reingepackt. Stimmt doch mal ab. Ich will wissen, seid ihr aggressiv im Straßenverkehr oder nicht?
0: Okay.
1: Der Waldbrand an der belgischen-deutschen Grenze bei NRW bleibt weiter unberechenbar. Auch deutsche Einsatzkräfte kämpfen weiter gegen die Flammen. Sorgen macht ihnen vor allem der Wind. Heute werden starke Böen aus Südwest erwartet. Die könnten die Flammen wieder anfachen. Der Einsatzleiter der Feuerwehr spricht deshalb von einer ganz neuen Lage, auf die man sich vorbereiten müsse. Etwas Hoffnung macht dagegen der aufziehende Regen.
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1: Top-Clubs machen Fußball nicht automatisch spannender. Forscher aus Tübingen und Zürich haben mehr als 25.000 Spiele aus Europas fünf großen Ligen untersucht. Erstmal sorry deswegen. Ergebnis: Treffen sehr unterschiedliche starke Teams aufeinander, ist der Ausgang oft früher absehbar. Die Spannung sinkt. Überraschende Momente gibt es trotzdem. Zum Beispiel, wenn ein Außenseiter plötzlich führt.
0: Dankeschön, Jonas, für den Moment. Aktuell ist für euch auch wieder in einer knappen halben Stunde.
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4: Wetter. In Niedersachsen, Bremen und Hamburg sieht's heute grau aus. Der Himmel ist stark bewölkt, Regen begleitet uns. Die Höchstwerte liegen bei 17 bis 19 Grad. Im Süden könnte es sogar gewittern. Perfekt für einen Nachmittag im Café oder gemütlich zu Hause. Morgen geht's ähnlich weiter. Viel Wolken, immer wieder Regen. Aktuell Hamburg im Portugiesenviertel 14 Grad, Bremen am Osterdeich 13 Grad, Braunschweig am Schloss ebenfalls 13 Grad. Also Leute, ab ins Trockene und genießt den Tag drinnen. Macht das Beste draus.
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4: A1 Osnabrück Richtung Bremen zwischen Bremen-Brinkum und Bremen-Arsten 2 Kilometer Stau, 7 Minuten. A25 Gehstart Richtung Hamburg zwischen Hamburg-Nettelnburg und Hamburg-Neuallermöhe West 1 Kilometer Stau, 4 Minuten. A30 Rheine Richtung Osnabrück zwischen Kreuzlotte und Osnabrück-Hellern 1 Kilometer Stau, 5 Minuten. B73 Cuxhavener Straße Hamburg zwischen Vosdrift und Fischbeker Heuweg dichter Verkehr, 7 Minuten. Gute Fahrt.
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0: Schönen guten Morgen.
2: Morgen.
0: Janis.
2: Ich will den Doppelgänger.
0: Ja, gar kein Problem. David Guetta, einmal auf dem Glücksgefühle Festival und einmal auf Ibiza.
2: Ja.
0: Nächste Chance für euch um 7:07.

0: 6:35 Uhr. Hast du gerade Bitch gesagt?
1: 6:35 Uhr, hier ist Big FM und das ist Fabi. What the
2: Fabi Daily? Das ist doch der kleine, dicke, möchte gern Comedian.
3: Jupp, das bin ich.
1: Tja, Leute, warum in die Ferne schweifen? Das Gute liegt doch so nah. Ja, außer du bist in Leverkusen, das liegt direkt an der A3. Da kriegst du nichts, außer einer Raststätte, wo das Kacken 1,50 kostet. Ja. Zu fressen gibt's eine Bockwurst, die seit 8 Stunden im Wasserkocher chillt. Und zum Abschluss bekommst du einen Cappuccino für 5 Euro. Ja. Liebe Raststättenbetreiber, 5 Euro für einen Kaffee, ist das euer scheiß Ernst? Wir sind doch hier nicht bei Starbucks. Da gibt's wenigstens noch einen Vanilleshot und eine Studentin schreibt deinen Namen falsch. Ja. Das ist Gastfreundlichkeit. So. Was ich eigentlich sagen wollte, man muss für einen Urlaub nicht immer ins Ausland. Nee, statt sich die Frage zu stellen, ob man jetzt auf einmal Skandinavien cool findet oder doch wieder seiner alljährlichen Italophilie erliegt und Bella Napoli grölend über den Brenner heizt, kann man auch einfach mal Urlaub in Deutschland machen. Ja. Meine Mutter ist zum Beispiel gestern für eine Woche ins Allgäu gefahren, zum Campen. Gut. Ist ja auch was Besonderes, Campen, oder? Zur Gemeinschaftsdusche läufst du durch eine Wolke aus Autan, Uwe aus Herne steht mit 24 Pilsetten im Schädel am Grill und geil. Aus dem Wohnwagen des netten Rentner-Ehepaars aus der Eifel riecht seit 2 Tagen ein bisschen nach Erbseneintopf und Tod. Aber Deutschland als Reiseziel ist beliebt. Wie das Statistische Bundesamt gestern mitgeteilt hat, sind 2025 so viele Menschen im eigenen Land verreist wie noch nie.
4: Gut.
1: Okay, das meiste kommt durch Geschäftsreisen. Aber ich kann Urlaub in Deutschland komplett verstehen. Der Schwarzwald, die Nordsee, der Harz. Und wenn man schon da ist, kann man von dort direkt nach Sachsen-Anhalt und richtig schön braun werden. Oh. What the
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4: Ja. So, Freunde. Beschwerden, fabi@bigfm.de. Ich sag gleich schon mal die E-Mail-Adresse. Kaigo, Kalito und Griffin, hier ist Save My Life.

0: Hier ist Big FM um 6.42 Uhr. Das war Ed Sheeran.
1: Ja, apropos Ed Sheeran, haben wir schon länger nicht mehr in der Show gemacht.
0: Mhm.
1: Meine lieben Freunde, die besten Gags zu Ed Sheeran.
2: Ja.
1: Warum denn eigentlich nicht?
0: Oh, ja.
1: Also, wie ist nochmal seine E-Mail-Adresse? Ed Sheeran.
0: Ja.
2: Oh Gott.
1: Wie heißt seine Katze nochmal? Richtig, Cat Sheeran? Und warum leiht Ed Sheeran im Skiurlaub keine Skier aus?
0: Warte, gib mir eine Sekunde zu überlegen.
1: Weil Ed hat schon Sheeran.
2: Alter.
0: Unangenehm bist du.
1: An dieser Stelle vielen Dank fürs Einschalten und vor allen Dingen aushalten. Deutschlands wichtigste Morning Show gleich noch mit Shakira und Burna Boy. Die Die. Und.
0: Song. Sonny Fodera, der hat übrigens mit 16 angefangen, Musik zu machen.
1: Ja.
0: Also einzelne Hip-Hop-Tracks. Und dann hat er später Musiktechnologie studiert.
1: Das
0: Seit wann
1: muss man wollen.
0: Kann man das studieren?
1: Ich hab keine Ahnung.
0: Oder lügt er?
1: Ist wurscht. Song ist trotzdem geil. Let me be in your arms. Sonny Fodera, gleich.
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0: Zu 56, Big FM ist hier und Jonas, was trendet auf den Socials?
1: Salma Hayek ist ja inzwischen Stiefoma geworden. Auf Instagram zeigt sich der Hollywood-Star mit dem Baby ihres Stiefsohns und spricht liebevoll auf Spanisch mit ihm. Das Netz schmilzt dahin und feiert die süßen Bilder. Der Post sammelt 860.000 Likes.
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3: Oh, süß.
4: Ganz süß.
3: Was ist heute Morgen sonst noch wichtig für uns?
1: 4 Wochen Urlaub am Stück, wer hätte das nicht gern? Bundeskanzler Friedrich Merz bleibt offenbar auch diese Woche noch weg. Deshalb fällt eine reguläre Kabinettssitzung aus. Erst nächsten Mittwoch soll die Bundesregierung wieder zusammenkommen, dann voraussichtlich mit Merz. Zuletzt war er Ende Juli öffentlich zu sehen. Wo genau der Kanzler Urlaub macht, verrät das Kanzleramt aus Sicherheitsgründen nicht. 3 junge Männer sollen für Russland Anschläge auf den Güterverkehr in Deutschland vorbereitet haben. Heute Vormittag fällt das Urteil. Vor dem Oberlandesgericht Stuttgart sind 3 Ukrainer im Alter von 22 bis 30 Jahren angeklagt. Sie sollen als Agenten für Russland Teile eines Sabotageplans gewesen sein und Brandanschläge vorbereitet haben. Den Männern werden mutmaßliche Agententätigkeit und die Planung der Anschläge vorgeworfen. Klopp-Fans müssen heute schnell sein. Für die ersten Heimspiele der deutschen Nationalmannschaft unter Jürgen Klopp startet der Ticketverkauf. Für das Nations League-Spiel gegen Griechenland in Augsburg geht's ab 10 Uhr los, für Serbien in München ab 14 Uhr. Besonderes Comeback auf den Rängen. Zum ersten Mal seit längerer Zeit gibt es wieder Stehplatz-Tickets. Die gibt's schon ab 15 Euro.
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1: Ist sie ein Verkehrsrisiko? Ja, Taylor, ihres Zeichens Swift, klingt erstmal ziemlich wild, aber Forschende in den USA haben herausgefunden, an Tagen, an denen besonders erfolgreiche neue Musikalben, wie eben von Taylor Swift, erscheinen, gab es dort auffällig mehr Autounfälle. Soll jetzt aber wohl nicht direkt was mit Taylor zu tun haben, aber zwischen 2017 und 2022 lag die Zahl der Verkehrsunfälle rund 15% höher als normal. Gleichzeitig wurde fast doppelt so viel Musik gestreamt.
0: Okay. Und apropos Taylor Swift, I knew you, so heißt die neue Single und die spielen wir euch noch innerhalb der nächsten 20 Minuten.
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6: In Niedersachsen, Bremen und Hamburg regnet es heute den ganzen Tag über. Ab dem Nachmittag kann es im Süden sogar gewittern. Die Höchstwerte liegen zwischen 17 und 21 Grad. Ideal für einen gemütlichen Nachmittag im Lieblingscafé. Morgen bleibt es ähnlich, mit viel Regen und ein bisschen Nebel. Vor allem im Süden. Die Temperaturen klettern auf maximal 19 Grad. Gerade sieht's so aus. In Hamburg am Rathaus Altona 14 Grad, in Bremen am Europahafen 13 Grad und in Wolfsburg am Fehnow auch 13 Grad.
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6: A1 Osnabrück Richtung Bremen zwischen Bremen-Brinkum und Bremen-Arsten 2 Kilometer Stau, 7 Minuten. A25 Gehstart Richtung Hamburg zwischen Hamburg-Nettelnburg und Hamburg-Neu-Allermöhe West 1 Kilometer Stau, 4 Minuten. A30 Rheine Richtung Osnabrück zwischen Kreuzlotte und Osnabrück-Hellern 1 Kilometer Stau, 5 Minuten. B73 Cuxhavener Straße Hamburg zwischen Vostrift und Fischbecker Heuweg dichter Verkehr, 7 Minuten. Gute Fahrt.
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0: Guten Morgen an Roxane aus Salzgitter.
7: Guten Morgen.
0: Morgen.
3: Guten Morgen an Julian aus Hamburg.
8: Guten Morgen.
3: Moin.
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0: An diesem Dienstag, schön, dass ihr alle mit am Start seid. Dankeschön fürs Einschalten und Aushalten. Jonas ist für euch in den News.
10: Moin.
0: Also Freunde, ich wurde in meinem Leben ja schon mit einigen Dingen bezeichnet.
3: Mhm. Ja.
0: Linksgrün versiffter Medienschmock.
10: Natürlich.
0: Zum Beispiel, ja. Oder du Checke. Olle Pissflitsche.
3: Checke auch das.
0: Oder von meiner Mutter Rolf Sebastian. Aber so wie mich Hassan aus der Big FM Community gestern bezeichnet hat, also hat mich noch keiner genannt.
11: Du bist ein Löwe, Mann!
0: Du bist der Löwe! Warum ich ein Löwe bin, wenn es nach Hassan geht, die Antwort nach 30.

0: Dienstagmorgen, hier ist Big FM, Deutschlands Bigste Morning Show. Eben war es 7:07.
1: Ja, hier haben wir gerade gehört. Lost Frequencies zusammen mit Nathan Nicholson, So Much Beauty Around Us. Ja, Lost Frequencies auch Stammgast auf dem Glücksgefühle Festival.
0: Yes.
1: Aber es geht jetzt nicht um Lost Frequencies,
0: sondern um David Guetta, den ihr live sehen könnt. Und das nicht nur einmal, sondern gleich zweimal. Einmal auf dem Glücksgefühle Festival und das andere Mal auf Ibiza.
1: 30 Sekunden habt ihr Zeit. Büschra erklärt den Begriff. Habt ihr es richtig? Seht ihr David Guetta live?
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1: Das, meine lieben Freunde, Hassan bei der Spielrunde gestern Nachmittag. Und Hassan ist jetzt wieder bei uns in der Show.
6: Denn morgen, meine Löwen.
0: Hey, Gneiden, Gneiden, Hassan Abel.
6: Gneiden, Gneiden, Abla.
0: Wie geht's, Nassen?
6: Immer blassen, Nassen.
0: Wenn der ihm schon Rolf Choktorf. Backhörner, ne?
1: Ich verstehe kein einziges Wort gerade. Was zur Hölle?
0: Ich habe gerade gesagt, du guckst komisch.
1: Ach so.
6: Dem Rolf mit Joyt auf jeden Fall ein Steak ausgeben.
0: Warum musst du dem Steak ausgeben?
6: Der Löwe hat es verdient gestern auf jeden Fall.
1: Du kannst mir ein Steak ausgeben auf dem Glücksgefühle-Festival, ist kein Problem.
6: Ja, das gerne, gerne auf jeden Fall.
1: Geiler Typ. Ey, Hassan, du warst gestern auch, kurz bevor wir die Runde gespielt haben, auch tatsächlich ein bisschen aufgeregt und hast es dann aber absolut gerockt.
6: Ja, natürlich. Ich bin ja nicht tagtäglich im Radio.
1: Das ist richtig. Wir hören noch mal gemeinsam rein. So klang's. Wenn du auf einem Festival bist, da gibt es diese blauen Kabinen meistens. Da gehst du rein, wenn du hier richtig heftig pissen musst.
6: Dixi-Klo.
1: Richtig!
0: Dixi!
4: Ja, Junge! Du bist ein Löwe, Mann!
5: Du bist ein Löwe! Du bist der Löwe!
1: Und schon haben wir gesehen, dass es eigentlich ganz einfach ist.
0: Ja, total. Ja,
6: natürlich, wenn der Rolf nicht spielt, dann ist es immer einfach.
1: Ja, wobei heute Morgen wird es Büschra sein,
0: ja,
1: die den Begriff erklärt. Aber Büschra hat es bis jetzt auch, also zu 99% geschafft,
0: ja,
1: euch in der Community den Begriff gut zu erklären.
0: Mhm, sag Mashallah.
6: Ja, geht. Mashallah. Gestern war es eigentlich auch sehr einfach, aber ja.
1: Ja?
6: Ganz auch direkt, ja.
1: Hassan, weil du auch der Löwe bist, mein lieber Freund, hast du jetzt die offizielle Möglichkeit, die Leitungen zu eröffnen für heute Morgen.
0: Yes.
1: 08900901. Hassan, eröffne die Leitung.
6: Die Leitung ist offen.
1: Ja.
0: Hassan Abin,
6: ja, ich bin offen, meine Löwen, greift an.
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0: Morningshow ist Rita Ora, I'll be there.
1: Hier ist Big FM Deutschlands fixste Morningshow. Rolf ist da.
0: Guten Morgen. Und Büschra.
1: Hey, ist guten
0: da.
1: Morgen. Und Jonas, der ist in den News.
2: Moin.
0: Guten Morgen.
1: Guten Morgen. Und Teddy Swims, der Gute, ja. Der hat ja eine Mutter. Und diese Mutter.
0: Davon gehen wir jetzt mal aus, dass Teddy Swims eine Mutter hat. Ja, okay, weiter.
1: Die war Kosmetikerin ihr Leben lang und hat dann ihre Lizenz mit ihm zusammen machen wollen. Mhm. Also hat sie ihn mitgeschleppt an eine Kosmetikschule. Ja. Und Teddy Swims, der Bro, hat es durchgezogen. 6 Monate Kosmetikschule. Gut. Das heißt, Girls, Teddy Swims kann einfach besser Eyeliner machen, als wir jemals in unserem Leben.
0: Mr. Know-It-All. Ja. So heißt der Song von Teddy Swims. Machen wir gleich. Und Jason. Seines Zeichens, The Ruler. Sexy for me. Noch innerhalb der nächsten 10 Minuten. 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

0: Teddy Swims, es ist 7.26 Uhr, Big FM ist hier und Jonas, was trendet auf den Socials?
1: Der neue Ring von Travis Kelce, der NFL-Star, ist nach seiner Hochzeit mit Taylor Swift zurück und hat bei einem ersten Preseason-Spiel jetzt seinen Ehering gezeigt und viele finden ihn ganz schön geil. Ist halt ein Goldring, relativ schlicht vom Design. 2,6 Millionen haben ihn aber schon geguckt.
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3: Schön für ihn.
0: Hey.
3: Was ist heute Morgen sonst noch wichtig für uns?
1: Hitze und Trockenheit machen jetzt auch der Ernte zu schaffen. Der Deutsche Bauernverband zieht heute Bilanz für diesen Sommer und die dürfte ziemlich ernüchternd ausfallen. Bei Getreide und Raps werden deutlich schwächere Ergebnisse erwartet als sonst. Besonders hart trifft es laut Branche Teile Süddeutschlands. Dort könnten manche Felder sogar komplett ausfallen. Dazu kommen erste Engpässe beim Tierfutter. Mehrere Prominente machen jetzt gegen eine mögliche AfD-Alleinregierung in Sachsen-Anhalt mobil. Schauspieler wie Sandra Hüller oder Christian Friedl unterstützen die Kampagne Wahre Heimatliebe ist. Dahinter steht der Verein Mehr als uns trennt. Mit Plakaten und einer Bustour will das Bündnis vor den Folgen einer absoluten AfD-Mehrheit bei der Landtagswahl warnen. In Sachsen-Anhalt gilt die AfD laut Verfassungsschutz als gesichert rechtsextrem.
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1: Ein Wort: Ehrenfrau. Shakira. Sie hilft nämlich nach dem schweren Erdbeben in Kolumbien beim Wiederaufbau. Eine Woche nach dem Beben hat die Sängerin jetzt eine besonders stark betroffene Region besucht. Dort will ihre Stiftung zerstörte Schulen wieder aufbauen und neue errichten. Mhm. Für die Hilfe sind bereits mehr als 1 Million US-Dollar zugesagt.
0: Sehr gute Frau Diese. Dankeschön, Jonas, für den Moment. Der aktuell ist für euch auch noch mal in einer knappen halben Stunde.
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5: In Niedersachsen, Bremen und Hamburg bleibt es heute überwiegend bedeckt mit gelegentlichem Regen, vor allem am Nachmittag. Mit Höchstwerten um die 18 Grad wird es recht kühl, da lohnt sich ein chilliger Nachmittag im Café oder ein gemütlicher Filmeabend. Über Nacht wird es nicht besser, Regen und zeitweise Wind setzen sich fort. Morgen geht's ähnlich weiter, mit starkem Regen und vereinzelten Gewittern. Gerade sieht's so aus, in Hamburg im Altonaer Volkspark 14 Grad, in Bremen am Wegesacker Hafen 14 Grad und in Hildesheim am Dom 15 Grad.
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5: Auf der A1 Osnabrück Richtung Bremen staut es sich 5 Kilometer zwischen dem Dreieck Stur und Bremen-Arsten. Rechnet mit 25 Minuten extra. Dann die A27 Bremen Richtung Bremerhaven. Zwischen Bremerhaven Süd und Bremerhaven Geestemünde stockt es 2 Kilometer, was einen Zeitverlust von 12 Minuten bedeutet. Auf der A270 Blumenthal Richtung Ilpol gibt es 3 Kilometer Stau zwischen Bremen, St. Magnus und Ilpol, was ungefähr 13 Minuten Verzögerung heißt. Gute Fahrt!
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0: An diesem Dienstag ist es mittlerweile 7.29 Uhr. Hey.
3: Hey.
0: Hey.
3: Hey.
0: Hey. Schön, dass ihr alle mit am Start seid. So, Büschra ist da, die hat man schon gehört.
3: Guten Morgen.
0: Hey, und dann haben wir noch den Jonas in den News.
1: Moin.
0: So, und ich bin Rolf. Guten Morgen. Bless. Cameron Watson und Bebe Close mit Kisses ballern wir euch gleich. Aber vorher noch zu dem Song, der auf den ganzen Clubs in der ganzen Welt
3: oh, ja.
0: hoch und runter gespielt wird.
3: Überall. Zurecht.
0: Hier ist Talk to You.

0: Hier ist Big FM, Deutschlands Big Morning Show, 7.35 Uhr.
1: Ja.
0: Gracie Abrams ist das Look at My Life.
1: Ja.
0: Spielen wir euch gleich.
1: Lieben wir und ist ganz neu. Aber jetzt erstmal.
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3: Hallo, bin ich das?
1: Ja, das. Immer davon
4: oh
1: aus.
4: Oh mein Gott, ich bin's. Ja, ich bin's, ja. René. Aus Darmstadt.
1: René, komm mal.
4: Jawohl.
0: Hey, René.
4: Jetzt bin ich aufgeregt. Ich dachte, es wäre die Werbung oder irgendwas.
1: Nee, also wir können gerne Werbung machen, wenn du
0: hier
1: willst.
0: Ist gar keine Werbung.
4: Nein, alles gut, ich bin da.
1: René, du bist gerade auf dem Weg oder was geht gerade bei dir?
4: Ja, ich bin arbeiten, ja.
1: Ja, was machen wir?
4: Der Glasfahrer aus Darmstadt. Ich mach die Glascontainer leer.
1: Oh, geil.
0: Ah.
1: Gute Männer.
0: Ehren,
1: danke,
0: René.
1: Danke, gute Männer. Nee, wirklich auch mal Applaus an dieser Stelle.
4: Ja.
1: Ich liebe euch
4: vielen Dank,
1: Glasfahrer in Deutschland. Wirklich, ich liebe euch, wenn ihr euren Job macht. Weil wenn der Glascontainer überfüllt ist, kotze ich. Ich sag, wie es ist. Das finde ich asozial.
0: Also, schön, dass ihr geboren seid.
4: Dankeschön.
1: Wir können ja jetzt, bevor wir hier loslegen, wir brauchen gar keine Runde zu machen mit Büschra, die dir jetzt innerhalb von 30 Sekunden einen Begriff erklärt.
4: Ja.
1: Wir können ja einfach jetzt einen Deal machen, direkt mit dem Festival. Pass auf, René, du kommst zu diesem Festival.
0: Mhm.
1: Ja, siehst David Guetta live, aber dafür musst du auch das Glas da mitnehmen und dich um das Glas
4: kein
1: da kümmern.
4: Kein Problem. Nimm es mit.
1: Nimmst du mit? Nee, komm. René, wir wollen ja, dass du eine gute Zeit hast.
0: Ja.
1: Es geht für euch um David Guetta. Den seht ihr gleich zweimal live. Einmal auf dem Glücksgefühle-Festival und einmal auf Ibiza.
4: Oh mein
1: Büschra
4: Gott.
1: Erklärt euch einen Begriff innerhalb von 30 Sekunden. Wenn ihr den erratet, dann seht ihr David Guetta live.
4: Oh ja, Mann, das wäre nice.
1: So, jetzt pass auf. Büschra, bist du eigentlich ready?
0: Ich weiß es gerade nicht.
1: Die Frau ist so still gerade.
0: Ich bin so aufgeregt. Ich weiß gar nicht, wieso ich heute so besonders aufgeregt bin. Okay, aber nee, ich bin da. Ich lebe, ich atme und ich bin ready.
4: Okay, ich auch.
1: Gut. Dann ganz kurz an die Redaktion. Ich brauche einen Begriff. Der wird mir gerade überreicht.
0: Mhm.
1: So, ich gucke ihn mir schon mal an.
0: Ja.
1: Ich habe hier einen Zettel in der Hand. Ich gucke ihn mir schon mal an.
0: Na?
1: Witzig.
0: Kenne ich den?
1: Ja.
0: Okay.
1: Ich bin mir ziemlich sicher, dass Büschra den kennt. Oh. Und ich bin mir auch ziemlich sicher, dass René den kennt.
0: Okay.
1: So, ich werde Büschra den Begriff jetzt zeigen und sage, keine Gesten, keine Geräusche, 30 Sekunden Zeit, rucki zucki.
0: Okay, also es muss ganz schnell gehen. Es ist eine schnelle Nummer.
4: Es muss schnell gehen.
0: Du hast eine Minute Zeit, du findest eine Person richtig toll und dann geht's richtig schnell.
4: Ansprechen.
0: Ihr knutscht schon. Wie nennt man das? Ihr seid schon dabei. Wie nennt man das? Es geht ganz schnell.
4: Küssen.
0: Ihr seid im Bett, Mann.
4: Nein.
0: Die kurze Nummer. Liebe, die kurze,
4: Sex,
0: die ganz,
4: Liebe, Sex.
0: Die ganz kurze Nummer. Ganz kurz. Zack, zack.
4: Quickie.
0: Ja.
4: Oh mein Gott, ey, das war nicht einfach, Mann.
1: Und ich habe gerade ein Kind gekriegt. So. René, du siehst David Guetta live.
4: Oh mein Gott, ihr seid die Besten.
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1: Hier ist Big FM, 7.44 Uhr ist es mittlerweile.
2: Yes! Es gibt doch, kennt ihr diesen Wettermann, diesen amerikanischen Wettermann, der immer am Tanzen ist?
1: Ja.
2: Dieser Dancing Weatherman heißt er auf den Socials.
1: Schon mal gehört.
2: Schon mal gesehen?
1: Ich hab's schon mal gesehen, ja.
2: Ja, auf jeden Fall, Dancing Weatherman heißt er.
1: Cool.
2: Und der geht gerade viral zusammen mit Flo, weil die tanzen zu ihrem Song Leak It.
1: Ach, guck mal.
2: Genau der.
1: Ja. Na gut.
2: Kann man
1: schön machen, ist auf jeden Fall ein guter Song. Also ihr könnt da auch gerne euch zu bewegen. Leak It also gleich außerdem.
2: Oh ja.
1: Ich finde, zu dem Song kann man sich sogar noch einen Ticken besser bewegen. Also
2: ja,
1: das ist nur meine.
2: Ja, ja.
1: James Hype und Serotonin. Kann man schön machen, ist auf jeden Fall ein guter Song. Also ihr könnt da auch gerne euch zu bewegen. Leak It also gleich außerdem.
2: Oh ja.
1: Ich finde, zu dem Song kann man sich sogar noch einen Ticken besser bewegen. Also
2: ja,
1: das ist nur meine.
2: Ja, ja.
1: James Hype und Serotonin auch für euch noch innerhalb der nächsten 20 Minuten. Und das ist es, Deutschlands biggste Morning Show. Schönen guten Morgen.
2: Guten Morgen.
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0: Flow. Song heißt Leak It. Es ist Dienstag. Hier ist Big FM und es geht rüber zu Jonas in die News. Was trendet auf den Socials?
1: Auf YouTube ein Video der Deutschen Bahn, weil in einem Infovideo über Stuttgart 21 erklärt wird, dass der neue Bahnhof keine Klimaanlage haben wird, erntet das Video ordentlich Spott. Die Bahn sagt, der Bahnhof würde wegen der Tunnel von alleine kühl bleiben.
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1: News. Hunderte Likes gibt es übrigens für einen Kommentar, der schreibt, Klimaanlage macht ja

0: auch gar keinen Sinn, da der Bahnhof erst zur nächsten Eiszeit fertig wird.
1: Witzig.
0: Ja, finde ich auch irgendwie, witzig, hat mich abgeholt. Witzig.
1: Großbauprojekte in Deutschland, es läuft nicht.
2: Was ist heute Morgen sonst noch wichtig für uns?
0: Drängeln, schneiden, Handy am Steuer. Auf Deutschlands Straßen wird der Ton offenbar immer rauer. Laut einer Umfrage der Unfallforschung der Versicherer gibt es inzwischen fast bei jedem zweiten Autofahrer, der gibt zu, zumindest manchmal zu drängeln, besonders heftig mehr als jeder fünfte, nutzt während der Fahrt zumindest gelegentlich Social Media. Und fast jeder vierte schreibt sogar Nachrichten oder surft im Netz. Auch bei Radfahrern hat aggressives Verhalten zugenommen.
2: Ich habe ja auch mal eine kleine Umfrage gemacht, Big FM Insta-Story. Ja. Seid ihr aggressiv im Straßenverkehr? 70% sagen, also ich gehe schon mal Crash-Out. Und die anderen 30 sagen, ich bin immer lieb. Lüge!
0: Ich wollte gerade sagen, 30% lügen einfach.
2: Ja, also stimmt da gerne weiter ab.
0: Drohnen schneller erkennen und abwehren. Dafür eröffnet heute in Kochstedt, das ist in Sachsen-Anhalt, ein neues Technologiezentrum. Das Deutsche Zentrum für Luft- und Raumfahrt will dort heute neue Abwehrtechnik entwickeln und unter realistischen Bedingungen testen. Hintergrund ist auch ein Vorfall am Flughafen Leipzig-Halle. Dort war zuletzt eine umgebaute Drohne mit Sprengstoff entdeckt worden.
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0: Die UV-Strahlung nimmt laut einer neuen Untersuchung in ganz Europa zu. Besonders stark auch in Deutschland. An vielen Messstationen stieg sie pro Jahr um etwa 10-20%. Hauptgrund sind weniger Wolken, unter anderem durch den Klimawandel. Das Bundesamt für Strahlenschutz fordert deshalb mehr schattige Plätze in der City und auf dem Land.
1: Dankeschön, Jonas. Aktuelles für euch auch wieder in einer knappen halben Stunde.
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4: Wetter. In Niedersachsen, Bremen und Hamburg startet der Dienstag mit bedecktem Himmel und etwas Regen. Ab dem späten Morgen wird es im Süden neblig. Später bleibt es regnerisch, vor allem in den mittleren und südlichen Landesteilen. Die Temperaturen steigen auf bis zu 19 Grad. Am Abend sind im Süden gelegentlich Gewitter möglich. Perfekt für einen entspannten Filmabend zu Hause. Gerade sieht's so aus: in Hamburg im Tierpark Hagenbeck 14 Grad, in Bremen am Domsheide 13 Grad und in Celle am Schloss ebenfalls 13 Grad.
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4: A1 Osnabrück Richtung Bremen zwischen Dreieck Stur und Bremen-Arsten. Hier staut es sich auf 5 Kilometern und ihr müsst mit 32 Minuten mehr rechnen. A27 Bremen Richtung Bremerhaven zwischen Bremerhaven Süd und Bremerhaven Geestemünde. Dort habt ihr 2 Kilometer Stau und mindestens 15 Minuten Zeitverlust. A33 Bielefeld Richtung Osnabrück zwischen Hilter am Teutoburger Wald und Harderberg. 6 Kilometer Stau mit rund 20 Minuten Verzögerung. Gute Fahrt.
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1: Guten Morgen an Fatima aus Helmstedt.
6: Guten Morgen.
1: Moin.
2: Und guten Morgen an Ben aus Bremen.
1: Yeah.
2: Moin. Hey, guten Morgen.
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1: Guten Morgen, Deutschland. Hey. Es ist Punkt 8 Uhr. Jonas ist für euch in den News.
0: Moin.
1: The Second Voice, Let Me Be, gleich noch. Big FM Original kommt von Crow, heißt Traum. Und die aktuelle von Ava Max und Bia, hier ist Energy.
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0: Hier ist Big FM.
1: Yes.
0: Deutschlands Bigste Morning Show.
1: Auch das ist richtig.
0: So ein geiler Song.
1: Lieben wir.
0: Let me be. The second voice ist das. Ja. So, 8:07 mittlerweile.
1: Richtig.
2: Hi, hi, hier ist der Gregor.
1: Hallo, Gregor.
0: Hey, Gregor.
1: Wie geht's dir?
2: Guten Morgen. Ja, wunderbar, würde ich sagen.
0: Rolf ist am Klatschen. Geht's dir gut, Rolf? Ist alles okay? Warum klatschst du?
1: Es ist Dienstag. Wunderschön.
0: Okay, wir machen einfach mal mit.
2: Okay.
1: Es ist Dienstag.
0: Es ist wunderschön.
2: Wunderschön. Okay, das ist auf jeden Fall ein ganz anderer Trip.
1: Ja. Ein ganz anderer Trip, oder wie wir es nennen, Deutschlands Big Morning Show. Hey!
2: Hey. Ja, wunderbar. Ja, schön, hier zu sein.
1: Ja. Und ihr alle seid Teil davon, genauso wie du. So, Gregor, was geht heute bei dir?
2: Ja, ich fahre gerade zur Arbeit, also beziehungsweise zur Baustelle.
1: Ja.
2: Ein bisschen schaffe, ne? Schaffe Häuslebau.
1: So ist Skill. Was machen wir denn Schönes da auf der Baustelle? Für was bist du ganz genau verantwortlich?
2: Ich bin Dachdecker und bei der Baustelle geht es jetzt aktuell darum, den Rohbau abzuschweißen mit Dampfsperre.
0: Ja. Genau.
1: Büschler hat kein Wort verstanden.
0: Kein Wort verstanden, aber du bist wahrscheinlich krass braun gebrannt, weil Dach und so und dann chillst
1: und
0: du da oberkörperfrei, natürlich.
2: Ja, heute etwas regnet, aber sonst kann es schon mal vorkommen.
0: Ja.
1: Geil. Aber bist du Single, Gregor, oder bist du vergeben?
2: Nein, ich bin verlobt und heirate tatsächlich sogar bald.
0: Oh, süß.
1: Und hast du Bock? Jetzt ehrlich, hast du Bock oder hat dich deine Freundin dazu gezwungen?
2: Natürlich habe ich Bock.
1: Ja, gut.
0: Rolf, du kleiner Frechdachs, ey.
1: Was denn?
0: Kleiner Frechdachs.
2: Man kann es ja mal versuchen.
0: Ja.
1: Machst du Junggesellenabschied?
2: Der war vor 2 Wochen.
1: Und, was habt ihr gemacht?
2: Ja, da waren wir in Zürich auf der Sea Parade mit ein paar Jungs.
1: Geil.
0: Oh, geil.
1: Und wie unangenehm war's? Also auf einer Skala von T-Shirt mit einem schlimmen Spruch bis Bauchladen, wo waren wir da ungefähr?
2: Ganz locker, gar nicht sowas gemacht, sondern einfach eine schöne Zeit gehabt, tolles Wochenende, viel gebabbelt, sag mal, ohne diese brutalen Klischees.
1: Sehr gut. Kurz auch mal Ansage an alle, die Junggesellen und Junggesellinnen Abschied machen. Aufhören mit diesen komischen Bauchläden.
0: Hört auf!
1: Und aufhören, das ist wirklich, es ist einfach unangenehm. Es ist für alle unangenehm.
2: Ja, ja.
1: Und ich kenne das aus Gay-Clubs, da ist es noch viel schlimmer, weil da kommen nämlich die Mädels und denken so, oh, wir gehen mal zu den Gays, wir machen mal eine lustige Junggesellenabschiednummer. Das ist hoch unangenehm.
0: Belastung.
1: Es ist belastend, dass es knallt. Also bitte aufhören.
2: Und das schreibe ich auch, ja.
1: Ja, danke. Danke, Gregor.
2: Ich küsse eure Herzen, eure Augen. Nochmal

0: Hier ist Big FM, Deutschlands Big The Morning Show. Und mittlerweile 8.14 Uhr. Ja. Gleich für euch, Eli Ox.
1: I look shit. And I'm fine with it. So, spielen wir euch gleich. Brauchen wir auch ein bisschen Bums. Eli Ox könnt ihr übrigens auch live erleben in diesem Jahr. Auf dem Glücksgefühle-Festival.
0: Yes.
1: Da schicken wir euch hin, aber nicht wegen Eli Ox, sondern wegen dem größten DJ der Welt, David Guetta. Und den sieht ihr nicht nur auf dem Glücksgefühle, sondern auch noch auf Ibiza.
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0: Timberlake und Rock Your Body, 8.26 Uhr. Gleich noch mit The Kid LAROI, Girls und Katy Perry, Roar. Jetzt aber erstmal zu Jonas, was trendet auf den Socials?
1: Viele googeln aktuell den Namen Jack Loudon und schauen sich mal Bilder an. Der Schauspieler gilt nämlich aktuell als stärkster Favorit für den neuen James Bond. Das behauptet der britische Moderator Richard Osman in seinem Podcast. Er sagt allerdings, eine Bestätigung sei das nicht. Loudon kann man aus der Serie Slow Horses.
2: 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Okay, was ist heute Morgen sonst noch wichtig für uns?
1: Die Waldbrände an der belgisch-deutschen Grenze bei NRW bleiben weiter unberechenbar. Auch deutsche Einsatzkräfte kämpfen weiter gegen die Flammen. Sorgen macht ihnen vor allem der Wind. Heute werden starke Böen aus dem Südwesten erwartet. Der Einsatzleiter der Feuerwehr spricht deshalb von einer ganz neuen Lage, auf die man sich vorbereiten müsse. Etwas Hoffnung macht dagegen der aufziehende Regen. Top-Clubs machen Fußball nicht automatisch spannender. Forscher aus Tübingen und Zürich haben mehr als 25.000 Spiele aus Europas 5 großen Ligen untersucht. Das Ergebnis: Treffen sehr unterschiedlich starke Teams aufeinander, ist der Ausgang oft früher absehbar, die Spannung sinkt. Überraschende Momente gibt's trotzdem, zum Beispiel wenn ein Außenseiter plötzlich führt. Du bist nicht du, wenn du hungrig bist. In Altenburg, das liegt in Thüringen, ist ein Restaurantbesuch ziemlich eskaliert.
0: Okay.
1: Ein 38-Jähriger wollte da gestern Abend noch was essen gehen. Die Küche war aber leider schon dicht.
0: Asozial.
1: Und laut Polizei war er dann ziemlich ungehalten und geriet ein bisschen in Rage, warf draußen Tische und Stühle durch die Gegend.
0: What?
1: Und er hat dann wohl im Eingang so eine große Glasschiebetür, kennt man ja, mit bloßer Hand kaputtgeschlagen.
0: Was ist los mit ihm?
2: Wow.
1: Ja, der Schaden liegt im vierstelligen Bereich.
0: Gib den Mann Snickers.
1: Besser.
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1: Alarmstufe trocken beim Wasser im Westen der USA. Lake Powell und Lake Mead, die beiden größten Stauseen des Landes, sind auf einen historischen Tiefstand gefallen. Beide werden vom Colorado River gespeist und liefern normalerweise Trinkwasser und Strom, unter anderem für Los Angeles und die Stadt Phoenix.
0: Dankeschön, Jonas, für den Moment. Aktuelles für euch auch noch mal in einer knappen halben Stunde.
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4: 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In Niedersachsen, Bremen und Hamburg regnet es heute fast den ganzen Tag. Vormittags hält sich im Süden Nebel, später gibt es stärkere Regenschauer. Höchsttemperaturen bei 19 Grad. Perfekt, um sich mit Freunden im Lieblingscafé zu treffen und das Regenwetter zu genießen. Morgen bleibt es bewölkt mit weiterem Regen und Gewittern im Norden. Bleibt trocken und habt einen entspannten Dienstag. Gerade sieht's so aus: in Hamburg am Harburger Binnenhafen 14 Grad, in Bremen am Speicherquartier 14 Grad und in Göttingen am Gänseliesel 15 Grad.
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4: Hier kommt der Verkehrsüberblick. A1 Osnabrück Richtung Bremen, zwischen dem Dreieck Stur und Bremen-Arsten 6 Kilometer Stau. Ihr braucht bis zu 37 Minuten mehr. A27 Bremen Richtung Bremerhaven, Stau auf 3 Kilometern zwischen Bremerhaven Süd und Bremerhaven Geestemünde. 17 Minuten extra einplanen. A33 Osnabrück Richtung Bielefeld, 6 Kilometer Stau zwischen Osnabrück-Fledder und Hilter am Teutoburger Wald. Plant mit 14 Minuten mehr. Gute Fahrt!
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2: Jupp, das bin ich.
3: Tja, Leute, warum in die Ferne schweifen? Das Gute liegt doch so nah. Ja, außer du bist in Leverkusen, das liegt direkt an der A3. Da kriegst du nichts, außer einer Raststätte, wo das Kacken 1,50 kostet. Ja. Zu fressen gibt's eine Bockwurst, die seit 8 Stunden im Wasserkocher chillt. Und zum Abschluss bekommst du einen Cappuccino für 5 Euro. Ja. Liebe Raststättenbetreiber, 5 Euro für einen Kaffee, ist das euer Scheiß ernst? Wir sind doch hier nicht bei Starbucks. Da gibt's wenigstens noch einen Vanilleshot und eine Studentin schreibt deinen Namen falsch. Ja. Das ist Gastfreundlichkeit. So. Was ich eigentlich sagen wollte, man muss für einen Urlaub nicht immer ins Ausland. Nee, statt sich die Frage zu stellen, ob man jetzt auf einmal Skandinavien cool findet oder doch wieder seiner alljährlichen Italophilie erliegt und Bella Napoli gröhlend über den Brenner heizt, kann man auch einfach mal Urlaub in Deutschland machen. Yeah. Meine Mutter ist zum Beispiel gestern für eine Woche ins Allgäu gefahren, zum Campen. Cool. Ist ja auch was Besonderes, Campen, oder? Zur Gemeinschaftsdusche läufst du durch eine Wolke aus Autan. Mm. Uwe aus Herne steht mit 24 Pilzetten im Schädel am Grill. Geil. Und aus dem Wohnwagen des netten Rentner-Ehepaars aus der Eifel riecht seit 2 Tagen ein bisschen nach Erbseneintopf und Tod. Mm. Aber Deutschland als Reiseziel ist beliebt, wie das Statistische Bundesamt gestern mitgeteilt hat. Sind 2025 so viele Menschen im eigenen Land verreist wie noch nie. Gut. Okay, das meiste kommt durch Geschäftsreisen. Aber ich kann Urlaub in Deutschland komplett verstehen. Der Schwarzwald, die Nordsee, der Harz. Und wenn man schon da ist, kann man von dort direkt nach Sachsen-Anhalt und richtig schön braun werden.
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0: 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Absolut geiler Song. Move into the Sun, die neue Nummer von Ugel.
1: Und wenn ihr euch jetzt nicht entscheiden könnt zwischen Glücksgefühle auf der einen Seite oder Ugels Ibiza auf der anderen, ist doch gar kein Problem. Wir schicken euch einfach auf beides.
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1: Giselle. 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

0: spätestens jetzt sind wir wach. Es ist 8.56 Uhr. Big FM ist hier und Jonas, was trendet auf den Socials?
1: Salma Hayek, sie ist ja inzwischen Stiefoma geworden. Auf Instagram zeigt sich der Hollywood-Star mit dem Baby ihres Stiefsohns und spricht liebevolle Worte auf Spanisch mit ihm.
2: Süß.
1: Das Netz schmilzt dahin und feiert die beiden Süßen. Der Post sammelt 860.000 Likes.
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2: Oh, süß. Was ist heute Morgen sonst noch wichtig?
1: 4 Wochen Urlaub, wer hätte das nicht gern? Bundeskanzler Friedrich Merz bleibt offenbar auch diese Woche noch zu Hause. Deshalb fällt eine reguläre Kabinettssitzung aus. Erst nächsten Mittwoch soll die Bundesregierung wieder zusammenkommen, dann voraussichtlich mit Merz. Zuletzt war der Kanzler Ende Juli öffentlich zu sehen. Wo genau er Urlaub macht, verrät das Kanzleramt aus Sicherheitsgründen nicht. 3 junge Männer sollen für Russland Anschläge auf den Güterverkehr in Deutschland vorbereitet haben. Heute Vormittag fällt das Urteil. Vor dem Oberlandesgericht Stuttgart sind die 3 Ukrainer angeklagt. Sie sollen als Agenten für Russland Teil eines Sabotageplans gewesen sein und Brandanschläge vorbereitet haben. Den Männern werden mutmaßliche Agententätigkeit und die Planung der Anschläge vorgeworfen.
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1: Ist sie ein Verkehrsrisiko? Ich glaube, Rolf würde sagen ja.

0: Ich enthalte mich. Ich enthalte mich einfach an dieser Stelle.
1: Wie heißt die gute Frau?
0: Taylor, ihres Zeichens Swift.
1: Genau. Ja. Klingt erstmal ziemlich wild, aber Forschende in den USA haben tatsächlich herausgefunden, an Tagen, an denen besonders erfolgreiche Alben wie von Taylor Swift rauskommen, gibt es auffällig viele Verkehrsunfälle.
2: Ah.
1: Zwischen 2017 und 2022 lag die Zahl an solchen Release-Tagen im Schnitt um 15% höher. Gleichzeitig wurde auch fast doppelt so viel Musik gestreamt, ob es jetzt aber direkt an Taylor persönlich
0: liegt. Also muss ich mal ganz kurz an die Seite von Taylor Swift springen. Das mache ich nicht Das mache ich nicht so
2: jetzt
0: oft.
2: Jetzt kommt's.
0: Aber released wird ja immer freitags.
1: Mhm.
0: Das heißt also, die Art und Weise, wie man Auto fährt freitags, könnte natürlich auch eine andere sein, wenn man zum Beispiel nach der Arbeit mal schnell nach Hause möchte, weil man ins Wochenende will.
1: Natürlich.
0: So, oder Wochenendverkehr. Da kann natürlich mehr Unfall
1: Verkehr
0: passieren.
1: Verkehr am Wochenende?
0: Ja. Dankeschön, Jonas. Aktuell ist wieder in einer knappen halben Stunde.
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5: In Niedersachsen, Bremen und Hamburg fällt heute immer wieder Regen. Besonders am Nachmittag wird es mäßig nass. Die Höchstwerte liegen bei angenehmen 18 bis 19 Grad. Perfektes Wetter, um sich nach der Arbeit in ein gemütliches Café zu setzen und einen heißen Kakao zu genießen, während der Regen prasselt. Gerade sieht's so aus: Hamburg an der Binnenalster 14 Grad, Bremen am Weserstadion 14 Grad, Westerstede im Rhododendronpark ebenfalls 14 Grad. Also bleibt trocken, Leute, oder genießt den Regen auf eure Weise.
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5: A1 Osnabrück Richtung Bremen. Zwischen Dreieckstur und Bremen-Arsten 7 Kilometer Stau. Mindestens 46 Minuten Verzögerung. A7 von Hannover nach Flensburg. Zwischen Hamburg-Heimfeld und Hamburg-Othmarschen 7 Kilometer Stau. Mindestens 15 Minuten Verzögerung. A33 Osnabrück Richtung Bielefeld. 4 Kilometer Stau zwischen Kreuz Osnabrück Süd und Hilter am Teutoburger Wald. Mindestens 13 Minuten. Gute Fahrt.
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0: Sören aus Hildesheim ist bei uns.
6: Hallo, guten Morgen.
0: Moin.
2: Und guten Morgen an Corinna aus Papenburg.
7: Hallo, guten Morgen.
2: Hey, morgen.
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0: Ja. An diesem Dienstag, 8.59 Uhr ist es. Hey, schön, dass alle mit am Start seid.
2: Hey.
0: Büschra ist schon ganz aufgeregt.
2: Ja, ich bin wirklich ganz aufgeregt. Hey, guten Morgen. Also, jeden Morgen habt ihr ja die Möglichkeit, Rolf in einem Quiz fertig zu machen, in einem Quiz eurer Wahl.
0: Ja.
2: Meldet euch an bigfm.de oder unter der 08.900901.
0: Die nächste Runde alle gegen Rolf nach drei Songs.
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2: Mhm. Hier ist Big FM, Deutschlands Bigste Morning Show. Rolf, ja. Nico will heute gegen dich antreten. 08900901. Nico, in welchem Gebiet denn?
3: Kann alles.
4: Geil, kann ich mir da das Themengebiet aussuchen?
3: Ja.
4: Na komm, gestern Pferdequiz, dann machen wir doch heute ein allgemeines Tierquiz.
2: Ja.
3: Das finde ich cool.
4: Ja, aber kennst du dich überhaupt mit Tieren aus?
3: Ja, ein Hund hat 4 Beine, das weiß ich schon.
4: Und meistens einen Schwanz hat er auch. Ja.
3: Suche mal mit Pferdeschwanz, ist so egal.
4: Ja, genau. Ja. Dass der Joke jetzt auch noch sein musste. Nee, aber ist okay. Hätte von mir kommen können. Gut.
2: Also, ich werde euch jetzt gleich Töne vorspielen. Und ihr müsst erraten, ob es ein Tier ist, das diesen Sound macht, oder ob es ein Mensch ist, der das Tier quasi nachmacht. Okay. Ich habe da natürlich ein paar lustige Töne rausgesucht auf TikTok.
4: Natürlich. Sonst? Natürlich hat sie das. Okay, also Mensch oder Tier ist jetzt die Frage.
2: Ja, Mensch oder Tier, ihr ruft euren Namen rein und wenn ihr was Falsches sagt, kriegt der andere einen Punkt. So.
3: Jawohl.
2: Dann kommt hier Ton Nummer 1.
4: Okay.
2: Ist dieser Ton ein Delfin oder ein Mensch?
3: Nico, Mensch.
2: Das ist richtig.
4: Hey.
2: Sehr geil.
4: Echt, das ist ein Mensch.
3: 1:0.
4: Nico, kannst du das auch?
3: Ja,
4: aber
3: das mache ich nur heimlich, wenn ich zu Hause bin.
4: Natürlich. Okay, also 1:0 für Nico.
2: Vielleicht ist ja das TikTok von ihm gewesen.
4: Wer weiß.
2: Genau. So, dann kommt Ton Nummer 2. Die Frage ist, ist der Ton ein Hund oder ein Mensch? Ton Nummer 2.
4: Rolf.
2: Mhm.
4: Das ist auf jeden Fall ein Hund.
2: Das ist richtig!
3: Hey! Oh, echt? Ich hab gedacht, Mensch.
4: Ja, 1:1.
2: Ey, der dritte Ton ist jetzt entscheidend.
4: Okay, let's
2: go. Also die Frage ist, ist der Ton eine Taube oder ein Mensch? Hier kommt er.
4: Mhm.
3: Nico, Mensch.
2: Nico sagt Mensch.
4: Wenn das ein Mensch ist, flipp ich aus.
2: Und das, meine Lieben, ist ein Mensch.
3: Hey! Ja.
2: FM-Socken für dich.
4: Oh, Nico, war das schön. Das hat mich sehr gefreut. Also alles daran hat mich sehr gefreut. Ich bin Rolf übrigens, ne? Ich bin Rolf.
3: Ja, freut mich, dich kennenzulernen, Rolf. Mein Name ist Nico.
4: Hallo, Nico.
2: Hey, ich bin Büschra übrigens. Hey, Nico.
3: Ach, hi, jetzt lass mich auch mal.
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0: Hier ist Big FM, Deutschlands Big Morning Show, mittlerweile 8:45.
1: Oh mein Gott!
2: So, das ist jetzt für alle Büschras. Es wird kurz hektisch.

0: nicht gesehen.
1: Ich also, auch nicht.
2: Das ist das Intro von Winx Club. Leute, aha, das ist diese Serie auf Nickelodeon mit den Feen. Bloom, aha, Stella, Flora und wie sie alle heißen.
0: Ja, Moment ganz kurz, aber wir spielen doch gleich Sarah Larsson.
2: Ja.
0: Was hat die jetzt damit zu tun?
2: Sarah Larsson, die wird von ihren Fans immer als Stella bezeichnet von Winx Club, weil die halt so aussieht. Und vor ein paar Wochen gab es die Ankündigung, dass da was Großes kommt.
0: Ja.
2: Jetzt ist der Trailer raus. Also da kommt am Freitag was Großes, nämlich ein neues Musikvideo mit Winx und Sarah Larsson. A.K.A. Stella.
1: Ja, mega.
0: Also, ich,
1: mega.
0: Ich wollte gerade sagen, also ich habe also das Gefühl, Büschra, also eine hier im Studio freut sich.
2: So,
0: Robin zusammen mit Sarah Larsson, Talk to Me machen wir gleich noch und außerdem Shakira. Zusammen mit Burner Boy, Song heißt Die Die, noch innerhalb der nächsten 20 Minuten. Dankeschön fürs Aushalten.
2: Ja.
0: Heute. Guten Morgen.
2: Morgen.
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0: Sarah Larsson zusammen mit Robin Talk to Me und die News in knapp 30 Sekunden.
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0: So Leute, wie sieht's denn eigentlich aus in Hamburg? Was haben wir da Schönes? In der Landgang Brauerei ist morgen für euch. Und jetzt Achtung, ein Drink and Drive.
3: Nicht machen.
0: Das auf gar keinen Fall machen. Aber Mario Kart könnt ihr dort zocken.
3: Ja, nämlich ab 19 Uhr ist es ein Mario Kart Turnier. Deswegen Drink and Drive, weil man da natürlich auch was Leckeres trinken kann.
0: Und also Mario Kart zocken kann. 19 Uhr geht's los, morgen.
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0: 9.27 Uhr und Jonas, was trendet heute Morgen auf den Socials?
4: Der neue Ring von Travis Kelce, der NFL-Star, ist nach seiner Hochzeit mit Taylor zurück und hat beim ersten Preseason-Spiel jetzt seinen Ehering gezeigt und viele finden ihn ganz schön geil. Ist halt ein schlichter Goldring, aber 2,6 Millionen haben ihn sich schon angeschaut.
0: Na klar.
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3: Wundervoll. Was ist heute Morgen sonst noch wichtig für uns?
4: Die Ernte in Deutschland fällt dieses Jahr wohl unterdurchschnittlich aus. Bauernpräsident Joachim Ruckwied sagt, vor allem Weizen habe enttäuscht. Bei Raps seien die Erträge besonders schwach. Gleichzeitig drücken hohe Kosten für Diesel, Energie und Dünger auf die Betriebe. Ruckwied fordert deshalb schnelle Hilfe von der Bundesregierung. Unter anderem mehr Unterstützung bei Düngemitteln und niedrigen Steuern auf Diesel. Mehrere Prominente machen jetzt gegen eine mögliche AfD-Alleinregierung in Sachsen-Anhalt mobil. Schauspieler wie Sandra Hüller oder Christian Friedl unterstützen die Kampagne Wahre Heimatliebe ist. Dahinter steht der Verein Mehr als uns trennt. Mit Plakaten und einer Bustour will das Bündnis vor den Folgen einer absoluten AfD-Mehrheit bei der Landtagswahl warnen. In Sachsen-Anhalt gilt die AfD als vom Verfassungsschutz als gesichert rechtsextremistisch.
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4: Ehrenfrau.

0: Let's go.
1: Sie hilft nach dem schweren Erdbeben in Kolumbien beim Wiederaufbau.
2: Nice.
1: Eine Woche nach dem Beben hat die Sängerin eine besonders stark betroffene Region besucht. Dort will ihre Stiftung zerstörte Schulen wieder aufbauen und neu errichten. Shakira sagt, ihre größte Sorge sei, dass viele Kinder nach dem Ende des Ausnahmezustands vergessen werden und nicht zurück in die Schule können.
2: Dankeschön, Jonas, für den Moment. Aktuell ist wieder in einer knappen Stunde.
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5: In Niedersachsen, Bremen und Hamburg bleibt es heute den ganzen Tag über bedeckt. Unwetterwarnung. Am Abend sind im Süden sogar Gewitter möglich. Der Regen begleitet uns durch den Tag. Perfekte Bedingungen für einen gemütlichen Serienabend oder chillig mit Freunden. Gerade sieht's so aus. In Hamburg am Millerntor haben wir 15 Grad, in Bremen im Rhododendronpark ebenfalls 15 Grad und in Hannover am Maschsee sind es 16 Grad. Also schnapp dir eine Kuscheldecke, mach es dir richtig bequem und genieße den Tag in vollen Zügen.
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5: Auf der A1 Osnabrück Richtung Bremen. Zwischen dem Dreieck Stur und Bremen-Arsten gibt es derzeit 6 Kilometer Stau. Das kostet dich 29 Minuten. Auf der A7 Richtung Flensburg. Zwischen Hamburg-Hausbruch und Hamburg-Othmarschen stehen 4 Kilometer Stau, Zeitverlust 8 Minuten. Auf der A30 Bad Oeynhausen Richtung Rheine, zwischen Kreuz Osnabrück Süd und Hasbergengaste stockt der Verkehr auf 5 Kilometern, Zeitverlust 11 Minuten. Gute Fahrt.
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2: An diesem Dienstag, es ist 9.30 Uhr.
8: Yes.
2: Schön, dass ihr alle mit am Start seid. Guten Morgen.
8: Guten Morgen.
2: Zane ist das.

0: Was ist denn jetzt los?
1: Das war doch der beste und größte DJ der Welt.
0: Ascha, meinst du?
1: Nee. Aber witzig, na lustig. Nee, ich meine den anderen, diesen David Guetta.
0: Ach ja.
1: Der da kommt aus Frankreich.
0: Oh ja, das ist David Guetta, ja.
1: Und im Alleingang alles Leid auf der Welt besiegen kann.
0: Oh ja.
1: Aber nicht nur das.
2: Ja.
1: Er wird auch auftreten.
2: Was?
1: Einmal auf Ibiza.
0: Aha.
1: Und einmal auf dem Glücksgefühle. Und das Geile ist, meine lieben Freunde, genau da schicken wir euch hin.
0: Ja!
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2: Guten Morgen.
3: Hey, guten Morgen.
2: Dienstag, es ist 9.46 Uhr. Jonas ist für euch in den News.
4: Moin.
2: Und Lost Frequencies gleich hier auf der Playlist. Das ist so ein unfassbarer Song.
3: Wunderschön.
2: Freitags, wenn das Wetter geil ist und ich nach der Sendung auf meinem Balkönchen hock, mit der ein oder anderen Schorle in der Hand, so Mucke flippe ich aus.
3: Ah ja.
2: So, spielen wir euch gleich noch So Much Beauty Around Us. Außerdem...
3: Da flippe ich ja aus, weil Nico Santos, das ist offiziell jetzt mein Habibi.
2: Ist
3: ich
2: so?
3: Habe gehört, dieser Mann, wenn er ein Lebensmittel wäre, dann wäre er Nutella.
2: Ja.
3: Und er ist im Team Nutella mit Butter.
2: Wir fangen jetzt hier nicht im Radio die Diskussion Nutella mit oder ohne Butter an, sonst reihe ich hier aufs Pult, wirklich. Wenn du nichts mehr weißt, machst du das.
3: So. Ich hab's gemacht.
2: Ja, toll, wunderbar. Why Don't You Stay von Nico Santos ist neu, spielen wir gleich. Und Serotonin von James Hype. Vorher Jason Derulo hier, Sexy for Me.
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0: Mittlerweile um 3:03. Wir haben gerade Ed Sheeran gehört. War heute Morgen auch Thema. Es war unangenehm.
2: Weird. Das ist das Weird Off aus Deutschlands Bigste Morning Show.
3: Ach du Scheiße.
0: Jeden Morgen um 6 Uhr habt ihr die einmalige Chance, euch einen Song zu wünschen hier bei uns in der Show. Und ihr brecht ihn ab, wenn ihr sagt, auf gar keinen Fall.
1: Dann ruft ihr an 08900901. Ansonsten läuft er durch.
4: Kannst es tun.
1: Oh, Rolf kann den Text.
5: Boye.
0: Morgen, wer bist denn du?
5: Stefan. Stefan. Auf mit dem Rot.
0: Jetzt komm, Stefan. Wo kommt denn jetzt die Emotion her? Ich habe das früher immer geguckt. Ich fand das gut.
6: Gott, ich krieg die Krise.
1: Ed Sheeran.
0: Ja, apropos Ed Sheeran. Meine lieben Freunde, die besten Gags zu Ed Sheeran.
7: Ja.
0: Warum denn eigentlich nicht? Oh. Also, wie ist nochmal seine E-Mail-Adresse? Ed Sheeran, richtig?
7: Ja. Oh Gott.
0: Wie heißt seine Katze nochmal? Richtig, Cat Sheeran? Und warum leiht Ed Sheeran keine Skier aus? Weil Ed hat schon Sheeran.
7: Alter.
0: Ja. An dieser Stelle, vielen Dank fürs Einschalten und vor allen Dingen Aushalten. Ich wurde in meinem Leben ja schon mit einigen Dingen bezeichnet.
1: Mhm. Ja.
0: Linksgrün versiffter Medienschmock.
7: Natürlich.
0: Zum Beispiel, ja. Oder du Checke. Olle Pissflitsche.
1: Checke auch das.
0: Oder von meiner Mutter Rolf Sebastian. Aber so wie mich Hassan aus der Big FM Community gestern bezeichnet hat, also hat mich noch keiner genannt.
8: Du bist ein Löwe, Mann! Du bist ein Löwe!
0: Du bist der Löwe!
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0: Oh, Alter, das alles nochmal so zu hören.
1: Du Löwe!
0: Mia!
9: Hey Rolf, hey Büschra, ich gebe eine 10 von 10, glatt nicht zu meckern.

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2: Wir checken mal kurz, was eine Berufsunfähigkeitsversicherung ist. Klingt nach einem ultradeutschen Wort, kann aber echt wichtig werden. Wir stellen uns kurz vor, du kannst von heute auf morgen nicht mehr arbeiten, weil du einen Unfall hattest, krank geworden bist oder sonst irgendwas los ist. Für solche Fälle gibt es die Berufsunfähigkeitsversicherung, die dann dein Gehalt oder Teile deines Gehaltes weiter zahlt, solange du im Job ausfällst. Jetzt zu dem, wie man es macht. Wichtig ist zuerst der Verzicht auf abstrakte Verweisung. Das heißt, der Versicherer soll dich nicht einfach auf irgendeinen anderen Job verweisen können, den du theoretisch auch noch machen könntest. Du willst schließlich deinen echten Ausbildungsberuf absichern. Zweiter Punkt, Nachversicherung ohne neue Gesundheitsprüfung. Das ist wichtig, weil dein Einkommen nach der Ausbildung meistens steigt. Dann solltest du deine BU-Rente später auch erhöhen können, ohne nochmal komplett neu geprüft zu werden. Drittens, Gesundheitsfragen ehrlich und vollständig beantworten. Nicht raten, nicht beschönigen. Im Leistungsfall kann genau das entscheidend werden. Und viertens, die Rentenhöhe muss realistisch sein. Also so angesetzt, dass du im Ernstfall wenigstens deine Kosten decken kannst. Kurz gesagt, eine Berufsunfähigkeitsversicherung erkennst du nicht am billigen Beitrag, sondern daran, dass der Vertrag auch später noch zu deinem Berufsweg passt. Wenn du dir nicht sicher bist, lässt du dir am besten von Freunden oder der Familie dabei helfen, die richtige Berufsunfähigkeitsversicherung für dich zu finden. Check das mal. Für mehr Tipps, klick dich rein.
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0: Luki und die Jungs, Klock Klock und Sorry, hier ist Big FM, Deutschlands biggste Morning Show.
1: Hey.
0: Und die News, hey, und die News, die gibt's in knapp 30 Sekunden.
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0: Butchern Bar am Stielwall in Bremen. Da ist am Freitag für euch Smash Comedy. Und zwar das Pride Special.
1: Sehr geile Sache. Ab 19.30 Uhr. 5 bis 8 Profis sind da am Start, aber auch die Newcomer. Und dann gibt es Comedy mit queeren und mit feministischen Stimmen.
0: Ja, deshalb wäre wichtig, steht auch offiziell im Text, keine Pimmelwitze. Also Freunde, Freitag ab 19.30 Uhr.
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0: Um mittlerweile 10.26 Uhr. Jonas, was trendet?
4: Ein sehr emotionaler Post von Wladimir Klitschko auf Instagram. Gestern kam ja die News, dass Schauspielerin Hayden Panettiere, seine frühere Ex-Frau, gestorben ist. Es macht mich zutiefst traurig, schreibt er. Unter einem Foto mit Tochter Kaya schon 50.000 Likes nach einer Stunde.
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1: Rest in Peace an dieser Stelle. Was ist heute Morgen sonst noch wichtig für uns?
4: Auf Deutschlands Straßen wird der Ton immer rauer. Laut einer Umfrage der Unfallforschung der Versicherer gibt inzwischen fast jeder zweite Autofahrer zu, mindestens manchmal zu drängeln. Mehr als jeder fünfte nutzt während der Fahrt sogar Social Media. Fast jeder vierte schreibt Nachrichten oder surft im Netz. Dasselbe gilt auch bei Radfahrern.
1: Also ich bin jetzt nicht drängeln, aber wenn mich da jemand nervt, dann beleidige ich da auch mal respektvoll. Ich sag dann so, sie dumme Kuh und sowas. Big FM Insta-Story, da habe ich mal gefragt, geht ihr eigentlich auch mal Crash Out oder seid ihr immer lieb?
0: Aber ganz ehrlich.
1: Ja.
0: Ja.
1: Ja, ganz ehrlich, stimmt mal ab. Ja. Instagram. Big FM Story, jetzt.
0: Ja, okay.
4: Hessen greift gegen einen Verein durch. Das Innenministerium hat Palästina e.V. verboten. Als Grund nennt das Ministerium antisemitische Propaganda. Im Zusammenhang mit dem Verbot gab es am Morgen auch Durchsuchungen. 5 Objekte in Hessen und 1 in Baden-Württemberg wurden durchsucht. Weitere Details zu den Vorwürfen oder zu möglichen Beschuldigten gibt es aktuell noch nicht. Tick, Trick und Track lassen grüßen. Bei den Störchen war 2026 auffällig auf Drillinge-Alarm. Ganz problemlos lief das Jahr aber trotzdem nicht. Kälte, Wind und Regen kostete im Frühjahr vielen Küken das Leben. Später half das Wetter dann offenbar aber bei der Futtersuche.
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4: Kloppo-Fans müssen heute schnell sein für die ersten Heimspiele der deutschen Nationalmannschaft. Unter Jürgen Klopp startet der Ticketverkauf für das Nations-League-Spiel gegen Griechenland schon seit 10 Uhr, für Serbien in München ab 14 Uhr. Besonderes Comeback auf den Rängen. Zum ersten Mal seit längerer Zeit gibt es wieder Stehplatz-Tickets, sogar relativ günstig für 15 Euro.
0: Dankeschön, Jonas, für den Moment. Aktuell ist für euch auch wieder in einer knappen Stunde.
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6: In Niedersachsen, Bremen und Hamburg bleibt es heute meist stark bewölkt. Dazu fällt leichter Regen, der den ganzen Tag anhält. Ein mäßiger Wind weht aus südwestlicher Richtung. Die Höchstwerte erreichen erfrischende 18 Grad. Perfekt, um nach einem langen Tag im Gym oder im Lieblingscafé zu entspannen. Wie wäre es mit einem Abstecher in die City? In Hamburg im Portugiesenviertel sind es 15 Grad, in Bremen am Osterdeich 16 Grad und in Braunschweig am Schloss ebenfalls 16 Grad. Also gönnt euch etwas und genießt den Tag.
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6: Jetzt der Blick auf die Straßen. A1 Osnabrück Richtung Bremen. Zwischen Dreieck Stur und Bremen-Arsten sind es aktuell 5 Kilometer Stau. Das bedeutet mindestens 26 Minuten Zeitverlust. A1 Lübeck Richtung Bremen. Zwischen Hamburg-Billstedt und Hamburg-Stillhorn staut es sich auf 4 Kilometern. Hier müsst ihr mit 19 Minuten extra rechnen. A2 Hannover Richtung Dortmund. 4 Kilometer Stau zwischen Hannover-Herrenhausen und Wunstorf-Lutte, was euch 9 Minuten kostet. Fahrt vorsichtig. Gute Fahrt.
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0: Es ist 10.29 Uhr. Karin gleich für euch. Stormzy und Deal jetzt.

0: direkt Bock auf Haribo zum Frühstück, ey. Milky Chance, Colorado, auf Big FM. Und eine kleine Taylor. Und zwar so Back to Basics Taylor. Perfekt für diesen Kuschel-Muschel-Mix da draußen. Ein paar Wolken, ein bisschen Regen über Deutschland hier und da. Und gestrickte Socken von Oma an und das Ding scheppern. I knew it, I knew you. Die neue gleich hier. Und die kleine Party-Rakete. Gerade ja wirklich jeder Song ein Banger. Sarah Larsson und Lush Life für einen kleinen Sonnenstrahl, zumindest im Kopf. Gleich hier auf der Big FM Playlist.
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4: 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Vanessa, was geht ab bei dir?
5: Ich habe diese Woche noch frei, also ich werde einfach entspannen und vor allem jetzt mal das Wetter genießen. Da kann man nämlich ein bisschen rausgehen und was erledigen oder machen.
4: Ja, geil. Urlaubswoche, super gelegt. Richtig schön.
5: Ja, das stimmt.
4: Wer redet da aus dem Off rein die ganze Zeit? Ein Mann natürlich, natürlich.
5: Ja.
4: Deswegen nur so für Gleichberechtigung, dies, das. Gleich eine Frau und zwar eine geile, hey, Taylor Swift mit der neuen I Knew It, I Knew You. Und Sarah Larsson mit Lifelike.
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0: Das Party Peeps ist die ganz neue von Gracie Abrams. Und ich finde, das klingt wundervoll nach einem random Dienstag, in dem wir einen großen Regenschirm aufspannen und unter den Wolken lang tanzen. Zumindest imaginär. Look at my life gleich auf der Big FM Playlist. Und Sommer Sound on Fleek einfach. Das ist so auf dem Festival einen Zentimeter neben der Box stehen und das Ohr weggewumst kriegen. Topic und Becky G mit Sorry Papi. Gleich hier.
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2: Wie viel Liebe kann man haben für ein Event, ey? Drink and Drive Mario Kart Turnier ist in Hamburg City in der Landgang Brauerei. Morgen ab 19 Uhr, also Mario Kart Turnier, Version Mario Kart 8 auf der Nintendo Switch wird geballert. Gespielt wird in Gruppen, auch Achtel- und Halbfinale, damit alle gleich viele Runden zocken. Als Special haben wir natürlich Fantastico-Gewinne, Landgang-Bier, Event-Gutscheine, Tattoo-Gutscheine, so richtig nice Getränk for free zu Beginn sowieso. Also, have fun!
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2: Kurz vor 11:30, Jonas ist da mit News oder wie ich ihn auch gern nenne.
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5: Das ist sehr gut.
2: Was soll man sagen? Was trendet auf den Socials, Jonas?
5: Ein sehr emotionaler Post von Wladimir Klitschko. Gestern kam ja die News, dass Schauspielerin Hayden Panettiere und seine Ex-Frau gestorben ist. Das macht mich zutiefst traurig, schreibt er unter einem Foto mit Tochter Kaya, schon über 100.000 Likes nach einer Stunde.
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2: So sad. Was ist sonst noch wichtig heute?
5: KI kann viel, aber viele Eltern fühlen sich dabei noch ziemlich unsicher. Laut einer Umfrage der Körber-Stiftung sagt mehr als jedes vierte Elternteil, dass es beim Umgang mit KI-Anwendungen eher unsicher ist. Nur 20% sind überzeugt, KI wirklich sicher zu beherrschen. Fast genauso viele haben Schwierigkeiten, Falschinformationen von verlässlichen Infos zu unterscheiden. Ein junger Ukrainer ist wegen Agententätigkeit in Deutschland zu einer Haftstrafe verurteilt worden. Er soll laut Anklage im Auftrag Russlands Brandanschläge vorbereitet haben. Das Oberlandesgericht Stuttgart verhängte eine Freiheitsstrafe von 1 Jahr und 3 Monaten. 2 weitere ukrainische Angeklagte sprach das Gericht frei. Faire Bezahlung statt nur möglichst viel Freizeit. Eine Umfrage unter 14- bis 34-Jährigen zeigt, was junge Menschen im Job wirklich wichtig ist. Jeweils 48% nennen ein gutes Gehalt und ein angenehmes Betriebsklima. 44% wollen vor allem einen sicheren Arbeitsplatz. Work-Life-Balance landet mit 38% dahinter.
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5: Äpfelfans müssen sich dieses Jahr mit etwas weniger zufrieden geben. Deutschlands Obstbauern erwarten 2026 nur eine mittelmäßige Ernte. Laut Statistischem Bundesamt sollen 934.000 Tonnen Äpfel zusammenkommen. Das sind gut 5% weniger als im Schnitt der vergangenen 10 Jahre. Das waren die News. Den nächsten gibt's dann in einer Stunde mit Janis.
2: Danke.
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6: In Niedersachsen, Bremen und Hamburg bleibt es heute stark bewölkt. Morgens Nebel im Süden, später breitet sich leichter Regen aus, Höchsttemperaturen bei 17 bis 19 Grad. Nachmittags bleibt der Regen beständig. Der Südwestwind bringt eine kühlere Brise. Perfekt, um den Nachmittag entspannt im Café oder gemütlich drinnen zu verbringen. Aktuell in Hamburg am Rathaus Altona 16 Grad, in Bremen am Europahafen 17 Grad und in Wolfsburg am Fähnau 16 Grad. Morgen zieht der Regen weiter nach Osten.
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6: Jetzt der Blick auf die Straßen. A1 Lübeck Richtung Bremen zwischen Hamburg-Oehlendorf und Hamburg-Stillhorn. 9 Kilometer Stau, mindestens 31 Minuten Zeitverlust. A1 Osnabrück Richtung Bremen zwischen Bremen-Brinkum und Bremen-Arsten. 3 Kilometer Stau, 13 Minuten Zeitverlust. A33 Bielefeld Richtung Osnabrück zwischen Hilter am Teutoburger Wald und Kreuz Osnabrück Süd. 6 Kilometer Stau, derzeit 24 Minuten Zeitverlust. Passt auf euch auf. Gute Fahrt.
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0: Teddy Swims und Mr. Know-It-All gleich hier auf Big FM. Justin, was treibst du?
1: Umzugsstress. Ich habe das alles mit Freunden und Familie gemacht, selber.
0: Oh,
1: auch
0: cool.
1: Dranbauen. Gestern leider eine Leitung getroffen.
0: Oh nein.
1: Das wird schon.
0: Aber dann kann es ja kaum mehr schlimmer werden. Dann hast du den Peak jetzt überstanden. Nur jetzt wird es wieder besser.
1: Ja, ja. Das stimmt, 100%.
0: Aber auch irgendwie cool. Also ja, anstrengend, aber auch schön, wenn man dann so merkt, man hat diese Base um sich rum und die sind da und helfen, ne?
1: Ja, auf jeden Fall. Und man lernt auch immer neue Sachen dazu.
2: Du hörst

0: zweites Frühstück auf Hot. Eli Oaks, neue mit Lavinia. I look shit and I'm fine with it. Gleich auf der Big FM Playlist. Und auch anderweitig wird gekocht. Und zwar der Sommerhit Officially von 2026. Shakira und Burna Boy kommen ums Eck mit Die Die. Das ist uns so viel Geiles mehr. Gleich hier.
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0: Es ist ein kleiner Mini-Herbst in the making. Gott sei Dank kommt die Sommersonne ja ganz sicher nochmal zurück. Und bis dahin haben wir jetzt so ein bisschen Pumpkin-Spice-Latte-Time im Büro. Madeleine, wie bist du gestartet in diesen kleinen Herbsttag?
16: Tatsächlich bin ich heute Morgen aufgestanden und habe tierisch gefroren. Also ich habe mir erstmal eine Jacke angezogen.
0: Oh ja,
16: ich habe tatsächlich die Terrassentüre auf heute Nacht und es war so kalt heute Morgen. Aber ich glaube, wir waren die letzte Zeit auch sehr verwöhnt.
0: Voll.
16: Ich glaube, es war jetzt mal ganz gut, dass es etwas abkühlt, weil ich finde, nachts ist es auch nicht mehr kalt geworden in der Wohnung. Es war einfach nur noch heiß.
0: Ja, und so ein bisschen Regen hier und da auch mal ganz gut. Und für die Sommerfeeling-Situation sorgt ja die geile Mucke. Eli Oaks neue I Look Shit and I'm Fine With It gleich auf der Big FM Playlist. Und wir starten mit dem Sommerhit officially überhaupt, Shakira und Burna Boy, jetzt mit Die Die. Und los!
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0: Purple Disco Machine auf Big FM. So, was war heute in der Show bislang am witzigsten? Na, was war in der Show am witzigsten?
1: Nichts, du elende Dreckter, du elende.
0: Okay, dann kommt jetzt Fabi.
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5: Tja, Leute, warum in die Ferne schweifen? Das Gute liegt doch so nah. Ja, außer du bist in Leverkusen, das liegt direkt an der A3. Da kriegst du nichts, außer einer Raststätte, wo das Kacken 1,50 kostet. Zu fressen gibt's eine Bockwurst, die seit 8 Stunden im Wasserkocher chillt. Und zum Abschluss bekommst du einen Cappuccino für 5 Euro. Liebe Raststättenbetreiber, 5 Euro für einen Kaffee, ist das euer Scheiß ernst? Wir sind doch hier nicht bei Starbucks. Da gibt's wenigstens noch einen Vanilleshot und eine Studentin schreibt deinen Namen falsch. Das ist Gastfreundlichkeit. Was ich eigentlich sagen wollte, man muss für einen Urlaub nicht immer ins Ausland. Nee, Deutschland als Reiseziel ist beliebt. Wie das Statistische Bundesamt gestern mitgeteilt hat, sind 2025 so viele Menschen im eigenen Land verreist wie noch nie. Okay, das meiste kommt durch Geschäftsreisen. Aber ich kann Urlaub in Deutschland komplett verstehen. Der Schwarzwald, die Nordsee, der Harz. Und wenn man schon da ist, kann man von dort direkt nach Sachsen-Anhalt und richtig schön braun werden.
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0: Was ist eigentlich noch geiler als Sarah Larsson? Sarah Larsson und Robin. Talk to me, Sarah, die ganz neue, gleich hier in der Big FM Playlist. Und eine derbe kleine Haltestelle an der Vitamin D-Säule. Bisschen Serotonin, aus dem Ohr. Oder ins Ohr, ihr wisst schon. James Hype und Serotonin. Ballern und Mittagessen, viel Spaß. Hallo, viel Spaß. Na? Oh.
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2: Bremen, wir sind aber sowas von ready fürs Wochenende. Freitag ist Smash Comedy Pride Special, die queer feministische Stand-Up-Show in der Butchernbar am Sielwall. Das kann nur geil werden. Ab 7:30 geht's da los. 5 bis 8 Promis und Newcomer. Comedy mit queeren und feministischen Stimmen. Schöne Location, eine kleine urbane Bar mit rustikalen Lampen und alten Holzstühlen. Keine Pimmel und meine Freunde nervt mich Witze, sondern einfach nur gute Comedy. Ab 19:30.
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2: Kurz vor Mittagessen, aka kurz vor 12:30. Janis ist da mit News. Was trendet auf den Socials?
3: Viele suchen auf Google gerade nach Polen, weil die Regierung da drüben jetzt Maßnahmen gegen die Spritpreise gestartet hat. Bis Ende des Monats kann man in Polen deutlich billiger tanken als bei uns. Ein Liter Super kostet 60 Cent weniger als hier.
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2: Und was ist sonst noch wichtig?
3: Noch knapp eine Woche bis zur Gamescom, der größten Computerspielmesse der Welt. Schon bevor es überhaupt losgeht, freuen sich die Veranstalter über einen neuen Rekord, und zwar bei den Ausstellern. Dieses Jahr werden bis zu 1600 erwartet, so viele wie noch nie. Was die Besucherzahlen angeht, da wollen die Veranstalter erstmal keinen Blick in die Glaskugel werfen, da lässt man sich überraschen. Letztes Jahr waren 357.000 Menschen gekommen, also eine ganze Menge. Das Gaming-Mekka Gamescom wird nächste Woche Mittwoch eröffnet.
2: Juhu!
3: Ja, yeah, sehen wir uns. Wegen der Hitze haben die deutschen Landwirte dieses Jahr keine so gute Ernte eingefahren wie sonst. Beispiel Getreide. Hier rechnet der Deutsche Bauernverband mit 42 Millionen Tonnen. Das ist eine Menge, aber trotzdem ein Minus von 7% im Vergleich mit letztem Jahr. Beim Raps sind es sogar 20% weniger. Und auch bei Kartoffeln, Rüben und Gemüse sieht es nicht so prall aus. Mit einem neuen Forschungszentrum in Sachsen-Anhalt will Deutschland fitter bei der Abwehr von Drohnen werden. Bei der Eröffnung war heute auch Bundesinnenminister Dobrindt am Start. Der hat dabei von einem technologischen Wettrüsten gesprochen. Deshalb sei die Einrichtung auch so wichtig.
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3: In einer Partnerschaft muss es irgendwann auch mal kriseln. Eine neue Studie von Elite-Partner zeigt jetzt, fast 9 von 10 Paaren haben schon mal eine wirklich ernste Krise durchgemacht. Am häufigsten geht es dabei um gesundheitliche Probleme des Partners oder der Partnerin oder darum, dass der jeweils andere mit einem schweren Verlust klarkommen muss. Aber auch Themen wie Dauerstress und Burnout sind eine Challenge für Paare. Fragt man dann aber wiederum danach, woran so eine Beziehung schon mal zerbrochen ist, da spielt all das tatsächlich kaum eine Rolle. Okay. Da sind der Spitzenreiter tatsächlich nämlich Vertrauensbrüche, und zwar mit einem gewaltigen Abstand.
2: Ja, Janis, dann denk nochmal darüber nach, was du gestern getan hast.
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5: In Niedersachsen, Bremen und Hamburg bleibt es heute stark bewölkt. Morgens Nebel im Süden, später breitet sich leichter Regen aus. Höchsttemperaturen bei 17 bis 19 Grad. Nachmittags bleibt der Regen beständig. Der Südwestwind bringt eine kühlere Brise. Perfekt, um den Nachmittag entspannt im Café oder gemütlich drinnen zu verbringen. Aktuell in Hamburg am Rathaus Altona 16 Grad, in Bremen am Europahafen 17 Grad und in Wolfsburg am Fähno 16 Grad. Morgen zieht der Regen weiter nach Osten.
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5: Jetzt der Blick auf die Straßen. A1 Lübeck Richtung Bremen zwischen Hamburg-Oehlendorf und Hamburg-Stillhorn. 9 Kilometer Stau, mindestens 31 Minuten Zeitverlust. A1 Osnabrück Richtung Bremen zwischen Bremen-Brinkum und Bremen-Arsten. 3 Kilometer Stau, 13 Minuten Zeitverlust. A33 Bielefeld Richtung Osnabrück zwischen Hilter am Teutoburger Wald und Kreuz Osnabrück Süd. 6 Kilometer Stau, derzeit 24 Minuten Zeitverlust. Passt auf euch auf. Gute Fahrt.
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0: Happy Dienstag, hier ist Big FM. Gleich Oliver Heldens und Lady auf dem Weg raus aus der Mittagspause. Stilvoll schimpfen im Auto war heute Morgen Thema in Deutschlands Big Star Morning Show.
1: Drängeln, schneiden, Handy am Steuer. Auf Deutschlands Straßen wird der Ton offenbar immer rauer.
2: Also ich habe ja heute Morgen in der Insta-Story erzählt, dass ich die Leute im Auto immer respektvoll beleidige. Also ja. Sieht's dann. Es gibt jetzt eine...
1: Sie dumme
2: Kuh.
0: Auf der 08900901, der kostenlosen Hotline hier ins Studio, ist jetzt gerade Melanie, die ist im Außendienst im Auto. Bist du auch so, Team Büschra, beleidigst du in so Situationen dann auch respektvoll?
3: Ich bin dann auch schon mal manchmal doof, aber im Auto.
0: Was war die krasseste Situation, an die du dich erinnern kannst, wo du richtig ausgetickt bist?
3: Auf der Autobahn, wo mir einer einfach auf die Überholspur gezogen ist. Das war schon richtig kritisch.
0: Mhm. Das ist einfach arschgefährlich, ey.
3: Richtig.
0: Ja. Boah, und dann schreit man ja so ins Leere, ne? Das ist ja so total lächerlich. Kommt man sich so dumm vor.
3: Ja, aber irgendwie befreit es einen. Ja.

0: go. Oh mein Gott, Ladies, rafft die Röcke, es wird wild. Was für ein, Entschuldigung, aber scheißgeiler Beat ist das bitte. Das ist die neue von Ijel. Move into the Sun, und ich kann mir einfach nicht vorstellen, dass ein Sommerbeat geiler sein kann als dieses Brett. Da machst du die Augen zu und hast direkt eine Kokosnuss mit Strohhalm in der Hand. Das gleich auf der Big FM Playlist, und The Kid LAROI kommt rum. Mit den Girls. Nummer chilliger. Das alles und so viel mehr gleich hier.
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0: Es ist eine kleine Partysituation in the making. Happy Office Dienstag oder Außendienst Dienstag. Wo immer ihr seid, die geilste Mucke ist euch sicher. Ugels neue Move into the Sun habe ich uns rausgekramt, weil einfach nichts mehr dazu führt, dass einem die Sonne aus dem Hintern scheint. So ein dicker Beat. Außerdem kommt Arlo Parks mit Two-Sided rum und The Kid LAROI jetzt gleich. Und wenn das dann immer noch nicht reicht, dann kommt noch Robin ums Eck und macht einen glücklich.
1: Yeah, wir sind auf dem Weg auf Arbeit. Und ihr macht uns gerade den Tag wieder schön bei dem ganzen Scheißwetter.

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1: Kleines bisschen chillen und zumindest im Kopf mal eben die Birne auf der Tastatur ablegen und kleine Pause machen, ne? So nach dem Mittag. Mit Zane gar kein Problem. Side Effects gleich hier auf der Big FM Playlist. Und das ist die ganz neue von Nico Santos. Why don't you stay? Ja. Fragt man sich, ne? Woran hat er dir gelegen? Ja, fragt man sich immer, woran er dir gelegen hat.
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2: Wie viel Liebe kann man haben für ein Event, ey? Drink and Drive Mario Kart Turnier ist in Hamburg City in der Landgang Brauerei. Morgen ab 19 Uhr, also Mario Kart Turnier, Version Mario Kart 8 auf der Nintendo Switch, wird geballert. Gespielt wird in Gruppen, auch Achtel- und Halbfinale, damit alle gleich viele Runden zocken. Als Special haben wir natürlich Fantastico-Gewinne, Landgang-Bier, Event-Gutscheine, Tattoo-Gutscheine, so richtig nice Getränk for free zu Beginn sowieso. Also, have fun!
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2: Kurz vor 2:30, ganz schön früh. Janis, wollen wir noch was singen oder starten wir rein?
3: Alle meine Entchen oder irgend sowas?
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3: Der Trailer zum neuen Film mit Brad Pitt kommt auf YouTube gerade richtig gut an. Eiserne Wildnis, Heart of the Beast. Es geht um einen Soldaten, der mit seinem Hund in der Wildnis von Kanada abstürzt. Die müssen gemeinsam überleben, kommt gut in einem Monat in die Kinos.
2: Oh mein Gott.
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2: Was ist sonst noch wichtig heute?
3: Wir haben ein Update von der deutsch-belgischen Grenze. Hier wird ja immer noch gegen einen der größten Waldbrände in der Geschichte Belgiens gekämpft. Im Moment wird die Lage aber nicht schlimmer, sagt die Feuerwehr. Das Feuer hat sich seit gestern nicht weiter bewegt. Den Einsatzkräften spielt nach wie vor Regen in die Hände. Den Rauch vom Brand kann man aber auch noch sehr weit entfernt tatsächlich riechen, zum Beispiel in Köln und Wuppertal. Immer mehr Unternehmen in Deutschland werfen das Handtuch. Fast 190.000 haben letztes Jahr aufgegeben, so viele wie seit fast 20 Jahren nicht. Das melden Kreditreform und das Leibniz-Institut. Das sind auch 10% mehr als noch im Jahr davor. Vor allem Gaststätten, Hotels, Pensionen und Ähnliches haben es im Moment schwer. KI kann viel, aber viele Eltern fühlen sich dabei noch ziemlich unsicher. Laut einer Umfrage der Körperstiftung sagt mehr als jedes vierte Elternteil, dass es beim Umgang mit KI-Anwendungen eher unsicher ist. Nur 20% sind überzeugt, KI wirklich sicher drauf zu haben, sozusagen. Fast genauso viele haben Schwierigkeiten, Falschinformationen von verlässlichen Infos zu unterscheiden. Deutlich wohler fühlen sich die Befragten dagegen bei Klassikern wie Suchmaschinen, Messenger, Wikipedia, Nachrichtenportale oder YouTube.
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3: Umweltschützer machen sich große Sorgen darum, dass die Böden in Deutschland massiv austrocknen. In den letzten beiden Jahrzehnten hätten wir Wasser in einem Ausmaß verloren, das etwa dem Bodensee entspricht, sagt die Deutsche Umwelthilfe. Es bräuchte wieder mehr natürliche Wasserspeicher, wie zum Beispiel Moore und Auen, die für wirtschaftliche Interessen trockengelegt worden sind. Die Politik müsse da dringend was machen.
2: Nächste News in einer knappen Stunde wieder mit Janis aus dem Auenland.
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5: In Niedersachsen, Bremen und Hamburg bleibt es heute trüb mit Regen. Am Nachmittag gibt's leichten bis mäßigen Regen, besonders im Süden und Osten. Perfekt für einen dann entspannten Nachmittag im Lieblingscafé oder gemütlich zu Hause. Abends kann es weiter nieseln, vereinzelt mit Gewittern im Süden. Morgen erwartet uns weiterhin regnerisches Wetter mit kleineren Gewittern im Norden. Gerade sieht's so aus, in Hamburg am Harburger Binnenhafen 18 Grad, in Bremen am Speicherquartier 19 Grad und in Gütingen am Gänseliesel 17 Grad.
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5: Hier kommt der schnelle Verkehrscheck. A1 Lübeck Richtung Bremen. Zwischen Hamburg-Billstedt und Hamburg-Stillhorn stehen die Autos auf 7 Kilometern. Ihr verliert aktuell mindestens 32 Minuten. A1 Osnabrück Richtung Bremen. Zwischen Bremen-Brinkum und Bremen-Arsten gibt es 3 Kilometer Stau. Mindestens 16 Minuten Zeitverlust. A2 Hannover Richtung Dortmund. Zwischen Hannover-Langenhagen und Wunstorf-Kohlenfeld sind es 14 Kilometer bis zu 34 Minuten Verzögerung. Gute Fahrt.
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0: Happy Dienstag, ihr hört Big FM, gleich mit Teddy Swims und Mr. Know-It-All. Oh mein Gott, das ist ein Albtraum auf zwei Beinen einfach. Also beziehungsweise ein Albtraum für zwei Beine. Ein Typ war mehr als zwei Wochen, 15 Tage lang nämlich unter Wasser eingesperrt. 100 Meter in der Tiefe in einem Höhlensystem. Allein da wird mir schon schlecht und ich krieg so ein, wenn ich das lese. Der war eingesperrt und weil er den Ausgang nicht mehr gefunden hat, also Entwarnung vorweg, er ist gefunden worden, er konnte gerettet werden, all good, aber oh mein Gott. 08900901 ist die kostenlose Hotline hier ins Studio. Maike ist dran. Was macht das mit dir, diese Story?
1: Das, dann würde ich nicht mehr ins Wasser gehen.
0: danach
1: nicht mehr.
0: Danach nie wieder. Okay, also bester Tipp für ihn. Nee. Jetzt einfach ab sofort vielleicht lieber nur maximal noch Freibad oder so.
1: Ja, so ein Swimmingpool, wo man den Boden gut sieht und bitte ohne Höhlen.

0: erstmal durchatmen, abgedanced im Büro, Usher und Scream. Gleich ein bisschen ruhigere Töne von Miss Ariana Grande. Ganz cozy in Richtung Nachmittag. Außerdem die neue von Sonny Fodera, Let Me Be In Your Arms, auf der Big FM Playlist.
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4: Entspannt Tito rein in Richtung Nachmittag. Es ist so richtig so ein, jetzt nochmal einen zweiten oder dritten Kaffee mit ein bisschen Zimt drauf gönnen, Dienstag. Anna, was geht bei dir heute noch?
5: Ich werde nachher nach Hause gehen nach der Arbeit und dann meine Wohnung weiter entrümpeln. Wir haben Sperrmüll angemeldet. Ich habe da Bock drauf. Das ist geil. Altlasten loswerden, immer gut.
4: Oh, richtig gut. Ey, aufräumen räumt die Seele auf. Dazu geile Mucke, noch besser. Sonny Fuderas neue Let Me Be In Your Arms gleich auf der Big FM Playlist. Und los geht's mit Ariana Grande.
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0: Lola Young und Messi. Auf der Big FM Playlist gleich der Sommerhit des Jahres. Shakira und Burna Boy schieben zumindest immer gerne ein bisschen die Wolken zur Seite mit Die Die. Und dann kommt noch The Taylor. Mit so ein bisschen Back to the Roots Feeling. Ist so ein bisschen schön. Klingt so wie diese allerersten Country-Alben von ihr. Lieben wir sehr. Zum Reinmuckeln wie in so eine Lieblingsdecke von Oma gehäkelt. Gleich hier.
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3: Wir checken mal kurz, was eine Berufsunfähigkeitsversicherung ist. Klingt nach einem ultradeutschen Wort, kann aber echt wichtig werden. Wir stellen uns kurz vor, du kannst von heute auf morgen nicht mehr arbeiten, weil du einen Unfall hattest, krank geworden bist oder sonst irgendwas los ist. Für solche Fälle gibt es die Berufsunfähigkeitsversicherung, die dann dein Gehalt oder Teile deines Gehaltes weiter zahlt, solange du im Job ausfällst. Jetzt zu dem, wie man es macht. Wichtig ist zuerst der Verzicht auf abstrakte Verweisung. Das heißt, der Versicherer soll dich nicht einfach auf irgendeinen anderen Job verweisen können, den du theoretisch auch noch machen könntest. Du willst schließlich deinen echten Ausbildungsberuf absichern. Zweiter Punkt, Nachversicherung ohne neue Gesundheitsprüfung. Das ist wichtig, weil dein Einkommen nach der Ausbildung meistens steigt. Dann solltest du deine BU-Rente später auch erhöhen können, ohne nochmal komplett neu geprüft zu werden. Drittens, Gesundheitsfragen ehrlich und vollständig beantworten. Nicht raten, nicht beschönigen. Im Leistungsfall kann genau das entscheidend werden. Und viertens, die Rentenhöhe muss realistisch sein. Also so angesetzt, dass du im Ernstfall wenigstens deine Kosten decken kannst. Kurz gesagt, eine Berufsunfähigkeitsversicherung erkennst du nicht am billigen Beitrag, sondern daran, dass der Vertrag auch später noch zu deinem Berufsweg passt. Wenn du dir nicht sicher bist, lässt du dir am besten von Freunden oder der Familie dabei helfen, die richtige Berufsunfähigkeitsversicherung für dich zu finden. Check das mal. Für mehr Tipps, klick dich rein.
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2: Bremen, wir sind aber sowas von ready fürs Wochenende. Freitag ist Smash Comedy Pride Special, die queer feministische Stand-Up-Show in der Butchernbar am Sielwall. Das kann nur geil werden. Ab 7:30 geht's da los. 5 bis 8 Promis und Newcomer. Comedy mit queeren und feministischen Stimmen. Schöne Location, eine kleine urbane Bar mit rustikalen Lampen und alten Holzstühlen. Keine Pimmel und meine Freunde nervt mich Witze, sondern einfach nur gute Comedy. Ab 19:30.
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2: 14.27 Uhr. Janis ist da, hat News dabei. Was trendet auf den Socials?
3: Cat-Content von bester Qualität. Auf Insta trendet der Black Cat Appreciation Day. Der wurde nämlich gestern in den USA zelebriert. In Millionen von Posts werden schwarze Katzen gefeiert. Zum einen, um abergläubische Vorurteile abzubauen. Zum anderen soll adoptiert werden.
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2: Cute. Was ist sonst noch wichtig heute?
3: Der lang ersehnte Regen lässt endlich auch die Pegel der Flüsse wieder ansteigen. Das Wasserstraßen- und Schifffahrtsamt Rhein rechnet heute mit, ja, schon einem guten Stand bei Düsseldorf. Ein Pegel von 5 cm wird erwartet, nachdem er gestern noch 4 cm im Minus lag. Das war so niedrig wie noch nie. Auch die Vorhersage für die nächsten Tage sieht gut aus. Für Samstag wird schon wieder mit 23 cm gerechnet, was aber auch immer noch sehr wenig ist. Von 2010 bis 2020 lag der mittlere Pegel bei Düsseldorf bei 257 cm. Ein Lichtblick, es wird mit noch mehr Regen gerechnet. Die Tokyo-Hotel-Zwillinge Bill und Tom Kaulitz bekommen nächstes Jahr eine vierte Staffel ihrer Reality-Serie Kaulitz und Kaulitz. Das hat, hat Netflix heute tatsächlich bestätigt. Die beiden hatten sich aber auch schon mal verplappert in ihrem Podcast, dass die Staffel in der Mache ist.
2: Toll.
3: In jeder siebten Firma in Deutschland werden Arbeitszeugnisse inzwischen von KIs geschrieben. Das zeigt eine repräsentative Umfrage des Digitalverbands Bitkom. Mehr als die Hälfte der befragten Unternehmen hat demnach auch Interesse daran gezeigt, das in Zukunft auch zu machen. Aber auch bei der individuellen Weiterbildung und der Einarbeitung von Beschäftigten wird KI inzwischen öfter genutzt. Der Vorteil wäre dabei, dass die Personalabteilung damit mehr Zeit hat, sich um persönliche Anliegen von Beschäftigten ganz individuell zu kümmern.
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3: Fußballfans, aufgepasst, seit heute gibt es Tickets für die ersten Heimspiele der deutschen Nationalmannschaft mit dem neuen Bundestrainer Jürgen Klopp. Tickets gibt es einmal für das Nations League-Spiel gegen Griechenland in Augsburg am 27. September. Und auch im zweiten Spiel geht es um die Nations League, diesmal gegen Serbien, und zwar in München am 1. Oktober. Besonderes Comeback auch dieses Mal auf den Rängen. Zum ersten Mal seit längerer Zeit gibt es ja wieder Stehplatz-Tickets für 15 Euro.
2: Cool. Was ich am allerliebsten hätte?
3: Sag's mir.
2: Tickets nur für Kloppo, ohne Fußball.
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5: In Niedersachsen, Bremen und Hamburg bleibt es heute trüb und regnerisch. Besonders im Süden müsst ihr immer wieder mit leichtem bis mäßigem Regen rechnen. Die Temperaturen klettern heute auf maximal 19 Grad. Am Abend kann es im Süden und Osten einzelne Gewitter geben. Auch Nebel ist möglich. Morgen setzt sich das unbeständige Wetter fort. Mit erneut viel Regen und vereinzelten Gewittern. Gerade sieht's so aus: Hamburg am Schielehaus mit 19 Grad, Bremen im Bürgerpark ebenfalls 19 Grad und Bad Zwischenahn am See mit 18 Grad.
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5: A1 Osnabrück Richtung Bremen zwischen Dreieck Stur und Bremen-Asten. 4 Kilometer Stau, 18 Minuten Zeitverlust. A1 Hamburg Richtung Osnabrück zwischen Bremer Kreuz und Bremen-Asten. 6 Kilometer Stau, 18 Minuten Zeitverlust. A2 Braunschweig Richtung Dortmund zwischen Hannover-Lahe und Wunsdorf-Kohlenfeld. 20 Kilometer Stau, 41 Minuten Zeitverlust. A7 Flensburg Richtung Hamburg zwischen Dreieck Hamburg-Nordwest und Hamburg-Bahnfeld. 5 Kilometer Stau. Gute Fahrt.
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13: Wenn ihr gerade hinterm Steuer sitzt, rastet nicht aus, Leute. Eine neue Studie zeigt nämlich, es wird immer aggressiver auf deutschen Straßen. Das haben wir eben gerade schon in der Sendung gehabt. Daraufhin kam eine WhatsApp rein. 08900901 von mir. Es ist legendär, Leute.
16: Gestern war es so gewesen, dass da jemand war, der wirklich extrem langsam gefahren ist auf der linken Seite und ich dann so mehr als passiv-aggressiv dann von rechts den dann überholt habe. Nur um dann festzustellen, dass wir beide denselben Anfahrtsweg hatten zur Arbeit.
13: Das ist ein maximaler Fail. Okay, also aber bevor ihr jetzt ausrastet und irgendjemanden anschreit, ihr könnt euch jetzt die 08900901 schon mal vorwählen. Ihr könnt das alles an mir auslassen. Die wichtigste Frage ist jetzt, was ist eigentlich schlimmer? Drängeln oder schleichen?

0: Oh mein Gott, Leute, ich bin geschockt. 08900901, ihr schickt mir gerade eure Stories aus dem Straßenverkehr. Eine neue Studie zeigt nämlich, dass wir immer aggressiver wohl beim Autofahren werden. Christian hat mir jetzt eine Sprachnachricht geschickt, das hat wirklich einen Bock abgeschossen.
1: Hey Felix, ich hatte auch eine kuriose Situation im Straßenverkehr. Und zwar bin ich mit dem Rennrad Richtung Arbeit gefahren und eigentlich fahre ich auf Radwege. Nur wenn es keine gibt, bin ich halt gezwungen, auf der Landstraße zu fahren. Ich wurde von einem Auto überholt. Das hat die Fensterscheibe aufgemacht, hat mich angeschrien, hey du Arsch, geh doch auf den Radweg. Daraufhin habe ich nur zurückgeschrien, wenn du mir einen gibst, kann ich da hingehen. Und in dem Moment wirft er einfach eine volle Cola-Dose aus dem Fenster.
0: Junge!
1: Direkt auf mich.
0: Alter!
1: Während dem Fahrradfahren. Und das Geilste, wirklich das Geilste daran,

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0: Das ist unser Dienstagnachmittag zusammen auf Big FM und hier ist Fabi.
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4: Tja, Leute, warum in die Ferne schweifen? Das Gute liegt doch so nah. Ja, außer du bist in Leverkusen, das liegt direkt an der A3. Da kriegst du nichts, außer einer Raststätte, wo das Kacken 1,50 kostet. Zu fressen gibt's eine Bockwurst, die seit 8 Stunden im Wasserkocher chillt. Und zum Abschluss bekommst du einen Cappuccino für 5 Euro. Liebe Raststättenbetreiber, 5 Euro für einen Kaffee. Ist das euer Scheiß ernst? Wir sind doch hier nicht bei Starbucks. Da gibt's wenigstens noch einen Vanilleshot und eine Studentin schreibt deinen Namen falsch. Das ist Gastfreundlichkeit. Was ich eigentlich sagen wollte, man muss für einen Urlaub nicht immer ins Ausland. Nee, statt sich die Frage zu stellen, ob man jetzt auf einmal Skandinavien cool findet oder doch wieder seiner alljährlichen Italophilie erliegt und Bella Napoli gröhlend über den Brenner heizt, kann man auch einfach mal Urlaub in Deutschland machen. Meine Mutter ist zum Beispiel gestern für eine Woche ins Allgäu gefahren, zum Campen. Ist ja auch was Besonderes, Campen, oder? Zur Gemeinschaftsdusche läufst du durch eine Wolke aus Autan, Uwe aus Herne steht mit 24 Pilsetten im Schädel am Grill und aus dem Wohnwagen des netten Rentner-Ehepaars aus der Eifel riecht seit 2 Tagen ein bisschen nach Erbseneintopf und Tod. Aber Deutschland als Reiseziel ist beliebt. Wie das Statistische Bundesamt gestern mitgeteilt hat, sind 2025 so viele Menschen im eigenen Land verreist wie noch nie. Okay, das meiste kommt durch Geschäftsreisen. Aber ich kann Urlaub in Deutschland komplett verstehen. Der Schwarzwald, die Nordsee, der Harz. Und wenn man schon da ist, kann man von dort direkt nach Sachsen-Anhalt und richtig schön braun werden.
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0: Ja. Danke, Fabi.
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0: so ein guter Song.
1: Serotonin, James Hype, der gerade komplett auch Ibiza rasiert. Eine Show nach der anderen macht er da. Also brutaler Typ. Und gleich natürlich mit der Nummer hier auf der Playlist.
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2: 15.26 Uhr, die News mit Yannis Tirakis. Yannis, was trendet aktuell auf den Socials?
3: Das Netz lacht sich gerade über ein neues Video der Deutschen Bahn kaputt. Es geht um Infos über Stuttgart 21. Es wird erklärt, dass der Bahnhof keine Klimaanlage haben wird. Wegen der Tunnel würde schon alles von alleine kühl bleiben. Wenn man sich auf eins verlassen kann, dann Versprechen der Bahn.
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2: Und was ist uns noch wichtig heute?
3: Ja, wir bleiben direkt beim Thema Socials. Es dürfte nämlich ziemlich spannend werden. In den USA beginnt heute ein Prozess gegen den Facebook-Konzern Meta. Auf der Anklagebank sitzen gleich mehrere Bundesstaaten. Die werfen Meta unter anderem vor, Kinder und Jugendliche gezielt von sozialen Medien abhängig zu machen und damit eben ihre Mental Health zu gefährden. Außerdem soll das Unternehmen unerlaubt Daten gesammelt haben. Gefordert werden sowohl entsprechende Änderungen bei Insta und Facebook als auch saftiger Schadenersatz. 6 bis 8 Wochen soll der Prozess jetzt dauern. Faire Bezahlung statt nur möglichst viel Freizeit. Eine Umfrage unter 14- bis 34-Jährigen zeigt, was jungen Menschen im Job wirklich wichtig ist. Jeweils 48% nennen ein gutes Gehalt und ein angenehmes Betriebsklima. 44% wollen vor allem einen sicheren Arbeitsplatz. Work-Life-Balance landet mit 38% dahinter. Besonders gefragt sind Jobs in Gesundheit und Pflege sowie im öffentlichen Dienst. Was das Thema Wohnungsbau angeht, geht's in Deutschland wieder bergauf. Im vergangenen ersten Halbjahr ist die Zahl der Baugenehmigungen so stark gestiegen wie seit 10 Jahren nicht mehr, teilt das Statistische Bundesamt mit. Es spricht von einem Plus von über 15% im Vergleich zum gleichen Zeitraum letztes Jahr. Dazu muss man aber auch sagen, fairerweise, dass es damals ziemlich mager aussah. Bauministerin Huberts spricht trotzdem von einem Erfolg.
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3: Shakira ist und bleibt einfach eine Ehrenfrau, muss man sagen. Nach dem schweren Erdbeben in Kolumbien hilft sie jetzt beim Wiederaufbau. Sie hat eine besonders stark betroffene Gegend besucht und will jetzt mit ihrer Stiftung nicht nur zerstörte Schulen wieder aufbauen, sondern sie legt auch noch gleich neue obendrauf. Shakira sagt, sie macht sich Sorgen, dass viele Kinder vergessen werden und nicht zurück in die Schule könnten. Sie hat schon über 1 Million US-Dollar zugesagt.
2: Richtig geil. Dankeschön, Yannis.
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5: In Niedersachsen, Bremen und Hamburg gibt's heute eine Unwetterwarnung. Es bleibt bedeckt und regnerisch, besonders im Süden mit kräftigem Regen. Die Höchstwerte liegen bei kühlen 19 Grad. Heute Abend könnte es auch noch gewittern. Perfekt, um sich später mit einem heißen Tee zu Hause einzukuscheln. Morgen bleibt's ebenfalls trüb mit leichtem bis mäßigem Regen. Aktuell in Hamburg am Millerntor 19 Grad. In Bremen im Rhododendronpark 20 Grad und in Hannover am Maschsee 17 Grad. Bleibt trocken und habt viel Spaß.
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5: Der schnelle Verkehrscheck. A1 Hamburg Richtung Osnabrück zwischen Bremer Kreuz und Bremen-Arsten. 7 Kilometer Stau und mindestens 28 Minuten extra einplanen. A2 Hannover Richtung Dortmund zwischen Hannover-Bodfeld und Wunstorf-Lutte. Derzeit stockender Verkehr auf 17 Kilometern. Hier musst du mit einer Verzögerung von 31 Minuten rechnen. A7 Flensburg Richtung Hamburg zwischen Dreieck Hamburg-Nordwest und Hamburg-Bahrenfeld. 4 Kilometer Stau. Mindestens 19 Minuten länger unterwegs. Gute Fahrt.
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0: Wie kann man so einen kranken Banger rausbringen? Also zu dem Song können wir auf jeden Fall gleich alle böse ausrasten. Bisschen Headbanging zu Igel, Moving to the Sun, gleich auf Big FM.
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5: Und The Kid LAROI gleich auf der Playlist. Jonas Blue, Dakota, Fast Car und natürlich die neue von Ugel. 08900901. Wer ist mit am Start?
6: Ich bin die Franzi, Thomas Fechter.
5: Was geht denn ab bei dir? Was machst du Schönes?
6: Ich habe gerade Semesterferien.
5: Oh, geil. Was steht heute auf dem Plan? Hol mich ab.
6: Ich muss noch ein paar Hausarbeiten schreiben, leider. Von daher auch nicht so viele schöne Sachen.
5: Aber das Wetter ist trotzdem gut bei dir. Gehst mal eine Runde spazieren nachher.
6: Auf jeden Fall schnapp ich mir den Hund.
5: Jawohl.

0: 08900901, das ist unsere kostenlose Big FM Hotline und ihr checkt zweimal David Guetta ab. Einmal auf dem Glücksgefühle-Festival am Hockenheimring und es dauert gar nicht mehr so lange, knapp noch einen Monat. Und dann noch mit ein bisschen Glück auf Ibiza und ich liebe das. Wir zocken mit euch jeden Morgen um 7:07 und um 5:05. Aber ihr ruft auch so die ganze Zeit an, ich verstehe es ja auch. Aber Michelle, sag mal, es ist jetzt gar nicht so weit.
1: Oh nein, macht 7,80 Euro. Mann, ja.
0: Was machst du gerade?
1: Ich bin arbeiten.
0: Wo arbeitest du?
1: In der Tankstelle.
0: Nein, und du bist gerade, kassierst du gerade ab, während wir telefonieren?
1: Ja, ja, genau. Ich muss ja. Hallo?
0: Oh, wie schön, du bist legendär. Ja, für David Guetta macht man auch das oder während der Arbeit einfach telefonieren.
1: Richtig, genau so. Ja.
0: Um 5:05, Michelle, da gibt es wieder die nächste Chance. Dann ruf gerne nochmal an und mach auf jeden Fall mit, ja?
1: Okay, danke schön.
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0: Das ist auch schön hier auf Big FM. Leute, es ist wild, was so auf Deutschlands Straßen abgeht. Vor allem gibt es eine neue Studie, die zeigt jetzt, dass wir immer aggressiver werden. Aber nicht nur das. Christian hat mir eine WhatsApp geschickt an die 08900901, die beweist, dass es auf jeden Fall Instant Karma gibt.
1: Und zwar bin ich mit dem Rennrad Richtung Arbeit gefahren, wurde von einem Auto überholt, hat mich angeschrien, hey du Arsch. Und in dem Moment wirft er einfach eine volle Cola-Dose aus dem Fenster. Und das Geilste daran war, die Polizei war genau hinter ihm und sie haben ihn dann direkt angehalten und ich bin vorbeigefahren und habe ihn herzhaft ausgelacht.
0: Also es ist ja schon mal bodenlos, was zu machen, da brauchen wir nicht drüber diskutieren. Aber wie geil ist dann dieses innere Gefühl, wenn man sich so denkt, oh mein Gott, ja. Big FM Community, wann habt ihr so Instant Karma schon mal erlebt? 08000, mein deutsches Lehr übernimmt ihr einfach. 08000 900 901 ist die Big FM Hotline.

Das ist die neue von Sarah Larsson, gleich mit auf der Playlist. Ey, und richtig Bock auf den Song, lass den mal hören. Come on! So, auf den Dienstagnachmittag, den gönnen wir uns einfach. Packe ich uns mit auf die Playlist, gibt's gleich in den nächsten 10 Minuten alles hier auf Big FM.

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2: 16.25 Uhr, die News mit Yannis Tirakis. Yannis, was trendet aktuell auf den Socials?
3: Viele suchen auf Google gerade nach Polen, weil die Regierung bei unseren Nachbarn jetzt Maßnahmen gegen die Spritpreise gestartet hat. Bis Ende des Monats kann man in Polen deutlich billiger tanken als bei uns. Ein Liter Super kostet gut 60 Cent weniger als hier.
2: Nice.
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2: Und was geht sonst noch heute?
3: Noch knapp eine Woche bis zur Gamescom, der größten Computerspielmesse der Welt. Schon bevor es überhaupt losgeht, freuen sich die Veranstalter über einen neuen Rekord. Und zwar bei den Ausstellern. Dieses Jahr werden bis zu 1600 erwartet, so viele wie noch nie. Was die Besucherzahlen angeht, da wollen die Veranstalter aber keinen Blick in die Glaskugel werfen, da lässt man sich überraschen. Letztes Jahr waren 357.000 Menschen gekommen. Das Gaming-Mekka Gamescom wird nächste Woche Mittwoch eröffnet. Wegen der Hitze haben die deutschen Landwirte dieses Jahr keine so gute Ernte eingefahren wie sonst. Beispiel Getreide, hier rechnet der Deutsche Bauernverband mit 42 Millionen Tonnen. Das ist eine Menge, aber trotzdem ein Minus von 7% verglichen mit letztes Jahr. Beim Raps sind es sogar 20% weniger. Und auch bei Kartoffeln, Rüben und Gemüse sieht es nicht so prall aus. Die südspanische Turi-Hochburg Granada ist schon wieder von einem mittelschweren Erdbeben getroffen worden. Dabei sind 3 Menschen verletzt worden, zum Glück aber nur leicht. Es gab Schäden in der Stadt, Fassadenteile sind abgebrochen und Ziegel von den Dächern gefallen. Ganz in der Nähe hat es schon in der Nacht zu Samstag gebebt.
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3: In einer Partnerschaft muss es irgendwann mal auch kriseln. Eine neue Studie von Elite-Partner zeigt jetzt, fast 9 von 10 Paaren haben schon mal eine wirklich krasse Krise durchgemacht. Am häufigsten geht es dabei um gesundheitliche Probleme des Partners oder der Partnerin oder darum, dass der jeweils andere mit einem schweren Verlust klarkommen muss. Aber auch Themen wie Dauerstress und Burnout sind eine Challenge für Paare. Wenn man dann aber danach fragt, woran ist eine Beziehung schon mal zerbrochen, da spielt all das kaum eine Rolle tatsächlich. Da stehen stattdessen Vertrauensbrüche auf Platz 1 und zwar mit einem gewaltigen Abstand.
2: Dankeschön, Yannis.
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5: In Niedersachsen, Bremen und Hamburg bleibt es heute grau und regnerisch, besonders im Süden. Ab dem Nachmittag lässt der Regen zwar nach, doch es bleibt weiterhin feucht und kühl. Das ist genau das Wetter, um es sich drinnen gemütlich zu machen oder später den Abend lieber in einer entspannten Bar zu verbringen. Morgen bleibt es ähnlich trüb mit starkem Regen. Die Temperaturen bleiben frisch, plant eher Indoor-Aktivitäten. Gerade sieht's so aus. In Hamburg am Spielbudenplatz sind es 19 Grad, in Bremen am Universum 20 Grad und in Hannover an der Messe 18 Grad.
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5: Der schnelle Verkehrscheck. A1 Hamburg Richtung Osnabrück zwischen Bremer Kreuz und Bremen-Arsten. 7 Kilometer Stau und mindestens 28 Minuten extra einplanen. A2 Hannover Richtung Dortmund zwischen Hannover-Bodfeld und Wunsdorf-Lutte. Derzeit stockender Verkehr auf 17 Kilometern. Hier musst du mit einer Verzögerung von 31 Minuten rechnen. A7 Flensburg Richtung Hamburg zwischen Dreieck Hamburg-Nordwest und Hamburg-Bahrenfeld. 4 Kilometer Stau. Mindestens 19 Minuten länger unterwegs. Gute Fahrt.
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0: Also absolut einer der geilsten Songs, die wir aktuell auf der Playlist haben. Passt auch so ein bisschen zum Wetter, oder? Kann man so ein bisschen nachdenklich werden, aber auf Rave-Art halt. Neptunica mit What If gönnen wir uns gleich auf voller Länge.
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0: Mit Shakira und Burna Boy gleich auf der Playlist. Die sorgen für ein bisschen Sommerfeeling wieder. Aber ey, eigentlich das Wetter auch mal ganz geil, Max, oder?
14: Ja, übel, aber weißt du was? Der innere Schweinehund sagt trotzdem, geh ins Fitness heute. Nutzt es einfach jetzt mal aus, wenn es einfach so ein schlechter Tag ist. Mm. Mit dem Wetterthema, dann mach mal ein bisschen was für den Körper hier mal wieder, ne?
0: Und? Machst du es oder nicht?
14: Du, tatsächlich war ich vorhin und hab einfach meine Sporthose vergessen und jetzt bin ich erst mal gerade auf dem Heimweg.
0: Nein!
14: Ja, es sah schon mal lustig aus mit falschen Schuhen, weißt du, mit so Anzugsschuhen da drin zu trainieren. Das habe ich einmal gebracht,
0: nein,
14: aber so, mit der Hose ist halt echt scheiße, Mann.
0: Du hast schon mit Anzugsschuhen trainiert?
14: Ah ja, du, ganz ehrlich, wenn du einmal dort bist, wenn ich heimfahre, dann trainiere ich nicht nochmal eigentlich. Da bin ich genauso wie jeder andere auch.

0: What if auf Big FM? Also, was wäre? Was wäre eigentlich, wenn ihr David Guetta live erleben könntet?
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0: Das werdet ihr und es dauert noch knapp 3 Wochen auf dem Glücksgefühle-Festival am Hockenheimring und dann mit ein bisschen Glück noch auf Ibiza. Das wird legendär, Leute. Ich freue mich jetzt schon so hart für euch. In 30 Sekunden erratet ihr einen Begriff und checkt die Tickets ab. Wenn ihr Bock habt, dann ruft ihr jetzt an. 08900 901.
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0: erlebt ihn live doppelt, David Guetta, am Hockenheimring, Glücksgefühle-Festival und auf Ibiza. Wenn ihr in 30 Sekunden erratet, um welchen Begriff es sich handelt, wer ist an der 08900901?
1: Hallo, hier ist die Sarah.
0: Sarah, wie geht's dir?
1: Ja gut, ich bin ein bisschen nervös.
0: Rolf ist da und er ist ready, wie du merkst. Yes. Das ist wie im Auto, der hat gerade Gas gegeben. Der wird dir jetzt in 30 Sekunden mal schön diesen Begriff kredenzen und du packst es und errätst es und checkst die Tickets ab, ja?
1: Ja, ich gebe mir Mühe.
0: Ich übergebe jetzt Rolf den Begriff.
2: Ja. Ach, geil. So. Geil. Geil, ja, kriegen wir hin. Sarah, das kriegen wir ganz einfach hin.
1: Okay, gar kein Druck.
0: Also Maus, 30 Sekunden hast du Zeit. Ich sag Rucki Zucki.
2: Pass auf, es gibt einen Song, den spielen wir auch immer. Spielen wir auch am Throwback Thursday. Der kommt von Tayo Cruz. Und wie heißt der nochmal? So heißt auch ein ganz berühmter Film.
1: Oh Gott, schlecht, Rolf. Anderer Tipp.
2: I got him. Wenn man nach einem heftigen Partyabend hat man am nächsten Tag einen...
1: Hangover.
2: Yeah! Yeah!
1: Hangover.
2: Yeah! Yeah! Yeah! Yeah! Yeah!
1: Ja! Oh Gott. Dankeschön.
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0: Michael Schulte und Rehab hier auf Big FM. Und das ist ganz entspannt für unseren Dienstagfeierabend Sony Fodera. Let me be in your arms. Gönnen wir uns natürlich gleich in voller Länge.
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2: 17.25 Uhr. Die News gibt's jetzt mit Janis Tirakis. Janis, was trendet auf den Socials?
3: Der Trailer zum neuen Film mit Brad Pitt kommt auf YouTube gerade richtig gut an. Eiserne Wildnis, Heart of the Beast heißt er. Es geht um einen Soldaten, der mit seinem Hund in der Wildnis von Kanada abstürzt. Gemeinsam müssen sie irgendwie überleben. Kommt gut in gut einem Monat in die Kinos.
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2: Und was ist sonst noch wichtig heute?
3: Die Lage beim Kampf gegen den schweren Waldbrand an der deutsch-belgischen Grenze bleibt weiter stabil. Das Feuer hat es weiter nicht über die Grenze zu uns rüber geschafft, obwohl der Wind wieder ein bisschen aufgefrischt hat, sagt die Feuerwehr. Die befürchteten krassen Böen sind aber zur allgemeinen Erleichterung ausgeblieben. Durch den Wind kann man den Qualm sogar noch im 100 Kilometer entfernten Köln riechen, muss man sich mal vorstellen.
2: Krass.
3: Insgesamt kämpfen gerade gut 170 Einsatzkräfte gegen das Feuer. Der belgische Innenminister hat jetzt auch gesagt, dass, wenn man das erstmal im Griff hat, die Nachlöscharbeiten Wochen dauern dürften. Schon wieder ein Zwischenfall am Münchner Flughafen. Diesmal hat ein Airbus A380 bei der Landung zu früh aufgesetzt, teilt die Lufthansa mit. Den Passagieren ist aber nichts passiert. Erst am Samstag hat es in München fast eine Katastrophe gegeben, als eine Boeing der Vietnam Airlines erst nach dem Ende der Startbahn vom Boden hochgekommen ist und dabei beschädigt wurde. Als die Maschine dann umgekehrt und wieder gelandet ist, hatte es dann auch noch mehrere Reifen zerfetzt. Auch hier gab es aber keine Verletzten.
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3: Bei den Grammy Awards steht möglicherweise eine Änderung an. Und der Grund dafür sind die K-Pop-Stars von BTS.
2: Ah.
3: Der Chef der Recording Academy hat angedeutet, dass man darüber nachdenkt, die neue Kategorie Asian Pop wieder zu streichen.
2: Mhm.
3: Die wollen BTS nämlich boykottieren, also einfach keine Songs dafür einreichen. Sie finden, dass man Musik nicht nach Regionen und Sprache einteilen sollte. Ihr Nummer 1-Hit Swim hätte zum Beispiel keine Chance in der Kategorie, einen Grammy zu kriegen, weil auf Englisch ist und deshalb nicht gezählt würde.
2: Dankeschön, Janis.
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5: In Niedersachsen, Bremen und Hamburg bleibt es heute regnerisch und trüb, also eher ungemütlich draußen. Im Süden später auf lokale Gewitter gefasst sein. Die Höchstwerte liegen zwischen 17 und 19 Grad. Auch morgen setzt sich das Wetter mit Regen und Gewittern im Norden fort. Bleibt also wechselhaft. Perfektes Wetter, um es sich drinnen mit einem Filmmarathon gemütlich zu machen. Hier die aktuellen Werte. In Hamburg im Portugiesenviertel 18 Grad, in Bremen am Osterdeich 19 Grad und in Braunschweig am Schloss ebenfalls 18 Grad. Bleibt trocken.
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5: A1 Hamburg Richtung Osnabrück zwischen Uphusen, Bremen-Mahndorf und Bremen-Arsten im Stau auf 6 Kilometern. Ihr habt 21 Minuten Zeitverlust. A2 Braunschweig Richtung Dortmund zwischen Hannover, Lahe und Wunstorf-Lutte stockend auf 18 Kilometern. Rechnet mit 31 Minuten mehr. A7 Flensburg Richtung Hamburg zwischen Hamburg-Schnelsen und Hamburg-Bahnfeld 5 Kilometer stockend. 23 Minuten mehr einplanen. Gute Fahrt.
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6: Hallo, ich bin Uli. Auf der weltgrößten Computerspielemesse Gamescom präsentieren sich in diesem Jahr so viele Aussteller wie noch nie. Wie die beiden Veranstalter, die Kölnmesse und der Verband Game, mitteilten, werden über 1600 Aussteller erwartet und damit mehr als im bisherigen Rekordjahr 2025, als es genau 1568 waren. Diesmal kommen gut 2/3 der Aussteller aus dem Ausland. Die Gamescom ist die weltgrößte Messe für Computer und Videospiele. Sie startet am 26. August. Und noch der Blick auf den DAX, der stand zuletzt leicht im Minus im Vergleich zu gestern bei 26.209 Punkten.
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0: guck mal. Taylor Swift. Ich finde, wenn man da ihre Stimme hört, I knew it, I knew you und dann noch der Beat, da fühlt es schon, als wäre die Welt noch in Ordnung, gell? Passt richtig gut zu diesem Wetter, so ein bisschen cozy machen wir uns gleich mit Taylor Swift auf der Playlist.
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0: Rein geht's, Dienstag Feierabend, Leute, das schmeckt doch schon wieder gleich. 24 Hours auf der Playlist, Stormzy und Odile, Summer von Calvin Harris und die neue von Taylor Swift. Wenn wir gerade so im Auto unterwegs sind, ne? Manchmal riecht man sich auch einfach auf und rastet vielleicht auch mal kurz aus. Neue Studie sagt, dass wir da auch immer aggressiver werden, aber manchmal sitzt man auch im Auto, jemand ist asozial zu einem und dann ist Karma am Start. 08900901, ihr schickt mir eure WhatsApps rein.
6: Ich hatte gerade einen Anruf, da ging es um die Karma-Geschichte bei irgendwie im Verkehr. Bin von der Autobahn abgefahren und hatte so einen Drängler hinter mir. Bin entlang gefahren und habe dann auch ganz strikt die Geschwindigkeit eingehalten. Es war Überholverbot. Er hat mich überholt im Überholverbot und die Polizei war direkt hinter ihm und hat ihn natürlich direkt rausgezogen. Und das war natürlich so. Ich war so ein kleines Schmunzel. Ich bin auch vorbeigefahren, habe lachen müssen und dachte mir so, okay, Karma kommt immer zurück.
0: Ist so.
5: Das

0: So schön, ich schwöre, Taylor Swift auf Big FM lieben wir natürlich. 08900901. Hier kommen mal die verschiedensten Stories von euch rein. Leonie hat mir eine WhatsApp geschickt, die uns zeigen sollte, wie schön es ist, wenn man sich einfach mal so seinen eigenen Schweinehund überwindet und sich traut, Menschen anzusprechen, weil das kann am Ende richtig gut werden.
1: Ich war letztes Jahr in einer Bar in Hamburg und irgendwann kam dann eine Influencerin rein, die ich schon super lange verfolgt habe. Und ich saß dann die ganze Zeit da mit den Mädels und war so, oh mein Gott, Leute, wie soll ich sie ansprechen, weil es auch irgendwie super weird wäre, wenn ich einfach so hingegangen wäre und so, hi. Und dann meinten die anderen so, hey, komm, was ist los, wie oft du die noch sehen wirst? Und dann war ich irgendwann so, ja, okay. Und dann bin ich aufgestanden und ich bin dann so zu ihr hin. Und dann war ich so, hi, ich bin Leonie und ich wollte dir einfach nur sagen, dass ich dich wirklich seit Jahren schon verfolge. So, ich bin mit dir zusammen aufgewachsen. Dann haben wir uns einfach übel nett unterhalten. Sie war so korrekt.
0: Yes!
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0: ihr am 5. September schon was vor? Nee? Gut. Wie wär's mit David Guetta live auf dem Glücksgefühle-Festival am Hockenheimring? Und mit ein bisschen Glück dann auch noch zusätzlich zu David Guetta noch Ibiza. Ihr zockt mit uns Rocky Zucki und staubt das Ding ab, Annalena. Du musst auch unbedingt David Guetta sehen, oder was?
1: Weil ich unbedingt David Guetta sehen möchte. Mhm. Ich finde ihn ganz toll und war tatsächlich auch noch nie auf einem Festival.
0: Nein!
1: Ja, deshalb, ja.
0: Annalena, wie alt bist du?
1: Ich bin 24.
0: Und du warst noch nie auf einem Festival?
1: Nee, tatsächlich nicht.
0: Wieso? Was ist passiert, Bro?
1: Ich weiß nicht. Ich hab irgendwie einiges verpasst. Ja. Weil ich wollte eigentlich auch letztes Jahr auf das Glücksgefühle gehen, hatte dann aber doch keine Zeit und hatte vor, dieses Jahr auf jeden Fall zu gehen.
0: Ja, okay. Ey, Maus, ich würde sie wirklich gönnen. Ruf doch morgen früh um 7:07 nochmal an. Da kannst du dann nochmal in Deutschlands Bigster Morning Show zocken und innerhalb von 30 Sekunden errätst du dann den Begriff und es klappt. Ich drück dir die Daumen, dass du dann in der richtigen Leitung bist und dann doppelt David Guetta abstaubst, ja?
1: Okay, ich hoffe es.
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0: Das ist Lavinia mit Eli Oaks. I look shit. 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Eli Oaks, auch richtig gegönnt. Jetzt gestern bei YouTube ein komplettes Set hochgeladen, wie er auf einem Festival gespielt hat. Es ist wirklich eine 12 von 10. Also wenn ihr mehr von Eli Oaks noch haben wollt, gibt's das auf jeden Fall jetzt kostenlos auf YouTube. Und die Nummer, natürlich 12 von 10, gönnen wir uns gleich hier kostenlos auf Big FM.
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2: 18.25 Uhr, die News mit Yannis Tirakis. Yannis, was trendet aktuell auf den Socials?
3: Cat-Content, und zwar von bester Qualität. Auf Insta trendet der Black Cat Appreciation Day. Der wurde gerade erst in den USA zelebriert. In Millionen von Posts werden schwarze Katzen gefeiert. Zum einen, um abergläubische Vorurteile abzubauen. Zum anderen soll adoptiert werden.
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2: Und was ist sonst noch wichtig heute?
3: Bundesinnenminister Dobrindt will die Kontrollen an den Grenzen nochmal verlängern. Er will ein halbes Jahr dranhängen, dann würden sie bis Mitte März laufen. Das hat er offiziell bei der EU-Kommission so angemeldet, hat das Innenministerium bestätigt. Den Schritt hatte Dobrindt auch schon Ende Juli angekündigt. Eigentlich sollen die Grenzen innerhalb der Europäischen Union ja offen sein. Seit fast 2 Jahren wird aber an allen deutschen Außengrenzen kontrolliert. Das hatte Dobrindts Vorgängerin Nancy Faeser angeordnet, damit weniger Menschen unerlaubt einreisen. Die Maßnahme ist seitdem 3-mal verlängert worden. Die Pilotenvereinigung Cockpit fordert einen besseren Schutz vor Drohnen. Nach dem Vorfall am Flughafen Leipzig-Halle müsse es Standards geben, um sowas einheitlich erkennen und bewerten zu können, so der Berufsverband. Das größte Problem sei im Moment nicht, Drohnen abzuwehren, sondern sie rechtzeitig zu bemerken. Immer mehr Unternehmen in Deutschland schmeißen hin. Fast 190.000 haben letztes Jahr aufgegeben. So viele wie seit fast 20 Jahren nicht, melden Kreditreform und das Leibniz-Institut. Das sind auch 10% mehr als noch im Jahr davor. Vor allem Gaststätten, Hotels, Pensionen und Ähnliches haben es schwer.
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3: Deutschlands Schiedsrichter, die Spitzenschiedsrichter sogar im Fußball, fordern vor der neuen Bundesliga-Saison mehr Respekt und Fairness vor den Spielern. Sie sprechen von manchen Szenen bei der WM, die so nicht in den deutschen Stadien eben passieren sollen. Zum Beispiel, dass Schiris angeschrien und schnelle Spielfortsetzungen verzögert werden. Der DFB will auch konsequenter gegen unsportliches Verhalten von Trainern und Betreuern vorgehen, die ihren Frust oft beim Schiedsrichter abladen.
2: Dankeschön, Yannis.
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5: In Niedersachsen, Bremen und Hamburg gibt's heute eine Unwetterwarnung. Es bleibt stark bewölkt mit Regen, besonders im Süden und Osten. Später ziehen im Süden Gewitter auf. Die Temperaturen steigen maximal auf 19 Grad. Morgen bleibt's regnerisch, vereinzelt mit starkem Regen und Gewittern im Norden. Gerade sieht's so aus: in Hamburg am Rathaus Altona 19 Grad, in Bremen am Europahafen 18 Grad und in Wolfsburg am Pheno ebenfalls 18 Grad. 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
5: A1 Hamburg Richtung Osnabrück zwischen Uphusen, Bremen-Mahndorf und Bremen-Arsten. 5 Kilometer Stau, Verzögerung 21 Minuten. Gegenrichtung nach Bremen zwischen Bremen-Brinkum und Bremen-Arsten. 3 Kilometer Stau, 15 Minuten. A7 Flensburg Richtung Hamburg zwischen Dreieck Hamburg-Nordwest und Hamburg-Bahnfeld. 3 Kilometer Stau, 14 Minuten Verzögerung. B73 Hamburg zwischen Seehafenbrücke und Milchgrund dichter Verkehr. 14 Minuten Verlust. Gute Fahrt.
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1: Hi ihr Lieben, ich bin's, Miriam Ordo-Henner. Zeit für den zweiten Act in unserem Newcomer-Battle bei Big FM. Diese Woche kämpfen wieder zwei spannende Künstler um eure Stimmen. Heute lernt ihr Andreas Hahn kennen. Mit You Always On My Mind bringt er einen Song mit, der persönliche Gefühle und eingängige Melodien miteinander verbindet. Und bevor wir in den Titel reinhören, lassen wir ihn am besten selbst mal zu Wort kommen. Andreas stellt sich mal schnell vor.
2: Ja, hallo zusammen, ich bin Andreas Hahn. Ich wohne in Schwarzenbek, ca. 20 Kilometer östlich von Hamburg. Ich mache meine eigene Musik. Die Richtung Rockmusik ist, mag ich in meiner Musik, oder versuche ich zumindest so eine zu machen, dass sie ein bisschen nicht so in den Standardkram ist, ein bisschen unterscheidet. Ich komponiere und spiele alle selbst. Bass, Gitarre, Drums, Keyboard, Gitarre. Ich habe mein Homestudio hier im Keller bei mir im Haus. Ansonsten arbeite ich ja als Software-Ingenieur in einer Firma hier in der Nähe von Hamburg.
1: Das ist also Andreas Hahn mit You're Always On My Mind. Wenn ihr ihn zum Newcomer der Woche machen wollt, dann stimmt jetzt ab auf bigfm.de. Nur einer kann Newcomer der Woche werden.
2: Hi, ich bin's, Andreas. Jetzt wird rockig mit meinem neuen Song You're Always On My Mind. Let's go!

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2: Wir checken mal kurz, was eine Berufsunfähigkeitsversicherung ist. Klingt nach einem ultradeutschen Wort, kann aber echt wichtig werden. Wir stellen uns kurz vor, du kannst von heute auf morgen nicht mehr arbeiten, weil du einen Unfall hattest, krank geworden bist oder sonst irgendwas los ist. Für solche Fälle gibt es die Berufsunfähigkeitsversicherung, die dann dein Gehalt oder Teile deines Gehaltes weiter zahlt, solange du im Job ausfällst. Jetzt zu dem, wie man es macht. Wichtig ist zuerst der Verzicht auf abstrakte Verweisung. Das heißt, der Versicherer soll dich nicht einfach auf irgendeinen anderen Job verweisen können, den du theoretisch auch noch machen könntest. Du willst schließlich deinen echten Ausbildungsberuf absichern. Zweiter Punkt, Nachversicherung ohne neue Gesundheitsprüfung. Das ist wichtig, weil dein Einkommen nach der Ausbildung meistens steigt. Dann solltest du deine BU-Rente später auch erhöhen können, ohne nochmal komplett neu geprüft zu werden. Drittens, Gesundheitsfragen ehrlich und vollständig beantworten. Nicht raten, nicht beschönigen. Im Leistungsfall kann genau das entscheidend werden. Und viertens, die Rentenhöhe muss realistisch sein. Also so angesetzt, dass du im Ernstfall wenigstens deine Kosten decken kannst. Kurz gesagt, eine Berufsunfähigkeitsversicherung erkennst du nicht am billigen Beitrag, sondern daran, dass der Vertrag auch später noch zu deinem Berufsweg passt. Wenn du dir nicht sicher bist, lässt du dir am besten von Freunden oder der Familie dabei helfen, die richtige Berufsunfähigkeitsversicherung für dich zu finden. Check das mal. Für mehr Tipps, klick dich rein.
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2: Die News gibt's jetzt mit Janis Tirakis. Janis, was trendet aktuell auf den Socials?
3: Cat-Content von bester Qualität. Auf Insta trendet der Black Cat Appreciation Day. Der wurde nämlich gestern in den USA zelebriert. In Millionen von Posts werden schwarze Katzen gefeiert. Zum einen, um abergläubische Vorurteile abzubauen. Zum anderen soll adaptiert werden.
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2: Und was ist sonst noch so wichtig heute?
3: Bundesinnenminister Dobrindt will die Kontrollen an den Grenzen nochmal verlängern. Er will ein halbes Jahr dranhängen, dann würden sie bis Mitte März laufen. Das hat er offiziell bei der EU-Kommission angemeldet, hat das Innenministerium bestätigt. Den Schritt hatte Dobrindt auch schon Ende Juli angekündigt. Eigentlich sollen die Grenzen innerhalb der EU offen sein. Seit fast 2 Jahren wird aber an allen deutschen Außengrenzen kontrolliert. Das hatte Dobrindts Vorgängerin Nancy Faeser angeordnet, damit weniger Menschen unerlaubt einreisen. Die Maßnahme ist seitdem 3-mal verlängert worden. Die Pilotenvereinigung Cockpit fordert einen besseren Schutz vor Drohnen. Nach dem Vorfall am Flughafen Leipzig-Halle müsse es Standards geben, um sowas einheitlich erkennen und bewerten zu können, so der Berufsverband. Das größte Problem sei im Moment nicht, Drohnen abzuwehren, sondern sie rechtzeitig zu bemerken. Immer mehr Unternehmen in Deutschland werfen das Handtuch. Fast 190.000 haben letztes Jahr aufgegeben, so viele wie seit fast 20 Jahren nicht, melden Kreditreform und das Leibniz-Institut. Das sind auch 10% mehr als noch im Jahr davor. Vor allem Gaststätten, Hotels, Pensionen und Ähnliches haben es schwer.
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3: Deutschlands Spitzenschiedsrichter im Fußball fordern vor der neuen Bundesliga-Saison mehr Respekt und Fairness von den Spielern. Sie sprechen von manchen Szenen bei der WM, die so nicht in deutschen Stadien vorkommen sollen. Zum Beispiel, dass Schiris angeschrien und schnelle Spielfortsetzungen verzögert werden. Der DFB will auch konsequenter gegen unsportliches Verhalten von Trainern und Betreuern vorgehen, die ihren Frust oft beim Schiedsrichter abladen.

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2: Die News gibt's jetzt mit Jannis Tirakis. Jannis, was trendet aktuell auf den Socials?
3: Cat-Content von bester Qualität. Auf Insta trendet der Black Cat Appreciation Day. Der wurde nämlich gestern in den USA zelebriert. In Millionen von Posts werden schwarze Katzen gefeiert. Zum einen, um abergläubische Vorurteile abzubauen. Zum anderen soll adaptiert werden.
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2: Und was ist sonst noch so wichtig heute?
3: Bundesinnenminister Dobrindt will die Kontrollen an den Grenzen nochmal verlängern. Er will ein halbes Jahr dranhängen, dann würden sie bis Mitte März laufen. Das hat er offiziell bei der EU-Kommission angemeldet, hat das Innenministerium bestätigt. Den Schritt hatte Dobrindt auch schon Ende Juli angekündigt. Eigentlich sollen die Grenzen innerhalb der EU offen sein. Seit fast 2 Jahren wird aber an allen deutschen Außengrenzen kontrolliert. Das hatte Dobrindts Vorgängerin Nancy Faeser angeordnet, damit weniger Menschen unerlaubt einreisen. Die Maßnahme ist seitdem 3-mal verlängert worden. Die Pilotenvereinigung Cockpit fordert einen besseren Schutz vor Drohnen. Nach dem Vorfall am Flughafen Leipzig-Halle müsse es Standards geben, um sowas einheitlich erkennen und bewerten zu können, so der Berufsverband. Das größte Problem sei im Moment nicht, Drohnen abzuwehren, sondern sie rechtzeitig zu bemerken. Immer mehr Unternehmen in Deutschland werfen das Handtuch. Fast 190.000 haben letztes Jahr aufgegeben, so viele wie seit fast 20 Jahren nicht, melden Kreditreform und das Leibniz-Institut. Das sind auch 10% mehr als noch im Jahr davor. Vor allem Gaststätten, Hotels, Pensionen und Ähnliches haben es schwer.
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3: Deutschlands Spitzenschiedsrichter im Fußball fordern vor der neuen Bundesliga-Saison mehr Respekt und Fairness von den Spielern. Sie sprechen von manchen Szenen bei der WM, die so nicht in deutschen Stadien vorkommen sollen. Zum Beispiel, dass Schiris angeschrien und schnelle Spielfortsetzungen verzögert werden. Der DFB will auch konsequenter gegen unsportliches Verhalten von Trainern und Betreuern vorgehen, die ihren Frust oft beim Schiedsrichter abladen.

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1: Hi, ich bin Kevin. Mein Rucksack sitzt öfter neben mir als ein anderer Mensch. Im Café, im Wartezimmer, im Zug. Kaum setze ich mich hin, landet mein Rucksack automatisch auf dem Platz neben mir. Oder die Jacke oder irgendwas eben, das ziemlich deutlich sagt, hier ist besetzt. Erst neulich im Zug ist mir wieder aufgefallen, wie selbstverständlich ich diesen Platz freihalte. Und dabei freue ich mich eigentlich über nette Begegnungen. Und gleichzeitig sende ich oft genau das Gegenteil. Kopfhörer auf, Blick aufs Handy, Rucksack auf den Nebensitz. Als würde ich unbewusst ein kleines Schild aufstellen, das sagt, bloß nicht ansprechen. Und ja, manchmal da möchte ich einfach meine Ruhe haben. Aber meistens, da passiert das ganz automatisch. Und vielleicht nehme ich mir damit auch etwas. Vielleicht das nette Gespräch im Zug, das Lächeln im Wartezimmer oder genau diese eine Begegnung, die mir den Tag ein bisschen schöner gemacht hätte. Bei der nächsten Zugfahrt bleibt der Rucksack auf alle Fälle unten und der Sitz frei. Und wer weiß, vielleicht reicht ein freier Platz und ein freundliches Lächeln aus, damit aus einer langweiligen Zugfahrt eine richtig schöne Reise werden kann.
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2: Wir checken mal kurz, was eine Berufsunfähigkeitsversicherung ist. Klingt nach einem ultradeutschen Wort, kann aber echt wichtig werden. Wir stellen uns kurz vor, du kannst von heute auf morgen nicht mehr arbeiten, weil du einen Unfall hattest, krank geworden bist oder sonst irgendwas los ist. Für solche Fälle gibt es die Berufsunfähigkeitsversicherung, die dann dein Gehalt oder Teile deines Gehaltes weiter zahlt, solange du im Job ausfällst. Jetzt zu dem, wie man es macht. Wichtig ist zuerst der Verzicht auf abstrakte Verweisung. Das heißt, der Versicherer soll dich nicht einfach auf irgendeinen anderen Job verweisen können, den du theoretisch auch noch machen könntest. Du willst schließlich deinen echten Ausbildungsberuf absichern. Zweiter Punkt, Nachversicherung ohne neue Gesundheitsprüfung. Das ist wichtig, weil dein Einkommen nach der Ausbildung meistens steigt. Dann solltest du deine BU-Rente später auch erhöhen können, ohne nochmal komplett neu geprüft zu werden. Drittens, Gesundheitsfragen ehrlich und vollständig beantworten. Nicht raten, nicht beschönigen. Im Leistungsfall kann genau das entscheidend werden. Und viertens, die Rentenhöhe muss realistisch sein. Also so angesetzt, dass du im Ernstfall wenigstens deine Kosten decken kannst. Kurz gesagt, eine Berufsunfähigkeitsversicherung erkennst du nicht am billigen Beitrag, sondern daran, dass der Vertrag auch später noch zu deinem Berufsweg passt. Wenn du dir nicht sicher bist, lässt du dir am besten von Freunden oder der Familie dabei helfen, die richtige Berufsunfähigkeitsversicherung für dich zu finden. Check das mal. Für mehr Tipps, klick dich rein.
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2: Wayo Fam, was geht ab? Wir machen direkt los. Zwar neue Folge Deutschrap basiert ist da. Mit Metropole habe ich mich unterhalten. Die ganze Folge gibt es natürlich auch im Podcast. Wer der Boy ist, was er eigentlich so macht. Ich kann nur sagen, für alle Hip-Hop-Heads wird das auf jeden Fall eine sehr, sehr reale Folge, die viel Spaß macht. Playlist-technisch auch natürlich freshe Sachen mit dabei. Juju, OG Kimo und natürlich auch Age mit am Start.
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1: Hast du irgendwann mal Zweifel gehabt, ob du überhaupt nochmal Musik machen willst?
2: Ich sag dir ehrlich, ich bin Musiker, also es gibt oft Tage, wo du, ich fuck irgendwas ab, du siehst was, du bist vielleicht frustriert. Man muss es einfach eingestehen, man ist frustriert manchmal. Manchmal läuft was nicht. Ich habe jetzt auch mein neues Album, was jetzt kommt, hatte ich auch extreme Probleme wieder mit dem Vertrieb, weil die sich komplett Zeit gelassen haben. Also es gibt so Momente, wo du einfach keinen Bock mehr hast, wenn irgendwas schief läuft und dann denkst du, ja, fuck you. Aber irgendwie, das zieht sich halt wie ein roter Faden durch mein Leben. So, ich brauche nicht ein Star sein, um in den Charts sein. Wenn ich Musiker bin, bin ich Musiker. Egal, ob ich Erfolg habe oder nicht. Ich sag immer, Hip-Hop lebt im Untergrund und stirbt in den Charts. So ist es mein Motto. So, weißt du, so. Ich sag dir ehrlich. Und ich bin da immer schon dabei gewesen. Mhm. Aber es gab halt immer Up- und Down-Phasen. Normal.
1: Ja, safe.

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0: 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Aha.
1: Wenn du lange konstant dabei bist, ich meine, du bist selber ein lebendes Beispiel dafür, so. Es ist nur in deinem Kopf, also wenn du jetzt sagst, Bro, morgen so, keine Ahnung, ich will halt Drake sein oder Snoop oder wer auch immer, oder Eminem, dann können wir drüber reden, dass die Chancen dafür wahrscheinlich ziemlich klein sind. So. Aber wenn du halt wirklich sagst, so, hey, ich will einfach gutes Produkt haben, also gute Mucke haben, dann kann das jederzeit klappen.
2: Jederzeit klappen. Du tust ja auch deine Fanbase stetig aufbauen damit. Ich sag lieber so eine echte Fanbase, als halt wirklich hypebezogen. So, ja, ja. Weil ich, guck mal, bei Vega, beste Beispiel, Alter. Der bringt jedes Jahr ein Album. Der hat seine Fans, seine Ultras, alle, und die sind am Start. Ja. So, es funkt,

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0: 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Was will ich wirklich? Vor allem, weil, weißt du selber, manchmal ist es halt nur eine Phase. Dann denkst du, okay, weißt du was, Rap ist geil, ich mach das jetzt mal. Und plötzlich merkst du so gar keinen Bock. Oder du merkst plötzlich, keine Ahnung, vielleicht will ich doch TikToker oder sonst was werden. Oder was ganz anderes, ist ja scheißegal. So.
1: Also bei mir war wirklich immer, ich sag dir ehrlich, also Rap immer. Also ich guck mal, ich mach das jetzt schon 18 Jahre. Wenn das wirklich vom Herz kommen würde, würde ich schon längst drauf scheißen. So.

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1: Aha. Und für mich ist es wirklich frei, also es ist Therapie so. Weil generell im Leben passiert ja immer irgendwas. Also ja. So, dann Jahre später, so ich weiß nicht, 2021, habe ich mich ja auch noch von meiner Frau getrennt. Da gab es ja auch wieder so eine Down-Phase. Und da zum Beispiel jetzt die ganzen Songs, die entstanden sind, die kommen ja jetzt so nach und nach sind sie rausgekommen. Und Therapie.

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1: Ich meine, ich habe so Sachen selber schon durchlebt. Und dann ist so, was machst du dann?
2: Ja. Du fällst in ein sehr, sehr tiefes Loch und dann reiht sich meistens alles nacheinander ein. Und dann Job weg, Führerschein weg, volles Programm. Also da Freundin weg, alles. Mhm. Und da hat es halt einen richtigen Schlag gegeben. Und das war wirklich, also das war Fakt. Also du bist komplett leer am Anfang. Du weißt nicht, was du machen sollst. So, der Schmerz ist einfach zu tief, zu hart und so. Und ja, es war eine krasse, krasse Zeit. Und aber ich, also jetzt nochmal darauf zurück, wenn mein Vater heute sehen würde, was ich alles erreicht habe, nicht nur musikalisch, auch beruflich, so, er wäre stolz auf mich. So. Ich bin meinen Weg gegangen und das ist schon mal gut. So, weißt du? Du lässt es mich.

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Wayo Fam, was geht ab? Dienstag, neue Folge Deutschrap basiert, ist am Start auf Spotify und überall da, wo ihr Podcast pumpt, mit Metropole. Der Boy ist mit in der Show. Natürlich gibt es jetzt auch noch gute Mucke, kommt unter anderem von Juju, Bad Moms J, noch mit auf der Playlist. Dann gibt es aber natürlich auch noch Neues von Rin. Album ist ja immer noch raus und ziemlich heftig, deswegen hören wir da auch gleich nochmal rein. Stay tuned. 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
1: Dann kannst du nicht 3-4 Singles machen und denken, ja, ich wäre jetzt ein Star. Nein, Bro. Trettmann, wie viel...
2: Alter. Matty ist beste Beispiel.
1: Beste Beispiel, ich sag mal, Trettmann, beste Beispiel. Mit 42, glaube ich, erstmal richtig ja. So den Durchbruch. Und er hat ja vorher auch dieses sächsische Rap-Tage. Ronny Trettmann aus Gening. Ja, so. Und dann sowas. Also es geht. Es ist alles möglich. Und es war einfach gute Musik, was er mit Kid Shriek gemacht hat. Vom ja. Aus fertig. So.

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2: 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Aha.
3: Guter Hip-Hop, also Entschuldigung, Deutsch, guter Rap lebt halt von Echtness, finde ich. Vor allem, dass halt auch einfach talentfrei, sage ich, ich nenne sie nicht mal Künstler, einfach
2: Produkte. Ja.
3: Produkte, einfach ein Reel drehen, das halt viral geht und dann wird halt von den Majors, ich schnapp mir den und ich melk den bis zum geht nicht mehr. Also, du bist jetzt unser Produkt, du machst was du willst. Und das macht halt die Musik kaputt. Guter Hip-Hop, also Entschuldigung, Deutsch, guter Rap lebt halt von Echtness, finde ich. Okay, das ist aber diese zwei Dinge, echt, wirklich, das ist, also ich weiß nicht, ich sehe viele, da swipe ich nur noch weiter, weil, sorry, Alter. Das habt ihr nicht gelebt, das seid ihr nicht und das werdet ihr auch nie sein.

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1: Ich muss nicht meine Seele verkaufen oder sonst irgendwas, um erfolgreich zu werden. Und muss von dem Termin zu dem Termin zu dem Termin rennen und mein Headband rausrennen und immer noch einen Schlaganfall bekommen oder so. Weißt du so? Es ist halt die Schattenseiten dann des Business. So. Du kriegst ja von vielen mit, komplett strapaziert, gar nicht mehr bei der Sache. Du redest mit denen, die hören dir gar nicht zu. Sie machen so, als ob sie dir zuhören, aber sie hören dir gar nicht mehr zu, weil sie irgendwo im Kopf schon wieder ganz woanders sind. Auf jeden Fall, weil ich kann frei entscheiden, ob ich release, wann ich release. Ich bin an nichts gebunden. Ich habe keine Vorschüsse, nix. Wenn, investiere ich selber, weiß genau, wie ich kalkulieren kann, was ich mache. Das lernst du halt über die Jahre, wenn du schon lange dabei bist. Und für mich ist das wirklich frei. Dieses Business ist dreckig, es ist komplett dreckig. Und wenn ihr denkt, es ist echt, dann denkt es. Es so, ja. Natürlich, es gibt auch ein anderes Beispiel. Aber ja, ich bin lieber echt und verständlich nicht, weißt du?

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2: Hast du irgendwann mal Zweifel gehabt, ob du überhaupt nochmal Musik machen willst?
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2: Ja, safe.
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4: Hallo, Rosam, was machst du? Wo bist du?
5: Ich bin gerade hier in Ametlo, wir sind doch aufgestiegen und so.
4: Ach so, komm mal nach Hannover.
5: Ja, okay, ich bin aufgestiegen. 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
3: Guten Abend Deutschland, mein Name ist Daniel Kaiser. Willkommen zur Night Lounge. Das Datum dieser Folge: Mittwoch, der 19. August 2026. Kurz nach 12 haben wir es. Und wir starten wieder durch. Heute mit einem Thema namens Risiko. Ich möchte ganz gerne heute Abend von euch erfahren, wann habt ihr das letzte Mal so richtig etwas riskiert? Über mutige Momente wollen wir heute sprechen. Vielleicht aber auch über verpasste Chancen vielleicht, ne? Oder dieses Bauchkribbeln, was man empfindet, wenn irgendwas mit Risiko verbunden ist. Mit einer Entscheidung vielleicht, die irgendwie etwas verändert hat. Oder auch nicht. Es kann ja sein, dass sich das Risiko gar nicht gelohnt hat. Vielleicht würdet ihr es heute anders machen. Oder ihr sagt, ach, ich hätte dieses Risiko schon viel eher eingehen sollen. Ruft mich an, kostenlos vom Handy und vom Festnetz, und lasst uns heute über das Thema reden. Wann hast du das letzte Mal etwas riskiert?
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3: Die Nummer zu mir hier ins Studio, könnt auch online mitmachen. Thema ist gepostet auf Instagram, auf Facebook und natürlich auch in unserem WhatsApp-Kanal. Da könnt ihr euch auch gerne mal reinklicken. Und da sind auch schon ein paar E-Mails gekommen heute zum Thema Risiko. Aber wir haben auch schon ein paar Umfragewerte. Die werden wir uns dann anschauen, so gegen 21:15. Vorher geht es in die erste Leitung für den heutigen Abend. Und da ruft auch schon wer an. Und zwar mit der Endziffer 42. Wer hat die Endziffer 42? Guten Abend, hallo, wer da? Ui, heute ist keiner da mit der 4-2. Schade, kann aber gerne nochmal anrufen, hat jetzt einfach spontan aufgelegt. Dann würde ich sagen, ziehen wir mit da direkt weiter. Und zwar gehen wir jetzt zum Nico nach Duisburg. Nico.
4: Ich grüße dich, Daniel.
3: Herzlich. Ich grüße dich auch.
4: Danke, dass du mich angenommen hast. Super.
3: Nico, haben wir uns gestern nicht schon gehört? Ich bin mir gerade so unsicher.
4: Vorgestern.
3: Vorgestern haben wir uns gehört. Ich wollte schon sagen, Nico hat zu jedem Thema was zu sagen. So, was hast du denn zum heutigen?
4: Ja, genau. Heute ist besonders. Es ist noch sogar noch ganz frisch. Ich weiß nicht, ob es passt. Wenn es nicht passt, bitte korrigiere mich, Daniel. Dann sag sofort, ey, pass auf, Freund, bis hierhin nicht weiter. Dann verstehe ich es auch.
3: Also ich traue dir zu, dass du das selber weißt, ob das passt oder nicht.
4: Ja, aber ich sage, wie es ist. Ich bin im Moment selber ein bisschen durcheinander, weil das passt auch dazu.
3: Okay.
4: Deswegen. Ich meine es gar nicht böse, um Gottes Willen, aber dann stopp mich kurz.
3: Dann stelle ich dir einfach die Frage und mal gucken, ob die Antwort passt. Wann hast du das letzte Mal etwas riskiert, Nico?
4: Heute.
3: Heute? Na gut, dann heute. Erzähl, was hast du denn heute riskiert?
4: Und zwar heute ist es so gewesen, dass es hat mit meiner Tochter was zu tun. Und zwar ist es so, dass mir heute etwas vorgeworfen wird, was nicht ist. Ich benenne das Kind aber bei Namen. Hier in dem Fall, ich hätte meine Tochter geschlagen. So. Und das ist nicht so. Und dadurch, ich darf deswegen meine Tochter auch nicht mehr, im Moment nicht mehr sehen. Und bin dann hingegangen, komm, Freunde, wenn das so ist und ihr könnt mir nicht mal einen Arztbericht vorlegen, gehe ich hin. Wäre mich dagegen in dem Fall, ich zeige das Jugendamt und auch die Mutter-Kind-Einrichtung deswegen an. Und das ist das, was ich riskiert habe, weil es könnte mir auch zum Nachteil ausgelegt werden.
3: Das ist alles heute passiert?
4: Das ist heute genau

0: sind von, also meine Ex lebt in einer Mutter-Kind-Einrichtung, dass du es auch weißt, dass du es verstehst, worum es geht. Genau, die kommen von der Mutter und von der Mutter-Kind-Einrichtung selber.
1: Was haben die mit dir? Die kennen dich gar nicht, oder kennen die dich auch?
0: Ja, meine Ex kennt mich ja sehr wohl, ja klar.
1: Nein, die Einrichtung, du sagst...
0: Die Einrichtung kennt mich vom Sehen her, von zwei, dreimal Sehen her, wo ich meine Tochter da abgeholt habe. Ja, klar.
1: Na, du sagst, die Vorwürfe kommen von ihr und von der Einrichtung. Und ich frage mich, welches Interesse hat die Einrichtung, dir solche Vorwürfe zu machen? Da müsste ja jemand dich kennen, um dir diesen Vorwurf zu machen. Und die müssen sie auch begründen können.
0: Die behaupten, dass meine Tochter das selber behauptet hat. In dem Fall, in einer Eisdiele, jetzt kommt der Hammer, in einer Eisdiele soll das passiert sein. Die Eisdiele, ich war heute schon da, ich habe schon alles angestellt, in einer Eisdiele, wo ich mit ihr mal öfter ein Eis essen gegangen bin, soll der Schlag gewesen sein. Ich hätte ihr auf den Arm gehauen. Es gibt sogar Überwachungskameras, die das genau eben nicht bestätigen. Also der Mitarbeiter der Eisdiele, der kannte mich schon vom öfteren Sehen her und sagte, ey, mach dir mal grob, wir haben hier Überwachungsvideos.
1: Wann soll das denn vorgefallen sein? Die nehmen das ja nicht ewig auf. Also von wann ist denn dieser Vorfall?
0: Vor einer Woche.
1: Ah, okay. Gut. Und da haben die noch Aufnahmen gehabt, oder wie? Von der Woche?
0: Die sind wohl noch vorhanden, genau. Okay. Und die warte ich noch drauf. Aber die sagen mir auch, da wir mich schon lange, also jetzt mittlerweile schon so oft kennen, also da gesehen haben, sagen die, da ist nichts gewesen, da brauchst du dir keine Sorgen machen. Und deswegen bin ich da mittlerweile auch ein bisschen beruhigter.
1: Gibt es denn eine Situation, die man dir so auslegen kann? Beispielsweise, das Kind hält etwas in der Hand und du machst dann so, nee, weg, pui, nicht anfassen oder so. Weißt du, dass man dir das als Schlag auslegen kann?
0: Also höchstens, sage ich, du kennst ja wahrscheinlich, wenn man in der Eisdiele ist, dann sucht man sich in die Eishütte aus und zeigt vielleicht auch mit den Fingern an. Ne? Und die Kurze wird wahrscheinlich mal hingegangen sein und wird sagen, die Sorte möchte ich haben und hat mit der Hand draufgehalten, wo ich sage, also so heißt meine Tochter, bitte nicht mit der Hand drangehen. So, und da werde ich sowohl mit der Hand dann genommen haben, aber ich habe sie nicht geschlagen, um Gottes Willen. Also, das weiß sie ausdrücklich von mir.
1: Wahnsinn, okay. Ja, jetzt steht dieser Vorwurf erstmal im Raum und du bist jetzt in der Situation, dass du das Gegenteil beweisen musst.
0: Nicht muss, ich möchte, weil ich möchte zur Aufklärung dienen. Es gab heute ein Gespräch bei einer Behörde, also im Jugendamt gab es halt ein Gespräch, wo man mir sagte, diese Vorwürfe äußern kam, also zur Äußerung kam. Und der Mitarbeiter der Behörde sagte auch, das wäre wohl glaubhaft gewesen vor der Tochter. Wo ich mir sage, ja gut, so glaubhaft kann das nicht gewesen sein, weil die Kurze ist, habe ich auch schon mal dir gegenüber erwähnt, weil du mich schon mal fragtest, wird erstmal dieses Jahr 4. Und wenn ich mir ehrlich bin, so gut sprechen kann sie noch nicht. Ich möchte die Kurse nicht schlecht sprechen, das sage ich auch mal vorweg. Ich möchte sie nicht schlecht machen, um Gottes Willen. Ja, ich liebe die Kleine über alles, aber sie kann noch nicht so klar sich ausdrücken, sage ich mal. Und deswegen passt das alles zusammen nicht. Und zwar jetzt mal Daniel unter uns und auch an die Zuschauer, an die Zuhörer. Wenn das doch eine Eisdiele passiert wäre, wäre doch ein gesunder Menschenverstand und auch ein gesunder Mensch wäre doch dazwischen gegangen, wenn ich sie auf sie eingebrückelt hätte und hätte die Polizei gerufen. Jetzt mal ohne Witz.
1: Okay, also du hast die Hoffnung, dass das schnell geklärt ist und es ist dir wichtig, dass dein Ruf, dein Image darunter quasi nicht leidet, dass du angeblich sowas tust. Jetzt hat sie in der Vergangenheit immer wieder mal Dinge behauptet, die sich als unwahr herausgestellt haben. Wie kommt sie damit immer wieder durch?
0: Durchkam es bisher mit nichts, also mit gar keinem Vorwurf. Also der Vorwurf von wegen, ich hätte sie vermöbelt, kam es mit nicht durch, weil sie keine Nachweise hatte. Da habe ich auch gesagt, komm, leg was vor. Ja, konnte sie nicht, weil sie ja auch sagte, von wegen, ich hätte sie ich hätte sie dann mit dem Messer irgendwie rumgefuchtelt. Ja, wo sind die Schnitte? Gab es nicht. So, das wurde eingestellt. Sie musste dafür aber auch schon Strafe zahlen wegen falscher Verdächtigung. Der Vorwurf mit dem Alkohol. Ja, genau. Okay. Dann mit dem Vorwurf mit dem Alkohol, von wegen ich wäre Alkoholiker. Ja,

0: dann war ich beim Arzt damit, musste mich spritzen lassen, hier wegen Blut abnehmen und sowas. Der CDD-Wert, ja, ich weiß nicht, wie ich das erklären soll, war unter dem, was normalerweise als Alkoholiker gilt. So, ja, also fiel das auch weg. Und jetzt das Nächste. Hier von wegen, ich hätte sie in der Eisdiele, ja, meine Tochter geschlagen. Also,
1: so,
0: ja,
1: das Risiko, das du jetzt eingegangen bist, ist inwiefern ist das jetzt ein Risiko?
0: Das Risiko ist insofern, dass ich einen Rückschlag bekomme wegen falscher Verdächtigung, weil ich die Mutter-Kind-Ernächtigung,
1: Achso, das Risiko ist, dass du nicht beweisen kannst, dass du deine Tochter nicht geschlagen hast und dass es dir zum Nachteil ausgelegt wird. Okay, verstehe.
0: Genau.
1: Ja, das wäre wirklich blöd. Ja. Aber wie stehen die Chancen? Also so wie du es gerade beschreibst, stehen die Chancen doch relativ hoch, dass du das...
0: Die Chancen stehen relativ hoch, ja. Zumal ich auch sagen muss, die Tochter behauptet das ja selber. Aber ich kann mir das alles nicht vorstellen, weil die Manipulation ist schon sehr, ich möchte die Mutter nicht schlecht reden, aber ich mach's einfach mal, jetzt tut mir leid. Dass sie manipuliert wird, ist auch sehr hoch. Und ich gehe da im Moment erstmal mit sehr, sehr selbstbewusst ran und hoffe darauf, auf Aufklärung. Auch von der Behörde hoffe ich auf Aufklärung, dass das alles wirklich jetzt mal zum Guten sich legt, weil ich weiß nicht, wenn du da schon Bescheid weißt, ich habe ja schon in der Vergangenheit, in der jüngeren Vergangenheit, im Jahr 2024 und 2025, die Aufklärung da gesagt, dass da öfter schon Sorgerechtsstreiten vor Gericht gewesen ist. Das war natürlich anders. Und wir sind wieder an den Punkt gelangt, wo hier der Sachverhalt im Raum steht, ob die Tochter nicht vielleicht in der Pflege verwählen soll oder zum Vater. So, dass das vielleicht alles nur ist, um mir einen einzulösen. Wenn du verstehst, was ich meine.
1: Ja, große Sorge in deinem Fall. Nico, ich bin gespannt, wie das weitergeht. Vielleicht hältst du uns einfach auf dem Laufenden bei der nächsten offenen Runde. Und ich danke dir erstmal für deinen Anruf.
0: Gerne, bis dahin.
1: Dir alles Gute. Mach's gut, ciao. So, anrufen dürft ihr auch vom Handy und vom Festnetz. Thema heute Abend. Wann hast du das letzte Mal so etwas riskiert, so richtig riskiert? Risiko ist, finde ich, ja auch immer mit einem Preis verbunden, den man zu zahlen hat, wenn es nicht klappt. Ruft mich also an und verratet mir, welches Risiko was bei euch war. Die Nummer zu mir.
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1: Und wir ziehen weiter mit jemandem mit der 49 haben wir jetzt dran. Hallo, wer da?
3: Hallo?
1: Hi, wer da?
3: Vicky aus Düsseldorf.
1: Hallo, Vicky. Oh, das kommt mir bekannt vor.
3: Das sagst du jetzt schon zum 10. Mal.
1: Ach so, gut. Also, du bist
3: die letzten
1: mal wieder
3: 10 Mal hast du das gesagt. Ja, okay. Genau.
1: Vicky, das freut mich. Dann habe ich dich ja trotzdem wiedererkannt. Erzähl doch mal.
3: Ja, danke.
1: Wo ist es denn bei dir das Risiko?
3: Also ich habe jetzt vor kurzem im Urlaub ein kleines Risiko, bin ich da eingegangen. Und, hallo?
1: Ja, vor kurzem im Urlaub.
3: Ja, folgendes. Genau, also ich dachte, ich wäre rausgeflogen gerade. Auf jeden Fall, ich bin wohin gefahren, wo ich schon öfters war. Ich verbringe da eigentlich immer den ganzen Sommer. Diesmal bin ich ein bisschen früher abgereist. Ich habe da halt habe nicht so lange eingeplant, weil ich auch hier in Deutschland was zu tun hatte. Jedenfalls kenne ich den Hotelbesitzer da, der die kleinen Zimmer vermietet. Den kenne ich auch schon lange, weil ich da halt schon jahrelang hinkomme. Ich war da auch schon oft wochenlang. Nur ich habe mich ein bisschen zu viel darauf verlassen, dass ich ihn kenne und dass der vielleicht dann eventuell ein Auge zudrückt. Es war halt so, dass ich hatte erstmal die Unterkunft. Ich hatte ihm das Geld gegeben bis zum 10. August. Und das Geld von meinem Zweitjob, von meinem Minijob, das kommt immer zwischen dem 10. und 15. So, und am 14. sollte ich eigentlich schon wieder abreisen. Also wann bin ich da hingekommen? Ja, Anfang August, genau. Und auf jeden Fall, da bestand halt auch der 14. war ja ein Freitag. Und da bestand auch das Risiko, dass das dann vielleicht erst freitags kommt, wenn ich dann aber auch schon 8 Uhr morgens irgendwie abreise wieder. Und dann habe ich ja auch schon so gedacht, das kommt manchmal am 10. das Geld. Also das kommt wirklich immer spätestens zum 15. das Geld. Aber manchmal kommt das am 10., manchmal am 11., 12., 13., 14., Und habe ich jetzt schon so gedacht, okay, was ist, wenn das jetzt nicht pünktlich kommt? Was erzähle ich ihm dann? Kann ich mich darauf verlassen, dass ich ihn kenne und dass ich ihm dann sage, so ja, ich bezahle ihn das später noch und dass er mich erstmal ein paar Tage so lässt und ich ihm das dann nachzahle oder was, ne? Jedenfalls war das dann am 10. noch nicht da. und habe ich schon ein bisschen Panik bekommen. Ich habe ihn dann hingehalten, er hat mich dann angerufen und ich war gerade mitten auf der Straße und da ist so ein Café gegenüber und die haben das alle mitbekommen. Ich dann so, ja, sie kriegen ihr Geld noch, sie kriegen ihr Geld noch, war mir schon voll unangenehm. Die haben das irgendwie alle mitbekommen, hatte ich im Gefühl. Und dann habe ich gesagt, ja, spätestens heute Abend ist das da. Und ich wusste nicht, dass, ob das dann da ist. Und ich habe schon gemerkt, wie er dann ganz anders mit mir redet, weil er wird da vielleicht auch wahrscheinlich oft verarscht und alles.
1: Ja,
3: ne?
1: Klar,
3: ich habe dann voll Panik bekommen. Er hat mir auch gesagt, wir sind komplett und alles. Er hat mir schon so zu verstehen gegeben, dass er mich sonst da rauswirft. Ne? Ja, habe ich auf jeden Fall, habe ich gesagt, das kommt später noch. Ich habe dann halt meinen Vater noch angerufen. Ne? Mhm. Und der hat mir dann zum Glück den Rest geschickt. Und ja, mein Geld kam dann auch erst am 13. Und ich glaube, der hätte mich wirklich spätestens am nächsten Tag da rausgeworfen.
1: Ach, wie unangenehm.
3: Ja. Ich weiß, das war richtig dumm von mir, aber ich bin das Risiko wirklich eingegangen. Ich wusste, okay, mein Geld wird jetzt nicht bis zum 10. reichen. Ich habe einfach bin davon ausgegangen, dass das Geld dann kommt. Weil letzten Monat ist das wirklich pünktlich zum 10. gekommen und ich habe mich halt einfach darauf verlassen, dass es dann auch so sein würde.
1: Verstehe. Aber interessant, ich dachte, man muss das immer im Voraus schon alles bezahlen.
3: Nein, ich mache das mal, ich bezahle, also deswegen gehe ich auch immer dahin, wo ich schon mal war oder wo ich sicher sein kann, dass ich das vor Ort bezahle, weil ich habe überhaupt kein Online-Banking oder PayPal oder sowas, noch keine Kreditkarte.
1: Aber das ist interessant, dass das noch geht. Ich kriege ja heute wirklich, egal wo du unterwegs bist, kriegst du immer gesagt, nee, wir brauchen eine Karte, wir brauchen irgendwas zum Hinterlegen. Wenn du keine Geldkarte hast, dann musste ich schon mal Bargeld hinterlegen. Das war richtig nervig, weil ich kein Bargeld dabei hatte.
3: Ich weiß, was du meinst.
1: Boah. Okay. Hast du denn jetzt irgendwie so daraus ein Learning, dass du sagst, ich mach's beim nächsten Mal anders? Oder sagst du, nö, hat ja bisher immer ganz gut geklappt und auch jetzt war zwar ein bisschen eng, aber hat trotzdem noch funktioniert?
3: Ja, also sonst habe ich mir dann, also bei den letzten Malen habe ich mir immer noch gedacht, es hat ja noch geklappt, deswegen bin ich das Risiko jetzt überhaupt noch einmal eingegangen, weil ich hatte schon öfter solche Situationen im Leben. Aber jetzt, mein Vater hat mir ausgeholfen und es hat mir wirklich die Augen geöffnet. Ich habe mir wirklich jetzt gesagt, sowas darf nicht mehr passieren, weil das Beste ist noch, ich hatte ganz vor kurzem hatte ich ja noch Stress mit meinem Vater, wir haben uns richtig gestritten, ich habe gesagt, ja, ich will dich gar nicht mehr sehen und alles. Ich habe zu seiner Frau gesagt, wie hältst du es mit dem aus und so eine Sache, da gab es richtigen Stress. Und dann hat er mir trotzdem geholfen. Also ich bin ihm so dankbar und ich bin auch so froh, dass das jetzt noch geklappt hat. Ich muss das aber wirklich
1: ändern. Hat das euer Verhältnis wieder ein bisschen besser gemacht?
3: Ja, auf jeden Fall, natürlich. Jetzt nicht nur so nach Mutter, haha, ich habe jetzt das Geld, sondern wirklich, weil ich gesehen habe, okay, wenn es hart auf hart kommt, dann ist er für mich da.
1: Wie schön. Ja, das stimmt. So soll es ja eigentlich auch sein, muss man sagen. Vicky, habe ich das richtig verstanden? Du warst alleine unterwegs?
3: Ja, immer. Ich kenne da Leute schon. Ich habe da früher auch sozusagen mehr oder weniger gewohnt, weil ich da immer war. Ich war da wirklich Wochen, Monate lang manchmal. Ja.
1: Wo ist dieser Ort nochmal genau?
3: Ich mache es ja in Frankreich. Und ich habe da auch Freunde. Ich hätte auch da unterkommen können, aber die rauchen. Das ist für mich ja ein No-Go. Da gehe ich ja lieber an den Strand. Aber den machen die ja jetzt nachts zu.
1: Was macht denn Marcel für dich so aus? Also was ist das Schöne daran? Ich habe schon so oft davon gehört. Ich glaube, ich selbst war, glaube ich, wirklich noch nicht da.
3: Also ich möchte mal was klarstellen, weil ich bin jünger, als ich klinge, ne? Aber jetzt hier bei vielen jüngeren Leuten macht das jetzt auf TikTok die Runde, das wäre so cool da. Also wenn man erstmal dahin fährt, ne, dann denkt man sich ja, wow, die sind ja so cool und locker alle. Oh, es ist ja gar nicht so gefährlich, wie gesagt wird. Ja, in der Innenstadt und so ist es auch sicher und die Leute sind auch cool und locker. Das kann aber ganz schnell umschlagen. Und ich habe in der ganzen Zeit und in den ganzen Malen, in denen ich dort war, auch schon oft gesehen, wie schnell das umschlagen kann. Und dann hinten. Die Leute gucken da auch weg. Das ist nicht so wie in Deutschland. Manchmal ist man hier in Deutschland genervt, dass die Leute so übertrieben auf alles gucken und auf ihr Recht pochen. Aber wenn man dort zu lange ist, dann vermisst man das. Weil da ist das wirklich so, es ist oft passiert, dass Leute wirklich weggucken, wenn dir dann was passiert und dir nicht helfen.
1: Ja, und was macht das dann? Was macht's dann für dich aus? Du bist ja trotzdem gerne dort. Was ist denn das Besondere dann da? Ich meine, das Meer, klar. Das sitzt aber auch in einer anderen Ecke.
3: Ja. Mittlerweile ist das auch so, Touristen überschwemmt da, ne, am Meer. Und ist auch, die haben da jetzt den einen berühmten Strand, haben die jetzt auch irgendwie, der war jetzt auch von Bakterien verseucht und alles, war jetzt in den Schlagzeilen dort, ne. Das ist auch wirklich dreckig. Also am Strand alleine liegt es nicht. Es ist halt, wo kann man günstigst Urlaub machen, ne? Wenn man auch Leute schon kennt, ich weiß, ich komme da hin, ich kenne da Leute, ich gehe da hin, bezahle meine Unterkunft in Bar, ne?
1: Ist das, ich dachte, das Frankreich halt wäre so teuer. Geklärt. Ich dachte, das wäre gar nicht mehr so günstig.
3: Ach, nee, also ich lebe da so, was da an den Kosten vor Ort so ist, da lebe ich günstiger als hier.
1: Und wie, warum? Unterkunft oder Essen oder beides?
3: Also Essen, ja.
1: Ist günstiger.
3: Aber ganz ehrlich
1: da?
3: So... Ja,
1: also ich bin ja öfters in Frankreich. Gut, ich bin immer hier an der Grenze. Ne? Wenn ich an die Grenze fahre, zum Shoppen zum Beispiel oder zum Einkaufen Lebensmittel, wenn ich da mal Lust drauf habe. Und ich finde das immer nicht so günstig. Ich finde, die sind teilweise auch ein bisschen teurer an Ticken. Aber gut, vielleicht ist es da unten ein bisschen anders.
3: In Paris war ich auch öfters. Mein Ex-Freund kommt ja auch
1: da
3: aus
1: ist
3: Paris.
1: Ganz teuer,
3: ne?
1: Da kannst du vergessen. Da ist es ja super teuer da.
3: Aber auch nicht überall. Ich war da jetzt letztens noch mal alleine. Ich war an meinem Geburtstag da. Und da habe ich halt auch bei Freunden konnte ich unterkommen, weil ich kenne da auch Leute. Aber so an sich, was ich dann mir selber so gekauft habe im Supermarkt, ich kenne die ganzen Supermärkte, ich weiß wo, wie, was. Ich kaufe da günstiger ein als hier. Es gibt manche Sachen, die sind etwas teurer, aber manche Sachen sind auch günstiger. Aber wie gesagt, das zieht mich immer wieder dorthin, weil... ich hatte da auch einen Ex-Freund und alles immer wieder und so, ne? Und ich habe auch eine meiner besten Freundinnen ist auch dort. Ich spreche die Sprache schon seit Kindheit, also.
1: Also du kannst es empfehlen. Hingehen, aber seid vorsichtig, ist auch die Botschaft, wie ich das richtig verstanden habe. Es ist auch ein bisschen gefährlich, was die Kriminalität anbelangt.
3: Genau, weil manche, die Deutschen regen mich da richtig auf. Die kommen da wirklich an, da hätte mich einer, ich wollte gerade... Man wird da jedes Mal bei Reformé, da ist es da ganz in der Nähe, wo ich bin, da wird man fast von der Straßenbahn überfahren, weil das ist so wie damals in Düsseldorf diese Straßenbahn, die mitten durch die Altstadt gefahren ist. Mhm. Also egal wie gut ich das kenne, werde ich jeden Tag fast von dieser Straßenbahn überfahren, ja? So. Oh, okay. Und dann ist war da ein Deutscher auf dem Fahrrad, dachte er ist 2 Tage in Marseille, ist King der Straße, redet auf dem Fahrrad auf Deutsch. Ich wollte gerade die Straße überqueren, die Straßenbahn wartet dann immer noch so einen kleinen Augenblick. Dann fährt er auf dem Fahrrad um mich herum und dass ich da stehen bleibe, fast von der Straßenbahn überfahren wurde. Und auch so generell, ich weiß nicht, manche denken so, die sind jetzt King, weil die da hinfahren und so. Es ist einfach ganz normal, aber es kann da ganz schnell umschlagen. Und wie gesagt, was dort zum Beispiel anders ist, wenn dir im Bus etwas passiert, und ich hatte da jetzt auch so eine Situation, dass ich da angerufen habe bei RPM, bei dieser Genossenschaft da von den Bussen, die Busfahrer dort sind nicht verpflichtet einzugreifen, wenn dir was passiert, auch wenn dir Gewalt angetan wird. Weil es ist meiner Freundin und mir 2-mal passiert. Ich habe da angerufen, die meinten, der ist nicht verpflichtet zu intervenieren. Hier in Deutschland machen die das. Der Busfahrer bleibt stehen und wirft die Person raus oder ruft die Polizei. Mhm. Und das macht es halt gefährlicher.
1: Krass.
3: Die gucken da oft alle weg, wenn irgendwas ist.
1: Okay. Ja gut, das ist natürlich wieder pauschalisiert, ne? Es gibt mit Sicherheit auch Ecken, wo.
3: Ja, ein bisschen, ja natürlich. Passiert. Aber so natürlich will ich nichts pauschalisieren, aber das ist halt so in den meisten Fällen ist mir das passiert, dass da die Leute, die sind halt zögerlich als hier. In Deutschland hast du eigentlich immer jemanden, der hilft. Ich habe das so oft erlebt, da bin ich auch froh drüber.
1: Ist ja schön,
3: aber
1: das ist
3: dort,
1: so ein Eindruck, das ist doch super. Okay. Ja, wann geht's mal wieder hin? Ich meine, jetzt warst du ja gerade erst da, aber hast du wieder vor, dieses Jahr nochmal oder bist du da eher im Sommer nur anzutreffen?
3: Ich habe jetzt im August komplett Urlaub. Ich musste jetzt einmal früher weg, weil ich jetzt hier einen wichtigen Termin hatte. Deswegen hatte ich halt nur bis zum 14. August. Aber ich habe jetzt meine Sachen erledigt und wollte eigentlich wieder direkt jetzt dahin fahren.
1: Echt? Okay. Was machst du dann dort den ganzen Tag? Das muss ich noch erfahren. Weiß ich nicht.
3: Erstens mal, durch die Meerluft schläft man noch besser. Ich schlafe eh viel, aber da schlafe ich ungefähr 10 Stunden. In meinem Zimmer sind es über 30 Grad und ich schlafe trotzdem über 10 Stunden. Dann geht mein Tag so um 12 Uhr los. Ja, dann gehe ich mittags raus zum Strand. Dann gehe ich wieder nach Hause duschen und dann geht es nochmal raus.
1: Okay, also wirklich Urlaub-Lifestyle.
3: Okay, verstehe. Ja, wirklich. Aber im Winter ist es da wirklich tot. Die Leute, also Marseille lebt wirklich nur im Sommer, ne?
1: Ich war da auch
3: im Winter, aber im Winter ist es da wirklich teilweise wie ausgestorben, ne? Weil dann ist es da auch kalt.
1: Also ich will die ganze Südküste da unten mal langfahren. Da ist ja auch noch Monaco, Montpellier. Also das sind ja viele, viele schöne Ecken.
3: Montpellier,
1: genau. Ja, Französisch war nicht so meine Stärke. Vicky, ich wünsche dir einen schönen Abend, alles Gute und bis zum nächsten Mal.
3: Danke.
1: Bis dann.
3: Ich dir auch. Ciao.
1: So, anrufen dürft ihr auch vom Handy und vom Festnetz. Unser Thema heute Abend hat mit Risiko zu tun und es lautet: Wann hast du das letzte Mal etwas riskiert?
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1: Die Nummer ins Studio und wen haben wir dran? Mit der Endziffer 16. Guten Abend, hallo, wer da, woher?
4: Hallo.
1: Hi, wer da?
4: Katrin?
1: Katrin, grüß dich. Woher bist du? Aus welcher Ecke?
4: Aus der Nähe von Bonn.
1: Aus der Nähe von Bonn. Schön, ich bin Daniel. Reden wir das erste Mal?
4: Hi.
1: Haben wir schon mal, Bonn?
4: Ist aber auch... Ach, ist doch wurscht.
1: Ist schon lange her. Ist wurscht. Käse, wurscht. Okay, gut.
4: Genau. Du hast gefragt, wann habe ich das letzte Mal was riskiert?
1: So sieht's
4: aus. Heute.
1: Heute, okay.
4: Okay. Ich habe COPD. Endstufe. Wieder heute Nacht mit dem RTW ins Krankenhaus. Und ganz, ganz viele werden die Hände über den Kopf zusammenschlagen und sagen, wow, so dumm kann man doch gar nicht sein. Ich werde dann immer aufgepäppelt mit Cortison, bin natürlich dann im Krankenhaus, Notfall, 3 Stunden in der Notaufnahme. Und dann sagen natürlich die Ärzte, 3 Tage stationär. Und ich sage, ihr habt mich jetzt aufgepäppelt, ich fahre jetzt wieder nach Hause.
1: Ist das der Moment jetzt, wo die Leute die Hände beim Kopf zusammenschlagen?
4: Ich glaube schon.
1: Okay. Weil sie das so unverantwortlich finden.
4: Bleib doch im Krankenhaus.
1: Verstehe.
4: Ja, bleib doch im Krankenhaus. Dann kriegst du ja immer so einen Bericht gegen ärztlichen Rat, selbst entlassen und ich bin wieder zu Hause. Aber ich habe hier einen Kater und ich möchte auch zu Hause sein. Und
1: das wollte ich gerade rausfinden. Also das wäre meine Frage gewesen. Ist es einfach nur eine grundsätzliche Abneigung gegen Krankenhäuser und du sagst, boah, schnell weg hier, kein Bock, ich mag das alles gar nicht? Oder hat es irgendwie vielleicht mit einem Verantwortungsgefühl zu tun, dass du im Hintergrund vielleicht, ja, in dem Fall sind es jetzt vielleicht deine Haustiere, zu denen du unbedingt willst? Oder was ist der wahre Grund dahinter?
4: Da gibt es viele.
1: Da habe ich es gehört. Da war doch was gerade.
4: Genau, da war was, genau. Natürlich der Kater, Schmidtchen Schleicher.
1: Süß.
4: Süß, genau.
1: Der Name ist cool.
4: Passt aber zu ihm. Dann ist es natürlich im Krankenhaus auch so, du bist ja nicht allein im Zimmer. Manchmal bin ich allein im Zimmer. Ich mache das ja jetzt schon zum 20. Mal. Und dann ist neben dir jemand mit, ich weiß gar nicht, wie die Schlafstörung heißt, die können dann nicht richtig atmen. Ne? Du liegst daneben, du bist hellwach und du merkst, oh, die atmen gerade nicht. Und dann, weißt du, wie ich meine? Wie
1: redest
4: heißt
1: du von
4: das?
1: Der Katze gerade oder von was redest du?
4: Nein, ach so, von dem Patienten.
1: Ja.
4: Apnoe. Ich komme nicht auf den Namen. Ja, vielen Dank, vielen Dank. Ja. So, du liegst daneben und du denkst so, wow. Oh Gott, die stirbt jetzt neben mir. Verstehst du, was ich meine?
1: So schlimm? Und das ist etwas, was dich triggert, oder was?
4: Das triggert mich total. Ich habe schon, wie gesagt, ich mache das ja nicht zum ersten Mal. Oder eine Dame, bestimmt 90 Jahre alt, die hat die ganze Nacht geschrien. Und man hat sich gar nicht um die gekümmert. Dann bin ich in das Zimmer von der gegangen und habe nach der geguckt, nach 2 Stunden, weil ich gedacht habe, so, ich bin ja nicht dafür zuständig. So, und dann habe ich gemerkt, die lag in ihrer eigenen, Entschuldigung, Pisse.
1: Urin.
4: Die wurde nicht gewickelt.
1: Okay. Und die Situation einfach ist für dich so, dass du sagst, hey, ich kann das nicht mit ansehen, ich will das nicht mit ansehen.
4: Ja, das waren so viele Situationen, wo ich gedacht habe, wow, ich schaffe das auch nicht. Also zu der älteren Dame, die da nicht gewickelt wurde. Ich habe mir gar nicht zugetraut, das zu machen, aber da gab es ja einen Beistelltisch und da lag so eben, ich sage immer Pampers, weil das ein guter Begriff ist.
1: Windeln könnte eigentlich man auch sagen. Die
4: Pants.
1: Ja, genau. Oder Pants, okay.
4: Ja, whatever. Und ich habe die ältere Dame dann halt gewickelt.
1: Oh.
4: Dann habe ich gefragt, okay, trinken?
1: Mhm.
4: Ja? Pfefferminz oder Kamille?
1: Mhm.
4: So. Dann stellt ja meistens ein Krankenhaus, und das finde ich total gut, und auch wichtig, Beistellwagen hin mit heißem Wasser und eben dementsprechend, dass man das für sich selber und auch für andere machen kann.
1: Mhm.
4: Und dann habe ich die wirklich total bescheuert. Ich finde es halt bescheuert, dass es das wirklich geben muss, mit einem Löffel die Flüssigkeit.
1: So Schluck für Schluck, so Löffel für Löffel ihr was zu trinken gegeben?
4: Löffel für Löffel,
1: mhm.
4: Ja. Und heute Nacht war es halt so. Die Dame hat wirklich die ganze Nacht gejammert. Ich
1: ist
4: bin
1: sie,
4: erst
1: sie viel
4: um
1: älter als
4: 4
1: du?
4: Uhr. Wesentlich älter, also wesentlich.
1: Okay. Habt ihr euch sonst gut Gott verstanden
4: Dank,
1: oder bist du gar nicht so ins Gespräch mit ihr gekommen?
4: Konnte ich nicht, also sprachmäßig. Ich weiß nicht, ob das mit der Luftzufuhr zu tun hat oder ob sie Ausländerin ist. War wirklich sehr kompliziert. Ich habe immer versucht, da irgendwie mitmenschlich noch was zu machen.
1: Mhm.
4: So, und dann musste ich wirklich nur auf Fingerzeig, und dann hat sie mir immer die Hand hingehalten, und da habe ich gedacht, okay, was will sie denn mit der Hand? Dann habe ich ihr halt auch wieder Wasser mit der Löffel, nicht Löffelflasche, sondern wie heißt die? Du merkst, ich bin noch immer total aufgeregt.
1: Das ist nicht schlimm. Ich meine, wir entfernen uns ja sowieso gerade schon vom Thema. Eigentlich geht es ja nur ums Risiko. Und dein größtes Risiko war, dass du, nicht dein größtes, aber das Risiko, was du heute eingegangen bist, ist einfach gegen den Rat der Ärzte nach Hause zu fahren. Jetzt bist
4: genau.
1: du auch wieder zu Hause.
4: Genau.
1: Der Kater hat ja auch sich darüber gefreut, mit Sicherheit. Was passiert eigentlich, wenn du mal wirklich für eine Woche ins Krankenhaus musst? Wer kümmert sich dann um den Kater?
4: Ja, das ist halt immer mein Problem.
1: Niemand.
4: So, ich muss dann raus, COPD, das heißt, du kriegst schon Luft,
1: mhm.
4: aber die Luft ist nicht ausreichend, um richtig zu atmen. Also musst du raus. Also RTW anrufen. Ich habe diese Nacht eine Stunde gebraucht, um mich anzuziehen.
1: Also nochmal die Frage, wer würde sich jetzt im Ernstfall wirklich um den Kater kümmern? Niemand, du hast niemanden. Keine Freundin,
4: Nein.
1: die du anrufen kannst, hey, guck mal bitte nach oder so.
4: Hm.
1: Nee?
4: Ich mag halt Menschen nicht, ich weiß nicht warum.
1: Ah, okay. Das steckt dahinter. Hm. Ja,
4: also
1: und wie geht's dir gesundheitlich? Fühlst du dich gerade fit oder sagt dein Körper, so eine Nacht länger wäre vielleicht nicht schlecht gewesen?
4: Mein Körper sagt, scheiß COPD.
1: Okay, nachvollziehbar. Aber ist er gerade stabil oder ist er gerade am Kämpfen?
4: COPD hört nie auf.
1: Da kämpft man jeden
4: Der
1: Tag.
4: Der kämpft immer weiter und okay. Ist nicht heilbar. Punkt.
1: Hm.
4: Das ist immer so.
1: Das ist klar, aber die Frage war jetzt eher so, ob du dich jetzt gerade stabil fühlst, ob du sagst, ja, ist okay, krieg das gerade hin, oder ob du sagst, nee, eigentlich gerade gar nicht gut.
4: Ja, übermorgen geht's mir wieder nicht gut.
1: Mhm. Du sagst, ich habe schon mehr als 20 Mal das RTW anrufen müssen, richtig?
4: Mhm.
1: Wie oft kommt das denn vor? Also in welchen Abständen ist das denn?
4: Also ich reiz das immer so ein bisschen aus und da sind wir wieder beim Thema Risiko, ne? Bis es gar nicht mehr geht. Also wie heute Nacht oder gestern Nacht. Wo sind wir? Bei welcher Uhrzeit? Wahrscheinlich gestern Nacht.
1: Mhm. Also einmal im Monat? Oder?
4: Einmal im Monat RTW.
1: Okay.
4: Ja.
1: Kommt so einmal im Monat
4: und dann,
1: vor. Was ja auch schon ziemlich häufig
4: ist. Was ich eigentlich krass finde, für mich persönlich, dass ich nicht, wenn ich schon merke, so wird kritisch, dass ich nicht zum Hausarzt gehen kann, ich spritze mir jetzt mal Cortison. Mhm. Ich will das auch gar nicht ausreizen. Also auf gar keinen Fall. Spritz mir bitte Cortison. Am liebsten 80 bis 100 Milligramm. Und dann muss ich nicht ins Krankenhaus. Dann brauche ich auch kein RTW, weil ich finde das nicht in Ordnung, weil ich möchte es auch nicht ausreizen. Verstehst du, was ich meine?
1: Ich weiß nicht, was du mit ich will das nicht ausreizen meinst. Was willst du nicht ausreizen?
4: Ja, ich möchte dann am liebsten in eine Praxis gehen und sagen, okay, so, hier geht für mich gar nichts mehr.
1: Gib mir das Zeug und lasst mich in Ruhe. So ja, ungefähr.
4: Ja, nicht lasst mich in Ruhe, aber
1: dann sparen wir uns den Aufwand mit dem Krankenhaus. Okay, ja, ja, klar, in die Richtung geht das, oder?
4: Ja, genau. Es gibt ja auch noch andere Patienten, die Herzinfarkt oder whatever haben. So.
1: Du sagst quasi, ich weiß, was ich brauche, gib mir das Zeug und dann bin ich meine Ruhe. Okay. Ja, aber so einfach ist es mit Sicherheit nicht. Es ist ja auch immer nur ein Bekämpfen der Symptome, was du da machst, ne?
4: Ich weiß. Das Schlimmste.
1: Ja. Das Schlimmste?
4: Ja, klar. Entschuldigung. Bin jetzt ein bisschen weinerlich.
1: Nein, ist alles okay. Also, ist überhaupt nicht schlimm.
4: Natürlich hat man mich heute wieder aufgeklärt nach dem Motto, so. Entschuldigung.
1: Sauerstoff was, bitte? Katrin? Oh, jetzt ist sie gerade raus. Katrin, ich weiß nicht, ob du gerade aufgelegt hast. Du kannst gerne jederzeit wieder anrufen. Ich sage erstmal vielen Dank aber für den Moment und wünsche dir alles Gute an dieser Stelle. Ihr könnt auch anrufen vom Handy und vom Festnetz. Wir sprechen heute über Risiko. Und das Thema lautet, wann hast du das letzte Mal etwas riskiert?
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1: Also wann bist du das letzte Mal ein Risiko eingegangen? Das ist das Thema heute Abend. Katrin spielte mit ihrer, oder spielt eigentlich nach wie vor mit ihrer Gesundheit. Obwohl die Ärzte sagen, bleiben Sie besser mal noch 2 Nächte hier oder 3 Nächte, sagt sie, nee, ich will nach Hause, ich muss mich um meinen Kater kümmern. Und sie sagt auch, sie fühlt sich da gar nicht so richtig wohl. Aber es ist ein Risiko, denn ihre Gesundheit, der geht's nicht besser. Gehen wir in die nächste Leitung, wen haben wir denn dran? Da ist wer mit der Endziffer 1-2. Guten Abend, wer da, woher? Hallo, hallo? Wer da, woher? Es ist Stille.
5: Hallo?
1: Hallo, wer da, woher? Ui, auch schon wieder weg. Klang aber auch sehr jung. Ist eigentlich noch Ferienzeit? Ich glaube nicht, oder? Wen haben wir als nächstes dran? Peter aus Düsseldorf. Peter, grüß dich.
6: Tag Daniel.
1: Sag mal, seid ihr noch im Urlaub eigentlich? Also habt ihr noch Ferien in NRW?
6: Das weiß ich nicht. Ich bin ja
1: du weißt es. Das weiß man einfach nicht mehr, gell? Wenn man kein Schüler ist, weiß man das nicht mehr. Ich weiß
6: ja,
1: es.
6: Ja, genau.
1: Und wenn man kein Elternteil ist.
6: Stimmt, ne?
1: Ja, so ist das halt. Schlimm, schlimm. Freue mich, dass du da bist. Was hast du mitgebracht als Thema heute zum Thema Risiko? Wann bist du das letzte Mal ein Risiko eingegangen?
6: Also Daniel, wenn ich meinen Bruder in Viersen besuche mit meinem kleinen Motorroller mit kleinem Nummernschild, fahre ich über die Düsseldorfer Kniebrücke, die ein blaues Schild hat, Kraftfahrstraße, und ich darf da nicht drauf fahren. Das ist nur Motorräder fahren und Autos, aber das blaue Schild mit dem Auto drauf, das erlaubt nicht, dass man mit einem Motorroller 40 km darüber fahren kann. Mache ich aber schon jahrelang und hab immer Glück gehabt. Und dann war die Situation, ich habe den Haustürschlüssel in der Wohnung gelassen, die Tür zugezogen und kam nicht in die Wohnung rein. Und dann...
1: Ich bin gerade irritiert. Ist das jetzt schon eine zweite Geschichte oder ist das jetzt noch die erste?
6: Ja, eine zweite Geschichte.
1: Ist jetzt beide schon? Ach so, musst du das sagen. Ich bin ja noch beim Motorroller. So schnell komme ich gar nicht hinterher. Und der fährt nur 40 oder was, der Motorroller bei dir?
6: 40, ja, der kann.
1: Wieso fährt denn nur 40? Ich dachte, die fahren so 45.
6: 45 fahren, ja.
1: 45?
6: Ah. Ja, ja.
1: Aber die haben doch meistens so eine kleine Toleranz drin, dass du bis 50 kannst, oder nicht?
6: Ja, genau.
1: Aber mit 50 km/h bist du doch eigentlich im besten Fall eigentlich gut unterwegs.
6: Daniel, ich rede doch gar nicht über die Geschwindigkeit, sondern dass ich gar nicht über diese Brücke fahren darf.
1: Darf, okay, ja.
6: Weil da ein Schild steht, Kraftfahrstraße, blaues, und da dürfen kleine Nummernschilder Roller nicht drüber.
1: Soll ich dir was verraten? Ich habe das auch schon gemacht. Ich weiß bis heute nicht, ob es erlaubt war oder nicht erlaubt war, aber wir haben ja hier auch Brücken und ich bin auch mit dem Roller mit 50 drüber. Das Ding ist, dass, um auf die Brücke drauf zu fahren, da ist 70. Und dann, sobald du auf der Brücke bist, ist nur noch 50 erlaubt. Also war meine logische Schlussfolgerung, naja, ich kann ja eh nur maximal 50 mit dem Roller fahren, also fahre ich jetzt einfach auf die Brücke drauf. Und gut, dann kamen die Autofahrer, die kamen dann von der großen Straße, ne, von außerhalb, die kamen dann mit 70 rein, müssen aber eigentlich auf 50 abbremsen. Machen sie natürlich nicht, die brettern trotzdem mit 70 an dir vorbei,
6: ja, ja,
1: weil sie keinen Bock haben, 50 zu fahren, ja, obwohl da überall 50 ist. Und ich habe mir gedacht, naja, auf der anderen Seite geht es in die Stadt rein, das heißt, da kann man dann ohnehin nicht 70 beschleunigen, bleib bei 50. Also habe ich das immer so ein bisschen gemacht mit dem Gedanken, naja, wird schon richtig sein. Du machst es ja auch nicht anders. Erzähl, gab es denn schon mal Ärger? Hat dich schon mal jemand rausgewunken?
6: Nee, keiner.
1: Ach so. Na dann ist doch alles gut. Wo ist denn da das Risiko jetzt?
6: Dass ich nicht über diese Brücke fahren darf.
1: Ach so.
6: In jahrelangen Zeiten.
1: Okay, verstehe. Eigentlich nicht erlaubt. Was ist denn die Höchstgeschwindigkeit auf der Brücke bei dir?
6: Mein Roller fährt 60.
1: Nee, was ist denn die Höchstgeschwindigkeit, die erlaubt ist da auf dem Abschnitt?
6: Die Brücke?
1: Mhm.
6: Die hat keine Kilometerzahl. Ich glaube 50 Kilometer zählt auch normale Geschwindigkeit.
1: Okay, ja gut, wenn sie keine Begrenzung hat, dann ist wieder, naja, anderes Thema. So, und zweite Geschichte, was war die zweite?
6: Zweite Geschichte, ich habe den Schlüssel in der Wohnung gelassen und bin runter und dann habe ich einen Ersatzschlüssel versteckt im Keller, hinter so einer Stromdose. Hat so 3-4 Minuten gedauert, mach die Tür auf und hab einen riesigen Feuerball vor mir im Raum. Der ganze Raum brennt lichterloh. Da ist die Kerze, die ich brennen gehabt habe, von der Tasche runtergefallen. Auf dem Tisch mit dem Plexitelefon, am Kleiderschrank, alles am Brennen. Und ich habe mit 10, 20 Eimern Wasser alles wieder gelöscht bekommen, habe alles Flurfenster geöffnet, Wohnungsfenster, damit keiner auf dumme Gedanken kommt, die Feuerwehr zu rufen oder Ärger zu machen. Aber ist gut gegangen.
1: Ein Wohnungsbrand hast du gehabt?
6: Ja.
1: Ausgelöst durch?
6: Eine Kerze, die ich in der Flasche reingesteckt habe.
1: Aber was hat die Kerze mit dem Schlüssel im Keller zu tun? Das ging mir zu schnell. Das habe ich nicht ganz greifen können.
6: Ich konnte den Brand in der Wohnung nicht miterleben, weil ich ja in dem Augenblick runtergegangen bin. Und als ich runtergegangen bin, habe ich
1: gemerkt, ist die Tür zugeknallt?
6: Ja, dass der Schlüssel noch in meiner Wohnung ist. Aber im Keller habe ich noch einen zweiten Schlüssel versteckt gehabt.
1: Ja, das war aber dein großes Glück, kann man ja wirklich sagen.
6: Ja, dann bin ich hoch und siehe da, lichterloh brannte alles.
1: Ach du meine Güte.
6: Ja.
1: Und das sind ja, wie viele Minuten sind da vergangen?
6: 10.
1: In der Zeit kann doch ein ganzes Zimmer, eine ganze Wohnung kann doch abbrennen.
6: Dann ist ja auf, du Nagel.
1: Wie hoch war denn der Schaden?
6: Ahnung, ich war damals über eine Schadensversicherung vielleicht 300 oder 400 oder so.
1: Ach so, das ist gar nicht aktuell, das ist schon älter.
6: Ja, das ist älter.
1: Okay, hast du eigentlich immer noch Kerzen?
6: Ja, aber ich passe jetzt auf.
1: Das habe ich mir auch immer gesagt. Ich hab's einfach grundsätzlich vermieden. Ich besitze keine Kerzen, ich benutze nur so LED-Lämpchen. Das ist mir sicherer. Das ist mir einfach zu sicher. Daniel. Weil ich kenne mich. Ich kenne mich und ich weiß auch natürlich mit Hund und so weiter, der kann was umwerfen und nee, ich will das Risiko nicht eingehen. Du, ich kriege ja manchmal schon Panik, wenn ich irgendwie so dieser Gedanke, dass du den Ofen oder den Herd vergisst auszumachen, wenn du gehst. Ne?
6: Ja, ja.
1: Das sind ja auch so Sachen. Manchmal mache ich mir irgendwie den Herd an, setze mich kurz irgendwie im Wohnzimmer, weil ich denke, naja, es dauert ein bisschen, bis das Wasser kocht. Und dann vergesse ich es einfach. Und plötzlich denke ich mir, wieso habe ich denn so eine Dampfsauna in der Wohnung? Naja. Muss man aufpassen.
6: Muss man aufpassen.
1: Alles nochmal gut gegangen, Peter. Krasse Geschichte mit deiner Kerze. Und dir einen schönen Abend. Alles Gute.
6: Alles Gute, Alter. Mach's gut. Und Dankeschön fürs Zuhören.
1: Ciao. So, anrufen dürft ihr auch vom Handy und vom Festnetz. Heute geht es ums Risiko und ich möchte ganz gerne wissen, wann seid ihr denn mal so ein richtig großes Risiko eingegangen? Wann habt ihr mal was zuletzt riskiert?
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1: So, wen haben wir dran? Da ist wer dran mit der Endziffer 15. Guten Abend, wer da, woher?
5: Hallo.
1: Hallo, wer da? Ui, hat wieder aufgelegt. Dann gehen wir weiter zur 25. Wer hat denn die 25?
7: Ich?
1: Hallo, ich. Wer bist du?
7: Hi, Sammy.
1: Sammy, aus welcher Ecke?
7: Aus Hamburg.
1: Aus Hamburg, aus dem Norden. Schön. Ich bin Daniel. Ich freue mich, dass du anrufst. Unser erstes Mal?
7: Ich weiß, dass du Daniel bist. Hi.
1: Oder haben wir schon öfters gesprochen?
7: Nee, wir haben noch nie gesprochen.
1: Noch nie?
7: Ich bin zufällig auf Big FM. Bin unterwegs, geschäftlich und habe gedacht, ich rufe jetzt mal an.
1: Aber du wusstest, wer ich bin, hast du gerade gesagt.
7: Ja, höre ich doch im Radio.
1: Ach so, ich dachte, du kennst mich schon länger.
7: Ich bin schon seit circa 10 Minuten bei euch live drin, also jetzt hier im Radio.
1: Ach so, okay. Kennst du die Sendung? Hast du die vorher schon mal gehört?
7: Nee, ehrlich gesagt noch nie. Ich bin selten im Digitalradio drin. Jetzt habe ich gedacht, komm, ruf mal an, ich erzähl mal jetzt mein Risiko hier.
1: Es gibt so zwei Gruppen, musst du wissen, Sammy. Es gibt die Daywalker und die Nightwalker. Wir sind die Nightwalker.
7: Ja,
1: Wir sind nachts.
7: Eigentlich auch Daywalker, ja.
1: Und das Interessante ist, dass die Daywalker überhaupt nicht wissen, was hier abends läuft. Das ist total spannend. Ich rede mit so vielen Leuten und sage immer so, ja, und dann sagen die, oh, den Sender, den kenne ich, den höre ich auch. Und dann sage ich, kennst du die Sendung? Ja. Nee, um die Uhrzeit schlafe ich. Ja, also, liebe Nightwalker, schön, dass ihr da seid. Sammy, erzähl, Risiko, was war es bei dir?
7: Ja, bei mir war es eine Geschichte, es geht erstmal in die Vergangenheit. Ich war, also bitte nicht falsch verstehen, ich habe auch keinem Menschen was angetan oder so. Ich war mal in Haft. Ich saß 7 Jahre hinter Gittern. Und als ich dann irgendwann mal rauskam, also ich bin ja ein bisschen früher rausgekommen, sage ich mal, ich war in diesem sogenannten offenen Vollzug. Ich weiß nicht, ob dir das was sagt.
1: Mhm.
7: Genau, habe meine Strafe ganz normal abgesessen. Es war jetzt eine Straftat, darüber möchte ich gar nicht sprechen. Und dann bin ich rausgekommen, habe mich selbstständig gemacht, bin auch erfolgreich bis heute noch unterwegs. Dann hat mich sozusagen meine Vergangenheit wieder eingeholt. Und dann habe ich eine Person getroffen, die ich 9 Jahre, sage ich mal, nicht gesehen habe. Und die Person hat halt mir etwas angeboten, wo ich echt 3 Tage nicht schlafen konnte.
1: Das ist sehr kryptisch und mysteriös, was du gerade beschreibst, ne? Viele offene Fragezeichen.
7: Ja, die kannst du ja auch gleich stellen. Okay, ich wollte dir nur einmal nur meine Geschichte erzählen. Und das war halt ein Riesenrisiko. Und dann am Ende des Tages oder am Ende habe ich mir einfach überlegt, ich gehe dieses Risiko nicht ein.
1: Darf ich jetzt anfangen?
7: Jetzt darfst du anfangen, klar.
1: Sammy, also erstmal Frage Nummer 1 natürlich. Ja, wobei, du hast ja gesagt, du willst nicht drüber sprechen, warum du drin warst. Aber was mich interessieren würde, ist, warum du nicht drüber sprechen möchtest.
7: Ja,
1: eigentlich. Hast du damit nicht Frage, abgeschlossen? Tut's dir nicht leid? Nee, oder schämst du dich?
7: Ich schäme so oder so. Also, es ist ja auch heute so in meiner Selbstständigkeit, wenn man irgendwie auf dieses Thema kommt oder es ist, eigentlich kommt man so auf so ein Thema gar nicht. Es war im Drogenhandel, also nicht den Drogenhandel, den man so kennt. Das ist ein richtiger Einfuhr gewesen. Und
1: das reicht doch schon. Du kannst einen Punkt setzen. Du musst nicht ins Detail gehen. Also, genau. das war das Thema. Dafür gab es 7 Jahre.
7: Genau.
1: Du bist nicht stolz drauf. Du willst ein neues Kapitel. Du hast keinen Bock, jedes Mal dieses Kapitel wieder und wieder durchzukauen. Verstehe ich.
7: Ja.
1: Was ich jetzt aber wissen würde, ist, wenn du sagst, meine Vergangenheit hat mich eingeholt. Eine Person aus der Vergangenheit macht mir ein Angebot. Schlussfolger ich jetzt, du solltest nochmal irgendwas von A nach B bringen.
7: Ja, nee, ich habe ja nie was kuriert oder ich habe nie was weggebracht oder sonst was. Es war einfach die Person, die damals alles möglich gemacht hat, sage ich mal so. Also sagen wir mal, ein von mehreren Schlüsseln von damals. Die Person war auch nie in Haft gewesen. Einfach plötzlich, das war einfach ein großer Zufall, dass wir uns irgendwie getroffen haben. Und dann hat er mir halt einen, sage ich mal, einfach jetzt ganz offen einen Deal angeboten. Da habe ich einfach gesagt, na, eigentlich war es dumm von mir, dass ich gesagt habe, lass mich mal einfach mal überlegen. Ich melde mich mal bei dir. Da hat er mir erklärt, wo ich mich melden kann, etc.
1: Also der Deal wäre, ohne jetzt ins Detail zu gehen, es wäre einfach nochmal irgendeine Aktion gewesen.
7: Ja, genau.
1: Okay, eine Aktion, bei der er dir mit Sicherheit auch gesagt hat, ja, aber diesmal ist es eine ganz safe Nummer, passiert nichts und so weiter. Und deswegen, und die Summe war wahrscheinlich attraktiv und deswegen hast du so ein bisschen gezögert.
7: Ja, die Summe ist mehr als attraktiv. Also wie gesagt, also die Summe wünscht sich, glaube ich, jeder Mensch. Ja. Aber ich habe mir einfach gedacht, das Ganze, was ich mir jetzt in diesen ganzen Jahren aufgebaut habe, will ich mir nicht kaputt machen. Und ich lasse das aber einfach und ich vergesse diesen Menschen einfach. Ich habe mich auch gar nicht mehr zurückgemeldet und fertig. So war das.
1: Das ist krass. Also ich bin wirklich begeistert von dieser, das ist von außen sagen alle so, ja, ich hätte automatisch Nein gesagt. So.
7: Es war aber ich weiß, keine leichte Entscheidung.
1: Ich glaube, dass es keine leichte war. Aber ich bin so froh, dass du auf die richtige Stimme gehört hast.
7: Nee, auf jeden Fall. Ich habe eine Frau, ich habe eine Tochter und da hat sich einiges geändert.
1: Hattest du auch schon zu dem Zeitpunkt, als du den Deal angeboten bekommen hast?
7: Wie bitte?
1: Hattest du das auch zu dem Zeitpunkt, als du dieses Angebot bekommen hast?
7: Ja, das ist ja gar nicht mal so lange her.
1: Ah, okay. Das ist krass, also du Frau und Kind und du saßt aber 7 Jahre in Haft. Das heißt, du hast diese 7 Jahre verloren. Fast. Offener Vollzug heißt ja gut, du bist tagsüber draußen,
7: also
1: aber abends
7: offener Vollzug,
1: da.
7: Ja, genau. Und Wochenende bei der Familie, genau. Irgendwann wird das noch lockerer, als es schon ist. Dann ist man halt jedes Wochenende halt irgendwie bei der Familie so. Ne? Aber unter der Woche bist du arbeiten. Hm.
1: Darf ich fragen, in welcher Branche du dich selbstständig gemacht hast? In welchem Bereich?
7: Versicherungsschäden, Brandschäden und Wasserschäden.
1: Ah, okay.
7: Ich arbeite direkt als Versicherung.
1: Okay.
7: Also ich verdiene dementsprechend gutes Geld. Ich bin zufrieden. Ich habe mir da einiges aufgebaut, privat, sage ich mal. Aber wie gesagt, also es war wirklich, das hat mich umgehauen. Das hat mich, also meine Frau hat mich auch schon gefragt, was ist denn los? Du bist seit Tagen nicht mehr derselbe. Und ich habe auch mit dir dann natürlich offen geredet, aber...
1: Warum nicht gleich am Anfang? Warum hast du ihr nicht gleich gesagt, du pass auf, du glaubst nicht, was mir heute passiert ist? Da kam einer, hat mir das und das gesagt. Warum? Hast du Angst gehabt, wie sie reagiert oder warum?
7: Nee, ich hatte keine Angst davor, wie ich reagiere. Sie hat es einfach selber gemerkt und ich habe es einfach so in meinem tiefen Herzen so gelassen. So dieses Angebot war einfach irgendwo in meinem Körper drinne. Also mich hat's schon nur, also für mich war das schon ein Wunder, dass ich diese Person allgemein hier in Deutschland getroffen habe. Das war schon für mich so eine harte Nummer so. Ich habe mir gedacht, what the fuck, Alter, was sucht der denn jetzt hier in Hamburg? Ne?
1: Sie hat's gemerkt, aber dass mit dir nicht stimmt.
7: Ja.
1: Und sie hat dich auch darauf angesprochen?
7: Ja, sie hat mich gefragt, so, was ist denn los? Was ist denn los? Du bist nicht mehr derselbe. Sie dachte, es lag wohl an ihr oder so. Ich meine, nein, ganz und gar nicht. Ich habe auch direkt mit ihr offen gesprochen.
1: Ach so, du hast sie nicht zappeln lassen. Ja. Okay. Weil das ist etwas, was ich jetzt wirklich nochmal nachgehakt hätte. Oftmals ist es ja so, ja, irgendwas stimmt nicht mit dir. Und dann denkt man sich so, ah, nee, jetzt mit dem Thema rausrücken, lieber nicht. Vielleicht morgen, vielleicht übermorgen. Und dann sagt man, nee, alles okay und so. Hat einfach einen stressigen Tag.
7: Nee, ich fahre direkt. Ich habe direkt gesprochen. Meine Frau, sie weiß auch, wie ich bin. Also sie kennt meine Vergangenheit sehr gut. Ne? Und natürlich, also sie hat mich auch schon natürlich erstmal starr angeguckt. dass ich überhaupt so eine Person hier in Hamburg erstmal auffinde und irgendwie zufällig getroffen habe. Und sie war halt glücklich darüber, worüber, also über meine Entscheidung war sie sehr, sehr glücklich. Sehr, sehr glücklich. Also sie hat mir auch ganz blind. Also ich weiß nicht, ich will jetzt nicht irgendwie damit prallen oder so, aber ich glaube, eine andere Person wäre sofort drauf zugegangen.
1: Natürlich. Du, es haben ja, schon so Leute für weitaus weniger Geld schlimme Dinge gemacht. Also.
7: Ja, ja. Also ich bin auch ehrlich, das ist ein Millionenbetrag, ne? Hm. Es geht um Millionen. Hm. Und da habe ich mich doch zurückgezogen und habe gesagt, nee, das ist es nicht wert. Also egal, wie sicher das Ding ist oder sonst was, es kann immer was schieflaufen und es ist, das bin auch nicht mehr ich so. Also,
1: Macht ihr das? Weißt du, was ich immer wieder höre, wenn Leute so aus dem Gefängnis raus sind und dann auch sagen, ey, ich habe da keinen Bock mehr auf diese Vergangenheit, dass sie so ein bisschen Angst davor haben, dass die Personen, die damals irgendwo eine Rolle gespielt haben, die vielleicht auch Einfluss haben, eine Gefahr für ihre, für ihr neues Leben, für ihre Familie darstellen. Ist das bei dir auch?
7: Nein, ganz und gar nicht. Nein, ganz und gar nicht. Also er ist auch, diese Person war keine Gefahr für mich oder sonst was. Also er ist, ich bin genauso ein Schlüssel wie er für mich. Und das ist ein bisschen komplex, die ganze Geschichte. Also ich kann aus Erfahrung sprechen, also ich habe viele Freunde, die sind noch bis heute kriminell, aber der größte Freundeskreis ist noch hinter Gitter, sag ich mal. Kam auch irgendwann mal raus, aber auch direkt wieder rein, sag ich mal.
1: Steht für dich fest, mit denen will ich auch privat nichts mehr Hamburg, zu tun haben? Alle. Oder sagst du, naja, der eine oder andere Kumpel ist eigentlich ganz cool gewesen?
7: Freunde, also viele haben immer so ein schlechtes Bild von Leuten, die hinter Gitter sind. Das sind auch nette Menschen, alles, die haben nur halt falsche Entscheidungen im Leben getroffen, sag ich mal. Und ich habe Freunde, die sind bis heute anders unterwegs, aber die sind halt, natürlich, es gibt auch Leute, die sind kriminell, die haben so viel Geld, also wirklich, die wissen nicht mehr, wohin mit dem Geld, aber dann sagen die am Ende, oh, ich bin neidisch auf dich, du hast ein schönes Leben, du hast ein neutrales Leben, du lebst legal, du hast keine Sorgen oder sonst was. Es ist nicht immer so, wie es danach aussieht, sag ich
1: mal. Aber was ist die Voraussetzung für dich persönlich, um mit einem von denen, von den Freunden von früher, heute noch befreundet zu sein? Ist es so, dass du sagst, ich kann mit denen nur befreundet sein, wenn die genauso wie ich sagen, kein Bock mehr da drauf? Oder sagst du, nee, ich könnte mit denen auch weiterhin befreundet sein, wenn ich weiß, dass die krumme Sachen drehen?
7: Nee, ich kann weiterhin mit denen befreundet sein, weil ich weiß, das sind freundschaftlich gesehen sind das loyale Menschen. Das sind wirklich
1: unabhängig
7: loyale
1: davon,
7: Menschen.
1: Ob sie ausgestiegen sind oder
7: die
1: nicht.
7: Die respektieren das auch. Das sind ja auch meistens, das sind ja erwachsene Menschen. Also die können auch irgendwo, auch wenn die illegale Sachen machen, die können ja auch klar denken. Die können ja auch klar denken. Das sind Menschen, die kommen aus diesen Kreisen einfach nicht mehr raus. So, die sind es halt gewohnt, also diesen Lifestyle zu haben, sage ich mal.
1: Und siehst du das nicht so ein bisschen, siehst du es nicht so ein bisschen als Gefahr, so ein Spiel mit dem Feuer, dass du mit denen indirekt ja doch noch irgendwo sowas zu tun hast?
7: Nein, ich hab ja mit denen zwar zu tun, also ich bin, viele Freunde sind auch noch hinter Kindern, wir sind halt befreundet, ich kann nicht zu einem sagen, ey, du machst Scheiße, mit dir will ich nichts zu tun haben. Nein, so läuft das nicht.
1: Nee, das meine ich nicht, aber man könnte ja jetzt irgendwie so die Angst haben, so ja, wenn du jetzt irgendwie was baust, dann könnte es ja irgendwie passieren, dass ich dann auch von der Polizei beobachtet werde oder abgehört werde oder so. Einfach nur, weil ich mit dir befreundet bin.
7: Sei es aber nicht blöd. Die Polizei ist nicht blöd. Die wissen, was Sache ist. Ja? Die wissen, was Sache ist. Die Polizei, heutzutage, die sind so klug unterwegs, die wissen, was Sache ist. Aber die wissen auch, wer was macht und wer nicht was macht. Ne? Also wenn jetzt ein Schwerkrimineller eine vernünftige Frau hat, ne? Also ein Schwerkrimineller kann auch ein Doppelleben führen und die Frau weiß halt nicht, was er so
1: treibt,
7: Underground macht. Ja. Ne? Die Polizei weiß es doch, die wissen doch, dass die Frau damit nichts zu tun hat. Also ich kann dir mal ein Beispiel nennen, also wenn jetzt zum Beispiel wir in der Runde sitzen, egal wo, oder wenn wir uns alle mal treffen oder wie auch immer, sobald ein Gespräch aufgeht, hier läuft was, da läuft was, Die haben diese Art von Respekt, die ziehen sich selber zurück. Die sagen, guck mal, lass ihn davon, ist mitbekommen. Er ist raus aus der Sache, er muss das nicht mitbekommen. Ne? Also wie gesagt, es gibt auch Menschen unter denen, also es gibt auch Freunde unter uns, die sind halt neidisch auf die Leute, die sowas nicht machen.
1: Ja. Ey, ich fand das gerade voll spannend, mal so hinter die Kulissen zu blicken, weil so oft hat man nicht die Gelegenheit dazu. Sammy, vielen Dank.
7: Also wie gesagt, ja, genau, worauf ich hinaus wollte, ist einfach nur dieses Risiko. Ne? Also das war 3 Tage lang, habe ich echt boah, gezittert, sage ich mal so. Aber dann im Endeffekt habe ich was weggeschmissen und fertig geschafft. Deswegen ist dieses Thema kam einfach wie gegossen gerade bei euch im Radio. Wie gesagt, ich muss mal. Ich dachte, ich komme niemals durch, aber es ging ja schnell bei euch.
1: Hey, ja. Ja, danke dir für den Anruf, Sammy. Dir einen schönen Abend und alles klar, weiterhin gerne. Alles Gute.
7: Dir auch. Bis bald. Tschüss.
1: So, anrufen dürft ihr auch vom Handy, vom Festnetz. Heute geht es ums Risiko und die Frage lautet, wann seid ihr das letzte Mal ein Risiko eingegangen? Wann habt ihr das letzte Mal mal wirklich was riskiert?
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1: Die Nummer ins Studio und wen haben wir dran mit der 3-0? Guten Abend, hallo.
5: Hallo, bin ich das?
1: Ja, wer ist denn dran?
5: Hier ist Johannes aus Niederescher.
1: Johannes aus Nieder?
5: Escher.
1: Escher, wo ist das denn nochmal?
5: In genau zwischen Rottweil und Villingen-Schwenningen.
1: Ah, das kenne ich. Schön. Johannes, ich bin Daniel. Freue mich, dass du anrufst. Unser erstes Mal?
5: Ja.
1: Okay, cool.
5: Ein paar Kumpels haben hier mal schon angerufen.
1: Ah. Oh, Johannes, ich höre gerade, dass wir einen kleinen Sprung in die nächste Stunde machen. Bedeutet, wir sind jetzt für ein paar Sekunden getrennt, aber gleich hören wir uns wieder. Und ihr könnt gerne anrufen in der Zwischenzeit vom Handy vom Festnetz. Eine Leitung ist frei.
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1: Heute geht's ums Risiko. Und Johannes ist bei mir aus Niederescher. Und ich möchte ganz gern von ihm auch wissen, wann bist du das letzte Mal ein Risiko eingegangen?
5: Also, ich bin jetzt nicht so alt, dass ich jetzt sagen könnte, dass ich so ein krasses Risiko eingegangen bin, dass ich, keine Ahnung, mit dem Leben gespielt habe, oder mit der Gesundheit, wie bei den letzten Personen. Aber ich habe ein Erlebnis, da sage ich schon, dass ich habe mir da ein paar Knochen riskiert. Kann man schon sagen.
1: Okay, was ist denn passiert?
5: Also, meine Mutter kommt aus Moldawien.
1: Mhm.
5: Und wir sind da jedes Jahr gewesen, außer den Corona-Jahren. Und es war vor 2 Jahren. Und keine Ahnung, ob du schon mal was von Moldawien gehört hast.
1: Ich wollte gerade fragen, ob du es empfehlen kannst, ob du sagst, ja, schau es dir mal an.
5: Es gibt eine sehr schlechte Infrastruktur. Und ich war da mit einem paar Freunden, die wo dort leben, in Chisinau unterwegs und die Bustüren von den Bussen, die sind bei, ich würde jetzt schon sagen, bei 80% von den Bussen sind die Bustüren kaputt, also die Bustüren sind die ganze Zeit offen.
1: Ich kann mir das vorstellen, ich kenne Länder, in denen ich das auch schon mal erlebt habe, ja. Es ist ein bisschen aufregend, ein bisschen Adventure.
5: Also in Indien ist es so mit den Zügen, dass die Menschen einfach da reinspringen und so. Und in Moldawien ist es halt mit den Bussen so, dass die Menschen einfach reinspringen. Und keine Ahnung, ich war 12 oder so und ich hab das noch nie gemacht. Und die Freunde, mit denen ich unterwegs war, die haben gesagt, ey, ich spring da jetzt auch mal rein und so. Und dann ist so ein
1: Bus. Also in einen fahrenden Bus reinspringen oder aus einem fahrenden Bus rausspringen?
5: In einen fahrenden Bus rein.
1: Reinspringen, okay.
5: Ja.
1: Oder sagt da der Busfahrer nichts? Fahren die einfach weiter? Ist das normal da? Machen das viele oder?
5: Ja, das machen ziemlich viele. Das ist dort ganz normal. Also, glaube ich.
1: So, du warst 12 Jahre alt, du warst gerade mit deinen Kumpels von da, wahrscheinlich deine Freunde von dort, warst du unterwegs und die haben gesagt, boah, Challenge, Aufgabe, Mutprobe. Oder was? Oder war das euer Ziel, dass ihr alle in den Bus steigt, weil ihr woanders hin wolltet?
5: Nee, ich glaube, die wollten das so als eine Challenge machen für mich. Ungefähr. Okay.
1: Hast du dich dieser Mutprobe gestellt oder hast du gesagt, nee, sorry, ist mir zu riskant?
5: Ich hab's tatsächlich gemacht.
1: Ja, krass. Und dann, was ist passiert? Hast es, wie schnell fuhr der? Fuhr der so langsam durch die City oder was? So mit 30 km/h oder 20 oder wie?
5: Ich würde sagen 35, so was zwischen 40 und 30.
1: Okay. So, du also gerannt, reingejumpt und dann?
5: Zwischen diesen zwei Bustüren gibt es ja immer so Geländer,
1: ja,
5: wo man so reinsteigen kann.
1: Ja.
5: Das gibt es ja immer, wenn so zwei Bustüren aufgehen, da ist ja immer so ein Geländer.
1: Ja, so eine Halterung, ne? Meinst du jetzt?
5: Ja, und genau da bin ich gelandet.
1: Ach, du bist gefallen in den Bus quasi?
5: Ja, ich bin schon reingesprungen,
1: ja,
5: und bin aber fast wieder rausgeflogen und habe mich dann noch an diesem Geländer da festgehalten, in der Halterung.
1: Was haben die anderen Passagiere gesagt?
5: Also ich bin fast rausgeflogen und habe mich gerade noch an diesem Geländer gerettet.
1: Und was haben die anderen Passagiere gesagt? Haben die, weiß ich nicht, wenn, ich könnte mir, also, weiß ich nicht, könnte mir

0: Die wären schockiert, ne, glaube ich.
1: Ja.
0: Weil die wahrscheinlich die Verhältnisse vor Ort dann auch kennen. Aber krass irgendwie. Hast mich richtig neugierig gemacht, mir das mal anzugucken. Wobei meine Fragen sind ganz andere. Also ich will nicht wissen, wie die Busse sind. Ich will wissen, wie das Essen ist. Und ich will wissen, wie ist die Natur? Ist das eine coole Natur? Kann man da viel sehen? Wie sind so die Städte? Sind die chillig? Kann man sich da schöne Sachen angucken? Wie siehst denn du das so? Du warst ja vor kurzem erst da, hast du gesagt.
1: Ja, also es hat sich in den letzten Jahren ziemlich, also ich würde schon sagen, dass es sich gebessert hat.
0: Moderner geworden, ne? Moderner geworden wahrscheinlich, oder?
1: Ja, kann man schon sagen. Aber es ist, keine Ahnung, magst du es, so feine Reisen zu haben? So das Gefühl zu sein, dass du in der Zeit zurückreist?
0: Ja, oh, ich liebe das.
1: Ja, und Moldawien ist da eigentlich so der, ich würde schon sagen, perfekte Ort.
0: Echt?
1: Wenn man so, wenn man so in die Sowjetunion nochmal reinleben will.
0: Ja. Und? Ja, kann ich mir gut vorstellen. Also ich, wahrscheinlich hast du das nicht mitbekommen, aber ich habe in den letzten Folgen immer wieder mal gesagt, dass ich slowakische Wurzeln habe und da bin ich öfters mal gewesen, das liegt ja auch im Osten. Und da war es früher mal so. Ist aber leider, was heißt leider, ist inzwischen nicht mehr so, ist sehr modern geworden. Wenn du da durch die Städte läufst, siehst du die gleichen Einkaufsgeschäfte wie bei uns, die gleichen Discounter, die Supermärkte, Fastfoodketten, alles gleich. Früher war das nicht so. Und wenn in Moldau, wenn du sagst, das ist immer noch wirklich so richtig wie vor 20, 30 Jahren, dann ist es cool.
1: Ja, also ich war jetzt 3 Jahre lang nicht mehr in der Hauptstadt.
0: Ja.
1: Ich war jetzt immer in so einem, ja, ich würde schon so Dorf, oder will ich schon sagen. Und es hat sich eigentlich nicht sehr viel geändert, außer dass die Straße geteert wurde.
0: Ja, das ist... Das ist, ja, aber meistens sogar schneller als bei uns in Deutschland, wenn dann mal eine Straße fällig ist.
1: Ja, das weiß ich jetzt nicht ganz genau, aber...
0: Okay.
1: Ja.
0: Johannes, coole Reise mit dir gemeinsam. Vielen Dank für den Anruf. Dir einen schönen Abend.
1: Dann danke gleichfalls.
0: Bis bald.
1: Und
0: nicht mehr in fahrende Busse springen.
1: Ja, und zu den Ferien.
0: Ja.
1: In Baden-Württemberg sind jetzt noch Ferien und in Hessen gibt es keine Ferien mehr.
0: In Hessen gibt es keine mehr. Ja, ich sehe gerade, NRW hat auch noch bis zum 1.9. Die haben auch noch ein paar Tage. Danke dir, Johannes, bis bald. Mach's gut. Ciao.
1: Ciao.
0: So, anrufen dürft ihr auch vom Handy vom Festnetz die Nummer zu mir ins Studio. Heute zum Thema Risiko.
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0: So, ich bin mal gespannt, was wir heute noch so zu hören bekommen. Also macht euch keine Gedanken, ob das jetzt ein großes Risiko war oder ein kleines Risiko, spielt für mich keine Rolle. Spielt auch keine Rolle, wie alt ihr seid, denn auch in jungen Jahren kann man ein Risiko eingehen. Zum Beispiel, was wäre denn, was hätte Johannes hätte jetzt theoretisch auch eine Geschichte erzählen können, in der er sich entschieden hat, die Schule abzubrechen. Ist auch ein Risiko, zu sagen, nö, ich breche die Schule ab, ich gehe direkt in den Job, ich fange direkt eine Ausbildung an. Alles möglich. Ja, wenn der Arbeitgeber sagt, ja gut, brauche ich, ich nehme dich sofort, ich nehme dich auch ohne Schulabschluss. Alles mit Risiko verbunden. Also ich bin gespannt auf eure Geschichte. Wir gehen in die nächste Leitung und das ist die Nummer zu mir.
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0: Anja ist bei uns. Anja, lange nicht gehört.
3: Ja, grüß dich, Daniel.
0: Grüß dich, Anja.
3: Vom Feuerzeug aus, also vom Feuerwerk aus. Ich habe hier gerade ein kleines Lagerfeuer.
0: Warum?
3: Einfach so. Einfach so. Weil jetzt regnet es gerade und es regnet so brutal. Und allein dann hier so zu sitzen im Dunkeln und diese Flamme zu beobachten im Regen, das ist ziemlich geil.
0: Hä, wo hast du denn das Lagerfeuer?
3: Direkt vor mir.
0: Ja, sitzt du auf der Terrasse, im Garten oder wo ist es denn? Im Wohnzimmer. Hast du dir im Wohnzimmer ein Lagerfeuer gemacht oder was?
3: Nee, in der Scheune.
0: In der Scheune?
3: Wir leben hier in einem Haus, wo Scheune angeschlossen ist.
0: Ah, okay.
3: Da sind früher die Traktoren durchgefahren und so. Und jetzt ist da einfach ein großer Platz.
0: Und dann machst du da regelmäßig und immer dein kleines Lagerfeuer, setzt dich mit dem Stuhl davor und genießt einfach so ein bisschen den Abend.
3: Genau. Und ich habe für meinen Stuhl auch toll.

0: alles neues Cover gemacht und habe das aus Lederstücke zusammengenäht. Das heißt, ich sitze jetzt in meinem Ledersessel vorm Feuerwerk.
1: Okay, aber wir haben jetzt gleich keine Geschichte, die mit Risiko zu tun hat, weil die Scheune voll mit Stroh ist und mit Heu und das hat alles Feuer gefangen. Nein, das hören wir jetzt nicht.
0: Nee, besser nicht.
1: Besser nicht, gut. Dann erzähl mal, was ist denn dein Risiko, dass du zuletzt eingegangen bist?
0: Das Risiko ist die Liebe. Will ich jemand lieben? Will ich mich wirklich auf diesen Menschen einlassen? Und weißt du, ich habe mein ganzes Leben lang von dieser perfekten Liebe geträumt, von dieser Hollywood-Geschichte, von dieser Weihnachtsgeschichte. Vielleicht auch dieses ach, ich treffe diesen Menschen und der bemüht sich dann um mich und ich bemühe mich um ihn. Und ich habe festgestellt, das ist alles bloß. Nicht wahr.
1: Warum?
0: Warum? Weil es nicht realistisch ist. Und realistisch ist. Okay.
1: Ich muss erstmal muss ich hier ein bisschen aufräumen. Ich verstehe immer noch nicht, was für ein Risiko du eingegangen bist. Du hast nur Liebe gesagt, aber ich verstehe nicht, welches Risiko bist du eingegangen.
0: Ja, Liebe ist ein Risiko, weil du lässt dich auf irgendjemand ein. Ja, und du glaubst, der bleibt dann bei dir bis zum Ende deiner Tage und du musst nie wieder Verlust erleben.
1: Ja gut, aber es gibt ja unterschiedliche Stufen. Also ein hohes Risiko wäre vielleicht für die Liebe in eine andere Stadt, in ein anderes Land, in ein anderes Bundesland, wie auch immer zu ziehen, alles hinter sich zu lassen, den Job zu kündigen, die Freunde zu verlassen. Das ist natürlich ein größeres, wie gibt ja auch kleinere Modelle, in denen vielleicht weniger hohe Preise gezahlt werden.
0: Ja, und schau mal, genau in dem Moment.
1: Genau in welchem Moment?
0: Du kannst ganz viele Menschen lieben. Genau in diesem Moment der Erkenntnis, was Liebe eigentlich ist. Liebe bezieht sich nicht auf einen einzigen Menschen.
1: Ja.
0: Ja, es bezieht sich auf alles, was ist. Und wenn du das dann begreifst und du versuchst dann aber trotzdem eine Beziehung zu führen, eine Liebesbeziehung womöglich zu führen. Ja. Wo kommst du denn dabei raus? Also wie kannst du dann benennen, wen du liebst, wenn du eh alle liebst? Also wenn du spirituell ja alle liebst, wie kannst du dann jemand einzelnen mehr lieben? Weil wenn du begriffen hast, wir sind alle eins. Wie kannst du jemand anders lieben?
1: Naja, es gibt doch einen Unterschied, oder? Zwischen der Liebe. Ja, aber gibt es nicht einen Unterschied zwischen der Liebe zu deinem Partner und zu den Menschen? Ich meine, man kann doch die Menschen lieben und man kann seinen Partner dann natürlich auch lieben. Das schließt sich doch nicht aus.
0: Das ist eine gute Frage. Gibt es diese Unterscheidung? Ganz ehrlich, das ist was, das habe ich mich auch ganz lang gefragt. Gibt es diese Unterscheidung?
1: Naja, ob es sie gibt, spielt keine Rolle. Die Frage ist, ob du sie hast. Hast du sie? Machst du sie? Ich orientiere mich ja nicht an anderen.
0: Ich glaube, ich habe sie lange gehabt, aber ich weiß nicht, ob ich sie noch mehr habe. Weil mittlerweile so viele Menschen in mein Leben gekommen sind, die ich lieb. Ja, aus tiefstem Herzen. Und wenn jetzt mich jemand fragen würde, hey, wer davon ist denn dein Partner? Müsste ich sagen, ja, was meinst du dann? Sexualpartner? Okay, den gibt's. Ja, ganz klar. Eine Adresse. Aber der Rest davon, also was Liebe betrifft, also ich weiß nicht, ob ich wüsste, was ich darauf antworten würde.
1: Glaubst du nicht, wenn man es fühlt, dann weiß man genau, was man darauf antworten würde. Man weiß nur dann nicht, was man darauf antwortet, wenn die Gefühle eigentlich sehr unklar sind und eigentlich vielleicht auch nicht so sind, wie sie hätten sein müssen.
0: Daniel, was fühlen wir denn? Was ist denn das, was wir fühlen? Ist es die Wahrheit oder ist es Angst?
1: Oh, das ist. Ja, das ist eine gute Frage. Ist das die Wahrheit oder ist es die Angst? Wie kriegt man das jetzt raus? ob das Liebe ist oder ob das Angst ist?
0: Kannst du nicht sagen. Ich kann es nicht sagen. Ich weiß nicht.
1: Mal gefragt, was wenn es Angst ist, was wäre dann die Angst?
0: Verlust.
1: Verlust der Freiheit. Nein. Oder Verlust von was?
0: Nein. Nein, wir alle haben eigentlich nie die Freiheit gefürchtet. Das, was wir alle fürchten, ist, die Verbundenheit zu verlieren.
1: Die Verbundenheit zu verlieren? Also mit anderen Worten,
0: ausgestoßen.
1: Du liebst jemanden und du, eigentlich liebst du die Person oder dahinter steckt vielleicht die Verlustangst.
0: Ganz oft, ja.
1: Okay, verstehe.
0: Und ich kann nur von mir selber sprechen. Und ich habe einen Partner.
1: Ja.
0: Wir können über diese Dinge sprechen. Das heißt, wir wissen, was von beiden von uns ausgeht.
1: Das hätte ich jetzt auch gerade als nächsten Punkt mal angesprochen. Hätte gefragt, wenn diese Verlustangst da ist, dann lohnt es sich ja noch erst recht, noch mal genauer hinzuschauen. Was habe ich da eigentlich für einen Partner an meiner Seite? Ist dieser Mensch... Ja. Gut zu mir? Ne? Fühlt es sich gut an in der Anwesenheit dieses Menschen? Oder ist es eher so, dass ich das Gefühl habe, dass das alles andere als passt?
0: Ja, und genau.
1: Und wenn man sagt, nee, das passt nicht und ich habe trotzdem Verlustangst, dann würde ich sagen, ist das nicht keine gute Konstellation.
0: Doch, das ist genau die richtige Konstellation, Daniel. Weil das ist das, was uns mit uns selbst in Kontakt bringt.
1: Du meinst, weil wir daran wachsen können? Oder was genau meinst du damit? Oh, jetzt höre ich sie nicht mehr. Anja, wo bist du? Ich höre dich nicht mehr. Was auch immer passiert ist, Anja, ich weiß es nicht. Aber ich hoffe, wir können dieses Gespräch noch zu Ende führen. Das wäre sonst ein bisschen schade. Deswegen, da ich dich ja hier auf dem Bildschirm habe, probiere es gerade mal mit einem Rückruf. Gucken wir mal, ob sie dran geht. Naja, jetzt klingelt es auch nicht mehr. Ich glaube, es gibt Telefonschwierigkeiten bei ihr. So, dann könnt ihr anrufen vom Handy und vom Festnetz. Heute dreht sich alles um das Thema, wann hast du zuletzt etwas riskiert? Die Nummer zu mir ins Studio.
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1: Und wir schauen uns mal gemeinsam das Ergebnis an, was online passiert ist. Denn wir haben schon wieder 12:45. Das ging so schnell gerade, ne? Habe ich das Gefühl. Dass wir mal wissen wollen, was da so bei rumgekommen ist und welches Ergebnis haben wir denn online. So, Moment, haben wir gleich. Fangen wir erstmal mit Frage Nummer 1 an und die lautet, wann hast du zuletzt bewusst etwas riskiert? Und da habt ihr zum Beispiel geschrieben, die Ami hat geschrieben, oder Amy, gestern hab meinen Ex angezeigt und zwar nach Körperverletzung am Wochenende. Morgen wird er darüber informiert. Das ist ein hässliches Gefühl, kenn seine Reaktion nicht. Gut möglich, dass er morgen wieder eskaliert. Aber schön, dass du wieder auf Sendung bist. Boah, krasse Geschichte, muss ich ganz ehrlich sagen. Aber ich finde es auch gut, dass du, ja, wenn das wirklich so ist, dass du da einfach sagst, nee, das lasse ich mit mir nicht machen und ich zeige das an. Ganz, ganz wichtige Botschaft an dieser Stelle. Und wir haben auch noch ein paar Nachrichten bekommen. Da lese ich euch gerade mal vor. Nicht so viele, aber ein paar lese ich euch vor, die gekommen sind. Da hätten wir zum Beispiel die Nachricht von Julia. Julia schreibt, ich bin 31, komme aus Karlsruhe. Vor 3 Jahren habe ich ein One-Way-Ticket nach Lissabon gebucht. Und sie schreibt, kein Job, keine Wohnung, nur ein bisschen Erspartes und die Adresse eines Hotels. Meine Eltern waren entsetzt. Meine Freunde fanden es mutig. Ehrlich gesagt war ich ziemlich panisch. Ich hatte gerade eine lange Beziehung beendet und das Gefühl, in meinem Leben festzustecken. Ich wollte einfach nur raus. In Portugal habe ich erstmal in einem Café gearbeitet, kaum Portugiesisch gesprochen und sehr oft Heimweh gehabt. Aber ich habe gelernt, alleine klarzukommen. Und das ist eine Lektion, die sehr wichtig war für mich. Ich habe auch viele Menschen neu kennengelernt. Und nach 9 Monaten bin ich dann zurück nach Deutschland gekommen. Nicht, weil ich gescheitert bin, sondern weil ich gemerkt habe, dass ich doch wieder zurück in mein Zuhause wollte. Und dieses Risiko hat mich nicht dauerhaft ausgewandert gemacht, aber unabhängiger. Ausgewandert gemacht, das habe ich noch nie so gelesen. Aber okay. Julia, vielen Dank für die Nachricht. Und Das finde ich ja mal eine coole Geschichte. Die hättest du gerne mal hier in der Sendung erzählen können. Da hast du doch bestimmt vieles erlebt. Thomas hat uns geschrieben, mein größtes Risiko, Daniel, hatte leider weniger mit Mut und viel mit Selbstüberschätzung zu tun. Ein Bekannter hat mich überzeugt, gemeinsam in ein kleines Restaurant einzusteigen. Ich hatte keine Ahnung von Gastronomie, aber ich habe mir gedacht, egal, das wird schon werden. Ich habe fast mein ganzes Erspartes investiert. Anfangs lief es auch ziemlich gut. Dann kamen aber sehr viele Kosten, die ich vorher überhaupt nicht geplant habe. Es gab Streit mit meinem Partner, mit Geschäftspartner und immer weniger Gäste. Und nach einem Jahr war unser ganzes Geld weg. Ich habe mich geschämt und habe meiner Frau viel zu spät davon erzählt, wie schlimm es wirklich ist. Wir haben uns zusammengerauft, aber es war eine harte Zeit und heute bin ich viel, viel vorsichtiger. So, dann haben wir eine Nachricht bekommen von, wen haben wir denn noch hier, wen können wir noch nehmen? Nehmen wir mal hier, Sarah hat uns geschrieben aus Köln. Liebe Grüße aus Köln, schreibt sie. Hallo Night Lounge, viele denken bei Risiko doch bestimmt an Geld, Reisen oder Liebe. Für mich war es aber eine Art anderes Risiko. Ich hoffe, das passt zum Thema. Offen zuzugeben, dass es mir psychisch nicht gut geht. Ich hatte nämlich immer Angst, dass Freunde mich anders sehen oder meine Familie enttäuscht ist. Nach außen war ich also immer die Lustige, die immer alles im Griff hat. Innerlich hatte ich aber immer ständig Angst und habe mich immer mehr zurückgezogen. Irgendwann habe ich meiner Schwester geschrieben, ich glaube, ich brauche Hilfe. Und das war wahrscheinlich die schwerste Nachricht meines ganzen Lebens. Sie hat nicht komisch reagiert, sondern mich sofort angerufen. Danach habe ich mir Unterstützung gesucht. Es war kein Risiko im klassischen Sinn, aber es fühlte sich so an, als würde ich ohne Netz springen. Und heute weiß ich auch, dass Mut manchmal bedeutet manchmal nicht, dass man alles alleine schaffen muss. Und ich hoffe, dass diese Nachricht auch andere Menschen erreicht. Liebe Grüße, Sarah. Danke dir für deine Nachricht, finde ich sehr schön geschrieben. Und ja, doch, ich finde das gut, dass du diesen Weg gegangen bist. So, wen haben wir in der nächsten Leitung? Achso, nee, wir haben noch eine Frage. Ui, muss ich noch hier auflösen. Was ist denn die Frage? Die Frage lautet, wo würdest du am ehesten ein Risiko eingehen? In welchem Bereich? In der Liebe, Job oder Karriere, Geld oder Investitionen? Oder ein kompletter Neustart? Wo würdest du am ehesten ein Risiko eingehen? Und ihr habt wie folgt gerade entschieden. Ihr habt nämlich geschrieben, muss man gerade hier updaten. Wo haben wir es? Es hat sich schon wieder verabschiedet, kommt aber gleich wieder. Und zwar, na, wo ist es hin? Ah, jetzt haben wir es hier. In der Liebe würde ich das am ehesten das größere Risiko eingehen, sagen 33,3% Job und Karriere sagen 20%. Dann haben wir Geld und Investition sagen 13,3% und ein kompletter Neustart wäre am ehesten das größte Risiko, auch hier 33,3. Das heißt, wir haben einen kompletten Neustart und die Liebe. Das sind so die zwei größten Faktoren, wo man am ehesten ein Risiko eingeht. Nachvollziehbar, ne? Ist ja auch das eines der wichtigsten Bereiche. Gehen wir mal in die nächste Leitung. Wenn er mal dran, gucken wir doch mal und ihr könnt anrufen.
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1: Wer ist denn dran mit der 2-1? Hallo. Guten Abend, hallo. Wer dran? Hallo. Oh, die 2-1 sagt nichts. Dann legen wir auf und dann gehen wir weiter in die nächste Leitung. Da haben wir wen mit der Endziffer 6-9. Guten Abend. Wer hat denn die 6-9 am Ende? Die 6-9 ist auch wieder weg. Aber da hat sich gerade jemand eine freie Leitung geschnappt, die ich rausgekickt habe. Und zwar der Jörg aus Königstein. Nehmen wir den doch mal. Hallo Jörg.
3: Ja, das ist aber jetzt überraschend, dass ich so schnell rankomme.
1: No, ich habe gerade jemanden rausgeworfen, der hat nichts gesagt. Schön, dass du da bist, Jörg.
3: Ja, und ich war eigentlich noch gar nicht bereit, deswegen bin ich überrascht.
1: Willst du dich noch vorbereiten? Musst du dich noch kurz...
3: Nein. Ich wollte eigentlich nur mal wissen, ist jetzt die 900901 oder die 34, 35, 36 oder gelten beide Nummern?
1: Es gelten, rein theoretisch, gelten beide Nummern, aber eigentlich gehört die Nummer Radio Regenbogen, glaube ich, wenn ich mich nicht irre. Bin mir gerade nicht ganz sicher.
3: Die 34536 bei euch, ne?
1: Ja, und jetzt habe ich aber der Technik gesagt, die soll mal gucken, ob da alles richtig läuft. Und die haben gesagt, oh, da hat sich in deinem Urlaub ein kleiner Systemfehler eingeschlichen. Und jetzt ist wieder alles korrigiert.
3: Ah, und ich hatte nämlich vor deinem Urlaub, gab es eine Sendung, da waren plötzlich Störungen auf Big FM und dann bin ich nämlich auf Radio Regenbogen gewechselt. Deswegen habe ich überhaupt erstmal die 34, 35, 36 gehört. Und ich bin immer wieder zurück zu Big FM und es hat nur drrrr gemacht, so ein Störgeräusch. Und jetzt war plötzlich die ganze Nummer neu, deswegen man ist total irritiert.
1: So, und für alle, die jetzt noch mehr irritiert sind, weil sie das zum ersten Mal hören, diese Sendung läuft auf 4 Radiostationen gleichzeitig als einzige Sendung. Und zwar bei Radio Regenbogen, bei RPA 1, bei Big FM und bei Rock FM. Also schön, dass ihr alle da seid und mitmacht. Sehr, sehr viele Leute, die gerade zuhören. Heute zum Thema Risiko. Jörg, erzähl mal, wann bist du das letzte Mal ein Risiko eingegangen?
3: Ich gehe im Moment ein Risiko ein, mein ganzes Leben. Das klingt jetzt so banal, ist auch so. Und zwar, ich habe ja schon immer von meinen Depressionen nochmal erzählt und mir ging es am Freitag bis Sonntag so schlecht, dass ich dachte, also ohne dass man sich Selbstmordgedanken hat, ich dachte, ich sterbe. Ja, es sind du hattest ja gestern das Thema Schmerzen, hatte ich schon überlegt, anzurufen. Es sind halt seelische Schmerzen, die sind so brutal. Und mein Sohn ist ja gerade in Amerika und am Sonntag versuchte ich ihn dann, also wir haben immer so eine Vereinbarung über WhatsApp, aber er war untergetaucht, also er war unterwegs und alles und hat sich 24 Stunden später erst mal eine Sprachnachricht angehört und ich hätte halt gern ein bisschen mit ihm gesprochen. Das ist dann so der Moment, wo du jemanden brauchst, der das versteht, der einfach nur zuhört und wo du dich ausjammern kannst. Ja. Also ich habe hier nachts um 4 dann gestanden und habe gedacht, ich verrecke, ich kann nicht mehr. Man kann es nicht erklären, es ist so brutal und das Risiko, was ich jetzt sage, ist, weil das ist ja nichts Neues für mich, aber es ist immer so, es ging mir jetzt wochenlang gut und plötzlich haut das wieder zurück. Ja. Und aus der Vergangenheit weiß ich halt schon, dass dieses Leben verdammt schwierig ist, aber es ist mein Leben und ich möchte dieses Risiko, auch schöne Seiten im Leben zu haben und die habe ich auch, aber es ist täglich ein großer Kampf, auch in diese schönen Phasen zu kommen. Weil wenn du jetzt wochenlang, habe ich das auch gemerkt, dass es mir gut geht und habe so gedacht, naja, okay, jetzt hast du wieder so ein bisschen dich eingependelt. Und dann die Tage vor dem Freitag habe ich schon die ganze Woche gemerkt, dass sich etwas ändert, wie so ein Wetterwechsel. Und habe aber nicht gedacht, dass es so brutal wird. Und ich habe dann trotzdem am Sonntag meinem Sohn nochmal eine Sprachnachricht gesprochen. Da ist es eigentlich immer sehr schön, weil man mit ihm ja 6 Stunden zeitversetzt telefonieren kann, zurück. Also wenn es jetzt bei mir 4 Uhr nachts war, war es bei ihm abends 10 Uhr. Und wie gesagt, es war nicht möglich. Aber ich habe einfach gesagt, ich mache weiter, weil ich weiß, es wird auch wieder besser. Und es ist seit vorgestern wieder ein bisschen besser. Und wird langsam auch wieder besser. Und ja, das ist ein großes Risiko, weil es ist so schlimm, dass du möchtest gerne in dem Moment tot umfallen. Das sind solche, der seelische Schmerz ist der schlimmste Schmerz, den ich kenne, muss ich wirklich sagen.
1: Ja, magst du vielleicht nochmal darauf eingehen, was genau, in welche Richtung es geht? Geht es in Richtung Depression, geht es in Richtung Angststörung, geht es in Richtung Panik?
3: Genau.
1: In welche Richtung geht es?
3: Die ganze Mischung.
1: Alles?
3: Die ganze Mischung. Und die Depression ist halt die, wo es anfängt. Und dann kommen die Panikattacken. Ja, du fängst halt an, apokalyptisch zu denken. Du schraubst es immer höher. Und plötzlich gehen dir die einfachsten Dinge nicht. Also ich weiß nicht, du hast vor ein paar Wochen, da wollte ich eventuell nochmal drauf eingehen, ich weiß nicht, ob du sie weißt, da war eine junge Zuhörerin, die hatte dir erzählt, dass sie heute das erste Mal nach 8 Tagen geduscht hat oder so. Ich weiß nicht, ob du dich an das Gespräch erinnerst.
1: Ja, das weiß ich noch, ja.
3: Da habe ich immer so gedacht, Mensch, die hat mir aus der Seele gesprochen. Also so schlimm war es, was das Duschen betrifft, war es noch nie so schlimm bei mir, aber das Gefühl. Und ich hatte jetzt die letzten 6 Tage mich immer wieder zwingen müssen zu duschen, diese Struktur beizubehalten, weil du hast plötzlich
4: auf die einfachsten Dinge wieder Angst. Du hast Angst, in die Dusche zu gehen. Ich kann dir nicht sagen, warum. Ich denke nur halt an die Probleme ringsherum und dann lähmt dich das. Dann denkst du, scheißegal, ob ich jetzt dusche oder nicht. Ja, es ist unwichtig. Es ist dann so eine Selbstlosigkeit, dir ist alles egal und du sagst, du wirst sowieso jetzt unter die Räder kommen, die Welt geht unter und
1: es fehlt einem einfach die Kraft, ne? Überhaupt irgendwas zu machen. Man will am liebsten einfach nur liegen.
4: Und das war jetzt der große Kampf, den ich halt eingehe. Wie heißt dein Thema heute? Entschuldigung, jetzt habe ich es gerade.
1: Risiko.
4: Risiko. Also das ist halt auch dieses Risiko, dann zu sagen, jetzt machst du das. Also du musst monoton funktionieren. Du arbeitest einfach etwas ab. Und man kann es nicht damit vergleichen, einen Job abzuarbeiten, den man überhaupt nicht leiden kann. Das ist auch scheiße, und wenn du das jahrelang machen musst, aber das hat damit gar nichts zu tun. Wenn du Ängste hast, wenn du hast plötzlich Angst rauszugehen, sonst was, es ist einfach brutal. Es ist wirklich brutal.
1: Spielst du mit dem Gedanken, dir da Hilfe zu holen, oder kommt das nicht in Frage?
4: Ich habe Hilfe und gerade mein Sohn sagt, es wäre gut, jetzt wieder ein bisschen mehr professionell, und das ist ja das Problem ist, zum einen kenne ich die Werkzeuge, die man mir mitgegeben hat, die konnte ich ja jetzt auch anwenden. Ja? Du kannst es halt nur, du verstehst es nicht, warum geht es dir im Moment so schlecht, und du weißt auch nicht, wann es vorbei ist. Aber es gibt halt auch, er sagte, dass du dir professionelle Hilfe holst, und dann habe ich gesagt, naja, professionell ist halt immer auch die Schwierigkeit. Du weißt nicht, ich war ja jetzt auch in der Akutklinik vor anderthalb Jahren, und auch da stößt Professionalität an ihre Grenzen. Da merkst du, dass vieles nicht stimmt in den Kliniken, dass viele Ärzte oder Pflegerinnen oder was auch immer, Physiotherapeuten auch überlastet sind. Viele waren immer wieder krank, sind ausgefallen. Und dann merkst du halt auch einfach irgendwann, es gibt Momente, da ist dir das zu anstrengend, professionelle Hilfe zu holen. Also was schon mal gut ist, ist, dass man ein Antidepressiva nimmt. Davon werde ich nicht mehr abkommen, denn es gibt dir eine Grundstruktur. Aber du bist die Person, die man hat ungefähr gesagt, 30% Medikament, 70% bist du selbst. Du musst in Handeln und ins Tun kommen. Und das Schwierigste ist, wenn es dir schlecht geht, musst du das umsetzen. Das ist so wie, jetzt muss ich morgen wieder zu dem Job, den ich ja nicht mag und den ich schon seit Jahren mache und den ich noch die nächsten Jahre mache. Und das muss man in dem Moment, du musst dich quälen, du musst das Risiko eingehen, es lohnt sich. Und dieses Risiko gehe ich jeden Tag ein, aber in den letzten Tagen, ich habe wirklich von Samstag auf Sonntag morgens um 4, ich hab einen Heulkrampf gekriegt, ich habe gedacht, ich kann nicht mehr, ich verrecke. Und dann habe ich nach einer halben Stunde gedacht, so, jetzt drehst du einfach den Knopf rum und machst.
1: Was mich ja immer interessiert in solchen Fällen, gerade wenn Leute berichten, dass sie irgendwie kraftlos sind, und dann, ich würde gerne wissen, was ist dein Motivationsfaktor, bei dem du sagst, dafür lohnt es sich?
4: Weil ich leben möchte. Also ich hab allerdings noch nie Selbstmordgedanken gehabt. Ich kenne ja auch Leute, die Selbstmordgedanken haben mit solchen Sachen. Die habe ich noch nie gehabt. Aber du hast in dem Moment die Sehnsucht, es soll nur vorbeigehen. Ja, und weil du weißt nicht, wenn das stundenlang, tagelang anhält, dann, und der Schmerz wird immer größer, dann weißt du nicht, wie komme ich da raus. Ich habe vorhin zum Beispiel zu meinem Sohn im Gespräch gesagt, wenn ich immense Flugangst habe, und der kommt in 2 Monaten aus Amerika zurück nach anderthalb Jahren, dann kann das sein, dass du dich jetzt, also du musst ja nicht ständig fliegen, aber du musst jetzt, irgendwie musst du ja zurückkommen, im Schiff machst du es, schließen wir jetzt mal aus, und dann hast du vielleicht 2-3 Tage vorher, steigert sich die Panik immer mehr. Aber du weißt, in dem Moment, wo du hier gelandet bist und auf dem Dings wieder bist, auf dem Terminal, dann lässt die Angst von dir ab. Du siehst das Ende, und das siehst du in diesen Momenten nicht, und das macht es so schwierig. Und ja, was hat mir geholfen? Viel sagt mein Sohn, kleine Schritte, und du musst auch an den Gedanken kleine Schritte machen. Du weißt, es wird besser. Das ist das, was dir in dem Moment Mut macht. Und natürlich denke ich auch an meine Kinder. Und wie gesagt, ich habe auch schöne Phasen im Leben. Allerdings, die sind deutlich weniger als die schlechten. Das muss man dazu sagen. Also es ist schon. Aber wenn du gestern diese Schmerzpatienten und so, dann, das ist genauso eine Beeinträchtigung, aber eben auf einer ganz anderen Basis. Aber auch wenn du dann nicht mehr richtig laufen kannst und so, das sind ja auch alles Sachen. Das ist ja auch nicht lustig, ne?
1: Gut, es ist nicht planbar, es ist nicht vorhersehbar, wann es kommt, wann es nicht kommt. Aber hast du für dich selbst schon so ein bisschen analysieren können, in welchen Abständen das auftaucht, ungefähr?
4: Ja, es gibt natürlich Triggersachen, ja. Und es gibt Triggersachen, da weiß ich es, aber es gibt jetzt mal auch viele Herausforderungen. Meine Mutter war ja verstorben vor 2 Monaten und da ist halt... Das ist noch eine Kleinigkeit, aber es gibt halt auch noch andere Geschichten und die sind teilweise so groß, dass sie auch ohne, dass du Ängste hast, schwer zu bewältigen sind. Und dann wird die Herausforderung halt sehr groß und diese Triggerpunkte sind da und wenn das dann Sachen sind, die du nicht aufschieben kannst, dann spannst du natürlich mehr an, weil es jetzt vielleicht einen Moment gibt, wo du sagst, oh, jetzt gerade möchte ich das nicht, ja.
1: Yeah.
4: Und dann kannst du es ein bisschen absehen, aber dass es dann plötzlich so kippt, das kann man nicht absehen, weil es gab jetzt Wochen, wo es mir gut ging, wo alle diese Probleme, die konnte ich alle klein halten. Die waren nicht weg, aber ich konnte sie auch nach und nach abarbeiten und plötzlich kippte das. Wie so ein Laster, der umkippt. Den kannst du nicht mehr aufstellen. Da muss erst ein schweres Gerät und so kommen und dieses schwere Gerät muss ich dann quasi mit meinen Kräften selber beischaffen und irgendwann schaffe ich es, den LKW auch wieder auf die 4 Füße zu stellen, aber ich weiß nicht wann und ich weiß nicht wie.
1: Aber jetzt steht er wieder auf den Füßen.
4: Ja, aber ein zartes Pflänzchen. Also ich mag das auch nicht, wenn ich so extrem oben bin. Ich habe das auch gemerkt die letzten 10 Tage, dass ich sehr hoch war, viel Sport gemacht habe und ich konnte ganz schlecht schlafen. Das war übrigens ein großer Auslöser wahrscheinlich. Schlafstörung, du bist halt dann einfach kaputt. Du bist fertig, du bist schlafen, ist sehr, sehr wichtig. Gutes Schlafen. Nicht nur schlafen, sondern gutes Schlafen. Und das gelingt mir sehr schwer. Und da kannst du die meiste Kraft holen. Es ist ein Auf und Ab. Es ist auch jetzt, wenn ich drüber rede, ich kann es dir nicht sagen, warum in 4 Wochen oder die nächsten 4 Wochen plötzlich alles gut ist. Ja, es ist auf jeden Fall auch etwas, was du nicht nur beeinflussen kannst. Was einfach, es sind Dämonen, die kommen, sage ich mal, ohne dass ich jetzt spirituell bin. Bin ich ja nicht. Ich wollte nur mal sagen, also wenn die junge Dame, die das damals erzählt hat, weil ich habe das ja auch so gemerkt, Richtung Zwangsstörung und so, wenn sie Interesse hat, du darfst gerne meine Handynummer weitergeben, weil ich so das Gefühl hatte, dass es auch schwierig ist, für sie vielleicht sich mit jemandem auszutauschen. Und das unterscheidet von dem Professionellen. Irgendwann tut es dir auch mal gut, dich mit dir selbst auseinanderzusetzen, die Werkzeuge einzusetzen, weil ich habe auch sehr schlechte Erfahrungen mit Therapeuten gemacht und dann wird es noch schwieriger, weil dann denkst du, jetzt kann dir sowieso keiner mehr helfen. Und das manchmal hast du keine Lust mehr darauf. Ja?
1: Dann hoffe ich jetzt erstmal für dich, dass das nicht mehr wiederkommt und sage danke, Jörg, für den Anruf.
4: Darf ich noch eins zum Abschluss sagen? Du hast gestern die Frage gestellt, ob man live oder Aufzeichnung merkt. Also von der Qualität merkst du es nicht, aber ich kann dir sagen, und da geht es mir wahrscheinlich genauso wie dir, dieses Gefühl, da spricht jetzt jemand live, das gibt mir ein sicheres Gefühl und das ist das Schöne zuzuhören und zu sagen, ach guck mal, da spricht jetzt jemand live über sein Problem und das tut dir auch gut, dass du nicht alleine bist. Muss ich wirklich sagen, das macht den Unterschied aus und natürlich auch der Moderator.
1: Oh, Jörg, danke dir. Schönen Abend und alles Gute. Bis bald.
4: Ciao.
1: So, anrufen dürft ihr auch vom Handy und vom Festnetz. Heute geht es ums Risiko. Und das Thema lautet, wann hast du das letzte Mal etwas riskiert? Wann habt ihr das letzte Mal wirklich auf Risiko gesetzt? Ich kenne so ein paar aus meinem Freundeskreis. Das sind voll die Draufgänger. Das sind Leute, die immer Risiko irgendwie gehen. Gefühlt ihr ganzes Leben immer Risiko. Immer die wählen immer die Karte Risiko. Und auf der einen Seite muss ich ganz ehrlich sagen, ich bewundere das. Ich finde das total interessant. Ich finde das aufregend. Ich finde das spannend. Und ja, ich merke dann auch so, ne, das triggert mich auch so. Ich komme dann immer mit meinen Sprüchen der Sicherheit und sage, ja, aber denk dran, das ist gefährlich, das kann passieren, dies. Bin immer so ein bisschen das Warnschild. Aber auf der anderen Seite denke ich mir auch so, okay, wenn du dir die Gedanken dazu gemacht hast und trotz dieser Risikowarnungen gehst du trotzdem diesen Weg, dann wünsche ich dir nur das Beste und dann hoffe ich sehr für dich, dass das klappt und dass das so wird, wie du es dir vorstellst. Und wenn ihr genau so einen Weg schon mal gegangen seid und berichten könnt, wie das für euch war, ob es am Ende richtig oder falsch war, dann ruft an und erzählt mir davon.
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1: So, was haben wir bis jetzt gehört? Wir haben den Nico gehört, der uns gesagt hat, er ist das Risiko eingegangen, für seine Tochter weiterzukämpfen und sich gegen die Vorwürfe, die ihm jetzt neuerdings gemacht werden, sich dagegen zu wehren, mit dem Risiko, dass, wenn er es nicht nachweisen kann, was ihm da vorgeworfen wird, dass es dann eher gegen ihn spricht. Fand ich als ersten Anruf sehr spannend. Jetzt sehe ich gerade, ruft jemand an. Mal gucken, wer dran ist. Wer denn mit der 1-3? Hallo?
5: Ja, guten Abend. Hier ist die Gabi.
1: Hallo, Gabi.
5: Aus Maulburg.
1: Was, welche Ecke?
5: Guten Abend. Aus der Nähe von Basel.
1: Ah, oh, okay.
5: Nicht weit von Basel entfernt, von der Schweiz, an der Schweizer Grenze.
1: Ah, okay. Hallo, genau, Gabi, gesagt. Ich bin Daniel.
5: Hallo, guten Abend, Daniel. Ich wollte mich mal bedanken für die wunderbaren Sendungen. Ich bin da zufällig mal drauf gestoßen, weil ich auch eine Nachtschwärmerin bin und finde sehr, sehr, sehr erbaulich, diese ganzen Sendungen. Und heute Abend habe ich einfach gedacht, ich rufe jetzt mal an, weil im Grunde genommen von Haus aus bin ich jetzt keine Draufgängerin oder ja, dass ich das Risiko so wahnsinnig herausfordere. Aber als ich so um die 25 war ungefähr, habe ich mich spontan entschlossen, einen Kletterkurs zu machen. Und ja, ich habe nicht gleich meinen Führerschein gemacht, aber ich hatte in 4 Wochen dann 2 Führerscheine, den PKW und den Motorradführerschein. Und das, obwohl ich eine Schnelligkeit hasse und auch Höhenängste habe. Und habe beides wunderbar geschafft. Ja, und das war eigentlich nur aus diesem einen Grund. Ich war bei einem HNO-Arzt vorstellig geworden. Und da ging es irgendwie darum, in einem privaten Gespräch, was denn so mein Wunsch sei. Und dann habe ich gesagt, damals, ich würde so wahnsinnig gern mal einen Kletterkurs machen. Aber ich habe wahnsinnige panische Angst davor. Dann hat er gesagt, dann gehen Sie hin. Damals musste man noch eine Karte schreiben. Schreiben Sie eine Karte, werfen Sie die ein und dann schauen Sie, was passiert.
1: Ganz kurz, ich kann dir nicht ganz folgen. Dieses Gespräch hast du mit deinem HNO-Arzt geführt?
5: Ja, genau, HNO-Arzt.
1: Also erstmal muss ich wissen, also will ich verstehen, warum führt man dieses Gespräch mit dem HNO-Arzt und was hat es mit der Karte auf
5: Privat?
1: Sich?
5: Ja, es war ein privates Gespräch dann. Wie das zustande kam, kann ich dir nicht mehr sagen.
1: Ach so, das war nicht im Rahmen der Sprechstunde, sondern es war ein privates Gespräch.
5: Ja, das war schon erledigt und dann kam...
1: Und gesagt, ach, Herr Doktor, ich wollte da noch was erzählen. So. Ich habe mal Lust...
5: Nee.
1: Oder wie?
5: Nee, das hat er nicht gesagt, sondern er hat mich gefragt. Ich weiß nicht mehr, was die Vorgeschichte war. Auf was ich denn Lust hätte, was ich denn gerne mal machen würde. Und dann habe ich das spontan und hock... kam das aus mir raus, ach, ich würde gerne mal einen Kletterkurs absolvieren. Dann hat er gesagt, also, schreiben Sie eine Karte.
1: Was heißt, schreiben Sie eine Karte? Das verstehe ich nicht. Was heißt
5: also, damals, das war ja vor, ich weiß nicht, wie alt war ich da, das war vor Jahrzehnten.
1: Also, du warst ungefähr 25, hast du gesagt.
5: Ja, ungefähr, ja.
1: Okay,
5: und dann musste mir das noch schriftlich irgendeine Karte einwerfen. Ich hatte die Adresse, das hatte ich alles, ja. Und da musste man sich nur anmelden, wenn man Lust hatte, diesen Kurs zu belegen.
1: Und das musste man schriftlich mit einer Karte machen?
5: Ja.
1: Ah, okay. Das heißt, du hast eine Karte eingeworfen und dann, wenn du Glück hattest, haben die dich zurückgerufen und gesagt, da ist noch ein Platz frei.
5: Genau.
1: Okay, verstehe.
5: Und wir waren damals vielleicht nur... 5 Frauen, also das war noch nicht en vogue, das war damals im Alpenverein. Und ich dachte, ich wandere eigentlich auch gerne, aber ich dachte so, Alpenverein, da gibt es noch vielleicht etwas sportlichere Menschen. Und damals war es noch nicht üblich, dass Frauen einen Kletterkurs absolviert haben. Ich war bei einem den ersten dabei, wir waren nur zu 5. Und wie gesagt, ich habe panische Angst vor Höhen und panische Angst vor Schnelligkeit. Und diesen Motorradführerschein hatte ich, wie gesagt, in 4 Wochen in meinen Ferien absolviert. Und weil ich nach 9 Tagen schon den PKW-Führerschein hatte, habe ich gedacht, okay, ich mache noch weiter und mache den Motorradführerschein noch dazu. Und als ich aus den Ferien heimkam, hatte ich
6: Beide.
5: Praktisch zwei Führerscheine.
1: Und hast du dir dann noch ein Motorrad geholt oder bist du dann eigentlich nie wieder aufs Motorrad gestiegen seitdem?
5: Doch, aber leider habe ich den Fehler gemacht. Ich war verheiratet und wir hatten ein Motorrad, aber der Partner war nicht der Richtige. Also ich habe noch Lust gehabt, mal später so ein Fahrzeug zu führen, aber heute muss ich ganz ehrlich sagen, mit diesem Verkehr und wo jeder macht bald, was er lustig ist. Ich habe meinen ganzen Anzug noch, ich habe alles noch einfach als, wie soll ich sagen, als Andenken, aber es kam leider nicht mehr dazu. Ja.
1: Okay.
5: Und den Kletterkurs, wie gesagt, den habe ich auch gemacht.
1: Einmal und nie wieder.
5: Mit einem riesengroßen Angst dahinter. Aber ich kann mich an einmal erinnern, als wir da über Kopf so eine Kletterspalte klettern mussten. Da war ein furchtbarer Wind und die Verständigung war auch gar nicht klar zu diesem Bergführer. Und dann habe ich gedacht, okay, es ist keine Verständigung da. Jetzt muss ich gucken, wie ich da durchkomme, wie ich das schaffe irgendwie. Aber es ging.
1: Okay.
5: Und da war ich irgendwie stolz drauf, dass ich das geschafft habe, obwohl ich diese Höhenängste habe. Ja.
1: Finde das aber gut. Ich habe letztens irgendwo mal gehört, immer wenn ich das Gefühl habe, in meinem Leben komme ich nicht weiter, hat eine amerikanische Moderatorin gesagt, dann stellt sie sich immer ihren Ängsten, das, wovor sie Angst hat, und dann macht sie genau das. Und ich finde das cool, weil ich glaube, daran wächst man. Ich glaube da wirklich, wenn du dich damit beschäftigst, wenn du sagst, ich komme irgendwie nicht weiter, was könnte ich denn machen? Und wenn du dann irgendwie feststellst, das wollte ich schon immer mal machen, aber da habe ich immer so ein bisschen Bammel vorgehabt, dann kann man das auf jeden Fall mal ausprobieren. Und ja, ich glaube, da kann man mutiger werden, selbstbewusster vor allem, vielleicht auch selbstsicherer.
5: Ja, ich denke, manches kann man überwinden, aber manches vielleicht auch gar nicht. Ja. Ich habe auch eine ganz spannende Erfahrung gemacht bei diesem Kletterkurs. Und zwar mussten wir da bestimmte Übungen, also so Schwierigkeitsübungen machen. Schwierigkeitsgrade waren das verschiedene. Und diejenigen, die nicht dran waren, die konnten zuschauen und hatten es natürlich einfacher, aus der Ferne zu beobachten, welche Tritte da zu benutzen waren, ja, technisch. Und dann kam ich dran und ich habe das ja vorher schon gesehen. Und dann habe ich nur kurz meine Augen geschlossen. Also ich hatte diese Erfahrung nie mehr, muss ich dazu sagen. Das war so unheimlich spannend. Ich habe kurz die Augen geschlossen, bin das mental vorgestiegen und zack, habe ich das überwunden. Und war oben. Das hatte ich nie, nie mehr, dieses Gefühl.
1: Weil du auch nie mehr geklettert bist, oder doch?
5: Nein. Doch später schon. Kurzfristig. Ja, aber ich hatte diese Ausbildung gemacht mit diesen alten Bergwanderschuhen, diese schweren, was war denn das damals, aus Leder. Und die anderen hatten schon diese feinen Schüchen, wo man viel mehr den Berg spüren kann, ja, viel näher drankommt. Und ich hatte mir diese Ausrüstung dann später zugelegt und habe dann gemerkt, was das für ein Unterschied ist. Also, dass der Schwierigkeitsgrad mit diesen alten, schweren Schuhen so feine Absätze zu überwinden viel schwieriger ist, wie mit diesen, ja, kann man sagen, Tanzschüchen. Das war dann der Unterschied, den ich auch bemerkt habe. Aber ich habe das jetzt nicht mehr gemacht und um ganz ehrlich zu sein, heute würde ich mir das nicht mehr zutrauen. Das muss ich also ganz ehrlich sagen.
1: Ich habe auch eben, weil ich von auch. Ich muss auch sagen, Höhe ist nicht so meins. Also nach oben geht es komischerweise immer, aber der Blick nach unten, das ist immer das Problem, ne?
5: Ja, oder wenn man sich dann abseilen muss, 40 Meter.
1: Ja.
5: Ach du liebe Zeit, da habe ich die Augen zugemacht und war froh, als ich unten war.
1: Habe ich euch das mal erzählt? Wir haben ich glaube, es ist jetzt schon wieder 2-3 Jahre her, da haben wir einen Betriebsausflug hier mit dem gesamten Radioteam gemacht und wir sind in einen Kletterpark. Und eigentlich liebe ich Kletterpark. Und es war dann so, dass die schwierige Bahn, die man da langklettern konnte, der Abschluss war, dass man sich von einem Baum fallen lassen musste. Also klar, bist du befestigt, ne? Ja. Bist ja in solchen Seilen, ja, in solchen Gewinden drin. Und da wärst du dann quasi an so einer Art, du lässt dich fallen, wirst dann aufgefangen von dem Seil und wie so eine Seilbahn rutschst du dann in so ein großes Netz rein. Und ich saß da oben, die Mannschaft vor mir und hinter mir, alle schon am Drängeln und am Sagen, jetzt komm, jetzt spring, jetzt spring. Ich habe gekniffen. Ich habe wirklich gekniffen. Ich saß da oben.
5: Ich glaub's dir.
1: Ich habe gekniffen. Und das war mir so unangenehm. Aber ich habe einfach gemerkt, mein Körper hat einfach nicht mitgespielt. Mein Kopf hat gesagt, du machst das jetzt. Aber mein Körper, ich war wie gelähmt da oben. Ich saß dann da, dann haben schon die Mitarbeiter, die Kollegen von mir haben dann schon Fotos gemacht, wie der Daniel da oben sitzt. Und ich bin dann, das wussten dann viele nicht, ich bin dann ungefähr eine Woche später nochmal in diesen Park gefahren, alleine, mit Freunden, um diesen Sprung zu machen. Weißt du, warum? Achso, aber ich habe es in dem Moment nicht gemacht. Die Lösung war, ich habe dann um Hilfe gebeten, dann kam dann so ein Sicherheitstyp, hat mich dann langsam abgeseilt und so weiter. War sehr peinlich auf jeden Fall. Ich bin eine Woche später nochmal hingegangen, weil ich gesagt habe, wenn du dich jetzt dieser Angst nicht stellst, würdest du dich dein ganzes Leben begleiten. Und das willst du nicht. Und deswegen bin ich dann nochmal hin und habe gesagt, und jetzt springst du. Und dann guckst du einfach mal. Und dann, ich hatte dann weniger Druck, weil dann keiner war vor mir, keiner war hinter mir. Und dann konnte ich
5: das
1: mal machen.
5: Das macht nämlich auch noch was aus.
1: Und das war so wichtig und so gut, auch danach das Gefühl, kann ich jedem nur sagen, dieses Risiko ist es wert, mach das. Im Nachhinein war es ja auch lächerlich, weil ich dann gesagt habe, ach, danach bin ich noch 2-3 Mal von solchen Bäumen gesprungen. Aber es ist, man wächst daran.
5: Aber ich glaube, lächerlich kann man es nicht nennen, weil es gibt wirklich Höhenängste, die kann man nicht überwinden. Es gibt Menschen, die sind ganz mutig, aber wenn es um Höhe geht, das geht einfach nicht. Die können das nicht überwinden. Ich glaube, das kann man so nicht sagen. Wenn man es dann schafft, so wie du das jetzt gemacht hast, ja, finde ich das toll, Gratulation. Aber ich glaube nicht, dass das übersetzbar ist für alle.
1: Ja.
5: Glaube ich nicht. Nee.
1: Ja, für alle vielleicht nicht, aber ich kann jedem nur den Rat geben, sich damit mal auseinanderzusetzen, weil dieser Angst immer wieder aus dem Weg zu gehen, klar kann man das machen. Ich meine, wie oft springt man von Bäumen runter? Also, wahrscheinlich nicht so häufig, vor allem, das sind ja bestimmt 10 Meter gewesen oder so, die es da runterging. Aber, trotzdem würde ich jedem den Rat geben, macht das, weil ansonsten ist das irgendwie so abgespeichert in eurem Kopf und wird euch jedes Mal vielleicht. Man macht immer so einen kleinen Rückzieher, wenn man sagt, oh, gefährlich, Rückzieher.
5: Ja, das stimmt.
1: So, und
5: stimmt, ja, das stimmt. Hast du toll gemacht.
1: Naja, ihr habt es ja nicht gesehen. Leider haben es meine Kollegen auch nicht gesehen. Aber nichtsdestotrotz, Gabi, vielen Dank für das schöne Gespräch. Dir einen schönen Abend. Alles Gute, bis bald.
5: Gleichfalls und vielen herzlichen Dank. Tschüss.
1: Mach's gut.
5: Tschüss.
1: So, anrufen dürft ihr auch vom Handy und vom Festnetz. Heute zum Thema Risiko. Jeder, der das Bild haben möchte, von meiner Aktion, wie ich nicht runtergesprungen bin, kann ich euch gerne mal privat zuschicken. Das poste ich nicht öffentlich. Aber ich bin gespannt, noch eine Geschichte zu hören. Wir haben noch 7 Minuten Zeit. Ruft mich an.
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1: Die Nummer zu mir vom Handy und vom Festnetz. Heute zum Thema Risiko. Wann seid ihr das letzte Mal zuletzt ein Risiko eingegangen? Ja, manche stellen sich gerne einem Risiko, sogar tagtäglich. Die brauchen das. Das ist so wie Adrenalin und Action. Und die anderen vermeiden es irgendwie. Und da gibt es auch die ab und zu mal was riskieren. Aber dann ist das schon wohl und gut überlegt. Vicky zum Beispiel, ne? Die ist einfach mal in den Urlaub. Das macht sie öfters mal. Alleine. Finde ich toll. Finde ich super. Da kann man auch groß dran wachsen. Man lernt neue Leute kennen. Man lernt den Ort kennen und man hat einfach mehr Blick für das Drumherum, anstatt wenn man mit Freunden ist. Und ihr Risiko war, sie ist mit ein bisschen zu wenig Geld unterwegs gewesen. Es hat nicht mehr ganz gelangt für die Unterkunft. Und ja, trotzdem hat sie es gemacht und am Ende hat Papa ausgeholfen. Alles nochmal gut gegangen. Katrin hat uns ihre Geschichte auch erzählt. Sie ist das Risiko eingegangen, trotz ihrer COPD und häufigen Notfälle, wo sie vom RTW ins Krankenhaus gebracht wurde. Der Arzt hat gesagt, wäre besser, wenn sie noch mal 3 Tage hier bleiben zur Beobachtung. Sie hat gesagt, nö, ich will nach Hause. Ich fühle mich hier nicht wohl, finde das auch ganz furchtbar hier. Und außerdem habe ich zu Hause meine Katze auf eigenes Risiko. Und sie weiß aber auch gleichzeitig, es könnte jederzeit wieder passieren, dass sie den Notfall braucht. Und ja, keine einfache Sache. Der Peter, der uns erzählt hat, dass er mit seinem Motorroller über eine Brücke fährt, wo man eigentlich mit dem Motorroller mit dem 50er nicht fahren darf. Und dann hat er uns die Geschichte erzählt, die ich eigentlich viel spannender fand. Gab es einen Wohnungsbrand. Kerze ist umgekippt, Wohnung hat gebrannt. Und das war wirklich ein großes Risiko, was er da eingegangen ist. Einfach überhaupt, dass man die Wohnung verlässt und die Kerzen brennen noch zu Hause, ne? Das ist generell immer, ich habe immer Angst, wenn es so Richtung Weihnachtszeit geht, dass ich irgendwo von Freunden mal so eine Meldung bekomme. Ich weiß nicht, wie ihr das seht. Also, wir gehen mal in die nächste Leitung. Könnt mich anrufen vom Handy, vom Festnetz, die Nummer zu mir ins Studio.
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1: Ja, das hat sich leider nicht verändert, so kurz vor Ende der Sendung. Legen viele auf, weil sie dann glauben, sie kommen nicht mehr durch. Dabei ist das immer die beste Zeit, um anzurufen und durchzukommen, weil man dann nochmal schnell reinkommen kann und ohne großes Warten. Beeindruckend fand ich aber auch die Geschichte von Sammy. Wenn nicht vielleicht sogar die größte Versuchung, die wir heute Abend gehört haben. Daraus könnten wir auch mal ein Thema machen, Versuchung. 7 Jahre saß er in Haft. War keine so schöne Sache, wegen Drogen und so weiter. Im offenen Vollzug. Dann irgendwann holt ihn die Vergangenheit ein. Eine Person dieser Vergangenheit meldet sich und bietet ihm einen Deal an. Nochmal ein letztes Geschäft. Klingt wie so ein Hollywood-Film. Ich glaube, ich kenne sogar, wie hieß aber dieser eine Hollywood-Film, den ich vor kurzem gesehen habe. Da ging es genau um sowas. Komm, noch einen letzten Deal machen wir. Und dann sind wir reich. Dann hat jeder von uns 1 Million oder mehrere Millionen. Ah, jetzt fällt es mir nicht. War sehr gut. Ich glaube, John Travolta in der Hauptrolle, wenn ich mich nicht irre. Hieß der Cash Out oder so? Weiß ich nicht. Ich glaube, ja. Der war sehr gut. Hat mir sehr, sehr gut gefallen. Wen haben wir in der nächsten Leitung mit der 5? Hallo.
6: Hallo?
1: Ja, wer ist dran?
6: Der Daniel.
1: Hallo Daniel. Ich auch Daniel. Wo bist du her?
6: Aus der Nähe von Viersen, aus Brüggen.
1: Das Viersen, das kann ich. Schön, dass du da bist. So, jetzt haben wir noch 3 Minütchen, aber erzähl mal, wo hast du dich das letzte Mal einem Risiko gestellt?
6: Also ich bin eigentlich nicht sonst der Risikobereitschaft, aber meine Frau hat uns damals zu Weihnachten ein House-Running geschenkt.
1: Ach, erklär mal kurz den Leuten, was das ist.
6: Also das ist in Köln ist ein 50 Meter hoher Kornspeicher und dann geht man schön über eine Treppe nach oben bis zur Spitze von dem Kornspeicher und dann wird man befestigt und läuft dann quasi einfach die Hauswand runter.
1: Runter oder hoch? Runter läuft man die?
6: Runter, jawohl, runter läuft man die.
1: Ah, hoch wäre mir lieber. Aber runter, okay. Na gut, aber du bist ja permanent auf Zug, ne? Das heißt, du bist ja eigentlich immer gut, oder? Wie hast du es denn empfunden? Wie war es für dich?
6: Der Start war eigentlich so das Schlimmste. Nachher an der Hauswand, man ist natürlich immer gesichert und befestigt, aber ich habe, glaube ich, fast 5 Minuten, 10 Minuten gebraucht, um überhaupt mich zu überwinden, aus dem Schacht raus und dann die Wand runterzulaufen.
1: Ist da nicht jemand dabei, der dich hält, der dich instruiert? Doch, oder?
6: Das wurde mir zusammen mit meinem Sohn geschenkt. Also wir hatten das zusammen. Hat dann mir auch gesagt, komm, jetzt trau dich da endlich.
1: Moment, deine Frau schenkt dir den Gutschein, aber sie macht selbst gar nicht mit?
6: Genau, sie stand unten.
1: Ach, und das ist ja fein. Ich hätte gefragt, Schatz, was willst du mir damit sagen? Was willst du damit erreichen? Willst du mich loswerden? Da gibt es andere Wege.
6: Okay.
1: Also, du hast dich also deiner Angst gestellt, hast es dann gemacht. Wie war es im Nachhinein? Das müssen wir noch hören. War es im Nachhinein so, boah, Wahnsinn, cooles Gefühl? Oder sagst du, bitte nie wieder?
6: Sowohl als auch. Also es war schon ein mega geiles Gefühl, aber ich glaube, ein zweites Mal würde ich das nicht zwingend machen, obwohl ich zu ihr gesagt habe, ich schenke dir das auch mal und dann laufen wir zusammen die Hauswand runter, weil sie nachher gesagt hat, ja, du hast da schon ein bisschen für lange gebraucht, um dich dafür zu trauen, dann die Band runterzulaufen. Das stelle ich mal mit da oben hin.
1: Ich finde das schon cool. Vor allen Dingen für mich hat das ja so ein bisschen was von so einem Agentenfilm, weißt du? Wie bei Mission Impossible, da laufen die manchmal auch so Hochhäuser runter.
6: Genau so war das auch.
1: Das Gefühl. Cool.
6: Und man guckt dann mit auf eine Güterbahntrasse und dann, es war alles so mega klein von da oben. Und es war ein geiles Ding, muss ich wohl dazu sagen.
1: Ja, mega. Daniel, ich habe noch 2, 3 Fragen dazu. Bleib gerne noch dran, wenn du einen Moment Zeit hast.
6: Jawohl.
1: Und euch da draußen. Vielen Dank fürs Zuhören, fürs Mailschreiben, fürs Posten, fürs Mitmachen. Ihr seid die Größten. Ich freue mich auf euch heute Abend wieder ab 12 Uhr mit einem neuen Thema. Bis dahin, bleibt gesund und munter, lasst euch nicht ärgern und ich freue mich auf später. Bis dann. Tschüss.
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Guten Abend Deutschland, mein Name ist Daniel Kaiser, willkommen zur Night Lounge. Der Tag dieser Folge, Dienstag, der 18. August 2026. Schön, dass ihr mit dabei seid. Wir sind ja wieder zurück aus der Sommerpause und unser heutiges Thema, ein ernstes Thema. Es war ein Thema, was ihr